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Guten Abend und herzlich willkommen zu Gospel Rock heute Abend mit mir, Raphael, am Mikrofon. Und mein Thema für die heutige Woche ist Adonia. Adonia ist ein Musical-Projekt, das morgen Abend und übermorgen Abend in Oberramstadt und in Darmstadt gastieren wird. Und dazu habe ich Studiogäste, die bei diesem Musical mitmachen, in dieser Sendung. Und wir werden darüber sprechen, was Adonia eigentlich ist und was dort gemacht wird. Und wir starten mit einem Lied von Adonia.

0: Das war mein Fels aus dem Psalmenprojekt von Adonija. Und was Adonija ist, dazu habe ich heute drei Studiogäste. Und das sind
1: Anneke Hell,
2: Lennart Wehr
3: und Dominik Schulz.
0: Und ihr seid bei Adonija mit dabei. Und da ist ja frei, was ist Adonija eigentlich?
2: Also Adonija ist eine Organisation, eine christliche Organisation, die jedes Jahr Musical Camps organisiert. Diese werden in Camps einstudiert und dann in ganz Deutschland aufgeführt. Und es besteht aus Tanz, Theater und einem Chor mit circa 80 Jugendlichen oder auch Juniors wird das Theaterstück, was aus der Bibel ist, aufgeführt.
3: Genau, und dazu gibt es aber auch noch eine Liveband beim Teamcamp. Das gibt es bei den Juniors nicht. Da wird es über Playback gemacht, dass der Chor singt, aber zu einem Playback. Und beim Teenscamp, also bei den etwas Älteren, da ist es dann mit Liveband.
0: Okay, und wer organisiert das alles?
3: Das wird von der Adonija Basis organisiert. Die ist in Karlsruhe und da arbeiten über 20 Mitarbeiter daran, die...
0: Fast 30,
3: krass, stimmt. Ja. Mitarbeiter daran, das, die Camps zu organisieren. Dort ist ein Lager, da werden die ganzen Materialien gelagert. Die kommen dann immer von einem Camp zum anderen, werden hin und her geschickt mit immer dieselben Sachen. Das bedeutet, wenn man im Frühjahr vielleicht dabei war und im Herbst noch einmal, also es gibt Frühjahrscamps und Herbstcamps, wenn man beim einen dabei war, hat man genau dieselben Utensilien auch nochmal im Herbst. Deswegen, es bleibt alles gleich und es wird einfach von denen organisiert, dass alles glatt läuft. Und genau, dazu gibt es aber auch 5 FSJ-Stellen, die werden jedes Jahr ausgeschrieben. Und ja, der Bruder von Lennart ist sogar FSJ da gerade dort und kann berichten, es ist wirklich cool, es macht echt Spaß. Also wenn ihr Bock habt, dann wisst ihr auf jeden Fall, diese Möglichkeit besteht.
0: Und was gibt's noch an Angeboten außer Musical Camps?
2: Also es gibt außer Musical Camps noch Tontechnik Camps oder wo man das Privileg hat, als Chorleitung trainiert zu werden oder erlernen darf, als den Chor zu leiten. Und dazu gibt es auch noch Talentschulen.
0: Das heißt, die 30 oder knapp 30 Mitarbeiter in Karlsruhe stemmen das nicht alles alleine, sondern da machen noch andere Erwachsene auch mit, oder?
2: Ja, genau, auf den Camps gibt es immer freiwillige Mitarbeiter, die dann entweder als Chorleitung oder als Techniker oder als Tanz- oder Theaterleitung mitfahren und die studieren es dann mit den Jugendlichen ein oder mit den Juniors und können Tipps geben und entscheiden auch, wer beim Theater welche Rolle spielt oder welches Solo singt.
0: Okay, und dann ist natürlich die alles entscheidende Frage, wer bezahlt das alles?
1: Adonija finanziert sich hauptsächlich durch Spenden, einmal online durch längere Spenden oder auch bei den Konzerten werden immer Spenden eingesammelt und zudem noch zu den Gebühren, die man zahlt, wenn jemand bei einem Camp mitmacht.
0: Das heißt zum einen, dass die anstehenden Konzerte, nämlich morgen Abend bei Ausstrahlung dieser Sendung und am Donnerstagabend, also am 7. und am 8. Oktober, am 7. Oktober in Oberramstadt und am 8. Oktober in Darmstadt, dass man da keinen Eintritt zahlen muss?
1: Genau, der Eintritt ist frei, Spendenbetrag ist frei, aber ja. Spenden sind immer herzlich willkommen.
0: Genau, so ist es. Also es ist ganz nett, man kann reingehen und es muss nichts zahlen. Und wenn es einem gefallen hat, kann man dafür zahlen.
1: Genau so.
3: Ja. Aber wir können schon sagen, also zumindest uns hat es immer gefallen. Entsprechend gehen wir davon aus, dass es euch auch gefällt, aber muss es nicht. Also ist ja eure Entscheidung, ob es euch gefällt oder nicht.
0: Also ich kann sagen, meine Erfahrung ist auch, dass es immer richtig gut ist, was da auf die Beine gestellt wird und die Mitmachenden auch immer mit voller Begeisterung dabei sind und zum Teil man nicht den Eindruck hat, dass das ist, was man mal eine Woche in einem Camp einübt, sondern sehr anspruchsvoll und professionell umgesetzt wird.

0: Ich bin, der ich bin, aus dem Adonia-Musical Mose. Wer kann denn bei einem Adonia-Camp so alles mitmachen?
1: Eigentlich jeder. Also es gibt ab 9 bis 13 Jahren die Junior-Camps, die finden im Sommer statt. Und dann von 13 bis 19 Jahren die Teens-Camps, die finden im Frühjahr und im Herbst statt. Und dann, ab dann kannst du als Mitarbeiter mitfahren, auch bei den Junior-Camps oder auch in der Band mitspielen. Mhm. Genau.
0: Also auch mit 45 bin ich noch willkommen.
1: Bist noch sehr willkommen, genau, ja.
0: Okay, und wenn man dann in so einem Camp ist, wie läuft das dann für euch ab?
2: Genau, das Camp startet mit einem 3 Tage lang Einstudieren des Musicals, wo man sich meistens in einer Schule oder in einem großen Haus trifft. Und dann sieht ein Tagesplan meistens so ab, dass man gemeinsam frühstückt und eine Andacht hat. Dann startet man rein mit Morning Power, das ist einfach Bibel lesen. Und dann kommt auch schon die erste Chorprobe. Und während der Chorprobe werden die Leute rausgeholt, um die Theaterszenen zu proben und die Tänze zu üben. Und dann geht's weiter mit dem Mittagessen. Und dann gibt es schon Pausen, 1 Stunde. Und das ist auch die einzige Stunde Pause. Und dann gibt's wieder eine Probestunde, wo man das Stück einstudiert und einfach die Lieder durchsingt und das Theater spielt. Und dann am Abend gibt es immer Lobpreis, eine Andacht, und dann gibt es meistens auch Freizeit, wo man gemeinsam spielt oder wenn man eine Sporthalle hat, Fußball spielt und einfach noch, also es gibt natürlich auch ein Abendessen, was ich jetzt nicht gesagt habe. Und nach den 3 Tagen Einstudieren des Musicals fährt man dann gemeinsam auf Tournee. Bei den Teens fährt man 4 Tage von Stadt zu Stadt mit dem Bus, und dann probt man das Stück noch einmal ein, so eine Art Generalprobe, und spielt es dann in den jeweiligen Konzertorten vor, und da hat man sehr viel Freizeit meistens. Und wichtig ist noch zu sagen, die Junior Camps, die haben nur 2 Konzerte und haben dann mehr Freizeit im Camp.
0: Jetzt sind 3 Tage Proben für 4 Auftritte doch sehr knapp bemessen. Und habt ihr da nicht noch mehr Zeit, um euch vorzubereiten?
3: Ja, da hast du recht. 3 Tage sind schon ein bisschen sehr knapp. Wir kriegen dafür aber als Teilnehmer die Aufnahmen, also quasi Lieder mit Theater, also mit dem Gesprochenen, auch noch 2 Monate im Voraus zugeschickt, als CD, wenn man das anfordert, oder halt in der Mein Adonia-App. Und dann können wir uns das vorher anhören, mehrmals, und kennen das Musical schon, weil sonst wäre 3 Tage, ohne dass man es kennt, schon sehr heftig. Mhm. Und dadurch kennt man halt die Texte schon vorher und muss die nicht dort erst lernen. Das wäre sonst echt viel.
2: Und außerdem werden die Hauptrollen des Theaters schon vor dem Campbeginn ausgesucht, sodass die Person, die die Hauptrolle spielt, oder es gibt diesmal sogar mehrere Hauptrollen, dass sie die Texte schon üben kann, und sodass sie schon weiß, dass sie die Hauptrolle hat und sich darauf vorbereiten kann.
1: Und auch die Tänze kann man vorher schon sich in einer App anschauen und sie einüben, wenn man Tanz machen möchte, dann auf dem Camp.
0: Und wisst ihr, wie das entschieden wird, wer die Hauptrollen dann bekommt?
2: Genau, das entscheiden die Theatermitarbeiter. Es gibt so eine Liste von jedem Adonia-Teilnehmer, die wird erstellt, wenn du schon mal dabei warst. Und dann werden Theaternoten der Person verteilt, und die Theatermitarbeiter sehen die Liste, und dann können sie die Besten, oder vielleicht kennen sie die Person schon, auswählen und werden dann angefragt, und dann können die Hauptrollen, die angefragt werden, Bewerbungsvideos schicken, und wenn die Theaterleitung mit den Videos zufrieden sind, werden sie angenommen und als Hauptrolle festgelegt.
0: Das heißt aber, wenn jetzt jemand neu reinkommt, dann hat er wenig Chancen, eine Hauptrolle zu bekommen.
2: Die Chance ist 0.
0: Okay.
3: Aber geht es auch schon im 2. Camp, wenn man dann schon eine Nebenrolle richtig gut gemacht hat? Oder
2: Also du kannst auch im ersten Camp eine relativ große Rolle machen. Da muss man schon vorsprechen, halt nur nicht die Hauptrolle. Und sobald man sein Talent unter Beweis gestellt hat, kann man als Hauptrolle angefragt werden. Aber meistens werden die, die schon etwas länger dabei sind, die Erfahrung haben, eher angefragt als die ganz Neuen.

0: Das war das Lied Wie ein Feuer aus dem Musical Petrus. Und Anneke hat doch eine ganz besondere Beziehung zu diesem Lied. Was hast du da getan?
1: Also es gibt viele Lieder im Musical, wo es auch Tänze gibt dazu. Und da wird aus der Basis auch manchmal Leute außerhalb der Basis angefragt, die dann Tänze dazu schreiben. Und da wurde meine Schwester angefragt und da habe ich auch ein bisschen mitgemacht, den Tanz zu schreiben. Das hat sehr Spaß gemacht und den dann später auf mehreren Bühnen zu sehen, war richtig cool, einfach den Prozess dahinter noch mitbekommen zu haben.
0: Mir ist aufgefallen, wenn ich zu den Musicals gehe, die haben ja auch zum Teil sehr tiefe und manchmal sogar schwierige Themen. Also ich denke jetzt an Hiob zurück. Wird das dann in den Andachten auch aufgenommen, oder?
2: Genau, es gibt die Andachten, da wird es dann auch thematisiert. Also es geht nicht nur um das Musical an sich, aber halt generell um generelle Themen. Es gibt aber auch, ich bin mir nicht mehr ganz sicher, wie das heißt, quasi eine Kleingruppe. Man trifft sich in kleineren Gruppen, hat dann einen Mitarbeiter, der halt sich aber auch mit dem, der schon länger im Glauben steht, der sich ja mit dem Thema auskennt, der Fragen beantworten kann. Und dann behandelt man quasi das Musical-Thema und kann da jetzt nochmal Fragen beantworten. Also beispielsweise letztes Jahr Mose. Es ist ja auch total viel, was da passiert, auch rein im Prinzip auch an Gewalt. Und da das einordnen zu können und so weiter, gerade auch für Leute, die neu im Glauben sind, ist halt nicht immer ganz einfach. Und deswegen sind halt diese kleinen Gruppen da, wo man dann ja sich auch mit Leuten, die schon länger im Glauben sind, sich austauschen kann.
3: Genau, und wichtig ist noch zu sagen, dass man dann auch gemeinsam die Bibelstelle liest in seinen Kleingruppen und dass man einfach weiß, was man da vorspielt und einfach die Geschichte kennt, die im Originaltext steht.

0: frag, warum aus dem Adonia Musical Hiob? Was hat euch jetzt jeden Einzelnen hier motiviert, bei Adonia mitzumachen?
1: Bei mir ist es erst durch die Gemeinde, dann durch die Familie gegangen. Wir haben in der Gemeinde durch einen Flyer das erste Mal davon erfahren. Dann hat meine erste Großschwester mitgemacht, bei der hat es sehr gut gefallen und dann meine anderen Geschwister auch und dann, als ich alt genug war, auch direkt dabei. Genau, und dann bin ich jetzt, seit ich 9 bin, dabei.
2: Ich kam erst etwas später zu Adonia. Ich glaube, dort war ich 14 und ich wurde inspiriert von meinem Bruder, der auch am Musical teilgenommen hat und ich habe es mir einfach angeschaut. Und dann hat mich meine Mutter gefragt, ob ich nicht auch mal mit Teil des Chors sein will. Und dann habe ich ja gesagt und ich fand es einer meiner besten Entscheidungen. Und am Anfang ist man noch sehr aufgeregt, aber das legt sich sehr schnell.
3: Genau, und ich bin jetzt letztes Jahr das erste Mal dabei gewesen und der Lennart hat mich sogar dazu gebracht. Also er und sein Bruder haben bei Petrus mitgemacht. Sein Bruder hat sogar die Hauptrolle gespielt, also den Petrus. Und ja, ich fand es richtig cool, habe mich dann direkt angemeldet und habe es dann zum Glück geschafft. Aber dieses Jahr leider nicht. Also es gibt nur eine gewisse Anzahl. Und da bin ich leider auf der Warteliste gelandet, aber so weit hinten, dass ich nicht noch reingekommen bin. Aber nächstes Jahr ist schon angemeldet. Also man kann sich dann auch schon anmelden. Ich bin nächstes Jahr auf beiden Camps dabei. Ihr so? Seid ihr auch dabei?
2: Ja.
1: Ich bin auch nächstes Jahr im Herbst wieder dabei.
3: Sehr schön.
0: Also ich halte fest, es ist eine sehr gefragte Veranstaltung und früh anmelden lohnt sich, wenn man wirklich dabei sein will und motiviert ist.
3: Definitiv muss man machen, sonst klappt es nicht und es macht echt Spaß. Also da geht es, glaube ich, mehr Leuten als uns so. Es ist wirklich, alle, die da sind, haben gesagt, ich finde es richtig cool. Und was man vielleicht auch dazu sagen kann noch, es gibt dann auch so ein sogenanntes Adonia-Loch nach dem Adonia-Camp, weil das ist halt so eine intensive Zeit und nach Adonia, ja, hat man halt nicht mehr ganz so eine intensive Zeit, wo man sich mit Gott und dem Glauben beschäftigt. Und da haben wir jetzt bei uns unser Camp T43, also Südhessen, hat dann quasi die Lösung gefunden, die Morning Power, die dort ja jeden Morgen im Einstudiercamp stattfindet, die lagern wir einfach auf wöchentlich auch nach dem Camp auf und dann können wir uns auch danach immer noch treffen, Kontakt halten und ja, Freundschaften pflegen.
0: Cool, also es bleibt nicht bei dem einen Event, sondern es kann prägend werden fürs ganze Leben und Freundschaften.
3: Genau.
2: Man findet dort viele Freundschaften und lernt tolle Leute kennen.
0: Ja.

0: unsagbar groß aus dem Adonia-Musical Hiob. So im Alltag, wenn ihr jetzt nicht beim Adonia-Camp dabei seid, was ist euer Bezug zur Musik? Wie seid ihr dazu gekommen?
1: Also Musik war jetzt nicht immer direkt der erste Faktor, warum ich zu Adonia gegangen bin. Ich finde, die Gemeinschaft und auch einfach das, was man über Gott lernt, ist auch mit das Wichtigste, finde ich, an diesem Camp. Aber sonst in meinem Alltag spiele ich E-Bass sehr gerne und ich war auch mal eine Zeit lang in der Band dabei.
2: Genau, also ich bin auch zu Adonia gekommen durch das, also vor allem durch das Theaterspielen, wobei ich auch sehr gerne Musik mache und auch sehr gerne singe. Und es ist einfach toll, wenn man gemeinsam Lobpreis oder andere Musik macht. Und ich finde es einfach toll, dass Adonia so vielfältig ist, dass wenn man toll singen kann, Solo singen kann, aber auch wenn man Theater spielen kann, eine große Theaterrolle machen kann. Und es ist einfach sehr vielfältig. Aber sonst, Musik ist was echt Schönes und genau, man muss nicht Musik lieben, aber man darf es.
3: Ja, mir geht es da genauso wie Lennart. Ich bin nicht wegen der Musik gekommen, sondern weil ich gehört habe, es ist richtig cool und es hat sich für mich genauso auch bestätigt. Aber genau wie Lennart auch, mag ich Musik total. Ich singe auch gerne, ich spiele gerne Instrumente, kann auch mehrere Instrumente spielen und spiele auch bei uns in der Schule in der Worship-Band mit. Also habe auch definitiv einen Bezug und kann auch sagen, die Musik ist richtig gut.
0: Sollst du vielleicht dazu sagen, du gehst hier in Darmstadt an die christliche Schule?
3: Genau, auf die Sabine-Ball-Schule, die Freie Christliche Schule Darmstadt, ehemals.

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0: sind frei aus dem Adonia-Musical Mose. Das aktuelle Musical mit dem Titel Treffpunkt Brunnen. Worum geht's?
1: Es geht um die Bibelgeschichte von der Frau, die am Brunnen ist, die Sünde begangen hat und Jesus kommt zu ihr und gibt ihr vom lebendigen Wasser und sie wird, ja, findet wieder ihre Freude am Leben. Genau, und da auch einfach noch im Musical wird es ein bisschen verglichen mit ein paar Lebenssituationen von heute, wo man die auch in der Art eigentlich genauso wiederfinden kann, wo man dann auch wieder sieht, dass Gott einen begleitet die ganze Zeit.
0: Und Konzerte sind am 7.10. in der Stadthalle Oberramstadt. Los geht's um 19.30 Uhr jeweils und am 8.10. auf der Marienhöhe in Darmstadt in der Adventgemeinde.
2: Kommt etwas früher, damit ihr Parkplätze bekommt und einen Sitzplatz. Es wird voll.
0: Ja, und man sollte sich 90 Minuten mindestens Zeit nehmen für das Musical und entsprechend Vorbereitung mit Sitzplatzsuche und Parkplatzsuche. Oder mit der Bahn anreisen.
1: Ja,
0: genau. Ist allerdings
2: muss man
0: immer noch, man muss ein bisschen bergauf laufen zur Marienhöhe. Das ist vielleicht nicht jedermanns Sache.

0: Das war Was siehst du im Spiegel und Wer bist du, Jesus? Aus dem aktuellen Adonija-Musical Treffpunkt Brunnen. Und wenn ihr das ganze Adonija in drei Worten zusammenfassen würdet, was würdet ihr jemandem sagen, der jetzt sagt, oh Mann, eine Stunde Sendung höre ich mir nicht an, geht das nicht in einer Minute?
1: Also das ganze Konzert würde ich als prägend bezeichnen.
2: Ja, also ich würde, mein Wort ist Gemeinschaft, weil einfach Gemeinschaft bei Adonija sehr Gold wert ist und ist einfach, was man für sein ganzes Leben mitnimmt, Kontakte, die man für immer haben wird, und es ist einfach toll, diese Menschen kennengelernt zu haben. Genau.
3: Genau, ich bin gerade noch im Überlegen zwischen Liebe und Spaß, weil das ganze Camp, alles ist geprägt durch Liebe für Gott und füreinander. Und es macht halt aber auch unfassbar viel Spaß. Von daher kann ich mich ehrlich gesagt da gar nicht richtig entscheiden. Wobei ich glaube, dass die Liebe auch zu Gott halt wichtiger ist. Deswegen würde ich ja dann doch die Liebe nehmen.
0: Wir können auch vier Wörter nehmen, glaube ich.
3: Sehr schön.
0: Okay. Gut. Vielen Dank euch. Schön, dass ihr da wart.
1: Fand ich auch.
0: Wir hören noch.
2: Dankeschön.
0: Ein Lied zum Abschluss, und das ist, wenn ich mich hier richtig erinnere, die Adonija-Hymne.
2: Unser Land.
0: Unser Land.
3: Genau.

Das war Gospel Rock auf Radio Darmstadt mit mir, Raphael, am Mikrofon und mit Studiogästen aus dem Musical Adonia, das am Mittwoch und Donnerstag in Oberramstadt und in Darmstadt aufgeführt wird. Und Sie können Gospel Rock jeden Dienstagabend von 22 bis 23 Uhr auf Radio Darmstadt hören und im Web unter www.radiodarmstadt.de auch für 7 weitere Tage nochmal anhören. Wenn Sie uns kontaktieren wollen, schreiben Sie am besten eine E-Mail an gospelrock@radiodarmstadt.de. Und ansonsten wünschen wir Ihnen eine schöne Woche mit dem Lied von Rebecca St. James im Hintergrund. May the grace of our Lord be with you. Möge die Gnade unseres Herrn mit Ihnen sein. Das ist unser Wunsch für Sie in der kommenden Woche. Bis zum nächsten Mal. Hören Sie wieder rein.

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1: Guten Tag, mein Name ist Aurelian. Wie Sie heißen, das weiß ich natürlich nicht, aber ich kann Ihnen verraten, dass wir heute den Verein für Industriekultur vorstellen und eingeladen habe ich Mariam Schellhaas. Ja, worum geht's in dem Verein für Industriekultur?
2: Ja, erstmal schönen guten Abend. Genau, also wir zeigen die Industrie, ja, die Industriekultur Darmstadt. Also wir zeigen Exponate und wir haben natürlich bestimmte Ziele. Wir möchten gern die Darmstädter und besonders auch die jungen Menschen in Darmstadt für Darmstadt begeistern und zeigen, was Darmstadt an Innovationen hervorgebracht hat. Und dass man auch wirklich so ein bisschen stolz drauf sein kann, hier in Darmstadt zu leben.
1: Wir müssen doch sagen, das Museum für Industriekultur hat nur zweimal im Monat auf, nämlich am 1. und am 3. Sonntag. Und dann ab wann?
2: Genau, also wir haben für die Öffentlichkeit, wo man also einfach mal so vorbeikommen kann und sich das anschauen kann, wo ja meistens so 4 aus unserem Verein auch da sind, um Sachen zu zeigen und zu erklären. Aber wir haben, und das werden immer mehr, haben wir individuelle Führungen, auch so unter der Woche, wo viele Gruppen vorbeikommen, wo man sich aber per E-Mail vorher anmeldet und anfragt, ob dann und dann frei wäre. Und dann haben wir fast immer auch Zeit und können dann so individuelle Führungen mit Gruppen durchführen.
1: Wo ist das Museum für Industriekultur?
2: Genau, das Museum für Industriekultur ist an einem ganz passenden Ort, und zwar in der Geburtsstätte der Darmstädter Industrie, und zwar im Johannisviertel. Das hieß früher mal auch Blumentalviertel und hat auch eine ganz große Historie. Wurde von dem Maschinenfabrikanten Blumenthal, der auch noch viele andere Hüte auf hatte, entwickelt. Und dort in der Liebigstraße 16 ist unser Museum.
1: Das muss man jetzt erklären, wo die Liebigstraße ist. Das wissen ja nicht alle. Von der Innenstadt, stadtauswärts, am Klinikum vorbei. Dann überquert man diese Kreuzung zur Bismarckstraße und dann macht die Straße so einen Knick und das ist dann die Liebigstraße. Das nach der Beschreibung findet man es, glaube ich. Das ist ein altes Bankgebäude, wo ihr drin seid. Die Bank ist inzwischen ausgezogen und da seid ihr eingezogen.
2: Genau. Das ist ein ganz historisches Haus. Also es sieht jetzt zwar nicht mehr so historisch und eigentlich passend für das Viertel aus, weil da sind ja sehr viele Gründerzeithäuser. Das ist ja ein sehr gut erhaltenes Viertel. Und die Sparkasse hatte das Gebäude ein bisschen modernisiert. Aber ursprünglich ist es ein Gebäude, das der Herr Blumenthal, also der das ganze Viertel quasi entwickelt hat, noch selbst mit seiner eigenen Baufirma auch gebaut hat. Das waren ganz wenige Gebäude. Und das hat auch eine ganz tolle, spannende Geschichte, wer da so alles drin war in diesem Haus.
1: Okay. Kannst du die erzählen? Oder?
2: Ja, also ich kann ja so ein bisschen was erzählen. Also das Haus wurde ursprünglich für den Herrn Paul Wagner, es gibt ja auch in Darmstadt die Paul-Wagner-Straße, gebaut, beziehungsweise das war der erste Mieter oder Besitzer des Hauses und der hatte eine Pflanzenversuchsanstalt dort in dem Haus und hatte in dem, also das war ja damals noch nicht so eng bebaut, da war wohl auch so ein riesiger Garten hinten dran und da hat er auch ganz viele Düngemittel, hat er quasi, ja, erfunden, sage ich mal. Es gibt auch ganz viele Bücher von dem Paul Wagner und wie gesagt, eine Straße wurde nach ihm benannt und dann war dort auch ein Kesselschmied auch in diesem Haus, auch ganz passend und danach, muss ich fast mal überlegen, danach war es ein Kolonialwarenhandel. Ja, und dann waren noch unterschiedlichste Mieter in dem Haus. Und das kann man sich aber auch ganz genau bei uns im Museum anschauen, weil wir einen ganz tollen Film auch darüber haben, auch über die ganze Entstehung dieses Viertels.
1: Ihr habt ja auch noch einen zweiten Film, oder drei Filme sind es, glaube ich. Oh, 4. Das sind Also einmal, wenn man direkt reinkommt, das ist ein Film über das Haus für Industriekultur. Da haben wir ja auch schon mal drüber berichtet.
2: Genau. Genau, es ist jetzt also nicht primär über das Haus für Industriekultur, aber ja über die Geschichte und Bedeutung dieses Hauses, das dann später zum Haus für Industriekultur wurde. Und zwar haben wir stellvertretend für ja viele tolle Fabrikanten, die wir hier in Darmstadt hatten, den Ludwig Alter mal herausgepickt, weil der letztendlich dann das Gebäude, das man jetzt Haus für Industriekultur nennt, als Möbelfabrik gebaut hat. Er hat aber ganz klein angefangen, hat an der Elisabethenstraße erst so eine ganz kleine Werkstatt gehabt und hat sich dann immer weiter hochgearbeitet, hatte dann mehrere Schicksalsschläge auch. Und man kann sagen, so wie Phönix aus der Asche ist er immer wieder neu entstanden und finde ich, war ein ganz toller Fabrikant. Ja. Man sieht aber auch noch einen zweiten Film am Anfang, direkt wenn man reinkommt, so der Einführungsfilm. Das ist auch einer von diesen vier Filmen, die wir als Förderprojekt hatten. Und zwar ist das so ein bisschen der Einführungsfilm für das Museum, weil die Darmstädter Industriekultur hat ja auch sehr, sehr viel mit der Mathildenhöhe zu tun. Und zwar hatte der Ernst Ludwig 1908 hatte er die erste große Kunst- und Gewerbeausstellung. Und vieles, was wir im Museum zeigen, könnte auch damals auf dieser Gewerbeausstellung gestanden haben. Und ja, in diesem Kurzfilm, also das sind ja immer so Filme, die so ungefähr 2 bis 3 Minuten lang sind, sieht man ihn mit seiner Mutter, die er leider, ich glaube, als er 8 oder 9 Jahre alt war, verstorben ist, mit der Alice oder Alice, je nachdem, wie man sie nennen möchte, wie die so zusammen über Industriekultur sprechen.
1: Okay, das sind KI-animierte Filme?
2: Genau, aber ich sag mal sehr, also es wird sehr behutsam mit der KI umgegangen. Es hat ein Fernseh- oder ein Filmteam, muss man sagen, die sehr professionell arbeiten, die auch für die Mathildenhöhe die KI-animierten Filme, die man jetzt noch auf der Ausstellung sehen kann, hergestellt hat. Die Firma heißt Faber und Cotial. Und interessanterweise kennengelernt habe ich die beiden, das ist ein Ehepaar hier aus Darmstadt, die in der Röder-Fabrik ihr Büro haben. Und so haben wir uns durch einen Kollegen, der uns, das war auf einer, ich weiß gar nicht, irgendeiner Vereinsfeier. Und ich habe da einem Kollegen erzählt, dass ich wieder einen neuen Röderherd ergattert habe. Und da hat er gesagt, Mariam, jetzt muss ich dir unbedingt mal die Maria Cotial vorstellen, weil die arbeitet in der ehemaligen Röder-Fabrik. Und so haben wir uns.
1: Wie bitte? Wo war die?
2: Die war Richtung Bahnhof, wo mal das Vapiano war.
1: Das ist aber
2: dieser große Parkplatz auch.
1: Zwischen zerstört geworden, das Gebäude.
2: Nee, nämlich gerade nicht. Das ist nämlich total cool. Das ist auf der anderen Seite des Röders. Und dann ist da dieser lange Backsteinbau.
1: Ah, ja.
2: Ne? Und vorne dran, das war wohl die Telefonzentrale, ist so ein weißes Gebäude. Da sind auch noch so 2, 3 andere Firmen drin.
1: Also es ist ein bisschen versteckt.
2: Genau. Ja, und da findet man auch noch was ganz Spannendes. Und zwar einen alten so Kandelaber. Und der steht auf dem Parkplatz. Kandelaber, also da war mal so eine große Laterne drin. Das ist wie so ein riesiger Fuß für so eine Laterne, so ein Halter, mit so einem Lichthalter. Also
1: okay.
2: So Kerzenkandelaber, also so ein Halter für Licht. Und der wurde gegossen von der Firma Röder.
1: Jetzt musst du noch sagen, was die Firma Röder herstellt.
2: Oh, ja. Und zwar die Firma Röder. Die stellte Herde und Öfen her, erst aus Guss und dann später diese schicken aus Emaille. Und das ist auch eng verbunden mit der Mathildenhöhe, denn die Künstler der Künstlerkolonie haben dann noch tatsächlich diese Herde, die am Anfang vielleicht ja nicht ganz so schön aussahen, nur so aus Gusseisen waren, haben die dann sehr schön auch künstlerisch gestaltet, also auch bemalt und auch vom Design her. Und die standen dann auch teilweise in den Künstlerhäusern.
1: Und im P-Magazin habe ich gelesen, dass letzten Monat war das internationale Studentenkeller, war das, glaube ich, da stand nämlich auch noch ein Röder her.
2: Cool, also man findet tatsächlich an einigen Orten findet man noch Öfen, also sind halt schöne Stücke, ne, von denen man sich, und sehr, sehr schwer, also man kann sie kaum tragen, sodass man sie dann meist oft gern stehen lässt. Also da gibt es auch was ganz Interessantes. Ich weiß nicht, wer noch, also unsere Generation, wir kennen ja noch Jackie Onassis, den Namen, ne? Also die Firma Röder hat zum Beispiel auch für die Jackie Onassis Yacht die ganze Küche hergestellt. Das ist auch interessant, dass die Darmstädter ja auch recht international bekannt waren mit ihrer Röder-Firma.
1: Und heute gibt es die nicht mehr?
2: Nein, die gibt es leider nicht mehr. Also die stellen auf jeden Fall keine Herde mehr her. Die wurden dann aufgekauft, ich glaube von Buderus. Und ja, es ist ja so einzelne Herde möchte man jetzt nicht mehr haben. Ne? Also gibt es keinen Markt mehr für, leider.
1: Also man muss dazu sagen, das sind ja dann Holzherde. Also die mit Holz beheizt,
2: ja,
1: werden.
2: Genau, mit Holz, oder Kohle, glaube ich auch, ne?
1: Ja. Ja, später dann auch mit Kohle, aber das ursprünglich mit Holz. Und das will man halt heute nicht.
2: Stimmt. Obwohl die haben sich tatsächlich auch weiterentwickelt. Also die hatten dann später auch noch Elektroherde, aber irgendwann, ja, hatten sie eine zu große Konkurrenz.
1: Ja, dann würden wir jetzt, glaube ich, erstmal eine Musik spielen. Und du hast rausgesucht Kiss of Life von Sade.
2: Ja.

0: Ihr habt auch noch einen ganz besonderen Herd, der im Schützengraben benutzt wird. Kannst du was dazu erzählen?
1: Ja, das war eine ganz, ganz, ganz spannende Geschichte. Und zwar rief mich eines Tages ein Bekannter an und meinte, oh Mariam, du musst unbedingt mal bei diesem einen Waffenauktionshaus schauen. Die haben doch tatsächlich einen Schützengrabenofen aus Darmstadt in ihrer Auktion. Und dann habe ich gedacht, du meine Güte, was sucht der denn da? Naja, und dann habe ich da geschaut auf der Online-Seite und habe ich gedacht, tatsächlich, der ist ja toll, der würde ja richtig gut in unser Museum passen.
0: Und der ist auch noch gut erhalten.
1: Der ist super gut erhalten, der sieht aus wie neu. Ich erzähle auch gleich, warum der aussieht wie neu. Der ist nämlich nicht restauriert, sondern das ist der Originalzustand. Und zwar war es dann erstmal ein großer Act, überhaupt dort mitsteigern zu dürfen. Ich brauchte nämlich eine Sondergenehmigung, weil ich habe natürlich keinen Waffenschein, ist klar. Aber man darf nur mit einem Waffenschein dort in der Schweiz mitbieten. Und für unser Museum haben sie dann eine Ausnahme gemacht und haben dann gesagt, okay, sie dürfen da mitbieten. Und tatsächlich haben wir diesen tollen Schützengrabenofen dann auch ersteigert.
0: War der teuer?
1: Ja, ich sag lieber nicht, was der gekostet hat. Also der war schon, ja, war so eins der teuersten Stücke eigentlich. Ja, weil dann wohl doch einige so Militarier haben da wohl doch mitgesteigert und einige fanden den wohl doch ganz interessant. Auf jeden Fall sind dann Matthias, also mein Mann und ich, wir sind dann da hin zu diesem Waffenauktionshaus. Das war schon auch ein bisschen, ein bisschen erschreckend oder interessant. Es war wirklich ein, ja, wie so ein Geschäft, so ein Ladengeschäft mit riesigen Fenstern. War auch alles offen, die Tür war offen. Es waren sehr interessante Gestalten auch dort, alle in so grünen Tarnanzügen. Und das war alles voller Waffen, die dann irgendwie an so einem kleinen Draht da hingen und die man sich da irgendwie so rausholen konnte. Also das habe ich noch nie gesehen. Auf jeden Fall, wir sind dann da rein. Sind dann sehr nett dort begrüßt worden und aus Darmstadt, Schellhaas und wie schön, dass dieser Ofen wieder nach Darmstadt geht. Und dann hat die nette Dame dort gesagt, sie holt jetzt mal den Auktionschef und dann kam der. Und dann hat er gesagt, ja, er möchte uns mal gerne die Geschichte erzählen, wie dieser Ofen überhaupt zu ihnen kam. Ist ja schon ungewöhnlich, ne? Und dann hat er uns erzählt, dass ein Schweizer, damals noch ein junger Mann, mit einem Metalldetektor die Schützengräben abgesucht hat im Elsass. Und dann hat er unter so einem Wellblech, das war wohl durch einen Granateneinschlag umgefallen, direkt über diesen Schützengraben. Und direkt darunter haben sich damals drei Waffen und dieser Schützengrabenofen gefunden. Und die waren natürlich geschützt, ne, vor Regen, vor Sonne. Und diese vier Objekte sahen wohl aus wie neu. Und das war wohl so sein kleiner Schatz, den hat er mit sich nach Hause genommen. Und jetzt, so als 85-jähriger Herr, hat er sich gedacht, jetzt entrümpel ich mal. Jetzt muss alles mal so langsam weg. Und dann hat er sich gedacht, auch diese vier Sachen, aber die müssen so zusammenbleiben. Die gebe ich nicht einzeln her. Ja, und dann hat er sich an dieses Auktionshaus gewandt, die also eigentlich eher nur Waffen verkaufen, also versteigern. Und er hat gesagt, nur die vier Sachen zusammen. Und ja, die wollten halt unbedingt diese drei Waffen auch haben, weil die neu aussahen. Und dann haben sie also diese vier Teile genommen. Und ja, so kam dann
0: der... Musstest du die Waffen mitsteigern?
1: Nein, natürlich nicht. Ich durfte ja auch nicht, um Gottes Willen. Nein, die, keine Ahnung. Die wurden dann schon, also die wurden aber nur so zusammen an dieses Auktionshaus abgegeben. Ne? Ah. Und dann natürlich getrennt. Ja, aber selbst für diesen Schützengrabenofen brauchte ich eine Sondergenehmigung. Ne? Da waren die ganz streng, die Schweizer. Aber wir haben es geschafft. Also wir haben ihn wieder nach Darmstadt geholt. Und ja, es ist ein besonderes Teil. Ich glaube auch, das ist der einzig erhaltene, weil der nicht aus Guss ist. Sonst wäre der ja auch noch erhalten geblieben. Ne? Aber der ist so einfach aus Eisen. Und die sind wahrscheinlich alle verrostet. Und deswegen ist was ganz Besonderes.
0: Also ein besonderes Einzelstück, was hier in Darmstadt gelandet ist,
1: ja.
0: Im Museum für Industriekultur. Dann geht man weiter und dann, ich erinnere mich an Porzellan, das auch da ist, Löwen und sowas.
1: Ja, genau. Das sind eigentlich so Fliesen, aber auch dann Keramikfiguren. Und zwar hat kommen wir auch wieder zu Ernst Ludwig. Der Ernst Ludwig, der wollte natürlich unbedingt eine eigene Keramikmanufaktur haben. Und so hat er auch, war glaube ich so 1904, 1905, hat er in der Noackstraße, hat er eine bauen lassen. Und das Gebäude steht tatsächlich auch noch da. Also wenn man bei Farbenkraut so um die Ecke fährt, einmal so rum, dann sieht man dieses Gebäude. Und da steht auch noch so ganz in so goldenen Lettern drauf, großherzogliche Keramikmanufaktur.
0: Aber die Manufaktur gibt es nicht mehr, sondern da ist was anderes drin.
1: Da ist jetzt was anderes drin, aber das Tolle ist, also ein Herr Schafvogel war dann so der erste, ich sag mal so, Geschäftsführer dort. Und der hat so besondere Fliesen, hat er dort herstellen lassen. Und wenn man, also die Tür ist meistens offen, also wenn man sich mal so ein paar Schafvogelfliesen anschauen möchte, also wenn man an ganz vielen Orten in Darmstadt auch noch diese tollen Fliesen, dann kann man auch einfach mal reingehen. Also dort, wo dann auch die Verwaltung ist und die Wohnung, da ist meistens ja offen, weil da eben, wie gesagt, auch die Verwaltung ist, darf man da wohl auch mal rein, auf jeden Fall in diesen Vorraum. Und da sieht man dann diese Fliesen noch.
0: Okay. Ja, wir verraten jetzt vielleicht nicht alles.
1: Nein, nein, genau. Ich wollte gerade sagen, wir
0: aber
1: möchten ja auch noch.
0: Aber wir können noch so andeuten mit Liebig und Merck und da gibt es noch eine ganze Menge.
1: Genau, also da gibt es ganz, ganz, ganz viel noch zu erzählen, ja.
0: Und wir haben jetzt zwei Filme erwähnt, oder?
1: Mhm, genau, die beiden, wenn man reinkommt.
0: Einer ist mit der Alice, der ist auch ja ziemlich eindeutig vom KI animiert. Ja, das ist ein ziemlich kurzer Film.
1: Genau, da ist zwar die Alice ist KI animiert, aber die ganzen Bilder, die man sieht, da geht es ja um die Frauen in der Industrie, ne, hier in Darmstadt. Und das sind wirklich alles Originalabbildungen aus dem Stadtarchiv, Wirtschaftsarchiv.
0: Und jetzt weiß ich nicht mehr genau, ob das in dem Film war. Da war noch Luise Büchner irgendwie dabei.
1: Die wird da auch erwähnt, genau, weil die ja auch eine sehr wichtige Person hier in Darmstadt ist.
0: Ja.
1: Ich kann dir auch sagen, warum der Film so kurz ist. Weil die Frau in der Industriekultur leider fast gar keine Bedeutung hatte. Ja, das war das Problem. Wir hätten wirklich den Film auch gerne ein bisschen länger gemacht. Aber das war leider nicht so, wir haben nicht so viel gefunden.
0: Ja, dann gibt es noch einen Kellerraum.
1: Mhm, ja. Wir sagen immer ganz fein Untergeschoss, ne? Im Untergeschoss. Hört sich mal besser an.
0: Ja, gut, Untergeschoss. da ist eben auch dokumentiert, warum das Gebäude überhaupt noch existiert nach dem Feuersturm, weil der Wind gedreht hat.
1: Genau.
0: Und das ist auch schön animiert, muss man sagen.
1: Ja, ja. Und auch schön recherchiert, also.
0: Ja.
1: Zu den Filmen gibt es natürlich dann auch noch ganz viele andere, Fotos, ne, die auf den Monitoren ablaufen. Das sind dann aus den Archiven, ne, Bilder zu den jeweiligen Themen auch. Die sind dann nicht KI-animiert, ne, sondern die kann man dann alle so zu den bestimmten Themen sich auch anschauen.
0: Mhm. Nach der Musik machen wir dann, was ihr sonst noch macht, denn das ist ja nicht alles.

0: Wenn man auf eurer Homepage guckt, industriekultur-darmstadt.de, dann sieht man, dass auch Vorträge gehalten werden.
1: Genau, weil wir wollen ja auch ein lebendiges Museum sein. Wir wollen auch gerne so eine Art auch Plattform sein, wo Menschen, die sich mit einem bestimmten Thema, was ja zum Thema Industriekultur passt, auch gerne ja was erzählen können. Und wir haben den nächsten Vortrag, den haben wir am 22.10. um 19 Uhr. Und zwar hält dort der Dr. Aaron von der Heiden von der Firma Donges einen richtig spannenden Vortrag über Donges, über 150 Jahre Stahlbau. Und der Vortrag wird circa 40 Minuten dauern und danach kann man auch noch Fragen stellen. Ja, und wenn man auf unserer Homepage guckt, findet man auch noch ganz, ganz viele andere Vorträge. Wir haben dann auch noch von der Firma Röhm haben wir noch einen ganz tollen Vortrag. Oder auch der Dr. Peter Engels hält einen Vortrag über Fliegerei in Darmstadt, über die ersten Darmstädter Karosseriewerke Autenried oder über Benzin im blauen Blut, Opel und Großherzog Ernst Ludwig oder auch wie die Eisenbahn nach Darmstadt kam. Also ja, wir
0: jetzt
1: wollen.
0: Jetzt weiß ich auch, warum da in dem einen Raum lauter Opel-Fahrzeuge sind.
1: Genau.
0: Also Bilder von Opel-Fahrzeugen.
1: Genau, genau. Weil Darmstadt hat unter anderem für Opel und auch für BMW richtig coole, tolle Autokarosserien gebaut. Ja, das wissen viele gar nicht.
0: Und ja, das Haus für Industriekultur ist ja eigentlich auch ziemlich in der Nähe von dem, wie heißt es noch?
1: Meinst du Modak?
0: Nee, das Motorenwerk.
1: Genau.
0: Das Darmstädter.
1: Mhm. Kurz Modak genannt.
0: Ja.
1: Richtig, genau, so gegenüber kann man sagen, ne?
0: Ja.
1: Genau,
0: ja.
1: Das ist natürlich auch Thema in unserem Museum. Das ist ja jetzt so eine Event-Location. Da kann man leider jetzt nicht mehr einfach so rein. Also da muss man leider richtig viel Geld zahlen, wenn man da für einen Abend die Location mieten möchte.
0: Ja, das den Vortrag haben wir jetzt, also wie viele Vorträge habt ihr in Planung? Also einen im Monat oder?
1: Nee, manchmal auch mehrere. Also jetzt haben wir, einen hatten wir schon und jetzt haben wir noch, jetzt noch fünf dieses Jahr. Einer kommt noch dazu, also sechs Stück haben wir noch dieses Jahr und dann haben wir für Januar und Februar auch schon welche. Also ich würde es ganz schön finden, wenn wir immer so drei Vorträge im Monat hätten.
0: Ah ja. Dann habt ihr auch Führungen für Schulen oder
1: ja,
0: für Gruppen. Welche Gruppen nehmt ihr an?
1: Genau, wir nehmen Schüler also von der 5. bis zur 13. Klasse an und haben da auch ein ganz schönes Programm und teilen die Schüler dann auch so in kleinen Gruppen auf. Und da kann man sich auch über unsere Homepage, also die Lehrerinnen, Lehrer können da mal schauen, was wir so anbieten und können sich dann anmelden. Und dann geht's los.
0: Der Eintritt ist ja frei.
1: Genau.
0: Wie finanzierten ihr das?
1: Genau, also der Eintritt ist frei, aber wir sind wirklich sehr dankbar, dass die meisten auch schon etwas in unsere Spendenbox werfen. Und für die Vorträge, also da bitten wir auch um eine Spende von 5 € pro Vortrag.
0: Was ja relativ günstig ist.
1: Ja, ich denke mal, das ist noch so im Rahmen. Oder auch, wenn wir diese individuellen Führungen machen, dann freuen wir uns auch immer über Spenden und da bekommen wir dann auch immer, man kann auch sagen, im Durchschnitt pro Person dann auch so um die 5 €. Und das ist natürlich einmal ein ganz schönes Standbein. Und ja, je nachdem, wie wir uns finanzieren, es gibt ja einmal diesen laufenden Betrieb und dann gibt es diese Förderprojekte, ne, wie zum Beispiel diese 4 Filme, die du vorhin erwähnt hast. Also den laufenden Betrieb, den finanzieren wir einmal, muss ich sagen, natürlich durch unseren sehr netten Vermieter. Ja, sowas gibt es auch noch, die sich auch freuen, wenn was Schönes in ihren Räumen ist und das ist eine wirklich sehr nette Miete für uns hat und wir Mitglieder und die Spenden, die wir bekommen durch die Vorträge, durch die Menschen, die uns einfach so besuchen oder dann durch diese Gruppenführung, da finanzieren wir eigentlich so den laufenden Betrieb mit. Also unsere Mitglieder dann eben auch, ne? Wir so als
0: Team. Wie groß sind die Mitglieder? Also
1: wir sind 14 Personen.
0: Das ist ja noch relativ wenig.
1: Ja, also wir sind jetzt auch nicht so auf Mitgliederfang. Also wir nehmen ja auch keinen Mitgliederbeitrag, sondern wir sagen, es kann eh jeder zu uns kommen oder mitmachen. Und bei uns sind eigentlich nur die Mitglieder, die wirklich also aktiv da richtig mithelfen, das Museum so
0: also
1: am Laufen zu halten.
0: Ihr ruft jetzt nicht auf, wer ist bei uns Mitglied, weil wir so hohe Kosten haben, sondern...
1: Genau, also weil jeder, der möchte, kann ja eigentlich an allem teilhaben. Also dazu muss man kein Mitglied werden. Ne? Also Mitglied kann man werden, wenn jemand sagt, hört mal, ich will euch jetzt wirklich hier auch mit unterstützen. Ich will zum Beispiel gern für euch jetzt irgendwie auch Führung machen oder ich möchte Vorträge halten und ich möchte mich so einbringen. Ne? Ich habe da Interesse, dann gerne. Aber genau, es gibt ja viele Vereine, die haben jetzt wirklich Mitglieder, um eben diese Mitgliedsbeiträge zu bekommen oder damit die Mitglieder teilnehmen dürfen. Aber bei uns darf einfach jeder teilnehmen und mitmachen.
0: Wir sagen am besten nochmal, wann es eigentlich aufhat. Das war der erste und dritte
1: Sonntag.
0: Im Monat.
1: Von 14.30 Uhr bis 17.30 Uhr haben wir geöffnet und der letzte Einlass ist dann ja so 17 Uhr.
0: Okay. Ja, dann spielen wir, glaube ich, noch mal eine Musik.

0: Ihr schließt ja mit dem Museum irgendwie eine Lücke. Darmstadt hat ja sonst über Industriekultur eigentlich gar keine Museen.
1: Ja, genau. Also uns fehlt ja auch schon und wir werden es nie bekommen. Also ich glaube, damit muss man sich einfach abfinden, ein Stadtmuseum. Also Darmstadt hatte ja mal ganz früher ein Stadtmuseum. Das wurde ja leider dann zerstört und die ganzen Objekte und Exponate wurden ausgelagert. Die liegen ja noch teilweise, liegen die unten im Justus-Liebig-Haus. Und ein Teil, ich sag mal, die etwas besseren Sachen sind ja jetzt zum Glück im Kunstdepot. Da hatte sich der Dr. Peter Engels dann auch sehr stark gemacht. Ja, aber da wir sowas nie bekommen werden, braucht man eigentlich einen Ort in Darmstadt, wo man ja sich einfach die Darmstädter Geschichte oder die Identität von Darmstadt anschauen kann. Und da ich dann wusste, okay, Stadtmuseum will irgendwie keiner oder hört sich vielleicht auch ein bisschen altmodisch mittlerweile an, dachte ich mir, ja wow, ein Industriekulturmuseum ist ja wenigstens eine Abteilung eines Stadtmuseums. Und man kann ja auch so ein bisschen Stadtmuseum damit reinbringen, das machen wir auch. Und ja, ich denke auch, das ist ein Ort, der auch sehr, sehr gut angenommen wird. Auch nicht nur von Darmstädtern, sondern wir hatten jetzt doch tatsächlich eine Gruppe aus Clausthal, von der TU Clausthal. Das war eine ganz tolle Truppe. Das waren Physiker, Physikerinnen und ich glaube Erdbebenforscher, Forscherinnen waren da, also wirklich ganz auch interessiert. Und zum Ende, also als sie sich bedankt haben und wir uns verabschiedet haben, da haben sie gesagt, Frau Schellhaas, wissen Sie eigentlich, dass Sie in ganz Deutschland mit Ihrem Museum bekannt sind? Und dann habe ich gesagt, nein. Und dann meinten sie, ja, sie haben ein Newsletter von dem Technikmuseum Berlin abonniert und da wird unser Museum empfohlen. Und da habe ich gedacht, wow, das ist ja schon...
0: War das Technikmuseum aus Berlin schon mal da?
1: Nein, noch nicht, aber scheinbar haben die uns in irgendeinem Newsletter empfohlen. Und das hat mich natürlich sehr gefreut. Und wir bekommen auch immer mehr Anfragen, auch von Firmen, die dann für ihre Mitarbeiter, die eben nicht aus Darmstadt, die aus einer anderen Stadt oder aus einem anderen Land kommen, die sich mal gerne informieren wollen über Darmstadt, was Darmstadt so besonders macht, weil Darmstadt macht ja sehr vieles besonders. Und da werden wir oft gefragt, ob wir dann diese Gruppen mal durchs Museum führen und denen einfach mal ein bisschen was erzählen, was so in Darmstadt ja alles Tolles passiert, erfunden ist und überhaupt, ja.
0: Wenn das so oft ist, ihr müsst ja auch irgendwie anders arbeiten.
1: Mhm. Abends, meistens abends noch.
0: Ah ja, dann, also nach Feierabend kann man dann die Termine vereinbaren für Gruppenführungen.
1: Genau, ja.
0: Ja, das Museum an sich ist ja relativ klein, sagen wir mal, aber wie geht das zusammen?
1: Naja, ein Architekt hat mal was sehr Nettes gesagt. Der hat gesagt, also er findet das Museum, das so 210 Quadratmeter groß ist, findet er auf gar keinen Fall klein. Er hat gesagt, Frau Schellhaas, das ist kompakt und hat genau die richtige Größe. Es ist ja auch so, man hat jetzt natürlich nicht wie in so einem tollen, modernen, großen Museum, ja, wie jetzt HLMD, tolle Räume, sondern bei uns ist es einfach so, dass wir versucht haben, wir sind ja so auf drei Ebenen, dass wir versucht haben, es auch sehr ansprechend zu gestalten. Wir haben ja auch sehr hohe Decken, ne, hast du ja gesehen, die auch so ein bisschen ja nach Industrie aussehen. Und wir haben eigentlich alles gut unterbekommen. Und ich finde, ohne dass es so gequetscht ist, oder?
0: Ja.
1: Also man hat schon auch noch Platz, sich zu bewegen. Es ist ja auch dieser Vortragsbereich, ne, wo die kleinen Bistrotische stehen, wo man sich auch mal hinsetzen kann. Weil wir haben ja auch überall Literatur zu ausgelegt.
0: Die kann man allerdings, das sind selbstverfasste Broschüren, sagen wir mal.
1: Genau, das sind Broschüren. Wir haben auch, da sind zum Beispiel auch historische Briefe von Firmen, ne, mit den Briefköpfen oder auch so Jubiläumshefte von den Firmen oder auch, dass man einfach mal so einen kleinen Abriss sieht, ne, was haben diese Firmen so hergestellt, dass man sich das einfach da auch noch anschauen kann.
0: Dazu hatte ich allerdings keine Zeit.
1: Nee, genau. Also die meisten sagen auch, oh, wir kommen doch nochmal wieder. Das ist für uns auch ganz wichtig, dass wir also jetzt nicht nur Digitales anbieten, sondern dass je nachdem, der eine möchte sich dann gern irgendwie eine kleine Filmshow dazu angucken, die andere Person setzt sich lieber mit so einem kleinen Heftchen dann irgendwo in die Ecke und dann haben wir als nächstes Förderprojekt haben wir dann doch tatsächlich auch noch so ein Multimedia-Touchscreen, wo man dann auch wirklich die Geschichte von vielen Firmen nochmal nachlesen kann, wo man sich einzelne Exponate auch nochmal genauer mit Informationen anschauen kann oder auch die ganze Geschichte, wie überhaupt Darmstadt. Darmstadt war ja mal so eine Art Schreibstube oder eine sehr mit vielen Beamten, eine Beamtenstadt. Wie ist überhaupt Darmstadt so eine Industriestadt geworden? Und das wollen wir auch sehr professionell und sehr ansprechend auch für junge Menschen darstellen, dass man sich einfach da auch ein bisschen informieren kann. Und das ist ja auch unser nächstes Projekt. Also wir wollen so verschiedenste Medien anbieten, dass für jeden was dabei ist.
0: Was ist jetzt die Aussicht? Also so sammelst du weiter?
1: Also ich persönlich muss mich jetzt gerade sogar ein bisschen zurückhalten, dass ich nicht mehr sammle. Ab und zu gucke ich natürlich trotzdem mal bei eBay rein. Aber das Tolle ist, das war jetzt auch diesen Sonntag, es kommen jetzt ganz viele Menschen auf mich zu und haben irgendwelche tollen Sachen. Also da war jetzt zum Beispiel am Sonntag eine Dame, ihre Mutter war Packerin in der Hardy Schokoladenfabrik. Da war ja auch im Darmstädter Echo vor ich glaube, 2-3 Wochen auch ein ganz toller Artikel. Und wir haben das ja auch als Thema bei uns im Museum. Und dann hat sie mir 2 Originalfotos hat sie mir mitgebracht. Die werden wir natürlich jetzt auch dazu aufstellen, zu unseren Exponaten. Oder ich bin auch mal angesprochen worden, ob ich vielleicht noch Exponate brauche zu einer Firma, die für Darmstadt so kleine Elektromotoren, die man an die Nähmaschinen dran setzt, damit man die nicht mit so einem Lederriemen betreiben muss. Und da bekomme ich jetzt auch demnächst ein paar Exponate.
0: Also das war sozusagen die frühe Form der elektrischen Nähmaschine.
1: Genau. Und das ist natürlich auch super spannend, weil manchmal bekomme ich auch Sachen, da wusste ich gar nicht, dass wir die hier in Darmstadt hergestellt haben. Und das Schöne ist, wir haben dann auch immer noch irgendwo so ein bisschen Platz in den Vitrinen oder tauschen einfach auch mal aus, ja, weil am Anfang, das ist ja also meine Sammlung, die wir da untergebracht haben und manches ist vielleicht dann auch nicht so ganz interessant und das wird dann einfach mal wieder eingelagert oder mit nach Hause genommen und dann stellen wir was Interessanteres, was uns dann ja jemand mit ins Museum bringt, stellen wir gerne da rein.
0: Also wenn jemand was hat, was interessant sein könnte von einem Darmstädter Unternehmen, dann wendet er sich an dich.
1: Sehr, sehr gern. Ja, da freue ich mich immer riesig.
0: Die Homepage von der Darmstädter Industriekultur ist
1: www.industriekultur-darmstadt.de.
0: Das ist ja eigentlich relativ einfach. Ja. Da kann man dann auf der Homepage auch noch eine E-Mail-Adresse finden, wo man die, ja, wenn man eine Gruppe hat, eine Gruppenführung machen kann. Also spannende Geschichte. Und dann habt ihr was vor der Tür stehen. Also das war früher vielleicht mal ein Parkplatz. Da steht jetzt eine Maschine oder was auch immer. Was genau ist das eigentlich?
1: Das ist eine ganz alte Biegemaschine. Und zwar gab es ja früher keine Gummibereifung. Die Kutschen oder ich glaube sogar auch Autos hatten ja so einen Eisenring, ne, um dieses Holzrad. Und man konnte mit dieser Maschine, diese Metallringe in den entsprechenden Radius formen. Und deswegen kann man das so einstellen, ne, und dann konnte man das da so drüber biegen.
0: Habt ihr nicht Angst, dass das geklaut wird?
1: ich sag mal, die ist so schwer, die wurde auch, das kann man auf unserer Homepage auch nochmal sich anschauen, die wurde wirklich mit einem riesigen Kran, wurde die zu uns gebracht, also mit so einem richtig großen Schwertransporter. Da haben sie zwar jetzt nochmal gesichert, also dass, falls da irgendwie Kinder dran rumklettern, dass die nicht umkippen kann, also die ist auch nochmal im Boden befestigt, aber ich glaube, sie ist einfach zu schwer.
0: Die steht vor der Tür.
1: Die steht direkt vor der Tür, ja. Und die haben wir aus der Kirschenallee. Und zwar, ich hatte erst gehofft, dass sie irgendwie mit Modag was zu tun hat, also mit der Motorenfabrik Darmstadt. Aber nein, also die stand auf einem Grundstück und mir wurde dann gesagt, das ist eine Biegemaschine, die mit Modag jetzt nichts zu tun hat. Aber wir haben sie trotzdem sehr, sehr gerne genommen.
0: Hat die was mit Darmstadt zu tun, außer dass er hier war?
1: Ja, sie stammt, meine ich, aus Heiligen, stammt sie. Ja, ist ja noch Darmstadt, ne? Ist
0: ja, ja.
1: Ja, genau, so kann man sagen, ist aus Darmstadt, genau. Und der Herr, jetzt muss ich mir überlegen, der hat ein großes Transportunternehmen, das ist da direkt neben Modag. Sein Papa hatte diese Firma in Heiligen und hat die dann, als sein Papa seinen Betrieb aufgegeben hat, hat er dann zu sich genommen. Und da stand sie immer und ich bin da immer dann so dran vorbeigelaufen und habe immer gedacht, oh, die hätte ich aber gern. Und dann war ich irgendwann mal ganz mutig, bin da einfach rein und da saß eine sehr nette Frau, das war seine Frau. Und die habe ich gefragt, was das für eine Maschine wäre und ob sie vielleicht Interesse hätten, die vor unser Museum zu stellen. Und dann hat sie gesagt, ja, sie fragt mal ihren Mann. Und ein paar Tage später rief dann ihr Mann an und hat gesagt, das ist eine ganz schöne Idee, das können wir gerne machen und er bringt sie vorbei. Und das hat er dann auch gemacht. Er hat gemeint, er müsste diesen Transporter mit dem Kran, müsste er noch wieder in Gang bringen und dann fährt er vorbei.
0: Auch eine spannende Geschichte.
1: Ja, haben uns auch sehr gefreut. Also ich glaube, viele Menschen freuen sich auch, wenn ihre Objekte oder ihre Gegenstände, wenn die im Museum landen und anderen Menschen auch Freude machen.
0: Und ich meine, das ist ja dann so, dass die Sachen dann ja vielleicht für Generationen noch bleiben.

0: Und wie so ein Ständer, wo man dann, wo die so heißes Feuer gemacht haben.
1: Okay.
0: Das ist eine Firma, die war in der Frankfurter Straße. Eine S-Eisen hieß das damals.
1: Okay.
0: S-Eisenfirma.
1: Also weißt du bei allen Objekten, wozu es da war? Und
0: ja, ich recherchiere dann. Ich sag mal, ich habe ja jetzt wieder mal ein bisschen mehr Zeit, ne, nachdem wir da nicht so viel auf der Baustelle sind, weil wir haben das ja wirklich komplett alleine renoviert, also dieses ganze Gebäude. Wir hatten das letztes Jahr im August gemietet und haben dann im Mai eröffnet. Und die ganze Zeit davor waren wir dann immer nur, ja, immer wenn wir ein bisschen Zeit hatten oder auch mehr Zeit, sind wir dahin auf die Baustelle. Und ja, jetzt kommt eigentlich auch die schöne Zeit, wo man dann alles nochmal so richtig in Ruhe so recherchieren kann. Und jetzt so nach und nach stelle ich auch immer mehr Informationen für die Exponate dann zur Verfügung. Das macht natürlich jetzt richtig Spaß.
1: Ja, dann sind wir, glaube ich, ziemlich am Schluss der Sendung. Das müssen wir nochmal sagen, wo es ist.
0: In der Liebigstraße 16.
1: Die nach Norden hin, die Grafenstraße, fährt man erst die Grafenstraße in der Innenstadt, dann durch die Grafenstraße, wo es Klinikum ist, und da überkreuzt man die Bismarckstraße und dann macht die Straße, die dann so einen leichten Rechtsknick, und dann sieht man, glaube ich, das Museum für Industriekultur, und man kann es relativ leicht erkennen. Es ist eine frühere Bank, wo eben diese Maschine davor steht. Ihr habt wann offen?
0: Wir haben jeden ersten und dritten Sonntag im Monat offen. Und dann, wie gesagt, wenn man uns unter industriekultur-darmstadt@web.de anschreibt, dann auch immer gern zu individuellen Terminen.
1: Und ihr habt auch Vorträge, die sind auf der Homepage auf industriekultur-darmstadt.de. Da sind verschiedene Vorträge, die wir jetzt nicht alle vorlesen. Ja, dann danke ich dir, dass du da warst.
0: Ich bedanke mich auch.
1: Und eine interessante Sendung.
0: Dann einen schönen Abend noch.
1: Ja, für diejenigen, die die Wiederholung hören, es ist halt ein schöner Tag. Mein Name ist Aurelian. Wie Sie heißen, das weiß ich natürlich nicht. Aber ich kann Ihnen verraten, dass Sie Radio Darmstadt auf DAB Plus hören können. Unsere Internetseite ist www.radiodarmstadt.de, und da gibt es auch einen Livestream. Wenn Sie uns im Studio besuchen wollen, kommen Sie an den Stäubenplatz 12 und gehen rechts durch die Hoftoreinfahrt, halten sich dann links, und der Eingang von Radio Darmstadt ist gegenüber der Fahrradständer. Die Sendung Darmstadt Dachverband Kultur Darmstadt ist immer am Dienstag von 19 bis um 20 Uhr, und die Wiederholungen sind in der Nacht zum Mittwoch ab 2 Uhr, dann am Mittwoch um 12 Uhr und jetzt weiß ich nicht weiter. Ja, was mir noch bleibt, ist auf Wiederhören zu sagen, und das ist wörtlich gemeint. Wir sind ja ein Radioprogramm. Auf Wiederhören.
0: Auf Wiederhören. Tschüss.

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1: Guten Tag, mein Name ist Aurelian. Wie Sie heißen, weiß ich natürlich nicht, aber ich kann Ihnen verraten, dass Sie heute den Waldkunstprojekte vorstellen. Die habe ich aufgenommen am 16. April, das war ein Donnerstag dieses Jahres, also 2026. Und ich bin ziemlich knapp mit der Zeit in der Moderation, deswegen lasse ich jetzt Claudia Ehri die Einleitung machen.
2: Herzlich willkommen zu unserer Pressekonferenz anlässlich des 13. Internationalen Waldkunstpfades, aber natürlich in Erweiterung des gesamten Jahresprogramms, also eine Jahrespressekonferenz, jetzt kurz vorm Auftakt des Waldkunstjahres. Ich darf ganz herzlich begrüßen und zu Künstlerinnen zuerst vielleicht. Das sind die wichtigsten Personen, ohne die gäbe es den Waldkunstpfad nicht. Das ist Ilse Dreher hier, das ist Seriban Köksal-Kurt und das ist Kim Rathnau. Ja, herzlich willkommen, dass ihr da seid. Und Waltraud Monzi kam später. Okay, hallo Waltraud. Okay, dann darf ich ganz herzlich begrüßen unsere Kooperationspartner. Das sind Herr Philippa Haflik, Geschäftsführer der das UNESCO ich verbreche mir immer die Zunge ab. UNESCO ist ja wichtig, darauf wollte ich Wert legen. Und das zweite UNESCO-Welterbe natürlich der Geopark Bergstraße Odenwald. Und da begrüße ich ganz herzlich Susanne Brändle. Gut, und von unserer Seite.
3: Und Schaderstiftung.
2: Und die Schader-Stiftung, die Frau Spieske, Luise Spieske mit der Emma Bastel. So, ich hoffe, jetzt habe ich sie alle. Von unserer Seite sind hier vertreten Dr. Peter Schüler, der Vorsitzende des Waldkunstvereins. Natürlich Ute Ritschel als Kuratorin, die Seele von allem. Zum Ablauf möchte ich kurz erwähnen, dass wir mit einer Begrüßung und mit einem Überblick über die finanzielle Situation beginnen mit Dr. Peter Schüler und wir würden dann gerne den Kooperationspartnern den Vorrang lassen, den Herrn Haflik und Frau Brändle, dass sie über die Art, wie die Kooperation stattfindet, etwas sagen und schließlich kommen dann unsere Künstler natürlich zu Wort und zu Künstlerinnen. Wie gesagt, ohne sie gäbe es das nicht.
1: Und jetzt, wie gesagt, Peter Schüler.
4: Wetter nach Leistung, also deswegen haben wir die Sonne verdient.
1: Ich habe vergessen, das

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1: Guten Tag, mein Name ist Aurelian. Wie Sie heißen, das weiß ich natürlich nicht, aber ich kann Ihnen verraten, dass wir heute den Verein für Industriekultur vorstellen und eingeladen habe ich Mariam Schellhaas. Ja, worum geht es in dem Verein für Industriekultur?
2: Ja, erstmal schönen guten Abend. Genau, also wir zeigen die Industrie, ja, die Industriekultur Darmstadt. Also wir zeigen Exponate und wir haben natürlich bestimmte Ziele. Wir möchten gern die Darmstädter und besonders auch die jungen Menschen in Darmstadt für Darmstadt begeistern und zeigen, was Darmstadt an Innovationen hervorgebracht hat. Und dass man auch wirklich so ein bisschen stolz drauf sein kann, hier in Darmstadt zu leben.
1: Wir müssen doch sagen, das Museum für Industriekultur hat nur zweimal im Monat auf, nämlich am 1. und am 3. Sonntag. Und dann ab wann?
2: Genau, also wir haben für die Öffentlichkeit, wo man also einfach mal so vorbeikommen kann und sich das anschauen kann, wo ja meistens so 4 aus unserem Verein auch da sind, um Sachen zu zeigen und zu erklären. Aber wir haben, und das werden immer mehr, haben wir individuelle Führungen, auch so unter der Woche, wo viele Gruppen vorbeikommen, wo man sich aber per E-Mail vorher anmeldet und anfragt, ob dann und dann frei wäre. Und dann haben wir fast immer auch Zeit und können dann so individuelle Führungen mit Gruppen durchführen.
1: Wo ist das Museum für Industriekultur?
2: Genau, das Museum für Industriekultur ist an einem ganz passenden Ort, und zwar in der Geburtsstätte der Darmstädter Industrie, und zwar im Johannisviertel. Das hieß früher mal auch Blumentalviertel und hat auch eine ganz große Historie. Wurde von dem Maschinenfabrikanten Blumenthal, der auch noch viele andere Hüte aufhatte, entwickelt. Und dort in der Liebigstraße 16 ist unser Museum.
1: Das muss man jetzt erklären, wo die Liebigstraße ist. Das wissen ja nicht alle. Von der Innenstadt, stadtauswärts, am Klinikum vorbei. Dann überquert man diese Kreuzung zur Bismarckstraße und dann macht die Straße so einen Knick und das ist dann die Liebigstraße. Das nach der Beschreibung findet man es, glaube ich. Das ist ein altes Bankgebäude, wo ihr drin seid. Die Bank ist inzwischen ausgezogen und da seid ihr eingezogen.
2: Genau, das ist ein ganz historisches Haus. Also es sieht jetzt zwar nicht mehr so historisch und eigentlich passend für das Viertel aus, weil da sind ja sehr viele Gründerzeithäuser. Das ist ja ein sehr gut erhaltenes Viertel. Und die Sparkasse hatte das Gebäude ein bisschen modernisiert. Aber ursprünglich ist es ein Gebäude, das der Herr Blumenthal, also der das ganze Viertel quasi entwickelt hat, noch selbst mit seiner eigenen Baufirma auch gebaut hat. Das waren ganz wenige Gebäude. Und das hat auch eine ganz tolle, spannende Geschichte, wer da so alles drin war in diesem Haus.
1: Okay, kannst du die erzählen? Oder?
2: Ja, also ich kann ja so ein bisschen was erzählen. Also das Haus wurde ursprünglich für den Herrn Paul Wagner, es gibt ja auch in Darmstadt die Paul-Wagner-Straße, gebaut, beziehungsweise das war der erste Mieter oder Besitzer des Hauses und der hatte eine Pflanzenversuchsanstalt dort in dem Haus und hatte in dem, also das war ja damals noch nicht so eng bebaut, da war wohl auch so ein riesiger Garten hinten dran und da hat er auch ganz viele Düngemittel, hat er quasi, ja, erfunden, sage ich mal. Es gibt auch ganz viele Bücher von dem Paul Wagner und wie gesagt, eine Straße wurde nach ihm benannt und dann war dort auch ein Kesselschmied auch in diesem Haus, auch ganz passend und danach muss ich fast mal überlegen, danach war es ein Kolonialwarenhandel. Ja, und dann waren noch unterschiedlichste Mieter in dem Haus. Und das kann man sich aber auch ganz genau bei uns im Museum anschauen, weil wir einen ganz tollen Film auch darüber haben, auch über die ganze Entstehung dieses Viertels.
1: Ihr habt ja auch noch einen zweiten Film, oder drei Filme sind es, glaube ich. Oh, vier. Das sind also einmal, wenn man direkt reinkommt, das ist ein Film über das Haus für Industriekultur. Da haben wir ja auch schon mal drüber berichtet.
2: Genau. Genau, es ist jetzt also nicht primär über das Haus für Industriekultur, aber ja, über die Geschichte und Bedeutung dieses Hauses, das dann später zum Haus für Industriekultur wurde. Und zwar haben wir stellvertretend für ja, viele tolle Fabrikanten, die wir hier in Darmstadt hatten, den Ludwig Alter mal herausgepickt, weil der letztendlich dann das Gebäude, das man jetzt Haus für Industriekultur nennt, als Möbelfabrik gebaut hat. Er hat aber ganz klein angefangen, hat ich glaube, an der Elisabethenstraße erst so eine ganz kleine Werkstatt gehabt und hat sich dann immer weiter hochgearbeitet, hatte dann mehrere Schicksalsschläge auch. Und ja, man kann sagen, so wie Phönix aus der Asche ist er immer wieder neu entstanden und finde ich, war ein ganz toller Fabrikant. Ja. Man sieht aber auch noch einen zweiten Film am Anfang, direkt wenn man reinkommt, so der Einführungsfilm. Das ist auch einer von diesen vier Filmen, die wir als Förderprojekt hatten. Und zwar ist das so ein bisschen der Einführungsfilm für das Museum, weil die Darmstädter Industriekultur hat ja auch sehr, sehr viel mit der Mathildenhöhe zu tun. Und zwar hatte der Ernst Ludwig, 1908 hatte er die erste große Kunst- und Gewerbeausstellung. Und vieles, was wir im Museum zeigen, könnte auch damals auf dieser Gewerbeausstellung gestanden haben. Und ja, in diesem Kurzfilm, also das sind ja immer so Filme, die so ungefähr 2 bis 3 Minuten lang sind, sieht man ihn mit seiner Mutter, die ja leider, ich glaube, als er 8 oder 9 Jahre alt war, verstorben ist, mit der Alice oder Alice, je nachdem, wie man sie nennen möchte, wie die so zusammen über Industriekultur sprechen.
1: Okay, das sind KI-animierte Filme?
2: Genau, aber ich sag mal sehr, also es wird sehr behutsam mit der KI umgegangen. Es hat ein Fernseh- oder ein Filmteam, muss man sagen, die sehr professionell arbeiten, die auch für die Mathildenhöhe die KI-animierten Filme, die man jetzt noch auf der Ausstellung sehen kann, hergestellt hat. Die Firma heißt Faber und Cotial. Und interessanterweise kennengelernt habe ich die beiden, das ist ein Ehepaar hier aus Darmstadt, die in der Röder-Fabrik ihr Büro haben. Und so haben wir uns durch einen Kollegen, der uns, das war auf einer, ich weiß gar nicht, irgendeiner Vereinsfeier. Und ich habe da einem Kollegen erzählt, dass ich wieder einen neuen Röderherd ergattert habe. Und da hat er gesagt, Mariam, jetzt muss ich dir unbedingt mal die Maria Cotial vorstellen, weil die arbeitet in der ehemaligen Röder-Fabrik. Und so haben wir uns...
1: Wie bitte? Wo war die?
2: Die war Richtung Bahnhof, wo mal das Vapiano war.
1: Das ist aber
2: dieser große Parkplatz auch
1: zerstört geworden, das Gebäude.
2: Nee, nämlich gerade nicht. Das ist nämlich total cool. Das ist auf der anderen Seite des Röders. Und dann ist da dieser lange Backsteinbau.
1: Ah, ja.
2: Ne? Und vorne dran, das war wohl die Telefonzentrale, ist so ein weißes Gebäude. Da sind auch noch so 2, 3 andere Firmen drin.
1: Also es ist ein bisschen versteckt.
2: Genau. Ja, und da findet man auch noch was ganz Spannendes. Und zwar einen alten so Kandelaber. Und der steht auf dem Parkplatz. Kandelaber, also da war mal so eine große Laterne drin. Das ist wie so ein riesiger Fuß für so eine Laterne, so ein Halter mit so einem Lichthalter. Also
1: okay.
2: Habe ich so Kerzenkandelaber, also so ein Halter für Licht. Und der wurde gegossen von der Firma Röder.
1: Jetzt musst du noch sagen, was die Firma Röder herstellt.
2: Oh, ja. Und zwar die Firma Röder. Die stellte Herde und Öfen her, erst aus Guss und dann später diese schicken aus Emaille. Und das ist auch eng verbunden mit der Mathildenhöhe, denn die Künstler der Künstlerkolonie haben dann noch tatsächlich diese Herde, die am Anfang vielleicht ja nicht ganz so schön aussahen, nur so aus Gusseisen waren, haben die dann sehr schön auch künstlerisch gestaltet, also auch bemalt und auch vom Design her. Und die standen dann auch teilweise in den Künstlerhäusern.
1: Und im P-Magazin habe ich gelesen, dass war jetzt, glaube ich, letzten Monat, war das internationale Studentenkeller, war das, glaube ich, da stand nämlich auch noch ein Röder her.
2: Cool, also man findet tatsächlich an einigen Orten findet man noch Öfen. Also sind halt schöne Stücke, ne? Von denen man sich, und sehr, sehr schwer, also man kann sie kaum tragen, sodass man sie dann meist oft gern stehen lässt. Also da gibt es auch was ganz Interessantes. Ich weiß nicht, wer noch, also unsere Generation, wir kennen ja noch Jackie Onassis, den Namen, ne? Also die Firma Röder hat zum Beispiel auch für die Jackie Onassis Yacht die ganze Küche hergestellt. Das ist auch interessant, dass die Darmstädter ja auch recht international bekannt waren mit ihrer Röder-Firma.
1: Und heute gibt es die nicht mehr?
2: Nein, die gibt es leider nicht mehr. Also die stellen auf jeden Fall keine Herde mehr her. Die wurden dann aufgekauft, ich glaube von Buderus. Und ja, es ist ja so einzelne Herde möchte man jetzt nicht mehr haben. Ne? Also gibt es keinen Markt mehr für, leider.
1: Also man muss dazu sagen, das sind ja dann Holzherde. Also die mit Holz beheizt werden.
2: Genau, mit Holz, mit Holz oder Kohle, glaube ich auch, ne?
1: Ja. Ja, später dann auch mit Kohle, aber das ursprünglich mit Holz. Und das will man halt heute noch.
2: Stimmt. Obwohl, die haben sich tatsächlich auch weiterentwickelt. Also die hatten dann später auch noch Elektroherde, aber irgendwann, ja, hatten sie eine zu große Konkurrenz.
1: Ja, dann würden wir jetzt, glaube ich, erstmal eine Musik spielen. Und du hast rausgesucht Kiss of Life von Sade.
2: Ja.

0: Ihr habt auch noch einen ganz besonderen Herd, der im Schützengraben benutzt wird. Kannst du was dazu erzählen?
1: Ja, das war eine ganz, ganz, ganz spannende Geschichte. Und zwar rief mich eines Tages ein Bekannter an und meinte, oh Mariam, du musst unbedingt mal bei diesem einen Waffenauktionshaus schauen. Die haben doch tatsächlich einen Schützengrabenofen aus Darmstadt in ihrer Auktion. Und dann habe ich gedacht, du meine Güte, was sucht der denn da? Naja, und dann habe ich da geschaut auf der Online-Seite und habe ich gedacht, tatsächlich, der ist ja toll, der würde ja richtig gut in unser Museum passen.
0: Und der ist auch noch gut erhalten.
1: Der ist super gut erhalten, der sieht aus wie neu. Ich erzähle auch gleich, warum der aussieht wie neu. Der ist nämlich nicht restauriert, sondern das ist der Originalzustand. Und zwar war es dann erstmal ein großer Act, überhaupt dort mitsteigern zu dürfen. Ich brauchte nämlich eine Sondergenehmigung, weil ich habe natürlich keinen Waffenschein, ist klar. Aber man darf nur mit einem Waffenschein dort in der Schweiz mitbieten. Und für unser Museum haben sie dann eine Ausnahme gemacht und haben dann gesagt, okay, sie dürfen da mitbieten. Und tatsächlich haben wir diesen tollen Schützengrabenofen dann auch ersteigert.
0: War der teuer?
1: Ja, ich sag lieber nicht, was der gekostet hat. Also der war schon, ja, war so eins der teuersten Stücke eigentlich. Ja, weil dann wohl doch einige so Militarier haben da wohl doch mitgesteigert und einige fanden den wohl doch ganz interessant. Auf jeden Fall sind dann Matthias, also mein Mann und ich, wir sind dann da hin zu diesem Waffenauktionshaus. Das war schon auch ein bisschen, ein bisschen erschreckend oder interessant. Es war wirklich ein, ja, wie so ein Geschäft, so ein Ladengeschäft mit riesigen Fenstern. War auch alles offen, die Tür war offen. Es waren sehr interessante Gestalten auch dort, alle in so grünen Tarnanzügen. Und das war alles voller Waffen, die dann irgendwie an so einem kleinen Draht da hingen und die man sich da irgendwie so rausholen konnte. Also das habe ich noch nie gesehen. Auf jeden Fall, wir sind dann da rein, sind dann sehr nett dort begrüßt worden und aus Darmstadt, Schellhaas und wie schön, dass dieser Ofen wieder nach Darmstadt geht. Und dann hat die nette Dame dort gesagt, sie holt jetzt mal den Auktionschef und dann kam der und dann hat er gesagt, ja, er möchte uns mal gerne die Geschichte erzählen, wie dieser Ofen überhaupt zu ihnen kam. Das ist ja schon ungewöhnlich, ne? Und dann hat er uns erzählt, dass ein Schweizer, damals noch ein junger Mann, mit einem Metalldetektor die Schützengräben abgesucht hat im Elsass. Und dann hat er unter so einem Wellblech, das war wohl durch einen Granateneinschlag umgefallen, direkt über diesen Schützengraben. Und direkt darunter haben sich damals drei Waffen und dieser Schützengrabenofen gefunden. Und die waren natürlich geschützt, ne, vor Regen, vor Sonne. Und diese vier Objekte sahen wohl aus wie neu. Und das war wohl so sein kleiner Schatz, den hat er mit sich nach Hause genommen. Und jetzt, so als 85-jähriger Herr, hat er sich gedacht, jetzt entrümpel ich mal. Jetzt muss alles mal so langsam weg. Und dann hat er sich gedacht, auch diese vier Sachen, aber die müssen so zusammenbleiben. Die gebe ich nicht einzeln her. Ja, und dann hat er sich an dieses Auktionshaus gewandt, die also eigentlich eher nur Waffen verkaufen, also versteigern. Und er hat gesagt, nur die vier Sachen zusammen. Und ja, die wollten halt unbedingt diese drei Waffen auch haben, weil die wie neu aussahen. Und dann haben sie also diese vier Teile genommen. Und ja, so kam dann
0: der... Musstest du die Waffen mitsteigern?
1: Nein, natürlich nicht. Ich durfte ich ja auch nicht, um Gottes Willen. Nein, die, keine Ahnung, die wurden dann schon, also die wurden aber nur so zusammen an dieses Auktionshaus abgegeben, ne? Und dann natürlich getrennt. Ja, aber selbst für diesen Schützengrabenofen brauchte ich eine Sondergenehmigung, ne? Da waren die ganz streng, die Schweizer. Aber wir haben es geschafft. Also wir haben ihn wieder nach Darmstadt geholt und... Ja, es ist ein besonderes Teil. Ich glaube auch, das ist der einzig erhaltene, weil der nicht aus Guss ist, sonst wäre der ja auch noch erhalten geblieben, ne? Aber der ist so einfach aus Eisen und die sind wahrscheinlich alle verrostet. Und deswegen ist was ganz Besonderes.
0: Also ein besonderes Einzelstück, was hier in Darmstadt gelandet ist,
1: ja.
0: Im Museum für Industriekultur. Dann geht man weiter und ich erinnere mich an Porzellan, das auch da ist, Löwen und sowas.
1: Ja, genau. Das sind eigentlich so Fliesen, aber auch dann Keramikfiguren. Und zwar hat, kommen wir auch wieder zu Ernst Ludwig. Der Ernst Ludwig, der wollte natürlich unbedingt eine eigene Keramikmanufaktur haben. Und so hat er auch, war glaube ich so 1904, 1905, hat er in der Noackstraße, hat er eine bauen lassen. Und das Gebäude steht tatsächlich auch noch da. Also wenn man bei Farbenkraut so um die Ecke fährt, einmal so um, dann sieht man dieses Gebäude noch. Und da steht auch noch so ganz in so goldenen Lettern drauf, großherzogliche Keramikmanufaktur.
0: Aber die Manufaktur gibt es nicht mehr, sondern da ist was anderes drin.
1: Da ist jetzt was anderes drin, aber das Tolle ist, also ein Herr Schafvogel war dann so der erste, ich sag mal so, Geschäftsführer dort. Und der hat so besondere Fliesen, hat er dort herstellen lassen. Und wenn man, also die Tür ist meistens offen, also wenn man sich mal so ein paar Schafvogelfliesen anschauen möchte, also wenn man an ganz vielen Orten in Darmstadt auch noch diese tollen Fliesen, dann kann man auch einfach mal reingehen. Also dort, wo dann auch die Verwaltung ist und die Wohnung, da ist meistens ja offen, weil da eben, wie gesagt, auch die Verwaltung ist, darf man da wohl auch mal rein, auf jeden Fall in diesen Vorraum. Und da sieht man dann diese Fliesen noch.
0: Okay. Ja, wir verraten jetzt vielleicht nicht alles.
1: Nein, nein, genau. Ich wollte gerade sagen, wir
0: aber
1: möchten ja auch noch.
0: Wir können noch so andeuten mit Liebig und Merck und da gibt es noch eine ganze Menge.
1: Genau, also da gibt es ganz, ganz, ganz viel noch zu erzählen, ja.
0: Und wir haben jetzt zwei Filme erwähnt, oder?
1: Mhm, genau, die und, beiden, wenn man reinkommt.
0: Einer ist mit der Alice, der ist auch ja ziemlich eindeutig vom KI animiert. Ja, das ist ein ziemlich kurzer Film.
1: Genau, da ist zwar die Alice ist KI animiert, aber die ganzen Bilder, die man sieht, da geht es ja um die Frauen in der Industrie, ne, hier in Darmstadt. Und das sind wirklich alles Originalabbildungen aus dem Stadtarchiv, Wirtschaftsarchiv.
0: Und jetzt weiß ich nicht mehr genau, ob das in dem Film war. Da war noch Luise Büchner irgendwie dabei.
1: Die wird da auch erwähnt, genau, weil die ja auch eine sehr wichtige Person hier in Darmstadt ist.
0: Ja.
1: Ich kann dir auch sagen, warum der Film so kurz ist. Weil die Frau in der Industriekultur leider fast gar keine Bedeutung hatte. Ja, das war das Problem. Wir hätten wirklich den Film auch gerne ein bisschen länger gemacht, aber das war leider ja nicht so, wir haben nicht so viel gefunden.
0: Ja, dann gibt es noch einen Kellerraum.
1: Mhm, ja. Wir sagen immer ganz fein Untergeschoss, ne? Im Untergeschoss. Hört sich mal besser an.
0: Ja, gut, Untergeschoss. Da ist eben auch dokumentiert, warum das Gebäude überhaupt noch existiert nach dem Feuersturm, weil der Wind gedreht hat.
1: Genau.
0: Und das ist auch schön animiert, muss man sagen.
1: Ja, ja. Und auch schön recherchiert, also.
0: Ja.
1: Zu den Filmen gibt es natürlich dann auch noch ganz viele andere, so, ich sag mal, Fotos, ne, die auf den Monitoren ablaufen. Das sind dann aus den Archiven, ne, Bilder zu den jeweiligen Themen auch. Die sind dann nicht KI-animiert, ne, sondern die kann man dann alle so zu den bestimmten Themen sich auch anschauen.
0: Mhm. Nach der Musik machen wir dann, was ihr sonst noch macht, denn das ist ja nicht alles.

0: Wenn man auf eurer Homepage guckt, industriekultur-darmstadt.de, dann sieht man, dass auch Vorträge gehalten werden.
1: Genau, weil wir wollen ja auch ein lebendiges Museum sein. Wir wollen auch gerne so eine Art auch Plattform sein, wo Menschen, die sich mit einem bestimmten Thema, was ja zum Thema Industriekultur passt, auch gerne ja was erzählen können. Und wir haben den nächsten Vortrag, den haben wir am 22.10. um 19 Uhr. Und zwar hält dort der Dr. Aaron von der Heiden von der Firma Donges einen richtig spannenden Vortrag über Donges, über 150 Jahre Stahlbau. Und der Vortrag wird circa 40 Minuten dauern und danach kann man auch noch Fragen stellen. Ja, und wenn man auf unserer Homepage guckt, findet man auch noch ganz, ganz viele andere Vorträge. Wir haben dann auch noch von der Firma Röhm haben wir noch einen ganz tollen Vortrag. Oder auch der Dr. Peter Engels hält einen Vortrag über Fliegerei in Darmstadt, über die ersten Darmstädter Karosseriewerke, Autenried oder über Benzin im blauen Blut, Opel und Großherzog Ernst Ludwig. Oder auch, wie die Eisenbahn nach Darmstadt kam. Also, ja, wir
0: jetzt
1: wollen.
0: Jetzt weiß ich auch, warum da in dem einen Raum lauter Opel-Fahrzeuge sind.
1: Genau.
0: Also Bilder von Opel-Fahrzeugen.
1: Genau, genau. Weil Darmstadt hat unter anderem für Opel und auch für BMW richtig coole, tolle Autokarosserien gebaut. Ja, das wissen viele gar nicht.
0: Und ja, das Haus für Industriekultur ist ja eigentlich auch ziemlich in der Nähe von dem, wie heißt es noch?
1: Meinst du Modak?
0: Nee, das Motorenwerk.
1: Genau.
0: Das Darmstädter.
1: Kurz Modak genannt.
0: Ja.
1: Richtig, genau, so gegenüber kann man sagen, ne?
0: Ja.
1: Genau, das ist natürlich auch Thema in unserem Museum. Das ist ja jetzt so eine Event-Location. Da kann man leider jetzt nicht mehr einfach so rein. Also da muss man leider richtig viel Geld zahlen, wenn man da für einen Abend die Location mieten möchte.
0: Ja, das den Vortrag haben wir jetzt, also wie viele Vorträge habt ihr in Planung? Also einen im Monat oder?
1: Nee, manchmal auch mehrere. Also jetzt haben wir, einen hatten wir schon und jetzt haben wir noch. Jetzt noch fünf dieses Jahr. Einer kommt noch dazu. Also sechs Stück haben wir noch dieses Jahr. Und dann haben wir für Januar und Februar auch schon welche. Also ich würde es ganz schön finden, wenn wir immer so drei Vorträge im Monat hätten.
0: Ah ja. Dann habt ihr auch Führungen für Schulen oder
1: ja,
0: für Gruppen. Welche Gruppen nehmt ihr an?
1: Genau, wir nehmen Schüler also von der 5. bis zur 13. Klasse an. Und haben da auch ein ganz schönes Programm und teilen die Schüler dann auch so in kleinen Gruppen auf. Und da kann man sich auch über unsere Homepage, also die Lehrerinnen und Lehrer können da mal schauen, was wir so anbieten und können sich dann anmelden. Und dann geht's los.
0: Der Eintritt ist ja frei.
1: Genau.
0: Wie finanzierten ihr das?
1: Genau, also der Eintritt ist frei, aber wir sind wirklich sehr dankbar, dass die meisten auch schon etwas in unsere Spendenbox werfen. Und für die Vorträge, also da bitten wir auch um eine Spende von 5 € pro Vortrag.
0: Was ja relativ günstig ist.
1: Ja, ich denke mal, das ist noch so im Rahmen. Oder auch, wenn wir diese individuellen Führungen machen, dann freuen wir uns auch immer über Spenden. Und da bekommen wir dann auch immer ja, man kann auch sagen, im Durchschnitt pro Person dann auch so um die 5 €. Und das ist natürlich einmal ein ganz schönes Standbein. Und ja, je nachdem, ja, wie wir uns finanzieren, es gibt ja einmal diesen laufenden Betrieb und dann gibt es diese Förderprojekte, ne, wie zum Beispiel diese 4 Filme, die du vorhin erwähnt hast. Also den laufenden Betrieb, den finanzieren wir einmal, muss ich sagen, natürlich durch unseren sehr netten Vermieter. Ja, sowas gibt es auch noch, die sich auch freuen, wenn was Schönes in ihren Räumen ist und dass er eine wirklich sehr nette Miete für uns hat. Und wir Mitglieder und die Spenden, die wir bekommen durch die Vorträge, durch die Menschen, die uns einfach so besuchen oder dann durch diese Gruppenführung, da ja, finanzieren wir eigentlich so den laufenden Betrieb mit. Also unsere Mitglieder dann eben auch, ne? Wir so als
0: Team. Wie groß sind die Mitglieder? Also
1: wir sind 14 Personen.
0: Das ist ja noch relativ wenig.
1: Ja, also wir sind jetzt auch nicht so auf Mitgliederfang. Also wir nehmen ja auch keinen Mitgliederbeitrag, sondern wir sagen, es kann eh jeder zu uns kommen oder mitmachen. Und bei uns sind eigentlich nur die Mitglieder, die wirklich also aktiv da richtig mithelfen, das Museum so
0: also
1: am Laufen zu halten.
0: Ihr ruft jetzt nicht auf, werdet bei uns Mitglied, weil wir so hohe Kosten haben, sondern...
1: Genau, also weil jeder, der möchte, kann ja eigentlich an allem teilhaben. Also dazu muss man kein Mitglied werden. Ne? Also Mitglied kann man werden, wenn jemand sagt, hört mal, ich will euch jetzt wirklich hier auch mit unterstützen. Ich will zum Beispiel gern für euch jetzt irgendwie auch Führung machen oder ich möchte Vorträge halten und ich möchte mich so einbringen. Ne? Ich habe da Interesse, dann gerne. Aber genau, es gibt ja viele Vereine, die haben jetzt wirklich Mitglieder, um eben diese Mitgliedsbeiträge zu bekommen oder damit die Mitglieder teilnehmen dürfen. Aber bei uns darf einfach jeder teilnehmen und mitmachen.
0: Wir sagen am besten nochmal, wann es eigentlich aufhat. Das war der erste und dritte Samstag.
1: Sonntag.
0: Im Monat.
1: Von 14.30 Uhr bis 17.30 Uhr haben wir geöffnet und der letzte Einlass ist dann ja so 17 Uhr.
0: Okay. Ja, dann spielen wir, glaube ich, noch mal eine Musik.

0: Ihr schließt ja mit dem Museum irgendwie eine Lücke. Darmstadt hat ja sonst über Industriekultur eigentlich gar keine Museen.
1: Ja, genau. Also uns fehlt ja auch schon und wir werden es nie bekommen. Also ich glaube, damit muss man sich einfach abfinden, ein Stadtmuseum. Also Darmstadt hatte ja mal ganz früher ein Stadtmuseum. Das wurde ja leider dann zerstört und die ganzen Objekte und Exponate wurden ausgelagert. Die liegen ja noch teilweise, liegen die unten im Justus-Liebig-Haus. Und ein Teil, ich sag mal, die etwas besseren Sachen sind ja jetzt zum Glück im Kunstdepot. Da hatte sich der Dr. Peter Engels dann auch sehr stark gemacht. Ja, aber da wir sowas nie bekommen werden, braucht man eigentlich einen Ort in Darmstadt, wo man ja sich einfach die Darmstädter Geschichte oder die Identität von Darmstadt anschauen kann. Und da ich dann wusste, okay, Stadtmuseum will irgendwie keiner oder hört sich vielleicht auch ein bisschen altmodisch mittlerweile an, dachte ich mir, ja wow, ein Industriekulturmuseum ist ja wenigstens eine Abteilung eines Stadtmuseums. Und man kann ja auch so ein bisschen Stadtmuseum damit reinbringen, das machen wir auch. Und ja, ich denke auch, das ist ein Ort, der auch sehr, sehr gut angenommen wird. Auch nicht nur von Darmstädtern, sondern wir hatten jetzt doch tatsächlich eine Gruppe aus Clausthal, von der TU Clausthal. Das war eine ganz tolle Truppe. Das waren Physiker, Physikerinnen und ich glaube Erdbebenforscher, Forscherinnen waren da, also wirklich ganz auch interessiert. Und zum Ende, also als sie sich bedankt haben und wir uns verabschiedet haben, da haben sie gesagt, Frau Schellhaas, wissen Sie eigentlich, dass Sie in ganz Deutschland mit Ihrem Museum bekannt sind? Und dann habe ich gesagt, nein. Dann meinten sie, ja, sie haben ein Newsletter von dem Technikmuseum Berlin abonniert und da wird unser Museum empfohlen. Und da habe ich gedacht, wow, das ist ja schon...
0: War das Technikmuseum aus Berlin schon mal da?
1: Nein, noch nicht, aber scheinbar haben die uns in irgendeinem Newsletter empfohlen. Und das hat mich natürlich sehr gefreut. Und wir bekommen auch immer mehr Anfragen, auch von Firmen, die dann für ihre Mitarbeiter, die eben nicht aus Darmstadt, die aus einer anderen Stadt oder aus einem anderen Land kommen, die sich mal gerne informieren wollen über Darmstadt, was Darmstadt so besonders macht, weil Darmstadt macht ja sehr vieles besonders. Und ja, da werden wir oft gefragt, ob wir dann diese Gruppen mal durchs Museum führen und denen einfach mal ein bisschen was erzählen, was so in Darmstadt ja alles Tolles passiert, erfunden ist und überhaupt, ja.
0: Wenn das so oft ist, ihr müsst ja auch irgendwie anders arbeiten.
1: Mhm. Abends, meistens abends noch.
0: Ah ja, dann, also nach Feierabend kann man dann die Termine vereinbaren für Gruppenführungen.
1: Genau, ja.
0: Ja, das Museum an sich ist ja relativ klein, sagen wir mal. Aber wie geht das zusammen?
1: Naja, ein Architekt hat mal was sehr Nettes gesagt. Der hat gesagt, also er findet das Museum, das ist so 210 Quadratmeter groß ist, findet er auf gar keinen Fall klein. Er hat gesagt, Frau Schellhaas, das ist kompakt und hat genau die richtige Größe. Es ist ja auch so, man hat jetzt natürlich nicht wie in so einem tollen, modernen, großen Museum, ja, wie jetzt HLMD, tolle Räume, sondern bei uns ist es einfach so, dass wir versucht haben, wir sind ja so auf drei Ebenen, dass wir versucht haben, es auch sehr ansprechend zu gestalten. Wir haben ja auch sehr hohe Decken, ne, hast du ja gesehen, die auch so ein bisschen ja, nach Industrie aussehen. Und wir haben eigentlich alles gut unterbekommen. Und ich finde, ohne dass es so gequetscht ist, oder?
0: Ja.
1: Ja. Also man hat schon auch noch Platz, sich zu bewegen. Es ist ja auch dieser Vortragsbereich, ne, wo die kleinen Bistrotische stehen, wo man sich auch mal hinsetzen kann. Weil wir haben ja auch überall Literatur zu ausgelegt.
0: Die kann man allerdings, also das sind selbstverfasste Broschüren, sagen wir mal.
1: Genau, das sind Broschüren. Wir haben auch, da sind zum Beispiel auch historische Briefe von Firmen, ne, mit den Briefköpfen oder auch so Jubiläumshefte von den Firmen oder auch, dass man einfach mal so einen kleinen Abriss sieht, ne, was haben diese Firmen so hergestellt, dass man sich das einfach da auch noch anschauen kann.
0: Dazu also, hatte ich allerdings keine Zeit.
1: Nee, genau. Also die meisten sagen auch, oh, wir kommen doch nochmal wieder. Das ist für uns auch ganz wichtig, dass wir also jetzt nicht nur Digitales anbieten, sondern dass je nachdem, der eine möchte sich dann gern irgendwie eine kleine Filmshow dazu angucken, die andere Person setzt sich lieber mit so einem kleinen Heftchen dann irgendwo in die Ecke und dann haben wir als nächstes Förderprojekt haben wir dann noch tatsächlich auch noch so ein Multimedia-Touchscreen, wo man dann auch wirklich die Geschichte von vielen Firmen nochmal nachlesen kann, wo man sich einzelne Exponate auch nochmal genauer mit Informationen anschauen kann oder auch die ganze Geschichte, wie überhaupt Darmstadt. Darmstadt war ja mal so eine Art Schreibstube oder eine sehr mit vielen Beamten, eine Beamtenstadt. Wie ist überhaupt Darmstadt so eine Industriestadt geworden? Und das wollen wir auch sehr professionell und sehr ansprechend auch für junge Menschen darstellen, dass man sich einfach da auch ein bisschen informieren kann. Und das ist ja auch unser nächstes Projekt. Also wir wollen so verschiedenste Medien anbieten, dass für jeden was dabei ist.
0: Was ist jetzt die Aussicht? Also so sammelst du weiter?
1: Also ich persönlich muss mich jetzt gerade sogar ein bisschen zurückhalten, dass ich nicht mehr sammle. Ab und zu gucke ich natürlich trotzdem mal bei eBay rein. Aber das Tolle ist, das war jetzt auch diesen Sonntag, es kommen jetzt ganz viele Menschen auf mich zu und haben irgendwelche tollen Sachen. Also da war jetzt zum Beispiel am Sonntag eine Dame, ihre Mutter war Packerin in der Hardy Schokoladenfabrik. Da war ja auch im Darmstädter Echo vor ich glaube, 2-3 Wochen auch ein ganz toller Artikel. Und wir haben das ja auch als Thema bei uns im Museum. Und dann hat sie mir 2 Originalfotos hat sie mir mitgebracht. Die werden wir natürlich jetzt auch dazu ausstellen, zu unseren Exponaten. Oder ich bin auch mal angesprochen worden, ob ich vielleicht noch Exponate brauche zu einer Firma, die für Darmstadt so kleine Elektromotoren, die man an die Nähmaschinen dran setzt, damit man die nicht mit so einem Lederriemen betreiben muss. Und da bekomme ich jetzt auch demnächst ein paar Exponate.
0: Also das war sozusagen die frühe Form der elektrischen Nähmaschine.
1: Genau. Und das ist natürlich auch super spannend, weil manchmal bekomme ich auch Sachen, da wusste ich gar nicht, dass wir die hier in Darmstadt hergestellt haben. Und das Schöne ist, wir haben dann auch immer noch irgendwo so ein bisschen Platz in den Vitrinen oder tauschen einfach auch mal aus, ja, weil am Anfang, das ist ja also meine Sammlung, die wir da untergebracht haben und manches ist vielleicht dann auch nicht so ganz interessant und das wird dann einfach mal wieder eingelagert oder mit nach Hause genommen und dann stellen wir was Interessanteres, was uns dann ja jemand mit ins Museum bringt, stellen wir gerne da rein.
0: Also wenn jemand was hat, was interessant sein könnte von einem Darmstädter Unternehmen, dann wendet er sich an dich.
1: Sehr, sehr gern, ja. Da freue ich mich immer riesig.
0: Die Homepage von der Darmstädter Industriekultur ist
1: www.industriekultur-darmstadt.de.
0: Das ist ja eigentlich relativ einfach. Ja. Da kann man dann auf der Homepage auch noch eine E-Mail-Adresse finden, wo man die, ja, wenn man eine Gruppe hat, eine Gruppenführung machen kann. Also spannende Geschichte. Und dann habt ihr was vor der Tür stehen. Also das war früher vielleicht mal ein Parkplatz. Da steht jetzt eine Maschine oder was auch immer. Was genau ist das eigentlich?
1: Das ist eine ganz alte Biegemaschine. Und zwar gab es ja früher keine Gummibereifung. Die Kutschen oder ich glaube sogar auch Autos hatten ja so einen Eisenring, ne, um die

0: Also dass, falls da irgendwie Kinder ne, dran rumklettern, dass die nicht umkippen kann. Also die ist auch nochmal im Boden befestigt. Aber ich glaube, sie ist einfach zu schwer.
1: Die steht vor der Tür.
0: Die steht direkt vor der Tür, ja. Und die haben wir aus der Kirschenallee. Und zwar, ich hatte erst gehofft, dass sie irgendwie mit Modag was zu tun hat, also mit der Motorenfabrik Darmstadt. Aber nein, also die stand auf einem Grundstück und mir wurde dann gesagt, das ist eine Biegemaschine, die mit Modag jetzt nichts zu tun hat. Aber wir haben sie trotzdem sehr, sehr gerne genommen.
1: Hat die was mit Darmstadt zu tun, außer dass sie hier war?
0: Ja, sie stammt, meine ich, aus Heiligen, stammt sie. Ja, ist ja noch Darmstadt, ne? Ist
1: ja, ein, ja.
0: Ja, genau, so kann man sagen, ist aus Darmstadt, genau. Und der Herr, jetzt muss ich mir überlegen, der hat ein großes Transportunternehmen, das ist da direkt neben Modag. Sein Papa hatte diese Firma in Heiligen und hat die dann, als sein Papa seinen Betrieb aufgegeben hat, hat er dann zu sich genommen. Und da stand sie immer und ich bin da immer dann so dran vorbeigelaufen und habe immer gedacht, oh, die hätte ich aber gern. Und dann war ich irgendwann mal ganz mutig, bin da einfach rein und da saß eine sehr nette Frau, das war seine Frau. Und die habe ich gefragt, was das für eine Maschine wäre und ob sie vielleicht Interesse hätten, die vor unser Museum zu stellen. Und dann hat sie gesagt, ja, sie fragt mal ihren Mann. Und ein paar Tage später rief dann ihr Mann an und hat gesagt, das ist eine ganz schöne Idee, das können wir gerne machen und er bringt sie vorbei. Und das hat er dann auch gemacht. Er hat gemeint, er müsste diesen Transporter mit dem Kran, müsste er noch wieder in Gang bringen und dann fährt er vorbei.
1: Auch eine spannende Geschichte.
0: Ja, haben uns auch sehr gefreut. Also ich glaube, viele Menschen freuen sich auch, wenn ihre Objekte oder ihre Gegenstände, wenn die im Museum landen und anderen Menschen auch Freude machen.
1: Und ich meine, das ist ja dann so, dass ja die andere, die Sachen dann ja vielleicht für Generationen noch bleiben.
0: Genau, ja. Die verschwinden jetzt nicht irgendwo im Keller oder auf dem Sperrmüll oder auf dem Müll. Also wo wir schon überall, wir haben aus Norddeutschland, haben wir auch schon was geholt, was auch schon auf dem Schrottplatz stand. Da hat uns auch ein Herr angerufen, der hat gesagt, ja, ich habe über ihr Museum gelesen, wir haben hier was auf dem Schrottplatz stehen, da steht Darmstadt drauf. Und dann haben wir das auch mal schnell abgeholt.
1: Was war's?
0: Das war so ein, ach, wie nennt man das, so eine alte Esse. Eine Esse, wo man, das ist wie so ein Ständer, wo man dann, wo die so heißes Feuer gemacht haben.
1: Okay.
0: Das ist eine Firma, die war in der Frankfurter Straße. Eine Esseisen hieß das damals.
1: Okay.
0: Esseisenfirma.
1: Also, weißt du bei allen Objekten, wozu es da war? Und
0: ja, ich recherchiere dann. Ich sag mal, ich habe ja jetzt wieder mal ein bisschen mehr Zeit, ne, nachdem wir da nicht so viel auf der Baustelle sind, weil wir haben das ja wirklich komplett alleine renoviert, also dieses ganze Gebäude. Wir hatten das letztes Jahr im August gemietet und haben dann im Mai eröffnet. Und die ganze Zeit davor waren wir dann immer nur, ja, immer wenn wir ein bisschen Zeit hatten oder auch mehr Zeit, sind wir dahin auf die Baustelle. Und ja, jetzt kommt eigentlich auch die schöne Zeit, wo man dann alles nochmal so richtig in Ruhe so recherchieren kann. Und jetzt so nach und nach stelle ich auch immer mehr Informationen für die Exponate dann zur Verfügung. Das macht natürlich jetzt richtig Spaß.
1: Ja, dann sind wir, glaube ich, ziemlich am Schluss der Sendung. Das müssen wir nochmal sagen, wo es ist.
0: In der Liebigstraße 16?
1: Die nach Norden hin, die Grafenstraße, fährt man erst die Grafenstraße in der Innenstadt, dann durch die Grafenstraße, wo das Klinikum ist, und da überkreuzt man die Bismarckstraße und dann macht die Straße, die dann so einen leichten Rechtsknick, und dann sieht man, glaube ich, das Museum für Industriekultur, und man kann es relativ leicht erkennen. Es ist eine frühere Bank, wo eben diese Maschine davor steht. Ihr habt wann offen?
0: Wir haben jeden ersten und dritten Sonntag im Monat offen Und dann, wie gesagt, wenn man uns

0: unter industriekultur-darmstadt@web.de anschreibt, dann auch immer gern zu individuellen Terminen.
1: Und ihr habt auch Vorträge, die sind auf der Homepage auf industriekultur-darmstadt.de. Da sind verschiedene Vorträge, die wir jetzt nicht für alle vorlesen. Ja, dann danke ich dir, dass du da warst.
0: Ich bedanke mich auch.
1: Und eine interessante Sendung.
0: Dann einen schönen Abend noch.
1: Ja, für diejenigen, die die Wiederholung hören, es ist halt ein schöner Tag. Mein Name ist Aurelian. Wie Sie heißen, das weiß ich natürlich nicht. Aber ich kann Ihnen verraten, dass Sie Radio Darmstadt auf DAB Plus hören können. Unsere Internetseite ist www.radiodarmstadt.de und da gibt es auch einen Livestream. Wenn Sie uns im Studio besuchen wollen, kommen Sie an den Stäubenplatz 12 und gehen rechts durch die Hoftoreinfahrt, halten sich dann links und der Eingang von Radio Darmstadt ist gegenüber der Fahrradständer. Die Sendung Dachverband Kultur Darmstadt ist immer am Dienstag von 19 bis um 20 Uhr und die Wiederholungen sind in der Nacht zum Mittwoch ab 2 Uhr, dann am Mittwoch um 12 Uhr und jetzt weiß ich nicht weiter. Ja, was mir noch bleibt, ist auf Wiederhören zu sagen, und das ist wörtlich gemeint. Wir sind ja ein Radioprogramm. Auf Wiederhören.
0: Auf Wiederhören. Tschüss.

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1: Guten Abend, Sie hören Radio Darmstadt auf DAB Plus oder im Internet unter radiodarmstadt.de. Mein Name ist Joachim Schmidt, ich bin heute im Studio live mit zwei Gästen. Wenn ihr euch vorstellen möchtet, aber ihr müsst nicht.
2: Hallo, ich bin der Alex.
3: Hi, ich bin Christine.
1: Und, hallo. Und das hier ist meine monatliche Musiksendung Music is a Beautiful Thing, die von mir normalerweise auf Englisch moderiert wird, dieses Mal natürlich auch. Wir haben ein paar Lieder ausgesucht, in der Gruppe gemeinschaftlich. Ihr habt ein paar Lieder mitgebracht, über die ihr irgendwas erzählen könnt. Und ja, ich glaube, ich hoffe, es wird eine angenehme Sendung.
2: Bestimmt.
1: Genau. Und without further ado, let's start mit unserem ersten Song, V1 Rotate von Pushback.

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Am Mikrofon hören Sie mich, Mr. T. Gospel Rock hören Sie über Antenne Darmstadt im Startbereich auf UKW 103,4 MHz und jetzt auch im Internet unter www.radiodarmstadt.de. 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

Guten Abend und herzlich willkommen zu Gospel Rock heute Abend mit mir, Raphael, am Mikrofon. Und mein Thema für die heutige Woche ist Adonia. Adonia ist ein Musical-Projekt, das morgen Abend und übermorgen Abend in Oberramstadt und in Darmstadt gastieren wird. Und dazu habe ich Studiogäste, die bei diesem Musical mitmachen, in dieser Sendung. Und wir werden darüber sprechen, was Adonia eigentlich ist und was dort gemacht wird. Und wir starten mit einem Lied von Adonia.

0: Das war mein Fels aus dem Psalmenprojekt von Adonija. Und was Adonija ist, dazu habe ich heute drei Studiogäste. Und das sind
1: Anneke Hell,
2: Lennart Wehr
3: und Dominik Schulz.
0: Und ihr seid bei Adonija mit dabei. Und da sehr frei, was ist Adonija eigentlich?
2: Also Adonija ist eine Organisation, eine christliche Organisation, die jedes Jahr Musical Camps organisiert. Diese werden in Camps einstudiert und dann in ganz Deutschland aufgeführt. Und es besteht aus Tanz, Theater und einem Chor mit circa 80 Jugendlichen oder auch Juniors wird das Theaterstück, was aus der Bibel ist, aufgeführt.
3: Genau, und dazu gibt es aber auch noch eine Liveband beim Teamcamp. Das gibt es bei den Juniors nicht. Da wird es über Playback gemacht, dass der Chor singt, aber zu einem Playback. Und beim Teenscamp, also bei den etwas Älteren, da ist es dann mit Liveband.
0: Okay, und wer organisiert das alles?
3: Das wird von der Adonija Basis organisiert. Die ist in Karlsruhe und da arbeiten über 20 Mitarbeiter daran, die...
0: Fast 30,
3: krass, stimmt. Ja. Mitarbeiter daran, das, die Camps zu organisieren. Dort ist ein Lager, da werden die ganzen Materialien gelagert. Die kommen dann immer von einem Camp zum anderen, werden hin und her geschickt mit immer dieselben Sachen. Das bedeutet, wenn man im Frühjahr vielleicht dabei war und im Herbst noch einmal, also es gibt Frühjahrscamps und Herbstcamps. Mhm. Wenn man beim einen dabei war, hat man genau dieselben Utensilien auch nochmal im Herbst. Deswegen, es bleibt alles gleich und es wird einfach von denen organisiert, dass alles glatt läuft. Und genau, dazu gibt es aber auch 5 FSJ-Stellen, die werden jedes Jahr ausgeschrieben. Und ja, der Bruder von Lennart ist sogar FSJ da gerade dort und kann berichten, es ist wirklich cool, es macht echt Spaß. Also wenn ihr Bock habt, dann wisst ihr auf jeden Fall, diese Möglichkeit besteht.
0: Und was gibt's noch an Angeboten außer Musical Camps?
2: Also es gibt außer Musical Camps noch Tontechnik Camps oder wo man das Privileg hat, als Chorleitung trainiert zu werden oder erlernen darf, als den Chor zu leiten. Und dazu gibt es auch noch Talentschulen.
0: Das heißt, die 30 oder knapp 30 Mitarbeiter in Karlsruhe stemmen das nicht alles alleine, sondern da machen noch andere Erwachsene auch mit, oder?
2: Ja, genau, auf den Camps gibt es immer freiwillige Mitarbeiter, die dann entweder als Chorleitung oder als Techniker oder als Tanz- oder Theaterleitung mitfahren und die studieren es dann mit den Jugendlichen ein oder mit den Juniors und können Tipps geben und entscheiden auch, wer beim Theater welche Rolle spielt oder welches Solo singt.
0: Okay, und dann ist natürlich die alles entscheidende Frage, wer bezahlt das alles?
1: Adonija finanziert sich hauptsächlich durch Spenden, einmal online durch längere Spenden oder auch bei den Konzerten werden immer Spenden eingesammelt und zudem noch zu den Gebühren, die man zahlt, wenn jemand bei einem Camp mitmacht.
0: Das heißt zum einen, dass die anstehenden Konzerte, nämlich morgen Abend bei Ausstrahlung dieser Sendung und am Donnerstagabend, also am 7. und am 8. Oktober, am 7. Oktober in Oberramstadt und am 8. Oktober in Darmstadt, dass man da keinen Eintritt zahlen muss?
1: Genau, der Eintritt ist frei, Spendenbetrag ist frei, aber ja. Spenden sind immer herzlich willkommen.
0: Genau, so ist es. Also es ist ganz nett, man kann reingehen und es muss nichts zahlen. Und wenn es einem gefallen hat, kann man dafür zahlen.
1: Genau so.
3: Ja. Aber wir können schon sagen, also zumindest uns hat es immer gefallen. Entsprechend gehen wir davon aus, dass es euch auch gefällt, aber muss es nicht. Also ist ja eure Entscheidung, ob es euch gefällt oder nicht.
0: Also ich kann sagen, meine Erfahrung ist auch, dass es immer richtig gut ist, was da auf die Beine gestellt wird und die Mitmachenden auch immer mit voller Begeisterung dabei sind und zum Teil man nicht den Eindruck hat, dass das ist, was man mal eine Woche in einem Camp einübt, sondern sehr anspruchsvoll und professionell umgesetzt wird.

0: Ich bin, der ich bin, aus dem Adonia-Musical Mose. Wer kann denn bei einem Adonia-Camp so alles mitmachen?
1: Eigentlich jeder. Also es gibt ab 9 bis 13 Jahren die Junior-Camps, die finden im Sommer statt. Und dann von 13 bis 19 Jahren die Teens-Camps, die finden im Frühjahr und im Herbst statt. Und dann, ab dann kannst du als Mitarbeiter mitfahren, auch bei den Junior-Camps oder auch in der Band mitspielen. Mhm. Genau.
0: Also auch mit 45 bin ich noch willkommen.
1: Bist noch sehr willkommen, genau, ja.
0: Okay, und wenn man dann in so einem Camp ist, wie läuft das dann für euch ab?
2: Genau, das Camp startet mit einem 3 Tage lang Einstudieren des Musicals, wo man sich meistens in einer Schule oder in einem großen Haus trifft. Und dann sieht ein Tagesplan meistens so ab, dass man gemeinsam frühstückt und eine Andacht hat. Dann startet man rein mit Morning Power, das ist einfach Bibel lesen. Und dann kommt auch schon die erste Chorprobe. Und während der Chorprobe werden die Leute rausgeholt, um die Theaterszenen zu proben und die Tänze zu üben. Und dann geht's weiter mit dem Mittagessen. Und dann gibt es schon Pausen, 1 Stunde. Und das ist auch die einzige Stunde Pause. Und dann gibt es wieder eine Probestunde, wo man das Stück einstudiert und einfach die Lieder durchsingt und das Theater spielt. Und dann am Abend gibt es immer Lobpreis, eine Andacht, und dann gibt es meistens auch Freizeit, wo man gemeinsam spielt oder wenn man eine Sporthalle hat, Fußball spielt und einfach noch, also es gibt natürlich auch ein Abendessen, was ich jetzt nicht gesagt habe. Und nach den 3 Tagen Einstudieren des Musicals fährt man dann gemeinsam auf Tournee. Bei den Teens fährt man 4 Tage von Stadt zu Stadt mit dem Bus und dann probt man das Stück noch einmal ein, so eine Art Generalprobe, und spielt es dann in den jeweiligen Konzertorten vor, und da hat man sehr viel Freizeit meistens. Und wichtig ist noch zu sagen, die Junior Camps, die haben nur 2 Konzerte und haben dann mehr Freizeit im Camp.
0: Jetzt sind 3 Tage Proben für 4 Auftritte doch sehr knapp bemessen. Und habt ihr da nicht noch mehr Zeit, um euch vorzubereiten?
3: Ja, da hast du recht. 3 Tage sind schon ein bisschen sehr knapp. Wir kriegen dafür aber als Teilnehmer die Aufnahmen, also quasi Lieder mit Theater, also mit dem Gesprochenen, auch noch 2 Monate im Voraus zugeschickt, als CD, wenn man das anfordert, oder halt in der Mein Adonia-App. Und dann können wir uns das vorher anhören, mehrmals, und kennen das Musical schon, weil sonst wäre 3 Tage, ohne dass man es kennt, schon sehr heftig. Mhm. Und dadurch kennt man halt die Texte schon vorher und muss die nicht dort erst lernen. Das wäre sonst echt viel.
2: Und außerdem werden die Hauptrollen des Theaters schon vor dem Campbeginn ausgesucht, sodass die Person, die die Hauptrolle spielt, oder es gibt diesmal sogar mehrere Hauptrollen, dass sie die Texte schon üben kann und sodass sie schon weiß, dass sie die Hauptrolle hat und sich darauf vorbereiten kann.
1: Und auch die Tänze kann man vorher schon sich in einer App anschauen und sie einüben, wenn man Tanz machen möchte, dann auf dem Camp.
0: Und wisst ihr, wie das entschieden wird, wer die Hauptrollen dann bekommt?
2: Genau, das entscheiden die Theatermitarbeiter. Es gibt so eine Liste von jedem Adonia-Teilnehmer, die wird erstellt, wenn du schon mal dabei warst. Und dann werden Theaternoten der Person verteilt, und die Theatermitarbeiter sehen die Liste, und dann können sie die Besten, oder vielleicht kennen sie die Person schon, auswählen und werden dann angefragt, und dann können die Hauptrollen, die angefragt werden, Bewerbungsvideos schicken, und wenn die Theaterleitung mit den Videos zufrieden sind, werden sie angenommen und als Hauptrolle festgelegt.
0: Das heißt aber, wenn jetzt jemand neu reinkommt, dann hat er wenig Chancen, eine Hauptrolle zu bekommen.
2: Die Chance ist 0.
0: Okay.
3: Aber geht es auch schon im 2. Camp, wenn man dann schon eine Nebenrolle richtig gut gemacht hat? Oder
2: Also du kannst auch im ersten Camp eine relativ große Rolle machen. Da muss man schon vorsprechen, halt nur nicht die Hauptrolle. Und sobald man sein Talent unter Beweis gestellt hat, kann man als Hauptrolle angefragt werden. Aber meistens werden die, die schon etwas länger dabei sind, die Erfahrung haben, eher angefragt als die ganz Neuen.

0: Das war das Lied Wie ein Feuer aus dem Musical Petrus. Und Anneke hat doch eine ganz besondere Beziehung zu diesem Lied. Was hast du da getan?
1: Also es gibt viele Lieder im Musical, wo es auch Tänze gibt dazu. Und da wird aus der Basis auch manchmal Leute außerhalb der Basis angefragt, die dann Tänze dazu schreiben. Und da wurde meine Schwester angefragt und da habe ich auch ein bisschen mitgemacht, den Tanz zu schreiben. Das hat sehr Spaß gemacht und den dann später auf mehreren Bühnen zu sehen, war richtig cool, einfach den Prozess dahinter noch mitbekommen zu haben.
0: Mir ist aufgefallen, wenn ich zu den Musicals gehe, die haben ja auch zum Teil sehr tiefe und manchmal sogar schwierige Themen. Also ich denke jetzt an Hiob zurück. Wird das dann in den Andachten auch aufgenommen? Oder?
2: Genau, es gibt die Andachten, da wird es dann auch thematisiert. Also es geht nicht nur um das Musical an sich, aber halt generell um generelle Themen. Es gibt aber auch, ich bin mir nicht mehr ganz sicher, wie das heißt, quasi eine Kleingruppe. Man trifft sich in kleineren Gruppen, hat dann einen Mitarbeiter, der halt sich aber auch mit dem, der schon länger im Glauben steht, der sich mehr mit dem Thema auskennt, der Fragen beantworten kann. Und dann behandelt man quasi das Musical-Thema und kann da jetzt nochmal Fragen beantworten. Also beispielsweise letztes Jahr Mose. Es ist ja auch total viel, was da passiert, auch rein im Prinzip auch an Gewalt. Und da das einordnen zu können und so weiter, gerade auch für Leute, die neu im Glauben sind, ist halt nicht immer ganz einfach. Und deswegen sind halt diese kleinen Gruppen da, wo man dann ja sich auch mit Leuten, die schon länger im Glauben sind, sich austauschen kann.
3: Genau, und wichtig ist noch zu sagen, dass man dann auch gemeinsam die Bibelstelle liest in seinen Kleingruppen und dass man einfach einen weiß, was man da vorspielt und einfach die Geschichte kennt, die sie im Original, wie sie im Originaltext steht.

0: Frag warum aus dem Adonia Musical Hiob. Was hat euch jetzt jeden Einzelnen hier motiviert, bei Adonia mitzumachen?
1: Bei mir ist es erst durch die Gemeinde, dann durch die Familie gegangen. Wir haben in der Gemeinde durch einen Flyer das erste Mal davon erfahren. Dann hat meine erste Großschwester mitgemacht, bei der hat es sehr gut gefallen und dann meine anderen Geschwister auch und dann, als ich alt genug war, auch direkt dabei. Genau, und dann bin ich jetzt, seit ich 9 bin, dabei.
2: Ich kam erst etwas später zu Adonia. Ich glaube, dort war ich 14 und ich wurde inspiriert von meinem Bruder, der auch am Musical teilgenommen hat und ich habe es mir einfach angeschaut. Und dann hat mich meine Mutter gefragt, ob ich nicht auch mal mit Teil des Chors sein will. Und dann habe ich ja gesagt und ich fand es einer meiner besten Entscheidungen. Und am Anfang ist man noch sehr aufgeregt, aber das legt sich sehr schnell.
3: Genau, und ich bin jetzt letztes Jahr das erste Mal dabei gewesen und der Lennart hat mich sogar dazu gebracht. Also er und sein Bruder haben bei Petrus mitgemacht, sein Bruder hat sogar die Hauptrolle gespielt, also den Petrus. Und ja, ich fand es richtig cool, habe mich dann direkt angemeldet und habe es dann zum Glück geschafft. Aber dieses Jahr leider nicht, also es gibt nur eine gewisse Anzahl und da bin ich leider auf der Warteliste gelandet, aber so weit hinten, dass ich nicht noch reingekommen bin. Aber nächstes Jahr ist schon angemeldet, also man kann sich dann auch schon anmelden. Ich bin nächstes Jahr auf beiden Camps dabei. Ihr so? Seid ihr auch dabei?
2: Ja.
1: Ich bin auch nächstes Jahr im Herbst wieder dabei.
3: Sehr schön.
0: Also ich halte fest, es ist eine sehr gefragte Veranstaltung und früh anmelden lohnt sich, wenn man wirklich dabei sein will und motiviert ist.
3: Definitiv muss man machen, sonst klappt es nicht und es macht echt Spaß. Also da geht es, glaube ich, mehr Leuten als uns so. Es ist wirklich, alle, die da sind, haben gesagt, ich finde es richtig cool. Und was man vielleicht auch dazu sagen kann noch, es gibt dann auch so ein sogenanntes Adonia-Loch nach dem Adonia-Camp, weil das ist halt so eine intensive Zeit und nach Adonia, ja, hat man halt nicht mehr ganz so eine intensive Zeit, wo man sich mit Gott und dem Glauben beschäftigt. Und da haben wir jetzt bei uns unser Camp T43, also Südhessen, hat dann quasi die Lösung gefunden, die Morning Power, die dort ja jeden Morgen im Einstudiercamp stattfindet, die lagern wir einfach auf wöchentlich auch nach dem Camp auf und dann können wir uns auch danach immer noch treffen, Kontakt halten und ja, Freundschaften pflegen.
0: Cool, also es bleibt nicht bei dem einen Event, sondern es kann prägend werden fürs ganze Leben und Freundschaften.
3: Genau.
2: Man findet dort viele Freundschaften und lernt tolle Leute kennen.
0: Ja.

0: unsagbar groß aus dem Adonija-Musical Hiob. So im Alltag, wenn ihr jetzt nicht beim Adonija-Camp dabei seid, was ist euer Bezug zur Musik? Wie seid ihr dazu gekommen?
1: Also Musik war jetzt nicht immer direkt der erste Faktor, warum ich zu Adonija gegangen bin. Ich finde, die Gemeinschaft und auch einfach das, was man über Gott lernt, ist auch mit das Wichtigste, finde ich, an diesem Camp. Aber sonst in meinem Alltag spiele ich E-Bass sehr gerne und ich war auch mal eine Zeit lang in der Band dabei.
2: Genau, also ich bin auch zu Adonija gekommen durch das, also vor allem durch das Theaterspielen, wobei ich auch sehr gerne Musik mache und auch sehr gerne singe. Und es ist einfach toll, wenn man gemeinsam Lobpreis oder andere Musik macht. Und ich finde es einfach toll, dass Adonija so vielfältig ist, dass wenn man toll singen kann, Solo singen kann, aber auch wenn man Theater spielen kann, eine große Theaterrolle machen kann. Und es ist einfach sehr vielfältig. Aber sonst, Musik ist was echt Schönes und genau, man muss nicht Musik lieben, aber man darf es.
3: Ja, mir geht es da genauso wie Lennart. Ich bin nicht wegen der Musik gekommen, sondern weil ich gehört habe, es ist richtig cool und es hat sich für mich genauso auch bestätigt. Aber genau wie Lennart auch, mag ich Musik total. Ich singe auch gerne, ich spiele gerne Instrumente, kann auch mehrere Instrumente spielen und spiele auch bei uns in der Schule in der Worship Band mit. Also habe auch definitiv einen Bezug und kann auch sagen, die Musik ist richtig gut.
0: Soll ich vielleicht dazu sagen, du gehst hier in Darmstadt an die christliche Schule?
3: Genau, auf die Sabine-Ball-Schule, die Freie Christliche Schule Darmstadt, ehemals.

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0: Wir sind frei aus dem Adonija-Musical Mose. Das aktuelle Musical mit dem Titel Treffpunkt Brunnen. Worum geht's?
1: Es geht um die Bibelgeschichte von der Frau, die am Brunnen ist, die Sünde begangen hat und Jesus kommt zu ihr und gibt ihr vom lebendigen Wasser und sie wird, ja, findet wieder ihre Freude am Leben. Und da auch einfach noch im Musical wird es ein bisschen verglichen mit ein paar Lebenssituationen von heute, wo man die auch in der Art eigentlich genauso wiederfinden kann, wo man dann auch wieder sieht, dass Gott einen begleitet die ganze Zeit.
0: Und Konzerte sind am 7.10. in der Stadthalle Oberramstadt. Los geht's um 19.30 Uhr jeweils und am 8.10. auf der Marienhöhe in Darmstadt in der Adventgemeinde.
2: Kommt etwas früher, damit ihr Parkplätze bekommt und einen Sitzplatz. Es wird voll.
0: Ja, und man sollte sich 90 Minuten mindestens Zeit nehmen für das Musical und entsprechend Vorbereitung mit Sitzplatzsuche und Parkplatzsuche. Oder mit der Bahn anreisen.
1: Ja,
0: genau. Ist allerdings
2: muss man
0: immer noch, man muss ein bisschen bergauf laufen zur Marienhöhe. Das ist vielleicht nicht jedermanns Sache.

0: Das war Was siehst du im Spiegel und Wer bist du, Jesus? Aus dem aktuellen Adonija Musical Treffpunkt Brunnen. Und wenn ihr das ganze Adonija in drei Worten zusammenfassen würdet, was würdet ihr jemandem sagen, der jetzt sagt, oh Mann, eine Stunde Sendung höre ich mir nicht an, geht das nicht in einer Minute?
1: Also das ganze Konzept würde ich als prägend bezeichnen.
2: Ja, also ich würde, mein Wort ist Gemeinschaft, weil einfach Gemeinschaft bei Adonija sehr Gold wert ist und ist einfach, was man für sein ganzes Leben mitnimmt, Kontakte, die man für immer haben wird, und es ist einfach toll, diese Menschen kennengelernt zu haben. Genau.
3: Genau, ich bin gerade noch im Überlegen zwischen Liebe und Spaß, weil das ganze Camp, alles ist geprägt durch Liebe für Gott und füreinander. Und es macht halt aber auch unfassbar viel Spaß. Von daher kann ich mich ehrlich gesagt da gar nicht richtig entscheiden. Wobei ich glaube, dass die Liebe auch zu Gott halt wichtiger ist. Deswegen würde ich ja dann doch die Liebe nehmen.
0: Wir können auch vier Wörter nehmen, glaube ich.
3: Sehr schön. Okay.
0: Gut. Vielen Dank euch. Schön, dass ihr da wart.
1: Fand ich auch.
0: Wir hören noch.
2: Dankeschön.
0: Ja, Lied zum Abschluss, und das ist, wenn ich mich richtig erinnere, die Adonija-Hymne.
2: Unser Land.
0: Unser Land.
3: Genau.

Das war Gospel Rock auf Radio Darmstadt mit mir, Raphael, am Mikrofon und mit Studiogästen aus dem Musical Adonia, das am Mittwoch und Donnerstag in Oberramstadt und in Darmstadt aufgeführt wird. Und Sie können Gospel Rock jeden Dienstagabend von 22 bis 23 Uhr auf Radio Darmstadt hören und im Web unter www.radiodarmstadt.de auch für 7 weitere Tage nochmal anhören. Wenn Sie uns kontaktieren wollen, schreiben Sie am besten eine E-Mail an gospelrock@radiodarmstadt.de

Und ansonsten wünschen wir Ihnen eine schöne Woche mit dem Lied von Rebecca St. James im Hintergrund. May the grace of our Lord be with you. Möge die Gnade unseres Herrn mit Ihnen sein. Das ist unser Wunsch für Sie in der kommenden Woche. Bis zum nächsten Mal. Hören Sie wieder rein.

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3: Guten Tag, mein Name ist Aurelian. Wie Sie heißen, das weiß ich natürlich nicht, aber ich kann Ihnen verraten, dass Sie Radio Darmstadt auf DAB Plus empfangen können. Die Sendung wird sich heute mit verschiedenen Themen beschäftigen, unter anderem mit Pressemitteilungen. Aber zuerst habe ich einen Veranstaltungshinweis und dafür muss ich erst jemanden anrufen.

0: Am Telefon begrüße ich jetzt Annika Schmitz. Sie machen eine Veranstaltung am 7. Oktober. Wozu ist die Veranstaltung?
1: Ja, genau. Also wir wollen morgen am 7. Oktober am Jahrestag des 3. Jahrestag des 7. Oktobers an die Ermordeten des barbarischen Hamas-Massakers in Israel erinnern. Dort wurden über 1200 Menschen ermordet und über 250 Menschen nach Gaza verschleppt.
0: Das soll beginnen um 14 Uhr. Mit was?
1: Genau, also um 14.30 Uhr wird es dann eine Art kleine Eröffnung geben. Wir beginnen dort mit einer Installation. Das heißt, wir wollen dort nochmal ganz besonders an die Schicksale der Ermordeten erinnern. Dazu werden verschiedene Bauzäune aufgestellt sein, an denen Porträts der Ermordeten ausgestellt sind, durch die Besucherinnen und Besucher durchlaufen können. Das ist so ein bisschen angelehnt an die Nova-Gedenkstätte in Israel. Und zudem gedenken wir eben auch den Ermordeten des Noah-Festivals. Und es wird verschiedene musikalische und textliche Einspieler zum Hintergrund eben des 7. Oktobers und der Geschichte des Tages geben.
0: Dann um 18.30 Uhr ist eine zentrale Kundgebung. Was ist da geplant?
1: Genau, also da wollen wir dann nochmal gemeinsam mit allen, also davor gibt es eben die Möglichkeit, einzeln sozusagen da durchzulaufen, gemeinsam mit allen zusammen gedenken, mit allen Darmstädtern und Darmstädtern, die wir herzlich dazu einladen. Dort wird es verschiedene Redebeiträge geben, unter anderem von Hanno Benz, den Oberbürgermeister, und Daniel Neumann, den Vorsitzenden der jüdischen Gemeinde Darmstadt, um zum einen den Getöteten zu gedenken, aber eben auch darüber zu reflektieren, was seitdem passiert ist.
0: Die Veranstaltung wird gemeinsam mit der christlich-jüdischen Gesellschaft für christlich-jüdische Zusammenarbeit und dem Arbeitskreis Stolpersteine gemacht. Und Sie sind ja von dem, von der deutsch-israelischen Gesellschaft. Das sind ja drei verschiedene Organisationen. Wie arbeiten die zusammen?
1: Genau, richtig. Also insgesamt sind es quasi, ich glaube, wir sind sogar Organisationen, also die Gesellschaft für christlich-jüdische Zusammenarbeit, der Arbeitskreis Stolpersteine, die Wissenschaftsstadt Darmstadt, der Förderverein Liberale Synagoge und die jüdische Gemeinde Darmstadt und wir als deutsch-israelische Gesellschaft, Arbeitsgruppe Darmstadt, organisieren das zusammen. Wir haben das sozusagen im Vorfeld zusammen geplant und auch die Kundgebung zusammen auf die Beine gestellt. Und es wird eben von verschiedenen Organisationen Beiträge geben. So wird auch Frau Ulrike Schmidt-Hesse, die evangelische Vorsitzende der Gesellschaft für christlich-jüdische Zusammenarbeit, ein Gedenken anlehnen. So hat sich quasi jeder in verschiedenen Beiträgen eingebracht.
0: Mhm. Wie lange wird die Veranstaltung gehen in etwa?
1: Also ich denke, dass mit ungefähr einer Stunde zu rechnen ist. Vielleicht auch ein bisschen länger, weil es gibt eben zwischendrin auch musikalische Einspieler von zwei Musikerinnen aus Darmstadt, aus Frankfurt.
0: Wir haben noch gar nicht gesagt, wo es stattfindet. Das findet auf dem
1: Genau, richtig. Das findet statt auf dem Friedensplatz in Darmstadt.
0: Ja, jetzt ist das Ereignis von dem 7. Oktober 3 Jahre her. Warum muss man heute noch daran erinnern?
1: Ich glaube, es ist heute wichtiger denn je. Also zum einen ist es so ein bisschen die Frage, was heißt, es ist 3 Jahre her? Ich glaube, der 7. Oktober war durchaus eine Zensur in Israel, aber auch für Jüdinnen und Juden weltweit. Ich glaube, da kann man klar zwischen einem davor und danach unterscheiden. Und es ist sozusagen weniger ein Ereignis, das an einem Tag stattgefunden hat, an das wir heute gedenken. Also klar, an diesem Tag gab es das Massaker mit den vielen Toten, denen wir auf jeden Fall gedenken wollen. Aber gleichzeitig wollen wir eben auch darauf blicken, was sozusagen was an antisemitischen Vorfällen, Angriffen etc., Anschlägen seitdem passiert ist. Und ich glaube, das zeigt auch, dass es eben nichts ist, was in der Vergangenheit liegt, sondern was uns heute beschäftigt und was eben auch nicht nur die Menschen in Israel betrifft, sondern eben auch ganz konkret uns alle und Jüdinnen und Juden hier in Deutschland.
0: Mhm. Sind denn alle noch lebenden Juden aus der Gefangenschaft der Hamas wieder zu Hause?
1: Genau, also vor knapp einem Jahr sind die, ich glaube, das war Ende des Jahres 2025, sind die letzten Geiseln zurückgekehrt. Leider nicht alle lebend, aber auch sozusagen die nicht mehr gelebt haben, wurden die Leichname zurückgeführt.
0: Okay, Sie haben ja gesagt, alle Darmstädter sind eingeladen, da zu kommen. 14 Uhr, da werden viele Leute noch arbeiten müssen. Genau. Um 18.30 Uhr, das ist schon realistischer, dass da Leute kommen.
1: Genau, richtig. Deswegen haben wir die zentrale Kundgebung eben auch auf 18.30 Uhr gelegt, dass da möglichst alle dann nach der Arbeit auch Zeit haben, vorbeizukommen. Ich glaube, das ist ein sehr, sehr wichtiges Zeichen, dass Darmstadt senden sollte, ein klares Bekenntnis gegen Terror und Antisemitismus für die Menschen in Israel, aber auch eben ganz klar als Unterstützung für die jüdische Gemeinde hier in Darmstadt.
0: Mhm. Ja, wie finanziert sich das?
1: Wir als deutsch-israelische Gesellschaft finanzieren auch in den letzten Jahren schon einen Großteil davon. Die Wissenschaftsstadt Darmstadt unterstützt uns auch und auch die anderen Partner bringen sich entsprechend ein.
0: Okay, ich glaube, da sind wir durch. Haben Sie noch irgendwas, wo Sie dann sagen, das müsste man noch unter die Leute bringen?
1: Nee, genau. Im Prinzip ist es eben sehr, sehr wichtig, dass da ein klares Zeichen auch hier in Darmstadt gesetzt wird. Deswegen freuen wir uns, wenn möglichst viele Darmstädterinnen und Darmstädter den Weg auf den Friedensplatz finden.
0: Gut. Wir sagen nochmal, das ist am morgigen 7. Oktober. Die Sendung wird am 7. Oktober auch wiederholt. Das beginnt um 14 Uhr mit einer Installation und einer Führung und dann die zentrale Kundgebung ist um 18.30 Uhr auf dem Friedensplatz. Ich danke Ihnen, dass Sie zum Interview bereit waren.
1: Ja, vielen Dank Ihnen.
0: Dann auf Wiederhören.
1: Alles klar, auf Wiederhören. Vielen Dank. Tschüss.

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Bundesweiter Vertretungsstützpunkt Storchenquartier stärkt das Angebot der Kindertagespflege in Darmstadt. Bürgermeisterin Arkdeniz, mit dem Storchenquartier steht der Kindertagespflege ein weiterer verlässlicher und familienorientierter Baustein zur Verfügung, der Betreuungssicherheit schafft und zugleich die Vernetzung von Tagespflegepersonen und Familien unterstützt. Mit dem Storchenquartier wurde am Dienstag, den 29. der zweite Vertretungsstützpunkt für die Kindertagespflege in Darmstadt durch Bürgermeisterin Arkdeniz eingeweiht. Mit dem Storchenquartier steht der Kindertagespflege ein weiterer verlässlicher und familienorientierter Baustein zur Verfügung. Betreuungssicherheit schafft zugleich die Vernetzung von Tagespflegepersonen und Familien unterstützt. So Arkdeniz. Das Storchenquartier grenzt an die Kita am Quartiersplatz in der Lincoln-Siedlung und wird ab sofort genutzt. Die Beschäftigten des Storchenquartiers arbeiten mit dem Team der Kita am Quartiersplatz zusammen. Die neue Einrichtung ergänzt den seit drei Jahren bestehenden Vertretungsstützpunkt Storchenhügel in der Hügelstraße. Der Fachdienst Tageseltern, Tageskinder, Vermittlung, TTV, unter Trägerschaft des Hausfrauenbundes e.V., betreibt die beiden Angebote mit dem Ziel, Kinder und Eltern eine verlässliche Betreuung sicherzustellen, wenn die reguläre Tagespflegeperson ausfällt. Der Vertretungsstützpunkt ist ein Ort der Begegnung, der Unterstützung, der Gemeinschaft. Zusammen mit der Kita am Quartiersplatz können sehr gute Synergien ergeben werden. Beide Einrichtungen stellen eine wichtige Anlaufstelle für junge Familien dar. Für Eltern bieten sich die Vertretungsstützpunkte Entlastung und Planungssicherheit. Fällt eine Tagespflegeperson aus, steht eine verlässliche Betreuungsmöglichkeit zur Verfügung. Für die kooperierenden Tagespflegepersonen bedeutet die Vertretungsregelung eine wichtige Aufwertung ihres Betreuungsangebotes, ein Stück Sicherheit, wieder Entlastung für den Fall, dass sie selbst einmal ausfallen. So Arkdeniz weiter. Grundlage für das Vertretungsangebot ist § 23 Absatz 4 Sozialgesetzbuch, VIII. Bereits Ende 2020 hatte der Magistrat der Wissenschaftsstadt Darmstadt das Kulturamt mit der Entwicklung eines entsprechenden Vertretungskonzeptes für die Kindertagespflege beauftragt. Im Jahr 2021 konnte die TTV, also unter Trägerschaft des Hausfrauenbundes für die Umsetzung gewonnen werden. Gemeinsam mit der Abteilung Jugend- und Kinderbetreuung im Jugendamt Darmstadt hat die TTV ein pädagogisches Konzept entwickelt, das fortlaufend und qualitativ weiterentwickelt wird. Neben der Betreuung in beiden Vertretungsstützpunkten besteht inzwischen auch die Möglichkeit einer mobilen Vertretung. Diese kann bei geeigneten Räumlichkeiten Voraussetzungen direkt in der Kindertagespflege stattfinden. Die Leiterin der TTV, Andrea Langner, fasst zusammen: Das Angebot der beiden Vertretungsstützpunkte wird von Kindertagespflegepersonen, von Eltern und Kindern sehr gut angenommen. Wir freuen uns, dass nun noch mehr
Kindertagespflegepersonen und Familien von Vertretung und Vernetzung profitieren können. Das war eine Pressemitteilung von der Stadt Darmstadt.

Die Wissenschaftsstadt Darmstadt präsentiert sich auf der Exporial 2026 mit neuen Formaten und einem innovativen Messeauftritt mit Virtual Reality, neuen Gesprächsformaten und einer Standortkampagne wirbt die Wissenschaftsstadt Darmstadt auf der internationalen Immobilienmesse Exporeal in München für ihre Stärken als Wirtschafts- und Wissenschafts- und Innovationsstandort. Im Mittelpunkt steht die Zukunft der Region. Die Entwicklung neuer Wohn- und Gewerbeflächen sowie die Transformation der Innenstadt. Vom 5. bis zum 7. Oktober beginnt die internationale Fachmesse für Immobilien, Investitionen und Infrastruktur, Vertreterinnen und Vertreter aus der Wirtschaft, Immobilienbranche und der öffentlichen Hand zusammen. Die Wissenschaftsstadt Darmstadt hat ihren Messeauftritt für 2026 gezielt weiterentwickelt und um neue Formate ergänzt. Neben dem persönlichen Austausch mit Investorinnen und Investoren, Projektentwicklern und Branchenexperten setzt die Stadt auf ein sehr abwechslungsreiches Bühnenprogramm, auf ein digitales Stadterlebnis, eine aufmerksamkeitsstarke Standortkommission. Ziel ist es, die Potenziale Darmstadt sichtbar zu machen und neue Kontakte zu knüpfen und Impulse für die nachhaltige Entwicklung des Standorts zu setzen. Der gemeinsame Auftritt mit regionalen Partnern unterstreicht dabei die Bedeutung der Zusammenarbeit über kommunale Grenzen hinweg. Die Wissenschaftsstadt Darmstadt präsentiert sich am Gemeinschaftsstand der Metropolregion Frankfurt-Rhein-Main in Halle C1, Stand 230. Zu den Städtepartnern zählen der Landkreis Darmstadt-Dieburg, der Kreis Groß-Gerau, die Bauverein AG mit der Sparkasse Darmstadt und Dieburg. Die Wissenschaftsstadt Darmstadt setzt auf eine frische und aufmerksamkeitsstarke Standortkommission, Kommunikation, um die Vielfalt und Innovationskraft der Stadt in den Mittelpunkt zu stellen und um zu zeigen, was in Darmstadt Wirtschafts- und Wissenschafts- und Lebensstandort auszeichnet. Ergänzend zu den bewährten Informationsangeboten werden neue Materialien zur Standortpräsentation vorgestellt. Ein erweitertes Giveaway-Sortiment Made in Darmstadt macht die lokale Vielfalt auch auf persönliche Weise erlebbar. Zusätzliche Kommunikationsmaßnahmen sollen Sichtbarkeit des Standortes erhöhen und den Austausch mit den Messebesuchern und Besucherinnen fördern. Die Botschaft: Darmstadt ist ein Ort, an dem Wissenschaft, Wirtschaft, Technologie und Stadtentwicklung eng miteinander verbunden sind. Diese Verbindung schafft Perspektiven für Unternehmen, Investoren und Fachkräfte und prägt zugleich die Entwicklung der Stadt, persönliche Gespräche und neue Partnerschaften. Neben verschiedenen Bühnenformaten steht der direkte Austausch mit den Immobilien und mit der Immobilien- und Investmentbranche im Mittelpunkt des Messeauftritts. Oberbürgermeister und Wirtschaftsdezernent Hanno Benz und Stadtkämmerer André Schellenberg werden die Gespräche mit Akteuren und Akteurinnen aus Wirtschaft und der Immobilienbranche führen. Dabei geht es um aktuelle Projekte, Entwicklungsperspektiven und die Frage, wie sich Investoren, Investitionen und Kooperationen für Darmstadt und die Region gewinnen und gestalten lassen. Der Darmstädter Messestand bietet hierfür zahlreiche Anlaufstellen. Interessierte erhalten Informationen zu aktuellen Bauprojekten, Gewerbeflächen, Wirtschaftsdaten und Entwicklungsmöglichkeiten des Standortes. Die Stadt versteht sich
versteht die Messe als Gelegenheit, bestehende Kontakte zu vertiefen, neue Partnerschaften anzustoßen und konkrete Gespräche über die Zukunft Darmstadts zu führen. Zum Abschluss des ersten Messetages lädt die Wissenschaftsstadt Darmstadt für Montag, den 5. Oktober um 17 Uhr zu einem Get-Together am Stand C1 230 ein. Gemeinsam mit den Partnern aus der Region ist das die Gelegenheit, den Messetag mit entspannter Atmosphäre ausklingen zu lassen, neue Kontakte zu knüpfen und Gespräche zu vertiefen, gemeinsam die Zukunft des Standortes gestalten. Mit ihrem weiterentwickelten Messeauftritt unterstreicht die Wissenschaftsstadt Darmstadt ihren Anspruch auf wissenschaftliche Entwicklung mit nachhaltiger Transformation des Standortes gemeinsam mit regionalen und überregionalen Partnern voranzutreiben. Die Expo Real bietet dafür eine wichtige Plattform. Sie bringt Menschen zusammen, an der Entwicklung von Städten und Regionen mitzuwirken, Innovationen zu ermöglichen und neue Ideen und konkrete Projekte zu überführen. Darmstadt möchte diese Gelegenheit nutzen, um seine Stärken zu präsentieren, die Entwicklungspotenziale aufzuzeigen und den Dialog mit der Zukunft der Stadt weiterzuführen. Eine Pressemitteilung der Stadt Darmstadt.

80 Jahre Darmstädter Ferienkurse. Das Internationale Musikinstitut Darmstadt feiert sein Jubiläum mit Konzerten in Frankfurt und New York. Der Höhepunkt folgt im Juli 2027 in Darmstadt. Das Jagdschloss Kranichstein vor den Toren der zerstörten Stadt. Im Jagdschloss Kranichstein vor den Toren der zerstörten Stadt fanden 1946 die ersten Ferienkurse für internationale neue Musik statt. Unmittelbar nach Kriegsende hatte der Kulturreferent Wolfgang Steinecke mit der Planung begonnen. In einer Stadt, die im September 1944 weitgehend noch in Trümmern lag, gelegt worden war. Die Ferienkurse waren damit weit mehr als nur ein musikalisches Erlebnis. Sie waren Teil des geistigen und demokratischen Wiederaufbaus. Musik, die im Nationalsozialismus als entartet, diffamiert und verboten war, wurde in Darmstadt wieder gespielt, gelehrt und diskutiert. Junge Musikerinnen und Musiker aus Deutschland trafen sich erstmals wieder auf Kolleginnen und Kollegen aus dem Ausland, die 12 Jahre lang unerreichbar gewesen waren. Der offene Streit über Ästhetik und das Ringen um neue Ausdrucksformen, das Nebeneinander von Konzert und Unterricht und Diskussion, all das half, Demokratie zu lernen. Aus dieser Gründungsidee entwickelte sich in den nachfolgenden Jahrzehnten eine internationale Strahlkraft, die Darmstadt prominent auf der Landkarte der neuen Musik verortete. Kein anderes Ereignis der zeitgenössischen Musik, das Festival, Akademie und Diskussionsraum miteinander verschränkt, hat weltweit eine vergleichbare Bedeutung erlangt. Warum Darmstadt die Ferienkurse bis heute trägt. 8 Jahrzehnte später ist Darmstadt noch ein Moment, ist Darmstadt noch ein Magnet für junge Menschen aus aller Welt. Die Wissenschaftsstadt Darmstadt fördert und unterhält die Ferienkurse über ihr Kulturinstitut, Internationale Musikinstitut Darmstadt, IMD, aus Überzeugung. Auch auf kulturellem Gebiet internationalen Beziehungen aufzubauen und zu pflegen, war von Beginn an eines der Hauptziele. Und es ist heute nicht weniger aktuell als 1946. Die Ferienkurse stehen für eine offene, weltzugewandte Stadt, die Wissenschaft, Technologie und Kunst zusammengehörig begreift. Sie bringen alle 2 Jahre Menschen aus rund 50 Nationen nach Darmstadt und machen die Stadt für 2 Wochen zum Treffpunkt der internationalen Musikszene und tragen ihren Namen in die Welt. Zugleich öffnen sie sich mit über 50 öffentlichen Konzerten im gesamten Stadtgebiet, dem internationalen und dem regionalen Publikum. Das Archiv des IMD, Internationales Musikinstitut, bewahrt darüber hinaus ein weltweit einzigartiges Gedächtnis der Musik nach 45 als kulturelles Erbe, das die Stadt bewusst pflegt. Das war wieder eine Pressemitteilung der Stadt Darmstadt.

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Das war die Sendung 29 11 11, Radio Darmstadt, dein Sendeplatz. Die Sendezeit ist immer dienstags von 17 bis um 18 Uhr. Die Wiederholungen sind am selben Dienstag ab 23 Uhr und am folgenden Mittwoch ab 10 und ab 16 Uhr. Ja, und was mir noch bleibt, ist auf Wiederhören zu sagen, und das ist wörtlich gemeint. Wir sind hier ein Radioprogramm. Auf Wiederhören.

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1: Herzlich willkommen zur Sendung hier bei Radio Darmstadt. Am Mikrofon begrüßt Sie Sandra Schilling von der Greenpeace-Gruppe Darmstadt. Sie hören uns über DAB Plus oder im Livestream auf radiodarmstadt.de. Beheimatet ist Radio Darmstadt am Stolpenplatz 12 hier in Darmstadt und telefonisch unter der 06151 87000 zu erreichen. Alternativ können Sie es auch unter der 06151 29 1111 versuchen. Das ist die Nummer für deinen Sendeplatz bei Radio Darmstadt und natürlich auch für Kritik und Anregungen. Wichtig zu wissen, wir sind ein nicht kommerzielles Lokalradio, bei dem jeder sich bei der Programmgestaltung einbringen oder selbst Sendungen gestalten kann. In der heutigen Sendung greife ich mal ein ganz anderes Thema auf. Bei diesem geht es um eine andere Form der Unterstützung von Umwelt- und Naturschutzprojekten. Sehr bekannt und weit verbreitet ist ja die Mitgliedschaft in einem Umweltschutzverband bzw. Verein, wie zum Beispiel beim BUND, beim NABU, bei Greenpeace oder den vielleicht etwas weniger bekannten Verein Urgewalt, um einige der größeren zu nennen. Daneben gibt es die Möglichkeit, sich beispielsweise in Ortsverbänden bzw. Ortsgruppen von beispielsweise BUND, Greenpeace oder NABU ehrenamtlich zu engagieren. Die Aufgaben und Herausforderungen im Umwelt- und Naturschutz sind bekanntermaßen sehr umfangreich und ohne Geld geht es oft nicht. Hierzu gibt es auch regelmäßige Aufrufe für eine konkrete Kampagne oder ein Projekt, zum Beispiel für den Kauf von Waldflächen, zu denen man gezielt spenden kann. Das Geld wird dann zeitnah und in der Regel ausschließlich für das jeweilige Projekt verwendet. Es gibt jedoch noch eine andere Finanzierungsform von Projekten, die dem Umwelt- und Naturschutz dienen, und zwar über Stiftungen. Und diese werden das Thema der heutigen Sendung bilden, welche ich daher den Titel Umweltstiftungen gegeben habe. Die Anregung zu dem Thema kam mir, als mir mein Greenpeace-Kollege Bernhard aus Stuttgart sein Interview geschickt hat, das er mit Claudia Vogt von der Umweltstiftung Greenpeace geführt hat. Dieses fand im Rahmen seiner Radiosendung Regeneradio statt, die monatlich beim dortigen Bürgerradio FRS, Freies Radio für Stuttgart, auf Sendung geht und quasi das Pendant zu Ökotopia ist. Übrigens gibt es noch zahlreiche weitere Greenpeace-Ortsgruppen, die in lokalen Radios eigene Sendungen gestalten. Kommen wir zurück zum heutigen Thema der Sendung Umweltstiftungen und schauen wir uns einmal den Unterschied zwischen einem Umweltschutzverein und einer Umweltstiftung an, beziehungsweise den Unterschied zwischen einem Verein und einer Stiftung. Da gibt es ja einige rechtliche Anforderungen zu beachten, aus denen sich die Unterschiede ergeben. Danach hören Sie das bereits erwähnte Interview mit Claudia Vogt, bevor ich die Umweltstiftungen von drei weiteren Umweltschutzorganisationen vorstellen möchte, um die Bandbreite Aktivitäten aufzuzeigen. Aber beginnen wir damit, was Stiftungen sind. Eine Stiftung verfolgt mit dem Vermögen eines Stifters einen meist gemeinnützigen Zweck, der vorab vom Stifter festgelegt wurde. Üblich ist, dass der Zweck aus den Erträgen finanziert wird, während das eigentliche Vermögen unangetastet bleibt. Stiftungen haben im Übrigen keine Eigentümer, da der Stifter das Eigentum an seinem Vermögen mit der Übertragung auf die Stiftung aufgegeben hat. Daher kann eine Stiftung grundsätzlich auch nicht aufgelöst werden. Stiftungen können als privatrechtliche oder öffentlich-rechtliche Stiftung gegründet werden, und zwar zu jedem legalen Zweck. Da ist auch die Bandbreite der Stiftungszwecke groß und vielfältig. Die meisten Stiftungen gehören zur ersten, also der privatrechtlichen Gruppe, und dienen meist gemeinnützigen Zwecken. Genauer gesagt trifft das in Deutschland auf 95% aller Stiftungen zu. In Österreich hingegen beispielsweise ist das nur bei rund 7% aller Stiftungen der Fall. Des Weiteren unterscheidet man zwischen Förderstiftungen, welche die Aktivitäten von Dritten fördern, und operative Stiftungen, die selbst Projekte durchführen, um Ziel und Zweck der Stiftung zu erreichen. Oft werden Stiftungen auf ewig angelegt. Es gibt aber auch sogenannte Verbrauchsstiftungen, die eine begrenzte Zeit existieren und ihr Vermögen nach und nach aufbrauchen. Tatsächlich gibt es auch eine Kombination aus beidem, welche dann Hybridstiftungen genannt werden. Diese haben ein Grundstockvermögen, das unangetastet bleibt und nur deren Erträge verwendet werden. Und gleichzeitig haben sie ein Verbrauchsvermögen, um damit dem Stiftungszweck zu dienen. Wie ist eine Stiftung organisiert? Nun, wie bei einem Verein gibt es auch hier normalerweise eine Satzung. Darin kann der Stifter seinen langfristigen Willen festlegen, wie das Stiftungsvermögen verwendet werden soll. Eingriffe in diesen Willen sind weitestgehend nicht möglich. Nach außen wird die Stiftung durch einen Vorstand vertreten. Bei Bedarf können weitere Stiftungsorgane oder Gremien, wie zum Beispiel ein Kuratorium, eingerichtet werden. Eine rechtsfähige Stiftung hat im Gegensatz zu einem Verein keine Mitglieder und im Vergleich zu einer Gesellschaft, wie zum Beispiel einer GmbH, keine Gesellschafter oder Eigentümer. Stattdessen unterliegt die Stiftung der staatlichen Stiftungsaufsicht. Die dafür zuständige Behörde ist im Landesstiftungsgesetz festgelegt. Die Stiftungsaufsicht muss zunächst die Stiftung anerkennen, wodurch diese rechtsfähig wird. Danach überwacht sie, dass die Stiftungssatzung und insbesondere der Stiftungszweck eingehalten wird. Der Stiftungsvorstand wiederum muss der Stiftungsaufsicht normalerweise einen Tätigkeitsbericht, eine Vermögensübersicht und eine Jahresabrechnung vorlegen. Wird die Satzung geändert, die Stiftung mit einer anderen Stiftung zusammengelegt oder die Stiftung aufgehoben, erfordert dies eine Genehmigung seitens der Stiftungsaufsicht. Übrigens gibt es ein öffentliches Verzeichnis, in dem die Stiftungen, welche der Stiftungsaufsicht unterliegen, eingetragen sind. Das geht auf Landesebene. In der Datenbank von Hessen kann man nach verschiedenen Kriterien suchen, wie zum Beispiel dem Sitz einer Stiftung. Allein wenn man Darmstadt eingibt, bekommt man 523 Ergebnisse. Natürlich haben davon nicht alle einen Sitz in Darmstadt, sondern auch im Gebiet des Regierungspräsidiums Darmstadt. Nicht selten sind darunter Familienstiftungen. Sie haben dann oft den folgenden Zweck, Zitat, Förderung des Stifters, der leiblichen und gesetzlichen Abkömmlinge des Stifters und des in gültiger Ehe lebenden Ehepartners des Stifters. Doch um diese Art von Stiftungen soll es in dieser Sendung nicht gehen, sondern um Umweltstiftungen. Bevor ich einige näher vorstelle, möchte ich einen kleinen geschichtlichen Exkurs unternehmen. Hier hatte ich einige interessante Erkenntnisse, die ich gerne mit Ihnen teilen möchte. Denn tatsächlich reicht die Gründung der ersten Stiftung lange zurück, genauer gesagt bis in die griechische Antike. So gründete Platon eine Akademie, die von 347 vor Christus bis 529 nach Christus als fast 800 Jahre lang bestand und als Stiftung eingerichtet wurde. Auch das römische Recht kannte Stiftungen im Zusammenhang mit privaten Wohltätigkeiten für die Öffentlichkeit. Sie wurden unter anderem genutzt als Andenken an den Stifter über dessen Tod hinaus und als Zuwendung von privatem Vermögen an Gemeinden. Eine Stiftung war damals keine juristische Person, stattdessen war es ein sogenanntes Legat, ein mit Auflagen verbundenes Vermächtnisgeschäft, zum Beispiel mittels Testament. Im Mittelalter begegnen uns die Stiftungen als sogenanntes Stift, das der Frömmigkeit des Stifters entsprang und dessen Seelenheil im Blick hatte. So gab es soziale Stiftungen wie Hospitäler oder Waisenhäuser. Aber es gab auch ein Stift, auch als Gründungsstadt oder Siedlung, wobei der Stifter der Lehnsherr war und auf eine angemessene Rendite hoffte. Aber oft dienten sie auch hier dazu, das Andenken an den Stifter zu bewahren. Sie nannte man daher auch Memorialstiftungen. Heutzutage begegnen uns diese zum Beispiel bei Kirchen, deren Bau durch eine Stiftung ermöglicht wurde. Auch viele Klöster wurden durch Stiftungen gegründet und einige überdauerten Jahrhunderte, wie das 936 von Otto I. gestiftete Damenstift Quedlinburg, das es bis 1802 gab. Die etwas früher, das heißt 1930 gegründete Bürgerspitalstiftung in Wemding gibt es heute noch und ist damit mehr als 1000 Jahre alt. Was kann von damals bis heute eine solche Kontinuität vorzeigen, außer der Bestand alter Gemäuer? Übrigens, es gibt 250 Stiftungen in Deutschland, die älter als 500 Jahre sind und bis heute bestehen. Dabei wurde die Beobachtung gemacht, dass Stiftungen gerade in Zeiten von Umbrüchen entstehen. Grund ist, dass sie als eine Möglichkeit der gesellschaftlichen Integration angesehen wurden. Das gilt allerdings nicht für die Zeit nach dem Ersten und Zweiten Weltkrieg aufgrund der jeweils schwierigen Zeiten wie der Weltwirtschaftskrise und der Zeit des Wiederaufbaus. Ab den 50er Jahren des 20. Jahrhunderts wurden in der Bundesrepublik wieder zunehmend Stiftungen gegründet. Auf dem Gebiet der ehemaligen DDR dann ab den 1990er Jahren. Besonders seit der Jahrtausendwende hat die Zahl der Stiftungen deutlich zugenommen. Jährlich wurden in den letzten rund 20 Jahren so viele Stiftungen gegründet wie die Zeit davor innerhalb von 10 Jahren, also eine Verzehnfachung. Begünstigt wurde diese Entwicklung durch Änderungen des Gemeinnützigkeitsrechts und des Stiftungszivilrechts ab dem Jahr 2000. Damit einherging ein breites öffentlicher Diskurs über den Sinn und auch den Wert von Stiftungen. Begünstigt wurde diese Entwicklung zudem, weil das Vermögen privater Hand immer weiter anwuchs, ebenso wie ein Wiederaufleben des Bürgerengagements. Stiftungen können ganz vielfältige Zwecke verfolgen, von der Jugendförderung über Kunst und Kultur bis eben hin zum Umweltschutz. Und um Letzteres soll es nun gehen. Im Rahmen dessen werde ich auch näher auf den Aspekt Kapitalerträge eingehen, von denen zumindest eine dauerhafte Stiftung lebt, beziehungsweise ihre Tätigkeiten zur Erreichung ihres Stiftungszweckes finanziell absichert. Bis dahin hören wir die erste Musik der heutigen Sendung und diese kommt von Kai Arendt von der CD Mystic Tales und hier hören wir den Titel Majestic Mountains.

0: Sie hören die Sendung Ökotopia hier bei Radio Darmstadt, heute zum Thema Umweltstiftungen. Nachdem ich eben eine allgemeine Einführung in das Konstrukt Stiftungen gegeben habe, inklusive eines kleinen Geschichtsexkurses, komme ich nun zum eigentlichen Thema der Sendung, nämlich zu den Umweltstiftungen. Wie zu Beginn der Sendung bereits erwähnt, bekannte Umweltschutzorganisationen, die in Deutschland in der Regel ein eingetragener Verein sind, haben zusätzlich oft auch noch eine oder mehrere Stiftungen. Ja, auch Greenpeace hat eine Stiftung gegründet, und zwar die Umweltstiftung Greenpeace. Das war 1999 und sie besteht somit bereits seit über 25 Jahren. Ich selbst möchte gar nicht so viele Worte verlieren, stattdessen hören Sie jetzt ein Interview, das mein Greenpeace-Kollege Bernhard von der Greenpeace-Ortsgruppe Stuttgart mit Claudia Vogt von der Umweltstiftung Greenpeace vor einigen Wochen geführt hat. Das Interview bietet einen umfassenden Einblick in die Anfänge und die Arbeit der Stiftung. Außerdem werden die zahlreichen Möglichkeiten aufgezeigt, wie man den Stiftungszweck unterstützen kann. Tatsächlich nämlich nicht nur mit Geld. Aber hören Sie selbst.
1: Ich spreche mit Claudia Vogt von der Umweltstiftung Greenpeace. Die Stiftung ist auch unser Thema. Und kannst du am Anfang uns erklären, was eine Stiftung überhaupt ist und was der Unterschied zum Greenpeace-Verein ist? Oder anders ausgedrückt, warum braucht Greenpeace überhaupt eine Stiftung?
2: Ja, vielen Dank, Bernhard, für deine Einladung hier ins Studio. Ich freue mich sehr, hier zu sein und euch die Umweltstiftung Greenpeace einmal vorzustellen. Du hast eben gerade genau die richtige Frage natürlich gestellt. Warum gibt es überhaupt parallel zum Verein eine Stiftung? Und begonnen hat das alles vor über 25 Jahren, im Dezember 99. Mit gerade mal zwei Stiftern und dem Greenpeace e.V. als Erststifter. Und gegründet wurde die Stiftung mit dem Ziel, weitere Möglichkeiten zu nutzen, die Greenpeace-Arbeit voranzubringen und auch neue Möglichkeiten zu schaffen, wie Menschen sich finanziell für Greenpeace engagieren können. Denn dafür bietet eine Stiftung ganz besonderes Potenzial. Und der Kapitalstock entstand damals aus dem Verkauf eines Hauses, das Greenpeace geerbt hat. Und von heute gesehen kann man sagen, dass diese Idee damals voll aufgegangen ist. Also seit 99 ist die Stiftung richtig gewachsen und zu einer Erfolgsgeschichte geworden. Und ja, die Frage, was sind die Unterschiede? Also ein zentraler Unterschied zum Verein liegt in der Finanzierungsstruktur. Also gemeinnützige Vereine müssen ihre Spendengelder ja zeitnah ausgeben. Und bei uns ist es so, dass jede Zustiftung ins Stiftungskapital fließt und dieses wiederum bleibt dauerhaft erhalten. Also es wird sicher und gewinnbringend angelegt und nur aus diesen Erträgen und aus zusätzlichen Spenden wird dann unsere Stiftungsarbeit finanziert. Und das Besondere ist, dass sogenannte Ewigkeitsstiftungen, wie auch die Umweltstiftung, im Grunde nicht aufgelöst werden können und also die Erträge langfristig dem Gemeinwohl zugutekommen. Und für Stifterinnen und Stifter ist das sehr schön, weil sie können sich zu Lebzeiten an den geförderten Projekten freuen und wissen aber auch, dass ihre Zuwendung noch über ihren Tod hinaus, also quasi über Generationen hinweg, Gutes für Umwelt und Natur bewirkt. Und ich komme jetzt noch kurz zu einem zweiten Unterschied. Der liegt nämlich darin, wie wir arbeiten. Und zwar ist es beim Greenpeace e.V. ja so, dass die politische Kampagnenarbeit im Vordergrund steht. Die ist ja auch ganz wesentlich und hat schon viele Missstände aufgedeckt und verändert. Und bei uns als Stiftung ist es so, dass wir vor allem fördernd aktiv sind und Projekte ermöglichen wollen, oft auch langfristige, die die Kampagnenarbeit von Greenpeace quasi sinnvoll ergänzen. Und dabei richten wir den Fokus auf lösungsorientierte Projekte, mit denen wir zeigen wollen, wie denn Wandel in eine grüne und gerechte Zukunft gelingen kann.
1: Okay, das leitet gleich in die nächste Frage über, was mit dem Geld eigentlich jetzt passiert. Also, dass es angelegt wird, wissen wir jetzt. Aber gibt es Kriterien, nach denen gearbeitet wird, so wie der Verein ja auch Kriterien hat.
2: Ja, also das ist uns tatsächlich sehr wichtig. Also wir sehen in dem Kapital eine große Verantwortung und es wird nach ethischen, sozialen und ökologischen Prinzipien angelegt. Die Umweltstiftung war tatsächlich eine der ersten Stiftungen, die Nachhaltigkeitsprinzipien fest in ihrer Satzung schon verankert haben. Und wir wollen mit dieser nachhaltigen Geldanlage einfach auch Impulse setzen und zeigen, wie Stiftungen schon mit der Anlage ihres Vermögens übernehmen können, weil wir eben der Meinung sind, Kapital sollte nicht einfach nur gebunden sein, sondern selbst schon Gutes bewirken. Und wir hoffen auch, dass andere diesem Beispiel folgen und insgesamt eben mehr Geld sinnvoll und nachhaltig investiert wird und zu positiven Veränderungen in unserer Gesellschaft beiträgt. Und ich gebe dir mal zwei Beispiele. Also wir investieren zum Beispiel in erneuerbare Energienanlagen von Green Planet Energy oder haben vor einigen Jahren auch Wald in Thüringen gekauft. Der soll zu einem Modell für naturnahe Waldbewirtschaftung werden. Und dazu kann ich gern später noch mehr sagen. Also das ist bisher wirklich unser größtes Investment und konkret mit dem Ziel verbunden, wirklich nachhaltig etwas für den Erhalt unserer Wälder zu tun.
1: Nochmal kurz zurück zu dem Thema, woher das Geld kommt, weil oder wer kann Stifter werden? Wenn ich jetzt wieder vergleiche mit dem Greenpeace-Verein, da werden die Spenden ja nur von Privatpersonen angenommen. Also da gibt es strenge Kriterien, dass da eine Unabhängigkeit bleibt. Wie ist es bei der Stiftung?
2: Das ist bei uns ganz genau so. Also wir folgen da absolut den gleichen Prinzipien. Also wir nehmen auch nur Geld an von Privatpersonen. Es ist möglich, eine Zustiftung ins Stiftungskapital zu machen ab 2.500 Euro. Also mit dieser Summe kann man Teil unserer Stiftungsgemeinschaft werden und möglich sind aber auch Spenden in jeglicher Höhe und diese fließen dann direkt in unsere Förderprojekte und manche Menschen geben uns auch ein sogenanntes Stifterdarlehen und inzwischen haben wir über 1.500 Stifterinnen und Stifter an unserer Seite und auch regelmäßige SpenderInnen. Ja, und das freut uns wirklich super, weil ohne die wäre natürlich unsere Arbeit überhaupt gar nicht möglich.
1: Darlehen klingt ja interessant. Wenn ich also Geld übrig habe sozusagen, aber es eventuell wieder zurückhaben will, dann wäre das genau die Lösung.
2: Ja, absolut. Also ich muss dazu sagen, wir sprechen Menschen an, die eine größere Summe tatsächlich zur Verfügung haben. Ein Stifterdarlehen kann man ab 10.000 Euro abschließen, weil einfach auch sehr viel Verwaltungsaufwand damit verbunden ist. Und die Idee ist ziemlich genial. Also Menschen können uns ein Darlehen geben und verzichten quasi nur auf die Zinsen. Also wir als Stiftung dürfen dann dieses Geld anlegen. Das ist auch abgesichert. Und die Zinsen fließen dann in unsere Projektarbeit. Und die Darlehensgeber können aber jederzeit, wenn sie das Geld wieder benötigen, das Darlehen auch kündigen. Also wir haben dann natürlich so eine gewisse Frist. Das geht jetzt nicht von einem Tag auf den anderen. Aber so ist das Prinzip eigentlich.
1: Gut, kommen wir zu den Förderprojekten. Kannst du da ein paar Beispiele nennen?
2: Ja, super gern. Das ist ja quasi unser Herzstück. Also wie Greenpeace sind wir in den Bereichen Artenvielfalt, Meeresschutz, Wald- und Biotopschutz und auch in der Friedensarbeit und dem Klimaschutz aktiv. Also wir fördern zum Beispiel die Wiedervernässung von Mooren oder unterstützen in Kanada Projekte zum Schutz der Wale. Aktuell auch die Waldschutzarbeit von Greenpeace in den Karpaten. Wir sind auch in Afrika aktiv. Also da fördern wir beispielsweise die Nutzung einfacher Solartechnik. Die soll Entwicklungschancen für Menschen schaffen und gleichzeitig das Klima schützen. Und da ist es ganz spannend. Also wir haben oft Projektpartner, die so aus dem Greenpeace-Netzwerk stammen. Und hier ist es der Verein Soul Africa, der nämlich eigentlich eine Ausgründung von Greenpeace Schweiz ist und ja, sich ganz und gar dem Thema Solartechnik in Afrika verschrieben hat. Und ein besonderes Förderprojekt ist auch unser Engagement jetzt gerade in der Ukraine. Dort haben Greenpeace e.V. und Umweltstiftung den Bau von Solaranlagen auf Krankenhäusern und Schulen gefördert, damit diese eben in der jetzigen Situation zuverlässig mit sauberer Energie versorgt werden können. Und die Palette von Projekten ist eigentlich riesengroß, aber
1: Ja.
2: das ist jetzt nur mal so ein ganz kleiner Einblick.
1: Genau, wollte ich gerade sagen, das ist eine große Bandbreite. Kommen wir zu dem zurück, was du am Anfang erwähnt hast. Das ist ein Waldprojekt in Thüringen. Kannst du da noch ein paar Sätze drüber erzählen?
2: Ja, total gern, weil das ist ja ein großes Herzensprojekt auch von uns. Ich hatte das ja am Anfang erwähnt. Wir haben Wald in Thüringen gekauft, ein wirklich großes Investment für die Stiftung und zusammen mit dem Bergwaldprojekt e.V., übrigens auch mal ursprünglich ein Greenpeace-Projekt, haben wir vor 6 Jahren eben ein großes Leuchtturmprojekt ins Leben gerufen, den Zukunftswald unter Schönau. Im Moment ist es so, dass die 280 Hektar, die wir da haben, vor allem aus intensiv genutztem Fichtenforst bestehen, wie leider ja viele Wälder in Deutschland. Und das Projekt besteht darin, diesem jetzt die Chance zu geben, sich wieder in einen gesunden und artenreichen Mischwald zu verwandeln. Wobei, so wie der Wald jetzt ist, müssen wir dem auch erstmal kräftig unter die Arme greifen in seiner Entwicklung. Und ja, das wird natürlich auch viele Jahre oder Jahrzehnte dauern. Man kann sich ja vorstellen, wie lange das dauert, bis Bäume wachsen. Und gerade aber auch wegen dieser Langfristigkeit passt dieses Projekt einfach wunderbar zu einer Stiftung. Und ja, was wir wollen, ist, dass, und mit diesem Zukunftswald ein Beispiel zu schaffen, wie Wälder eben auch naturnah bewirtschaftet werden können und wollen anderen Waldbesitzenden damit auch Orientierung geben. Und für uns ist es halt gerade so wichtig, weil wir ja vielerorts mehr als deutlich jetzt sehen, dass bisherige Konzepte der Waldbewirtschaftung an ihre Grenzen stoßen. Wir sehen Dürre, Stürme, Brände und all das trifft auf übernutzte und geschwächte Wälder und deswegen braucht es eben dringend neue Wege im Umgang mit Wald. Und wir unterstützen da auch noch einen Studiengang, der genau in diese Richtung geht und haben uns auch einem Netzwerk angeschlossen, der Waldallianz. Insofern ist das gerade so ein Fokus, wo wir versuchen, auf verschiedenen Ebenen was zu bewegen.
1: Okay, dann bin ich schon gespannt auf die Möglichkeiten, den Wald nach ein paar Jahren zu besuchen, um zu sehen, wie das vorangeht.
2: Absolut, wir auch.
1: Ich möchte dann noch auf ein Projekt bei uns in der Nähe zu sprechen kommen. Ich habe von einem Stifterhain im Schwarzwald gehört, kannte ich bisher noch gar nicht. Kannst du da noch dazu was erzählen?
2: Ja, sehr, sehr gerne. Der Stifterhain, ja, das ist wirklich auch ein Projekt, das uns sehr am Herzen liegt. Es ist ein ganz schönes Projekt zum Erhalt von Streuobstwiesen in Forbach. Das ist im nördlichen Schwarzwald, im ja wirklich wunderschönen Murgtal gelegen. Also ein Besuch lohnt sich da auf jeden Fall. Ja, für alle, die jetzt aus Stuttgart zuhören, ist das ja auch gar nicht so weit. Das Projekt besteht darin, dass wir für jede neue Stifterin und jeden neuen Stifter zum Dank dort einen Obstbaum pflanzen, also vor allem alte heimische Sorten und ja, einfach dadurch auch zum Erhalt einer artenreichen Kulturlandschaft beitragen. Und ja, hier ist es, freuen wir uns quasi immer doppelt, wenn unsere Stiftungsgemeinschaft wächst, weil einmal natürlich über die Unterstützung selbst für uns, aber eben auch, weil unser Stifterhain dann wieder Zuwachs bekommt. Und inzwischen wachsen da schon über 800 Obstbäume auf mehr als 12 Hektar. Und jedes Jahr wächst es ein Stückchen mehr.
1: Okay, das bringt mich zur nächsten Frage, weil so eine Obstbaumwiese kann man ja nicht sich selbst überlassen. Das sind ja keine wilde Bäume. Das erfordert auch Arbeit, die Pflege der Wiese unten drunter und die Ernte der Äpfel oder der Birnen oder was da auch immer gepflanzt wird. Wie wird denn das geregelt?
2: Wir haben da einen ganz tollen Projektpartner vor Ort, den Gemeindeförster, der auch Vorsitzender eines Ziegenvereins ist zur Landschaftspflege, der vor Ort für uns die Maßnahmen koordiniert, weil, wie du schon gesagt hast, es muss ja jährlich auch gemäht werden, die Bäume müssen gepflegt werden. Und wir arbeiten da auch ganz eng mit dem Bergwaldprojekt zusammen. Das organisiert für uns nämlich ein- bis zweimal im Jahr einwöchige Freiwilligeneinsätze. Da steht dann meistens ein ganz spannender Mix an zur Pflege des Forbacher Gemeindewaldes zum Teil und eben auch zur Pflege unserer Streuobstwiesen. Und Anfang September gibt es neuerdings auch eine große Obsternteaktion. Und wir freuen uns da auch immer sehr über helfende Hände. Also als kleines Dankeschön können Helferinnen da auch wirklich sehr leckeren Bio-Apfelsaft mit nach Hause nehmen. Genau. Und
1: Okay.
2: vielleicht kann ich da auch noch mal Werbung machen, dass man sich auch in unserem Zukunftswald in Thüringen engagieren kann, weil da nämlich auch das Bergwaldprojekt sogar mehrmals im Jahr Einsatzwochen organisiert, was natürlich auch eine tolle Gelegenheit ist, diesen Wald hautnah zu erleben und auch mehr über naturnahe Waldbewirtschaftung zu erfahren. Und wer da Interesse hat, kann gerne Kontakt aufnehmen über unsere Homepage. Ich weiß gar nicht, ob die eingespielt wird oder ich kann
1: Das
2: sie auch
1: kann
2: einmal
1: ich
2: nennen.
1: nachträglich erwähnen, wo man
2: Super.
1: sich da melden kann. Genau, das ist gut zu wissen, dass man auch einfach mitmachen kann bei den Stiftungsprojekten. Man braucht kein Geld zu spenden oder vererben, sondern man kann mit seiner eigenen Arbeitskraft mitmachen. Finde ich eine sehr gute Sache.
2: Ja,
1: Und
2: das ist wirklich schön. Also, und das Bergwaldprojekt ist da wirklich ein ganz toller Projektpartner, weil die eben ja schon über 30 Jahre Erfahrung damit haben, solche freiwilligen Einsätze auch zu organisieren.
1: Zum Schluss würde mich noch interessieren, wie die Projekte zustande kommen. Also ob ihr überschüttet werden mit Ideen oder ob ihr da selber aktiv werdet.
2: Ja, also wir treten als Förderinstitution gar nicht so prominent in die Öffentlichkeit. Also in der Regel erreichen uns die Projekte über Campaignerinnen und Campaigner von Greenpeace, also direkt aus dem Haus, weil sie vielversprechende Kontakte oder Kontakte zu vielversprechenden Projekten haben. Und meistens sind das, was wir fördern, tatsächlich Vorhaben von internationalen Greenpeace-Büros, die zum Beispiel noch eine Teilfinanzierung brauchen. Wir unterstützen aber auch Projekte von Nicht-Greenpeace-Organisationen, wenn die die Ziele von Greenpeace voranbringen, ergänzen oder fortführen. Und auch diese erreichen uns oft über das quasi erweiterte Greenpeace-Netzwerk. Und manchmal gehen wir auch gezielt selbst auf die Suche. Und was dabei aber ganz wichtig ist, wir unterstützen nur oder können auch nur Projekte von gemeinnützigen Organisationen unterstützen.
1: Okay, gut zu wissen. Danke, Claudia, für deine Zeit heute Morgen und viel Erfolg bei euren Projekten.
2: Ja, vielen, vielen Dank, Bernhard. Auch nochmal, dass du uns eingeladen hast. Das war mir wirklich eine Freude, dir und allen Zuhörenden hier die Stiftung in Kürze einmal vorzustellen. Und wenn ihr mehr wissen wollt, Fragen habt, mitmachen wollt, guckt gern mal auf unsere Kontaktdaten auf unserer Homepage. Das ist umweltstiftung-greenpeace.de.
1: Sehr gut.
2: Danke.
0: An dieser Stelle möchte ich Bernhard noch einmal Danke sagen für die Bereitstellung des Interviews. Nun, nach so vielen Informationen gibt es eine musikalische Pause. In dieser hören Sie noch einmal Musik von Kai Arendt und noch einmal von der CD Mystic Tales und hier den Titel Yesterday on the Clearance. Die CD habe ich ausgewählt, weil es ja so ein bisschen so die Stimmung von Wald aufgreift. Und das fand ich sehr passend, weil doch viele Umweltstiftungen, die ich heute vorstelle, unter anderem auch Projekte zum Naturschutz haben, die wiederum auch der Renaturierung von Wäldern dienen.

Sie hören die Sendung Ökotopia hier bei Radio Darmstadt, heute zum Thema Umweltstiftungen. Im vorangegangenen Beitrag habe ich bzw. Bernhard von der Greenpeace-Ortsgruppe Stuttgart und Claudia Vogt die Umweltstiftung Greenpeace vorgestellt. Nun möchte ich gerne weitere Umweltstiftungen vorstellen, und zwar die des NABU, des Naturschutzbundes Deutschland, des Weiteren vom BUND, vom Bund für Umwelt- und Naturschutz Deutschland und von Urgewalt. Bewusst werde ich die NABU-Stiftung als zweites Beispiel etwas ausführlicher vorstellen, auch weil sie ähnlich umfangreich ist wie die Umweltstiftung Greenpeace mit seinen verschiedenen Treuhandstiftungen Naturschutzfonds und zugleich weitere Beispiele mit Blick auf Projekte, wie zum Beispiel aus dem Bereich der Renaturierung, bietet. Wie gesagt, ich beginne mit dem NABU und der NABU-Stiftung Nationales Naturerbe. Diese Worte als selbstständige Stiftung im April 2002 vom NABU-Bundesverband gegründet, nachdem sie zuvor 4 Jahre als unselbstständige Treuhandstiftung bestand. Im Juni 2002 wurde der erste Naturschutzfonds unter dem Dach der NABU-Stiftung gegründet. Nach außen sichtbare Aktivitäten begannen im Februar 2003 mit der Übernahme der ersten naturschutzfachlich wertvollen Waldflächen, die der Bund an Naturschutzorganisationen und ostdeutsche Bundesländer überträgt. Darunter sind 550 Hektar am Stechlinsee in Brandenburg. Im August 2023 wurde die erste Treuhandstiftung unter dem Dach der NABU-Stiftung gegründet. Stand 2025 führte die NABU-Stiftung Nationales Naturerbe als Treuhänderin 24 unselbstständige Naturschutzstiftungen und 25 Stiftungsfonds. Das ist damit ein etwas anderes Konstrukt als bei der Umweltstiftung Greenpeace, wo es allerdings ja auch verschiedene Naturschutzfonds gibt. Diese Unterscheidungen bzw. Untergliederungen ermöglichen wiederum andere Möglichkeiten der Beteiligungen. So können Privatpersonen und NABU-Untergliederungen kostengünstig auf einen speziellen Zweck hin fördernd tätig sein, während die NABU-Stiftung die Verwaltung übernimmt. Formal nach Satzung sieht der Stiftungszweck der NABU-Stiftung Nationales Naturerbe unter § 2 Nummer 1 bis 3 wie folgt aus. Ich zitiere auszugsweise. Nummer 1, die Stiftung verfolgt ausschließlich und unmittelbar gemeinnützige Zwecke. Nummer 2, Zweck der Stiftung ist a. Förderung des Naturschutzes und der Landschaftspflege im Sinne des Bundesnaturschutzgesetzes und der Naturschutzgesetze der Länder sowie des Umweltschutzes. B. Die Förderung der Volksbildung, um ökologisches Verständnis zu erreichen. C. Die Förderung von Wissenschaft und Forschung auf den unter § 2 Nummer 2 Nummer A und B genannten Gebieten. Und drittens, der Stiftungszweck wird insbesondere auch von der Stiftung eigens hierfür erworbenen, gepachteten oder verwalteten Flächen verfolgt. Zitat Ende. Die Projekt- und Aktivitäten der NABU-Stiftung sind äußerst vielfältig. Dabei steht der Flächenkauf an erster Stelle. Naturnahe Lebensräume werden dabei vollständig aus der wirtschaftlichen Nutzung genommen. Für den Überblick noch ein paar Zahlen aus 2025. In Niedersachsen wurde 49 Hektar Moor wiederhergestellt. In Mecklenburg-Vorpommern wurden 52 Meter des Ziemenbachs naturnah gestaltet. Im Südharz ist ein Buchenmischwald mit 1009 Hektar zur Stiftung gekommen. 23 Schreiadler wurden von Hand aufgezogen und wieder freigelassen. Insgesamt befinden sich jetzt, also Stand Ende 2025, 27.242 Hektar in Stiftungshand, über Deutschland verteilt und 455 Schutzgebieten. Die 8.500 Hektar Äcker, Wiesen und Weiden werden von 528 Betrieben in Abstimmung mit der NABU-Stiftung mit Rücksicht auf die Natur bewirtschaftet. Zur NABU-Stiftungsfamilie gehören verschiedene selbstständige NABU-Landesstiftungen, und zwar die NABU-Stiftungen von den Landesverbänden Baden-Württemberg, Hamburg, Nordrhein-Westfalen, Schleswig-Holstein, Sachsen sowie Hessen. Letztere heißt NABU-Stiftung Hessisches Naturerbe. Die Stiftung hier in Hessen wurde 2009 gegründet und verfolgt im Wesentlichen ähnliche Zwecke wie die NABU-Stiftung. Ihr Stiftungszweck wird, Zitat, verwirklicht insbesondere durch Erwerb, Pacht, Verwaltung und Pflege von für den Naturschutz bedeutsamen Flächen in Hessen, die im Eigentum des NABU-Landesverbandes, der Stiftung oder der NABU-Stiftung Nationales Naturerbe stehen bzw. überführt werden sollen, sowie der Wahrnehmung von Umweltbildungsaufgaben in Schutzgebieten.
Zitat Ende. Neben den Landesstiftungen gibt es die NABU Internationalen Naturschutzstiftung. Zusätzlich gibt es 5 Treuhandstiftungen, welche zum Beispiel von Privatpersonen und dem Dach der NABU-Stiftung gegründet wurden und die man unterstützen kann. Übrigens besteht im Rahmen der Treuhandstiftungen die Möglichkeit, selbst eine Stiftung zu gründen. Zum Beispiel, wenn einem der Schutz eines bestimmten Gebietes sehr am Herzen liegt, das dauerhaft geschützt werden soll. Bei der Dirk-Ehlert-Stiftung beispielsweise steht der Gülpersee im Westhavelland im Mittelpunkt. Neben den Stiftungen gibt es noch zahlreiche Fonds, wie der Naturschutzfonds NABU Wildnis, der Naturschutzfonds Lebendige Moore, der Wohlstein Naturschutzfonds, der Stiftungsfonds Jugend will Natur, der NABU Naturschutzfonds Vulkaneifel, der Naturschutzfonds Brandenburgische Oderhänge und der NABU Waldschutzfonds. Diese Fonds wurden teilweise auch von Privatpersonen gegründet. Der NABU Klimafonds hat dabei die Besonderheit, dass der Gründungspartner dieser Stiftung der Lebensmittelhändler Rewe ist, der auch auf zahlreichen Produkten seiner Eigenmarken darauf verweist. Vielleicht haben Sie das Label schon einmal gesehen. Ganz unkritisch werden solche Kooperationen nicht gesehen. Letztendlich kommt es aber auch auf die Ausgestaltung der Zusammenarbeit und die Art der Kommunikation an und auch dem Willen, der dahinter steht. Nun möchte ich kurz aufzeigen, wie man sich bei der NABU Umweltstiftung einbringen kann. Zum einen kann man für die verschiedenen Projekte spenden, so wie man beispielsweise auch für Projekte des NABU e.V. spendet. Will man ein Projekt längerfristig unterstützen, kann sich eine Patenschaft anbieten. Des Weiteren kann man der NABU-Stiftung etwas zustiften. Wer das nur auf Zeit möchte, auch das ist möglich. Es ist dann vergleichbar dem Darlehen, von dem im Interview mit der Umweltstiftung Greenpeace die Rede war. Und wie bereits eben vorgestellt, kann man selbst eine Treuhandstiftung oder einen Naturschutzfonds ins Leben rufen. Auch im Testament kann man die Stiftung bedenken. Bei der Umweltstiftung Greenpeace kam auch das Gespräch auf die Anlage des Stiftungsgeldes. Das ist natürlich auch bei der NABU-Stiftung ein Thema. Sie investiert laut Jahresbericht ausschließlich in nachhaltige Anlageformen und Unternehmen, die festgelegten ethischen, sozialen und ökologischen Kriterien genügen. Der Aktienanteil ist auf 30% begrenzt. Des Weiteren wird in Wertpapiere von 3 Vermögensverwaltungen angelegt. Ein Teil des Stiftungskapitals ist zudem in Wohn- und Geschäftsimmobilien, in die 100%igen Beteiligung an der Biohof Neuhagen GmbH sowie in stiftungseigenen Landwirtschaftsflächen investiert. Neben Einnahmen aus Kapitalerträgen kann die Stiftung auch auf Erträge aus Verpachtungen und Vermietungen erzielen. Zum Abschluss des Porträts der NABU-Stiftung Nationales Naturerbe möchte ich ein paar Beispiele für deren Aktivitäten vorstellen. Ein Beispiel kommt aus Hessen mit dem Waldprojekt im Laubacher Wald im Vogelsberg. Dieser Wald zeichnet sich in großen Teilen vor allem durch naturnahe Buchenwälder aus. Über 80% der Bäume sind älter als 120 Jahre alt. Die Artenvielfalt dort ist hoch. Die NABU-Stiftung erwarb hier 2020 und 2023 die Nutzungsrechte für 224,5 Hektar Privatwald bei Laubach und 176 Hektar im Stadtwald Hungen, damit auch dort der Holzeinschlag eingestellt wird. Zusammen mit den 800 Hektar der Landesforsten, die zuvor bereits aus der Nutzung genommen worden sind, entstand Stoh ein Gebiet von 1200 Hektar. Im Jahr 2025 konnten weitere 79 Hektar vom NABU erworben werden. In diesem sind rund 40% der Buchen älter als 140 Jahre alt. Im Übrigen zeichnet sich das gesamte Projektgebiet auch dadurch aus, dass es frei von technischer Infrastruktur und öffentlichen Verkehrswegen ist. Im zweiten Beispiel hat die Stiftung 2025-2026 1000 Hektar Buchenmischwald bei Stolberg im Südharz erworben, um dort eine Waldwildnis entstehen zu lassen. Wohin sich erworbene Flächen entwickeln können, zeigt das 2200 Hektar große Naturparadies Grünhaus in Brandenburg, einem ehemaligen Braunkohletagebau, das seit mehr als 20 Jahren in der Obhut der NABU-Stiftung sich befindet. So kommen dort mehr als 100 Brutvogelarten vor, seit 2025 zum Beispiel das Blaukehlchen. Auch selten Orchideen wurden 2025 entdeckt. Und, auch sehr beachtlich, zu den bereits bekannten 500 Nachtfalterarten kamen 2025 70 Arten dazu. Darunter die seltene Malveneule, die sogar lange als in Deutschland ausgestorben galt, bis sie 2013 erstmals in Deutschland wieder entdeckt wurde.
Auch im Bereich der Moore ist die Stiftung aktiv, wie im Ahlen-Falkenberger Moor bei Cuxhaven. Dies soll im Laufe der nächsten Jahre mit Mitteln aus dem NABU-Klimafonds auf 200 Hektar renaturiert werden. Das ist sehr aufwendig, weil die Flächen ehemals landwirtschaftlich genutzt wurden. Seit hingegen bereits 15 Jahren wird das Sulinger Moor vernässt und das Badener Moor bei Bremen seit 8 Jahren. Finanziert werden diese Maßnahmen unter anderem aus dem NABU-Moorschutzfonds. Und dann gibt es unter anderem noch Renaturierungsprojekte an der Elbe und der Havel oder Beweidungsprojekte, um artenreiche Wiesen und Offenlandflächen entstehen zu lassen. Die Projekte zeigen, dass die Renaturierung von ehemals von Menschen genutzten Flächen oft im Mittelpunkt steht. Das ist wichtig in den Zeiten, wo die Artenvielfalt zurückgeht und der Klimawandel immer weiter voranschreitet. Damit beende ich das Porträt der NABU-Stiftung und komme zu meinem dritten Beispiel für eine Umweltstiftung, und zwar des BUND. Die BUND-Stiftung. Diese unterstützt vor allem Projekte des BUND e.V., wozu auch Flächenkäufe zählen, deren Eigentümerin die BUND-Stiftung ist. Von der Stiftung unterstützte Projekte sind unter anderem das Grüne Band, wo Flächen gekauft werden, um Lücken zu schließen. Auch die Erweiterung der Auenwaldflächen in BUND-Hand in der Hohen Garbe an der Elbe werden seit 2014 unterstützt, wie auch das Projekt zur Rettung der Wildkatze oder das Projekt der Geutsche Wildnis bei Bitterfeld, einem ehemaligen Braunkohletagebaugebiet. Im Großen und Ganzen sind die Projekte ähnlich wie beim NABU, Stichwort Flächenkauf und Renaturierung. Die Möglichkeiten des Einbringens sind ähnlich wie bei der NABU-Stiftung, nämlich für Projekte spenden, über eine Zustiftung, einem Darlehen, dem Gründen einer eigenen Stiftung oder aber durch Bedenken der BUND-Stiftung im Testament. Die BUND-Stiftung hat auch entsprechende Anlagerichtlinien, die im Internet eingesehen werden können. Einen etwas anderen Schwerpunkt hat mein viertes Beispiel für eine Umweltstiftung, die von einer Umweltschutzorganisation ins Leben gerufen wurde. Und zwar die Urgewaldstiftung des Urgewald e.V. Die Idee zur Gründung einer Stiftung entstand zum 25-jährigen Jubiläum des Vereins 2017. Gegründet wurde sie schließlich 2019. Mit ihr soll die Arbeit von Urgewald e.V. sichergestellt werden. Sie unterstützt dabei verschiedene Projekte, welche in Summe darauf abzielen, fossilen Energien bzw. deren Unternehmen oder Vorhaben den Geldhahn zuzudrehen. Da vielleicht nicht jede oder jeder von Ihnen Urgewald e.V. kennt, möchte ich diese Umweltschutzorganisation noch ein bisschen genauer vorstellen und zitiere von ihrer Homepage. Zitat: Wir sind eine Organisation, die dort ansetzt, wo die wirklich großen Weichen gestellt werden, beim Geld. Wir decken auf, welche Konzerne, Banken, Versicherer oder Investoren zerstörerische Projekte unterstützen und setzen alles daran, diese Finanzströme trocken zu legen. Wenn große Geldgeber aus klimaschädlichen und menschenrechtsverletzenden Geschäften aussteigen, verändert das ganze Industrien. So schützen wir Umwelt- und Menschenrechte. Zitat Ende. Wie Urgewald dabei vorgeht? Rechercheteams, Zitat, durchforsten Geschäftsberichte, werten Datenbanken aus, nehmen Kontakt mit Communities und NGOs in betroffenen Regionen auf, sprechen mit Insiderinnen und Insidern. So zeigen wir, wer für fossile Projekte die Verantwortung trägt, seien es Kohlekraftwerke in Bangladesch, eine Megapipeline in Ostafrika oder LNG-Terminals in den Philippinen. Zitat Ende. Die Ergebnisse macht Urgewald öffentlich und zwar auf großer Bühne, nicht nur über Medien, sondern auch in Parlamenten, auf internationalen Konferenzen und Hauptversammlungen von Konzernen. Vor diesem Hintergrund bzw. diese Arbeit unterstützend förderte die Urgewaldstiftung 2023 die Erstellung der beiden Divestment-Listen, nämlich der Global Coal Exit List und der Global Oil and Gas Exit List. Des Weiteren förderten sie und finanzieren sie die Finance Campaigner School 2023 und die Transformationskampagne. 2024 wurde der Urgewaldfilm, die Finance Campaigner School 2024 und die Plattform Fairfonds unterstützt. Selbstredend unterliegt die Anlage des Stiftungskapitals auch bei Urgewald strengen Kriterien, zumal sie selbst Projekte mit der Zielgruppe Finanzmarkt- und Investmententscheidungen hat. Dazu ein Zitat von der Homepage. Urgewald investiert vorzugsweise in erneuerbare Energien, nachhaltige Mobilität, ökologische Landwirtschaft und Naturkost, Energieeffizienz, Umwelttechnik, Recycling sowie Bildung und Gesundheit.
Wir wollen mit unserer Geldanlage auf dringend notwendige politische, ökologische und soziale Veränderungen in unserer Gesellschaft hinwirken. Damit dient die Geldanlage direkt unseren Stiftungszwecken. Zitat Ende. Die Möglichkeiten der Unterstützung der Stiftung kennen wir bereits von Stiftungen des NABU und des BUND, und zwar als Zustiftungen in Form einer Stiftungsfonds mit individuellem Namen, einer Treuhandstiftung, die auch als Verbrauchsstiftung eingerichtet werden kann, in Form eines Stifterdarlehens, in Form einer Erbschaft oder mittels Spende. Damit möchte ich die ausführlicheren Porträts von ausgewählten Umweltstiftungen beenden. Natürlich gibt es noch viele weitere. Eine Übersicht bietet eine Publikation des Bundesverbands Deutscher Stiftungen, in denen sich Umweltstiftungen vorstellen. Den Link auf die PDF finden Sie in der Programmvorschau zur heutigen Sendung. Nicht alle, die es in Deutschland gibt, sind dort zu finden. Man kann sich auch nicht bei allen finanziell einbringen. Ein paar möchte ich dennoch gerne zum Abschluss hier kurz nennen, um das Bild noch etwas abzurunden. Darunter sind Stiftungen von Menschen, von denen Sie bestimmt schon einmal gehört haben. Die nachfolgenden Nennungen erfolgen in alphabetischer Reihenfolge. So gibt es zum Beispiel die Deutsche Umweltstiftung. Sie wurde 1982 in Mainz gegründet. Sie hat ein breites Projekt- und Förderspektrum und unterstützt unter anderem lokale und regionale Umweltschutzinitiativen und Initiativen zur Errichtung von Nationalparks. Die Heinz-Sielmann-Stiftung wurde 1994 von Heinz und Inge Sielmann und dem Leitsatz Naturschutz als positive Lebensphilosophie gegründet. Schwerpunkt ist unter anderem der Erhalt der Artenvielfalt und des nationalen Naturerbes. Die Loki-Schmidt-Stiftung, gegründet 1979-1980, hat wiederum ihren Schwerpunkt in der praktischen Pflege- und Entwicklungsmaßnahmen auf Grundstücken mit seltenen Tier- und Pflanzenarten. Und sie betreibt zwar Informationshäuser und leistet Bildungs- und Öffentlichkeitsarbeit im Sinne des Naturschutzes. Die Michael-Zukow-Stiftung zum Schutz der Natur hat Michael Zukow mit dem Preisgeld der Right Livelihood Awards 1997 gegründet. Die international tätige Stiftung hat ihren Schwerpunkt im Mond-Klimaschutz mit starkem Bezug zu Wissenschaft und Forschung auf diesen Gebieten. Des Weiteren gibt es beispielsweise auch eine Stiftung Feuchtgebiete und eine Stiftung Fledermäuse, die bereits anzeigt, was der Stiftungszweck ist. Nicht uninteressant sind beispielsweise auch die Stiftung Fräulein Brems Tierleben oder die Stiftung für Ökologie und Demokratie e.V., welche ein gemeinnütziger Träger der politischen Bildung ist. Das ist, wie gesagt, nur eine kleine Auswahl und zeigt die Vielfalt der Art der Stiftungen und ihrer Schwerpunkte. Und damit möchte ich auch das Thema der heutigen Sendung beschließen. Wir haben uns heute mit Umweltstiftungen beschäftigt. Wenn Sie die eine oder andere Information noch einmal nachlesen wollen, die wesentlichen Quellen der heutigen Sendung waren die Homepage des NABU sowie des BUND bzw. dann jeweils zu Informationen zu ihren Stiftungen. Informationen zur Umweltstiftung Greenpeace haben wir direkt von der Umweltstiftung Greenpeace erfahren durch das Interview von Bernhard mit Claudia.

greenpeace.de/greenpeace-darmstadt. Redaktionsschluss dieser Sendung war der 19.09.2026. Abschließend habe ich noch einige Punkte in eigener Sache. Wenn Sie die Greenpeace-Ortsgruppe hier in Darmstadt persönlich kennenlernen bzw. bei uns aktiv werden wollen, nehmen Sie gerne mit uns Kontakt auf. Entweder telefonisch unter der 0157 8454 8656 oder per E-Mail an info@darmstadt.greenpeace.de oder neue@darmstadt.greenpeace.de. Gerne können Sie auch zu unserer Schnupperstunde kommen. Diese findet in den Räumen von Radio Darmstadt am Stolpenplatz 12 statt. Der monatliche Termin ist in der Regel am dritten Dienstag des Monats und wird über unsere Homepage und unseren Instagram-Kanal bekannt gegeben. Uhrzeit ist von 17.30 Uhr bis 18 Uhr. Aktuelle Petitionen von Greenpeace finden Sie unter greenwire.greenpeace.de/alle-petitionen. Vom Mikrofon verabschiedet sich Sandra von der Greenpeace-Gruppe Darmstadt. Ich danke Ihnen fürs Zuhören und Ihr Interesse und würde mich freuen, Sie auch das nächste Mal als Zuhörende begrüßen zu dürfen, wenn es wieder heißt Ökotopia, das Umweltmagazin für Darmstadt, hier bei Radio Darmstadt, immer am ersten Dienstag des Monats. Und zum Abschluss hören wir heute noch einmal Musik von Kai Arendt und hier den Titel Aurora Borealis.

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1: Guten Tag, mein Name ist Aurelian. Wie Sie heißen, das weiß ich natürlich nicht, aber ich kann Ihnen verraten, dass wir heute den Verein für Industriekultur vorstellen und eingeladen habe ich Mariam Schellhaas. Ja, worum geht's in dem Verein für Industriekultur?
2: Ja, erstmal schönen guten Abend. Genau, also wir zeigen die Industriekultur Darmstadt. Also wir zeigen Exponate und wir haben natürlich bestimmte Ziele. Wir möchten gern die Darmstädter und besonders auch die jungen Menschen in Darmstadt für Darmstadt begeistern und zeigen, was Darmstadt an Innovationen hervorgebracht hat. Und dass man auch wirklich so ein bisschen stolz drauf sein kann, hier in Darmstadt zu leben.
1: Wir müssen noch sagen, das Museum für Industriekultur hat nur zweimal im Monat auf, nämlich am 1. und am 3. Sonntag. Und dann ab wann?
2: Genau, also wir haben für die Öffentlichkeit, wo man also einfach mal so vorbeikommen kann und sich das anschauen kann, wo ja meistens so 4 aus unserem Verein auch da sind, um Sachen zu zeigen und zu erklären. Aber wir haben, und das werden immer mehr, haben wir individuelle Führungen, auch so unter der Woche, wo viele Gruppen vorbeikommen, wo man sich aber per E-Mail vorher anmeldet und anfragt, ob dann und dann frei wäre. Und dann haben wir fast immer auch Zeit und können dann so individuelle Führungen mit Gruppen durchführen.
1: Wo ist das Museum für Industriekultur?
2: Genau, das Museum für Industriekultur ist an einem ganz passenden Ort, und zwar in der Geburtsstätte der Darmstädter Industrie, und zwar im Johannisviertel. Das hieß früher mal auch Blumentalviertel und hat auch eine ganz große Historie. Wurde von dem Maschinenfabrikanten Blumenthal, der auch noch viele andere Hüte aufhatte, entwickelt. Und dort in der Liebigstraße 16 ist unser Museum.
1: Das muss man jetzt erklären, wo die Liebigstraße ist. Das wissen ja nicht alle. Von der Innenstadt, stadtauswärts, am Klinikum vorbei, dann überquert man diese Kreuzung zur Bismarckstraße und dann macht die Straße so einen Knick und das ist dann die Liebigstraße. Das nach der Beschreibung findet man es, glaube ich. Das ist ein altes Bankgebäude, wo ihr drin seid. Die Bank ist inzwischen ausgezogen und da seid ihr eingezogen.
2: Genau. Das ist ein ganz historisches Haus. Also es sieht jetzt zwar nicht mehr so historisch und eigentlich passend für das Viertel aus, weil da sind ja sehr viele Gründerzeithäuser. Das ist ja ein sehr gut erhaltenes Viertel. Und die Sparkasse hatte das Gebäude ein bisschen modernisiert. Aber ursprünglich ist es ein Gebäude, das der Herr Blumenthal, also der das ganze Viertel quasi entwickelt hat, noch selbst mit seiner eigenen Baufirma auch gebaut hat. Das waren ganz wenige Gebäude. Und das hat auch eine ganz tolle, spannende Geschichte, wer da so alles drin war in diesem Haus.
1: Okay, kannst du die erzählen? Oder?
2: Ja, also ich kann ja so ein bisschen was erzählen. Also das Haus wurde ursprünglich für den Herrn Paul Wagner, es gibt ja auch in Darmstadt die Paul-Wagner-Straße, gebaut, beziehungsweise das war der erste Mieter oder Besitzer des Hauses und der hatte eine Pflanzenversuchsanstalt dort in dem Haus und das war ja damals noch nicht so eng bebaut, da war wohl auch so ein riesiger Garten hinten dran und da hat er auch ganz viele Düngemittel, hat er quasi, erfunden, sage ich mal. Es gibt auch ganz viele Bücher von dem Paul Wagner und wie gesagt, eine Straße wurde nach ihm benannt und dann war dort auch ein Kesselschmied auch in diesem Haus, auch ganz passend und danach, muss ich fast mal überlegen, danach war es ein Kolonialwarenhandel. Ja und dann waren noch unterschiedlichste Mieter in dem Haus. Und das kann man sich aber auch ganz genau bei uns im Museum anschauen, weil wir einen ganz tollen Film auch darüber haben, auch über die ganze Entstehung dieses Viertels.
1: Ihr habt ja auch noch einen zweiten Film, oder drei Filme sind es, glaube ich. Oh, 4. Das sind Also einmal, wenn man direkt reinkommt, das ist ein Film über das Haus für Industriekultur. Da haben wir ja auch schon mal drüber berichtet.
2: Genau. Genau, es ist jetzt also nicht primär über das Haus für Industriekultur, aber ja, über die Geschichte und Bedeutung dieses Hauses, das dann später zum Haus für Industriekultur wurde. Und zwar haben wir stellvertretend für ja, viele tolle Fabrikanten, die wir hier in Darmstadt hatten, den Ludwig Alter mal herausgepickt, weil der letztendlich dann das Gebäude, das man jetzt Haus für Industriekultur nennt, als Möbelfabrik gebaut hat. Er hat aber ganz klein angefangen, hat an der Elisabethenstraße erst so eine ganz kleine Werkstatt gehabt und hat sich dann immer weiter hochgearbeitet, hatte dann mehrere Schicksalsschläge auch. Und man kann sagen, so wie Phönix aus der Asche ist er immer wieder neu entstanden und finde ich, war ein ganz toller Fabrikant. Ja. Man sieht aber auch noch einen zweiten Film am Anfang, direkt wenn man reinkommt, so der Einführungsfilm. Das ist auch einer von diesen vier Filmen, die wir als Förderprojekt hatten. Und zwar ist das so ein bisschen der Einführungsfilm für das Museum, weil die Darmstädter Industriekultur hat ja auch sehr, sehr viel mit der Mathildenhöhe zu tun. Und zwar hatte der Ernst Ludwig 1908 hatte er die erste große Kunst- und Gewerbeausstellung. Und vieles, was wir im Museum zeigen, könnte auch damals auf dieser Gewerbeausstellung gestanden haben. Und ja, in diesem Kurzfilm, also das sind ja immer so Filme, die so ungefähr 2 bis 3 Minuten lang sind, sieht man ihn mit seiner Mutter, die ja leider, ich glaube, als er 8 oder 9 Jahre alt war, verstorben ist, mit der Alice oder Alice, je nachdem, wie man sie nennen möchte, wie die so zusammen über Industriekultur sprechen.
1: Okay, das sind KI-animierte Filme?
2: Genau, aber ich sag mal sehr, also es wird sehr behutsam mit der KI umgegangen. Es hat ein Fernseh- oder ein Filmteam, muss man sagen, die sehr professionell arbeiten, die auch für die Mathildenhöhe die KI-animierten Filme, die man jetzt noch auf der Ausstellung sehen kann, hergestellt hat. Die Firma heißt Faber und Cotial. Und interessanterweise kennengelernt habe ich die beiden, das ist ein Ehepaar hier aus Darmstadt, die in der Röder-Fabrik ihr Büro haben. Und so haben wir uns durch einen Kollegen, der uns, das war auf einer, ich weiß gar nicht, irgendeiner Vereinsfeier. Und ich habe da einem Kollegen erzählt, dass ich wieder einen neuen Röderherd ergattert habe. Und da hat er gesagt, Mariam, jetzt muss ich dir unbedingt mal die Maria Cotial vorstellen, weil die arbeitet in der ehemaligen Röderfabrik. Und so haben wir uns.
1: Wie bitte? Wo war die?
2: Die war Richtung Bahnhof, wo mal das Vapiano war.
1: Das ist aber
2: dieser große Parkplatz auch.
1: Inzwischen zerstört geworden, das Gebäude.
2: Nee, nämlich gerade nicht. Das ist nämlich total cool. Das ist auf der anderen Seite des Röders. Und dann ist da dieser lange Backsteinbau.
1: Ah, ja.
2: Ne? Und vorne dran, das war wohl die Telefonzentrale, ist so ein weißes Gebäude. Da sind auch noch so 2, 3 andere Firmen drin.
1: Also es ist ein bisschen versteckt.
2: Genau. Ja, und da findet man auch noch was ganz Spannendes. Und zwar einen alten so Kandelaber. Und der steht auf dem Parkplatz. Kandelaber, also da war mal so eine große Laterne drin. Das ist wie so ein riesiger Fuß für so eine Laterne, so ein Halter mit so einem Lichthalter. Also
1: okay.
2: Habe ich so Kerzenkandelaber, also so ein Halter für Licht. Und der wurde gegossen von der Firma Röder.
1: Da jetzt musst du noch sagen, was die Firma Röder herstellt.
2: Oh, ja. Und zwar die Firma Röder. Die stellte Herde und Öfen her. Erst aus Guss und dann später diese schicken aus Emaille. Und das ist auch eng verbunden mit der Mathildenhöhe, denn die Künstler der Künstlerkolonie haben dann noch tatsächlich diese Herde, die am Anfang vielleicht ja nicht ganz so schön aussahen, nur so aus Gusseisen waren, haben die dann sehr schön auch künstlerisch gestaltet, also auch bemalt und auch vom Design her. Und die standen dann auch teilweise in den Künstlerhäusern.
1: Und im P-Magazin habe ich gelesen, dass letzten Monat war das internationale Studentenkeller, da stand nämlich auch noch ein Röder her.
2: Cool, also man findet tatsächlich an einigen Orten findet man noch Öfen, also sind halt schöne Stücke, ne, von denen man sich, und sehr, sehr schwer, also man kann sie kaum tragen, sodass man sie dann meist oft gern stehen lässt. Also da gibt es auch was ganz Interessantes. Ich weiß nicht, wer noch, also unsere Generation, wir kennen ja noch Jackie Onassis, den Namen, ne? Also die Firma Röder hat zum Beispiel auch für die Jackie Onassis Yacht die ganze Küche hergestellt. Das ist auch interessant, dass die Darmstädter ja auch recht international bekannt waren mit ihrer Röder-Firma.
1: Und heute gibt es die nicht mehr?
2: Nein, die gibt es leider nicht mehr. Also die stellen auf jeden Fall keine Herde mehr her. Die wurden dann aufgekauft, ich glaube von Buderus. Und ja, es ist ja so einzelne Herde möchte man jetzt nicht mehr haben. Ne? Also gibt es keinen Markt mehr für, leider.
1: Also man muss dazu sagen, das sind ja dann Holzherde. Also die mit Holz beheizt,
2: ja,
1: werden.
2: Genau, mit Holz, oder Kohle, glaube ich auch, ne?
1: Ja. Ja, später dann auch mit Kohle, aber das ursprünglich mit Holz. Und das will man halt heute in der
2: Deutschland. Stimmt. Obwohl die haben sich tatsächlich auch weiterentwickelt. Also die hatten dann später auch noch Elektroherde, aber irgendwann, ja, hatten sie eine zu große Konkurrenz.
1: Ja, dann würden wir jetzt, glaube ich, erstmal eine Musik spielen. Und du hast rausgesucht Kiss of Life von Sade.
2: Ja.

0: Ihr habt auch noch einen ganz besonderen Herd, der im Schützengraben benutzt wird. Kannst du was dazu erzählen?
1: Ja, das war eine ganz, ganz, ganz spannende Geschichte. Und zwar rief mich eines Tages ein Bekannter an und meinte, oh Mariam, du musst unbedingt mal bei diesem einen Waffenauktionshaus schauen. Die haben doch tatsächlich einen Schützengrabenofen aus Darmstadt in ihrer Auktion. Und dann habe ich gedacht, du meine Güte, was sucht der denn da? Naja, und dann habe ich da geschaut auf der Online-Seite und habe ich gedacht, tatsächlich, der ist ja toll, der würde ja richtig gut in unser Museum passen.
0: Und der ist auch noch gut erhalten.
1: Der ist super gut erhalten, der sieht aus wie neu. Ich erzähle auch gleich, warum der aussieht wie neu. Der ist nämlich nicht restauriert, sondern das ist der Originalzustand. Und zwar war es dann erstmal ein großer Act, überhaupt dort mitsteigern zu dürfen. Ich brauchte nämlich eine Sondergenehmigung, weil ich habe natürlich keinen Waffenschein, ist klar. Aber man darf nur mit einem Waffenschein dort in der Schweiz mitbieten. Und für unser Museum haben sie dann eine Ausnahme gemacht und haben dann gesagt, okay, sie dürfen da mitbieten. Und tatsächlich haben wir diesen tollen Schützengrabenofen dann auch ersteigert.
0: War der teuer?
1: Ja, ich sag lieber nicht, was der gekostet hat. Also der war schon, ja, war so eins der teuersten Stücke eigentlich. Ja, weil dann wohl doch einige so Militarier haben da wohl doch mitgesteigert und einige fanden den wohl doch ganz interessant. Auf jeden Fall sind dann Matthias, also mein Mann und ich, wir sind dann da hin zu diesem Waffenauktionshaus. Das war schon auch ein bisschen, ein bisschen erschreckend oder interessant. Es war wirklich ein, ja, wie so ein Geschäft, so ein Ladengeschäft mit riesigen Fenstern. War auch alles offen, die Tür war offen. Es waren sehr interessante Gestalten auch dort, alle in so grünen Tarnanzügen. Und das war alles voller Waffen, die dann irgendwie an so einem kleinen Draht da hingen und die man sich da irgendwie so rausholen konnte. Also das habe ich noch nie gesehen. Auf jeden Fall, wir sind dann da rein. Sind dann sehr nett dort begrüßt worden und aus Darmstadt, Schellhaas und wie schön, dass dieser Ofen wieder nach Darmstadt geht. Und dann hat die nette Dame dort gesagt, sie holt jetzt mal den Auktionschef und dann kam der. Und dann hat er gesagt, ja, er möchte uns mal gerne die Geschichte erzählen, wie dieser Ofen überhaupt zu ihnen kam. Ist ja schon ungewöhnlich. Ne? Und dann hat er uns erzählt, dass ein Schweizer, damals noch ein junger Mann, mit einem Metalldetektor die Schützengräben abgesucht hat im Elsass. Und dann hat er unter so einem Wellblech, das war wohl durch einen Granateneinschlag umgefallen, direkt über diesen Schützengraben. Und direkt darunter haben sich damals drei Waffen und dieser Schützengrabenofen gefunden. Und die waren natürlich geschützt, ne, vor Regen, vor Sonne. Und diese vier Objekte sahen wohl aus wie neu. Und das war wohl so sein kleiner Schatz, den hat er mit sich nach Hause genommen. Und jetzt, so als 85-jähriger Herr, hat er sich gedacht, jetzt entrümpel ich mal. Jetzt muss alles mal so langsam weg. Und dann hat er sich gedacht, auch diese vier Sachen, aber die müssen so zusammenbleiben. Die gebe ich nicht einzeln her. Ja, und dann hat er sich an dieses Auktionshaus gewandt, die also eigentlich eher nur Waffen verkaufen, also versteigern. Und er hat gesagt, nur die vier Sachen zusammen. Und ja, die wollten halt unbedingt diese drei Waffen auch haben, weil die neu aussahen. Und dann haben sie also diese vier Teile genommen. Und ja, so kam dann
0: Musstest du die Waffen mitsteigern?
1: Nein, natürlich nicht. Ich durfte ja auch nicht, um Gottes Willen. Nein, die, keine Ahnung. Die wurden dann schon, also die wurden aber nur so zusammen an dieses Auktionshaus abgegeben. Ne? Und dann natürlich getrennt. Ja, aber selbst für diesen Schützengrabenofen brauchte ich eine Sondergenehmigung. Ne? Da waren die ganz streng, die Schweizer. Aber wir haben es geschafft. Also wir haben ihn wieder nach Darmstadt geholt. Und ja, es ist ein besonderes Teil. Ich glaube auch, das ist der einzig erhaltene, weil der nicht aus Guss ist. Sonst wäre der ja auch noch erhalten geblieben. Ne? Aber der ist so einfach aus Eisen. Und die sind wahrscheinlich alle verrostet. Und deswegen ist was ganz Besonderes.
0: Also ein besonderes Einzelstück, was hier in Darmstadt gelandet ist,
1: ja.
0: Im Museum für Industriekultur. Dann geht man weiter und dann, ich erinnere mich an Porzellan, das auch da ist, Löwen und sowas.
1: Ja, genau. Das sind eigentlich so Fliesen, aber auch dann Keramikfiguren. Und zwar hat, kommen wir auch wieder zu Ernst Ludwig, Der Ernst Ludwig, der wollte natürlich unbedingt eine eigene Keramikmanufaktur haben. Und so hat er auch, war glaube ich so 1904, 1905, hat er in der Noackstraße, hat er eine bauen lassen. Und das Gebäude steht tatsächlich auch noch da. Also wenn man bei Farbenkraut so um die Ecke fährt, einmal so rum, dann sieht man dieses Gebäude. Und da steht auch noch so ganz in so goldenen Lettern drauf, großherzogliche Keramikmanufaktur.
0: Aber die Manufaktur gibt es nicht mehr, sondern da ist was anderes drin.
1: Da ist jetzt was anderes drin. Aber das Tolle ist, also ein Herr Schafvogel war dann so der erste, ich sag mal so, Geschäftsführer dort. Und der hat so besondere Fliesen, hat er dort herstellen lassen. Und wenn man, also die Tür ist meistens offen, also wenn man sich mal so ein paar Schafvogelfliesen anschauen möchte, also wenn man an ganz vielen Orten in Darmstadt auch noch diese tollen Fliesen, dann kann man auch einfach mal reingehen. Also dort, wo dann auch die Verwaltung ist und die Wohnung, da ist meistens ja offen, weil da eben, wie gesagt, auch die Verwaltung ist, darf man da wohl auch mal rein, auf jeden Fall in diesen Vorraum. Und da sieht man dann diese Fliesen noch.
0: Okay. Ja, wir verraten jetzt vielleicht nicht alles.
1: Nein, nein, genau. Ich wollte gerade sagen, wir
0: aber
1: möchten ja auch noch.
0: Wir können noch so andeuten mit Liebig und Merck und da gibt es noch eine ganze Menge.
1: Genau, also da gibt es ganz, ganz, ganz viel noch zu erzählen, ja.
0: Und wir haben jetzt zwei Filme erwähnt, oder?
1: Mhm, genau, die beiden, und, wenn man reinkommt.
0: Einer ist mit der Alice, der ist auch ja ziemlich eindeutig vom KI animiert. Ja, das ist ein ziemlich kurzer Film.
1: Genau, da ist zwar die Alice ist KI animiert, aber die ganzen Bilder, die man sieht, geht es ja um die Frauen in der Industrie, ne, hier in Darmstadt. Und das sind wirklich alles Originalabbildungen aus dem Stadtarchiv, Wirtschaftsarchiv.
0: Und jetzt weiß ich nicht mehr genau, ob das in dem Film war. Da war noch Luise Büchner irgendwie dabei.
1: Die wird da auch erwähnt, genau, weil die ja auch eine sehr wichtige Person hier in Darmstadt ist.
0: Ja.
1: Ich kann dir auch sagen, warum der Film so kurz ist. Weil die Frau in der Industriekultur leider fast gar keine Bedeutung hatte. Ja, das war das Problem. Wir hätten wirklich den Film auch gerne ein bisschen länger gemacht, aber das war leider ja nicht so, wir haben nicht so viel gefunden.
0: Ja, dann gibt es noch einen Kellerraum.
1: Mhm, ja. Wir sagen immer ganz fein Untergeschoss, ne? Im Untergeschoss. Hört sich mal besser an.
0: Ja, gut, Untergeschoss. da ist eben auch dokumentiert, warum das Gebäude überhaupt noch existiert nach dem Feuersturm, weil der Wind gedreht hat.
1: Genau.
0: Und das ist auch schön animiert, muss man sagen.
1: Ja, ja. Und auch schön recherchiert, also.
0: Ja.
1: Zu den Filmen gibt es natürlich dann auch noch ganz viele andere, Fotos, ne, die auf den Monitoren ablaufen. Das sind dann aus den Archiven, ne, Bilder zu den jeweiligen Themen auch. Die sind dann nicht KI-animiert, ne, sondern die kann man dann alle so zu den bestimmten Themen sich auch anschauen.
0: Mhm. Nach der Musik machen wir dann, was ihr sonst noch macht, denn das ist ja nicht alles.

0: Wenn man auf eurer Homepage guckt, industriekultur-darmstadt.de, dann sieht man, dass auch Vorträge gehalten werden.
1: Genau, weil wir wollen ja auch ein lebendiges Museum sein. Wir wollen auch gerne so eine Art auch Plattform sein, wo Menschen, die sich mit einem bestimmten Thema, was ja zum Thema Industriekultur passt, auch gerne ja was erzählen können. Und wir haben den nächsten Vortrag, den haben wir am 22.10. um 19 Uhr. Und zwar hält dort der Dr. Aaron von der Heiden von der Firma Donges einen richtig spannenden Vortrag über Donges, über 150 Jahre Stahlbau. Und der Vortrag wird circa 40 Minuten dauern und danach kann man auch noch Fragen stellen. Ja, und wenn man auf unserer Homepage guckt, findet man auch noch ganz, ganz viele andere Vorträge. Wir haben dann auch noch von der Firma Röhm haben wir noch einen ganz tollen Vortrag. Oder auch der Dr. Peter Engels hält einen Vortrag über Fliegerei in Darmstadt, über die ersten Darmstädter Karosseriewerke Autenried oder über Benzin im blauen Blut, Opel und Großherzog Ernst Ludwig. Oder auch, wie die Eisenbahn nach Darmstadt kam. Also, ja, wir
0: jetzt
1: wollen.
0: Jetzt weiß ich auch, warum da in dem einen Raum lauter Opel-Fahrzeuge sind.
1: Genau.
0: Also Bilder von Opel-Fahrzeugen.
1: Genau, genau. Weil Darmstadt hat unter anderem für Opel und auch für BMW richtig coole, tolle Autokarosserien gebaut. Ja, das wissen viele gar nicht.
0: Und ja, das Haus für Industriekultur ist ja eigentlich auch ziemlich in der Nähe von dem, wie heißt es noch?
1: Meinst du Modak?
0: Nee, das Motorenwerk.
1: Genau.
0: Das Darmstädter.
1: Kurz Modak genannt.
0: Ja.
1: Richtig, genau, so gegenüber kann man sagen, ne?
0: Ja.
1: Genau,
0: ja.
1: Das ist natürlich auch Thema in unserem Museum. Das ist ja jetzt so eine Event-Location. Da kann man leider jetzt nicht mehr einfach so rein. Also da muss man leider richtig viel Geld zahlen, wenn man da für einen Abend die Location mieten möchte.
0: Ja, das den Vortrag haben wir jetzt. Also wie viele Vorträge habt ihr in Planung? Also einen im Monat oder?
1: Nee, manchmal auch mehrere. Also jetzt haben wir einen hatten wir schon und jetzt haben wir noch. Jetzt noch fünf dieses Jahr. Einer kommt noch dazu. Also sechs Stück haben wir noch dieses Jahr. Und dann haben wir für Januar und Februar auch schon welche. Also ich würde es ganz schön finden, wenn wir immer so drei Vorträge im Monat hätten.
0: Ah ja. Dann habt ihr auch Führungen für Schulen oder
1: ja,
0: für Gruppen. Welche Gruppen nehmt ihr an?
1: Genau, wir nehmen Schüler also von der 5. bis zur 13. Klasse an. Und haben da auch ein ganz schönes Programm und teilen die Schüler dann auch so in kleinen Gruppen auf. Und da kann man sich auch über unsere Homepage, also die Lehrerinnen und Lehrer können da mal schauen, was wir so anbieten und können sich dann anmelden. Und dann geht's los.
0: Der Eintritt ist ja frei.
1: Genau.
0: Wie finanzierten ihr das?
1: Genau, also der Eintritt ist frei, aber wir sind wirklich sehr dankbar, dass die meisten auch schon etwas in unsere Spendenbox werfen. Und für die Vorträge, also da bitten wir auch um eine Spende von 5 Euro pro Vortrag.
0: Was ja relativ günstig ist.
1: Ja, ich denke mal, das ist noch so im Rahmen. Oder auch, wenn wir diese individuellen Führungen machen, dann freuen wir uns auch immer über Spenden. Und da bekommen wir dann auch immer ja, man kann auch sagen, im Durchschnitt pro Person dann auch so um die 5 Euro. Und das ist natürlich einmal ein ganz schönes Standbein. Und ja, je nachdem, ja, wie wir uns finanzieren, es gibt ja einmal diesen laufenden Betrieb und dann gibt es diese Förderprojekte, ne, wie zum Beispiel diese 4 Filme, die du vorhin erwähnt hast. Also den laufenden Betrieb, den finanzieren wir einmal, muss ich sagen, natürlich durch unseren sehr netten Vermieter. Ja, sowas gibt es auch noch, die sich auch freuen, wenn was Schönes in ihren Räumen ist und das eine wirklich sehr nette Miete für uns hat. Und wir Mitglieder und die Spenden, die wir bekommen durch die Vorträge, durch die Menschen, die uns einfach so besuchen oder dann durch diese Gruppenführung, da ja, finanzieren wir eigentlich so den laufenden Betrieb mit. Also unsere Mitglieder dann eben auch, ne? Wir so als
0: Team. Wie groß sind die Mitglieder? Also
1: wir sind 14 Personen.
0: Das ist ja noch relativ wenig.
1: Ja, also wir sind jetzt auch nicht so auf Mitgliederfang. Also wir nehmen ja auch keinen Mitgliederbeitrag, sondern wir sagen, es kann eh jeder zu uns kommen oder mitmachen. Und bei uns sind eigentlich nur die Mitglieder, die wirklich also aktiv da richtig mithelfen, das Museum so
0: also
1: am Laufen zu halten.
0: Ihr ruft jetzt nicht auf, werdet bei uns Mitglied, weil wir so hohe Kosten haben, sondern...
1: Genau, also weil jeder, der möchte, kann ja eigentlich an allem teilhaben. Also dazu muss man kein Mitglied werden. Ne? Also Mitglied kann man werden, wenn jemand sagt, hört mal, ich will euch jetzt wirklich hier auch mit unterstützen. Ich will zum Beispiel gern für euch jetzt irgendwie auch Führung machen oder ich möchte Vorträge halten und ich möchte mich so einbringen. Ne? Ich habe da Interesse, dann gerne. Aber genau, es gibt ja viele Vereine, die haben jetzt wirklich Mitglieder, um eben diese Mitgliedsbeiträge zu bekommen oder damit die Mitglieder teilnehmen dürfen. Aber bei uns darf einfach jeder teilnehmen und mitmachen.
0: Wir sagen am besten nochmal, wann es eigentlich auf hat. Das war der erste und dritte Samstag.
1: Sonntag.
0: Im Monat.
1: Von 14.30 Uhr bis 17.30 Uhr haben wir geöffnet und der letzte Einlass ist dann ja so 17 Uhr.
0: Okay. Ja, dann spielen wir, glaube ich, noch mal eine Musik.

0: Ihr schließt ja mit dem Museum irgendwie eine Lücke. Darmstadt hat ja sonst über Industriekultur eigentlich gar keine Museen.
1: Ja, genau. Also uns fehlt ja auch schon und wir werden es nie bekommen. Also ich glaube, damit muss man sich einfach abfinden, ein Stadtmuseum. Also Darmstadt hatte ja mal ganz früher ein Stadtmuseum. Das wurde ja leider dann zerstört und die ganzen Objekte und Exponate wurden ausgelagert. Die liegen ja noch teilweise, liegen die unten im Justus-Liebig-Haus. Und ein Teil, ich sag mal, die etwas besseren Sachen sind ja jetzt zum Glück im Kunstdepot. Da hatte sich der Dr. Peter Engels dann auch sehr stark gemacht. Ja, aber da wir sowas nie bekommen werden, braucht man eigentlich einen Ort in Darmstadt, wo man ja sich einfach die Darmstädter Geschichte oder die Identität von Darmstadt anschauen kann. Und da ich dann wusste, okay, Stadtmuseum will irgendwie keiner oder hört sich vielleicht auch ein bisschen altmodisch mittlerweile an, dachte ich mir, ja wow, ein Industriekulturmuseum ist ja wenigstens eine Abteilung eines Stadtmuseums. Und man kann ja auch so ein bisschen Stadtmuseum damit reinbringen, das machen wir auch. Und ja, ich denke auch, das ist ein Ort, der auch sehr, sehr gut angenommen wird. Auch nicht nur von Darmstädtern, sondern wir hatten jetzt doch tatsächlich eine Gruppe aus Clausthal, von der TU Clausthal. Das war eine ganz tolle Truppe. Das waren Physiker, Physikerinnen und ich glaube Erdbebenforscher, Forscherinnen waren da, also wirklich ganz auch interessiert. Und zum Ende, also als sie sich bedankt haben und wir uns verabschiedet haben, da haben sie gesagt, Frau Schellhaas, wissen Sie eigentlich, dass Sie in ganz Deutschland mit Ihrem Museum bekannt sind? Und dann habe ich gesagt, nein. Dann meinten sie, ja, sie haben ein Newsletter von dem Technikmuseum Berlin abonniert und da wird unser Museum empfohlen. Und da habe ich gedacht, wow, das ist ja schon...
0: War das Technikmuseum aus Berlin schon mal da?
1: Nein, noch nicht, aber scheinbar haben die uns in irgendeinem Newsletter empfohlen. Und das hat mich natürlich sehr gefreut. Und wir bekommen auch immer mehr Anfragen, auch von Firmen, die dann für ihre Mitarbeiter, die eben nicht aus Darmstadt, die aus einer anderen Stadt oder aus einem anderen Land kommen, die sich mal gerne informieren wollen über Darmstadt, was Darmstadt so besonders macht, weil Darmstadt macht ja sehr vieles besonders. Und ja, da werden wir oft gefragt, ob wir dann diese Gruppen mal durchs Museum führen und denen einfach mal ein bisschen was erzählen, was so in Darmstadt ja alles Tolles passiert, erfunden ist und überhaupt, ja.
0: Wenn das so oft ist, ihr müsst ja auch irgendwie anders arbeiten.
1: Mhm. Abends, meistens abends noch.
0: Ah ja, dann, also nach Feierabend kann man dann die Termine vereinbaren für Gruppenführungen.
1: Genau, ja.
0: Ja, das Museum an sich ist ja relativ klein, sagen wir mal. Aber ja, wie geht das zusammen?
1: Naja, ein Architekt hat mal was sehr Nettes gesagt. Der hat gesagt, also er findet das Museum, das ist so 210 Quadratmeter groß ist, findet er auf gar keinen Fall klein. Er hat gesagt, Frau Schellhaas, das ist kompakt und hat genau die richtige Größe. Es ist ja auch so, man hat jetzt natürlich nicht wie in so einem tollen, modernen, großen Museum, ja, wie jetzt HLMD, tolle Räume, sondern bei uns ist es einfach so, dass ja, wir versucht haben, wir sind ja so auf drei Ebenen, dass wir versucht haben, es auch sehr ansprechend zu gestalten. Wir haben ja auch sehr hohe Decken, ne, hast du ja gesehen, die auch so ein bisschen ja, nach Industrie aussehen. Und wir haben eigentlich alles gut unterbekommen. Und ich finde, ohne dass es so gequetscht ist, oder?
0: Ja.
1: Ja. Also man hat schon auch noch Platz, sich zu bewegen. Es ist ja auch dieser Vortragsbereich, ne, wo die kleinen Bistrotische stehen, wo man sich auch mal hinsetzen kann. Weil wir haben ja auch überall Literatur zu ausgelegt.
0: Die kann man allerdings, also das sind selbstverfasste Broschüren, sagen wir mal.
1: Genau, das sind Broschüren. Wir haben auch, da sind zum Beispiel auch historische Briefe von Firmen, ne, mit den Briefköpfen oder auch so Jubiläumshefte von den Firmen oder auch, dass man einfach mal so einen kleinen Abriss sieht, ne, was haben diese Firmen so hergestellt, dass man sich das einfach da auch noch anschauen kann.
0: Dazu hatte ich allerdings keine Zeit.
1: Nee, genau. Also die meisten sagen auch, oh, wir kommen doch nochmal wieder. Das ist für uns auch ganz wichtig, dass wir also jetzt nicht nur Digitales anbieten, sondern dass je nachdem, der eine möchte sich dann gern irgendwie eine kleine Filmshow dazu angucken, die andere Person setzt sich lieber mit so einem kleinen Heftchen dann irgendwo in die Ecke und dann haben wir als nächstes Förderprojekt haben wir dann doch tatsächlich auch noch so ein Multimedia-Touchscreen, wo man dann auch wirklich die Geschichte von vielen Firmen nochmal nachlesen kann, wo man sich einzelne Exponate auch nochmal genauer mit Informationen anschauen kann oder auch die ganze Geschichte, wie überhaupt Darmstadt. Darmstadt war ja mal so eine Art Schreibstube oder eine sehr mit vielen Beamten, eine Beamtenstadt. Wie ist überhaupt Darmstadt so eine Industriestadt geworden? Und das wollen wir auch sehr professionell und sehr ansprechend auch für junge Menschen darstellen, dass man sich einfach da auch ein bisschen informieren kann. Und das ist ja auch unser nächstes Projekt. Also wir wollen so verschiedenste Medien anbieten, dass für jeden was dabei ist.
0: Was ist jetzt die Aussicht? Also so sammelst du weiter?
1: Also ich persönlich muss mich jetzt gerade sogar ein bisschen zurückhalten, dass ich nicht mehr sammle. Ab und zu gucke ich natürlich trotzdem mal bei eBay rein. Aber das Tolle ist, das war jetzt auch diesen Sonntag, es kommen jetzt ganz viele Menschen auf mich zu und haben irgendwelche tollen Sachen. Also da war jetzt zum Beispiel am Sonntag eine Dame, ihre Mutter war Packerin in der Hardy Schokoladenfabrik. Da war ja auch im Darmstädter Echo vor ich glaube, 2-3 Wochen auch ein ganz toller Artikel. Und wir haben das ja auch als Thema bei uns im Museum. Und dann hat sie mir 2 Originalfotos hat sie mir mitgebracht. Die werden wir natürlich jetzt auch dazu ausstellen, zu unseren Exponaten. Oder ich bin auch mal angesprochen worden, ob ich vielleicht noch Exponate brauche zu einer Firma, die für Darmstadt so kleine Elektromotoren, die man an die Nähmaschinen dran setzt, damit man die nicht mit so einem Lederriemen betreiben muss. Und da bekomme ich jetzt auch demnächst ein paar Exponate.
0: Also das war sozusagen die frühe Form der elektrischen Nähmaschine.
1: Genau. Und das ist natürlich auch super spannend, weil manchmal bekomme ich auch Sachen, da wusste ich gar nicht, dass wir die hier in Darmstadt hergestellt haben. Und das Schöne ist, wir haben dann auch immer noch irgendwo so ein bisschen Platz in den Vitrinen oder tauschen einfach auch mal aus, ja, weil am Anfang, das ist ja also meine Sammlung, die wir da untergebracht haben und manches ist vielleicht dann auch nicht so ganz interessant und das wird dann einfach mal wieder eingelagert oder mit nach Hause genommen und dann stellen wir was Interessanteres, was uns dann ja jemand mit ins Museum bringt, stellen wir gerne da rein.
0: Also wenn jemand was hat, was interessant sein könnte von einem Darmstädter Unternehmen, dann wendet er sich an dich.
1: Sehr, sehr gern, ja. Da freue ich mich immer riesig.
0: Die Homepage von der Darmstädter Industriekultur ist
1: www.industriekultur-darmstadt.de.
0: Das ist ja eigentlich relativ einfach. Ja. Da kann man dann auf der Homepage auch noch eine E-Mail-Adresse finden, wo man die, ja, wenn man eine Gruppe hat, eine Gruppenführung machen kann. Also spannende Geschichte. Und dann habt ihr was vor der Tür stehen. Also das war früher vielleicht mal ein Parkplatz. Da steht jetzt eine Maschine oder was auch immer. Was ist das eigentlich?
1: Das ist eine ganz alte Biegemaschine. Und zwar gab es ja früher keine Gummibereifung. Die Kutschen oder ich glaube sogar auch Autos hatten ja so einen Eisenring, ne, um dieses Holzrad. Und man konnte mit dieser Maschine, diese Metallringe in den entsprechenden Radius formen. Und deswegen kann man das so einstellen, ne, und dann konnte man das da so drüber biegen.
0: Habt ihr nicht Angst, dass das geklaut wird?
1: ich sag mal, die ist so schwer, die wurde auch, das kann man auf unserer Homepage auch nochmal sich anschauen, die wurde wirklich mit einem riesigen Kran, wurde die zu uns gebracht, also mit so einem richtig großen Schwertransporter. Da haben sie zwar jetzt nochmal gesichert, also dass, falls da irgendwie Kinder dran rumklettern, dass die nicht umkippen kann, also die ist auch nochmal im Boden befestigt, aber ich glaube, sie ist einfach zu schwer.
0: Die steht vor der Tür.
1: Die steht direkt vor der Tür, ja. Und die haben wir aus der Kirschenallee. Und zwar, ich hatte erst gehofft, dass sie irgendwie mit Modag was zu tun hat, also mit der Motorenfabrik Darmstadt. Aber nein, also die stand auf einem Grundstück und mir wurde dann gesagt, das ist eine Biegemaschine, die mit Modag jetzt nichts zu tun hat. Aber wir haben sie trotzdem sehr, sehr gerne genommen.
0: Hat die was mit Darmstadt zu tun, außer dass er hier war?
1: Ja, sie stammt, meine ich, aus Heiligen, stammt sie. Ja, ist ja noch Darmstadt, ne? Ist
0: ein, ja.
1: Ja, genau, so kann man sagen, ist aus Darmstadt, genau. Und der Herr, jetzt muss ich mir überlegen, der hat ein großes Transportunternehmen, das ist da direkt neben Modag. Sein Papa hatte diese Firma in Heiligen und hat die dann, als sein Papa seinen Betrieb aufgegeben hat, hat er dann zu sich genommen. Und da stand sie immer und ich bin da immer dann so dran vorbeigelaufen und habe immer gedacht, oh, die hätte ich aber gern. Und dann war ich irgendwann mal ganz mutig, bin da einfach rein und da saß eine sehr nette Frau, das war seine Frau. Und die habe ich gefragt, was das für eine Maschine wäre und ob sie vielleicht Interesse hätten, die vor unser Museum zu stellen. Und dann hat sie gesagt, ja, sie fragt mal ihren Mann. Und ein paar Tage später rief dann ihr Mann an und hat gesagt, das ist eine ganz schöne Idee, das können wir gerne machen und er bringt sie vorbei. Und das hat er dann auch gemacht. Er hat gemeint, er müsste diesen Transporter mit dem Kran, müsste er noch wieder in Gang bringen und dann fährt er vorbei.
0: Auch eine spannende Geschichte.
1: Ja, haben wir uns auch sehr gefreut. Also ich glaube, viele Menschen freuen sich auch, wenn ihre Objekte oder ihre Gegenstände, wenn die im Museum landen und anderen Menschen auch Freude machen.
0: Und ich meine, das ist ja dann so, dass die Sachen dann ja vielleicht für Generationen noch bleiben.
1: Genau, ja. Die verschwinden jetzt nicht irgendwo im Keller oder auf dem Sperrmüll oder auf dem Müll. Also wo wir schon überall, wir haben aus Norddeutschland, haben wir auch schon was geholt, was auch schon auf dem Schrottplatz stand. Da hat uns auch ein Herr angerufen, der hat gesagt, ja, ich habe über Ihr Museum gelesen, wir haben hier was auf dem Schrottplatz stehen, da steht Darmstadt drauf. Und dann haben wir das auch mal schnell abgeholt.
0: Was war's?
1: Das war so ein, ach, wie nennt man das, so eine alte Esse. Eine Esse, wo man, das ist wie so ein Ständer, wo man dann, wo die so heißes Feuer gemacht haben.
0: Okay.
1: Das ist eine Firma, die war in der Frankfurter Straße. Eine Esseisen hieß das damals.
0: Okay.
1: Esseisenfirma.
0: Also weißt du bei allen Objekten, wozu es da war? Und
1: ja, ich recherchiere dann. Ich sag mal, ich habe ja jetzt wieder mal ein bisschen mehr Zeit, ne, nachdem wir da nicht so viel auf der Baustelle sind, weil wir haben das ja wirklich komplett alleine renoviert, also dieses ganze Gebäude. Wir hatten das letztes Jahr im August gemietet und haben dann im Mai eröffnet. Und die ganze Zeit davor waren wir dann immer nur, ja, immer wenn wir ein bisschen Zeit hatten oder auch mehr Zeit, sind wir dahin auf die Baustelle. Und ja, jetzt kommt eigentlich auch die schöne Zeit, wo man dann alles nochmal so richtig in Ruhe so recherchieren kann. Und jetzt so nach und nach stelle ich auch immer mehr Informationen für die Exponate dann zur Verfügung. Das macht natürlich jetzt richtig Spaß.
0: Ja, dann sind wir, glaube ich, ziemlich am Schluss der Sendung. Das müssen wir nochmal sagen, wo es ist.
1: In der Liebigstraße 16?
0: Die nach Norden hin, die Grafenstraße, fährt man erst die Grafenstraße in der Innenstadt, dann durch die Grafenstraße, wo es Klinikum ist, und da überkreuzt man die Bismarckstraße und dann macht die Straße, die dann so einen leichten Rechtsknick, und dann sieht man, glaube ich, das Museum für Industriekultur, und man kann es relativ leicht erkennen. Es ist eine frühere Bank, wo eben diese Maschine davor steht. Ihr habt wann offen?
1: Wir haben jeden ersten und dritten Sonntag im Monat offen. Und dann, wie gesagt, wenn man uns unter industriekultur-darmstadt@web.de anschreibt, dann auch immer gern zu individuellen Terminen.
0: Und ihr habt auch Vorträge, die sind auf der Homepage auf industriekultur-darmstadt.de. Da sind verschiedene Vorträge, die wir jetzt nicht alle vorlesen. Ja, dann danke ich dir, dass du da warst.
1: Ich bedanke mich auch.
0: Und eine interessante Sendung.
1: Dann einen schönen Abend noch.
0: Ja, für diejenigen, die die Wiederholung hören, es ist halt ein schöner Tag. Mein Name ist Aurelian. Wie Sie heißen, das weiß ich natürlich nicht. 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Die Sendung Dachverband Kultur Darmstadt ist immer am Dienstag von 19 bis um 20 Uhr und die Wiederholungen sind in der Nacht zum Mittwoch.

0: Schmidt. Ich bin heute im Studio live mit zwei Gästen, wenn ihr euch vorstellen möchtet, aber ihr müsst nicht.
1: Hallo, ich bin der Alex.
2: Hi, ich bin Christine.
0: Und hallo. Und das hier ist meine monatliche Musiksendung Music is a Beautiful Thing, die von mir normalerweise auf Englisch moderiert wird. Dieses Mal natürlich auch. Wir haben ein paar Lieder ausgesucht. In der Gruppe gemeinschaftlich. Ihr habt ein paar Lieder mitgebracht, über die ihr irgendwas erzählen könnt. Und ich hoffe, es wird eine angenehme Sendung.
1: Bestimmt.
0: Genau. Und without further ado, let's start mit unserem ersten Song V1 Rotate von Pushback.

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Guten Abend und herzlich willkommen zu Gospel Rock heute Abend mit mir, Raphael, am Mikrofon. Und mein Thema für die heutige Woche ist Adonia. Adonia ist ein Musical-Projekt, das morgen Abend und übermorgen Abend in Oberramstadt und in Darmstadt gastieren wird. Und dazu habe ich Studiogäste, die bei diesem Musical mitmachen, in dieser Sendung. Und wir werden darüber sprechen, was Adonia eigentlich ist und was dort gemacht wird. Und wir starten mit einem Lied von Adonia.

0: Das war mein Fels aus dem Psalmenprojekt von Adonija. Und was Adonija ist, dazu habe ich heute drei Studiogäste. Und das sind
1: Anneke Hell,
2: Lennart Wehr
3: und Dominik Schulz.
0: Und ihr seid bei Adonija mit dabei. Und da sehr frei, was ist Adonija eigentlich?
2: Also Adonija ist eine Organisation, eine christliche Organisation, die jedes Jahr Musical Camps organisiert. Diese werden in Camps einstudiert und dann in ganz Deutschland aufgeführt. Und es besteht aus Tanz, Theater und einem Chor mit ca. 80 Jugendlichen oder auch Juniors wird das Theaterstück, was aus der Bibel ist, aufgeführt.
3: Genau, und dazu gibt es aber auch noch eine Liveband beim Teamcamp. Das gibt es bei den Juniors nicht. Da wird es über Playback gemacht, dass der Chor singt, aber zu einem Playback. Und beim Teenscamp, also bei den etwas Älteren, da ist es dann mit Liveband.
0: Okay, und wer organisiert das alles?
3: Das wird von der Adonija Basis organisiert. Die ist in Karlsruhe und da arbeiten über 20 Mitarbeiter daran, die...
0: Fast 30.
3: Fast 30, krass, stimmt. Ja. Mitarbeiter daran, das, die Camps zu organisieren. Dort ist ein Lager, da werden die ganzen Materialien gelagert. Die kommen dann immer von einem Camp zum anderen, werden hin und her geschickt mit immer dieselben Sachen. Das bedeutet, wenn man im Frühjahr vielleicht dabei war und im Herbst noch einmal, also es gibt Frühjahrscamps und Herbstcamps, wenn man beim einen dabei war, hat man genau dieselben Utensilien auch nochmal im Herbst. Deswegen, es bleibt alles gleich und es wird einfach von denen organisiert, dass alles glatt läuft. Und genau, dazu gibt es aber auch 5 FSJ-Stellen, die werden jedes Jahr ausgeschrieben. Und ja, der Bruder von Lennart ist sogar FSJ da gerade dort und kann berichten, es ist wirklich cool, es macht echt Spaß. Also wenn ihr Bock habt, dann wisst ihr auf jeden Fall, diese Möglichkeit besteht.
0: Und was gibt's noch an Angeboten außer Musical Camps?
2: Also es gibt außer Musical Camps noch Tontechnik Camps oder wo man das Privileg hat, als Chorleitung trainiert zu werden oder erlernen darf, als den Chor zu leiten. Und dazu gibt es auch noch Talentschulen.
0: Das heißt, die 30 oder knapp 30 Mitarbeiter in Karlsruhe stemmen das nicht alles alleine, sondern da machen noch andere Erwachsene auch mit, oder?
2: Ja, genau, auf den Camps gibt es immer freiwillige Mitarbeiter, die dann entweder als Chorleitung oder als Techniker oder als Tanz- oder Theaterleitung mitfahren und die studieren es dann mit den Jugendlichen ein oder mit den Juniors und können Tipps geben und entscheiden auch, wer beim Theater welche Rolle spielt oder welches Solo singt.
0: Okay, und dann ist natürlich die alles entscheidende Frage, wer bezahlt das alles?
1: Adonija finanziert sich hauptsächlich durch Spenden, einmal online durch längere Spenden oder auch bei den Konzerten werden immer Spenden eingesammelt und zudem noch zu den Gebühren, die man zahlt, wenn jemand bei einem Camp mitmacht.
0: Das heißt zum einen, dass die anstehenden Konzerte, nämlich morgen Abend bei Ausstrahlung dieser Sendung und am Donnerstagabend, also am 7. und am 8. Oktober, am 7. Oktober in Oberramstadt und am 8. Oktober in Darmstadt, dass man da keinen Eintritt zahlen muss?
1: Genau, der Eintritt ist frei, Spendenbetrag ist frei, aber ja. Spenden sind immer herzlich willkommen.
0: Genau, so ist es. Also es ist ganz nett, man kann reingehen und es muss nichts zahlen und wenn es einem gefallen hat, kann man dafür zahlen.
1: Genau so. Ja.
3: Aber wir können schon sagen, also zumindest uns hat es immer gefallen. Entsprechend gehen wir davon aus, dass es euch auch gefällt, aber muss es nicht. Also ist ja eure Entscheidung, ob es euch gefällt oder nicht.
0: Also ich kann sagen, meine Erfahrung ist auch, dass es immer richtig gut ist, was da auf die Beine gestellt wird und die Mitmachenden auch immer mit voller Begeisterung dabei sind und zum Teil man nicht den Eindruck hat, dass das ist, was man mal eine Woche in einem Camp einübt, sondern sehr anspruchsvoll und professionell umgesetzt.

0: Ich bin der Ich Bin aus dem Adonia-Musical Mose. Wer kann denn bei einem Adonia-Camp so alles mitmachen?
1: Eigentlich jeder. Also es gibt ab 9 bis 13 Jahren die Junior-Camps, die finden im Sommer statt. Und dann von 13 bis 19 Jahren die Teens-Camps, die finden im Frühjahr und im Herbst statt. Und dann, ab dann kannst du als Mitarbeiter mitfahren, auch bei den Junior-Camps oder auch in der Band mitspielen. Mhm. Genau.
0: Also auch mit 45 bin ich noch willkommen.
1: Bist noch sehr willkommen, genau, ja.
0: Okay, und wenn man dann in so einem Camp ist, wie läuft das dann für euch ab?
2: Genau, das Camp startet mit einem 3 Tage lang Einstudieren des Musicals, wo man sich meistens in einer Schule oder in einem großen Haus trifft. Und dann sieht ein Tagesplan meistens so ab, dass man gemeinsam frühstückt und eine Andacht hat. Dann startet man rein mit Morning Power, das ist einfach Bibel lesen. Und dann kommt auch schon die erste Chorprobe. Und während der Chorprobe werden die Leute rausgeholt, um die Theaterszenen zu proben und die Tänze zu üben. Und dann geht es weiter mit dem Mittagessen. Und dann gibt es schon Pausen, 1 Stunde. Und das ist auch die einzige Stunde Pause. Und dann gibt es wieder eine Probestunde, wo man das Stück einstudiert und einfach die Lieder durchsingt und das Theater spielt. Und dann am Abend gibt es immer Lobpreis, eine Andacht, und dann gibt es meistens auch Freizeit, wo man gemeinsam spielt oder wenn man eine Sporthalle hat, Fußball spielt und einfach noch, also es gibt natürlich auch ein Abendessen, was ich jetzt nicht gesagt habe. Und nach den 3 Tagen Einstudieren des Musicals fährt man dann gemeinsam auf Tournee. Bei den Teens fährt man 4 Tage von Stadt zu Stadt mit dem Bus und dann probt man das Stück noch einmal ein, so eine Art Generalprobe, und spielt es dann in den jeweiligen Konzertorten vor, und da hat man sehr viel Freizeit meistens. Und wichtig ist noch zu sagen, die Junior Camps, die haben nur 2 Konzerte und haben dann mehr Freizeit im Camp.
0: Jetzt sind 3 Tage Proben für 4 Auftritte doch sehr knapp bemessen. Und habt ihr da nicht noch mehr Zeit, um euch vorzubereiten?
3: Ja, da hast du recht. 3 Tage sind schon ein bisschen sehr knapp. Wir kriegen dafür aber als Teilnehmer die Aufnahmen, also quasi Lieder mit Theater, also mit dem Gesprochenen, auch noch 2 Monate im Voraus zugeschickt, als CD, wenn man das anfordert, oder halt in der Mein Adonia-App. Und dann können wir uns das vorher anhören, mehrmals, und kennen das Musical schon, weil sonst wäre 3 Tage, ohne dass man es kennt, schon sehr heftig. Mhm. Und dadurch kennt man halt die Texte schon vorher und muss die nicht dort erst lernen. Das wäre sonst echt viel.
2: Und außerdem werden die Hauptrollen des Theaters schon vor dem Campbeginn ausgesucht, sodass die Person, die die Hauptrolle spielt, oder es gibt diesmal sogar mehrere Hauptrollen, dass sie die Texte schon üben kann und sodass sie schon weiß, dass sie die Hauptrolle hat und sich darauf vorbereiten kann.
1: Und auch die Tänze kann man vorher schon sich in einer App anschauen und sie einüben, wenn man Tanz machen möchte, dann auf dem Camp.
0: Und wisst ihr, wie das entschieden wird, wer die Hauptrollen dann bekommt?
2: Genau, das entscheiden die Theatermitarbeiter. Es gibt so eine Liste von jedem Adonia-Teilnehmer, die wird erstellt, wenn du schon mal dabei warst. Und dann werden Theaternoten der Person verteilt, und die Theatermitarbeiter sehen die Liste und dann können sie die Besten, oder vielleicht kennen sie die Person schon, auswählen und werden dann angefragt, und dann können die Hauptrollen, die angefragt werden, Bewerbungsvideos schicken, und wenn die Theaterleitung mit den Videos zufrieden sind, werden sie angenommen und als Hauptrolle festgelegt.
0: Das heißt aber, wenn jetzt jemand neu reinkommt, dann hat er wenig Chancen, eine Hauptrolle zu bekommen.
2: Die Chance ist 0.
0: Okay.
3: Aber geht es auch schon im 2. Camp, wenn man dann schon eine Nebenrolle richtig gut gemacht hat? Oder
2: Also du kannst auch im ersten Camp eine relativ große Rolle machen. Da muss man schon vorsprechen, halt nur nicht die Hauptrolle. Und sobald man sein Talent unter Beweis gestellt hat, kann man als Hauptrolle angefragt werden. Aber meistens werden die, die schon etwas länger dabei sind, die die Erfahrung haben, eher angefragt als die ganz Neuen.

0: Das war das Lied Wie ein Feuer aus dem Musical Petrus. Und Anneke hat doch eine ganz besondere Beziehung zu diesem Lied. Was hast du da getan?
1: Also es gibt viele Lieder im Musical, wo es auch Tänze gibt dazu. Und da wird aus der Basis auch manchmal Leute außerhalb der Basis angefragt, die dann Tänze dazu schreiben. Und da wurde meine Schwester angefragt und da habe ich auch ein bisschen mitgemacht, den Tanz zu schreiben. Das hat sehr Spaß gemacht und den dann später auf mehreren Bühnen zu sehen, war richtig cool, einfach den Prozess dahinter noch mitbekommen zu haben.
0: Mir ist aufgefallen, wenn ich zu den Musicals gehe, die haben ja auch zum Teil sehr tiefe und manchmal sogar schwierige Themen. Also ich denke jetzt an Hiob zurück. Wird das dann in den Andachten auch aufgenommen? Oder?
2: Genau, es gibt die Andachten, da wird es dann auch thematisiert. Also es geht nicht nur um das Musical an sich, aber halt generell um generelle Themen. Es gibt aber auch, ich bin mir nicht mehr ganz sicher, wie das heißt, quasi eine Kleingruppe. Man trifft sich in kleineren Gruppen, hat dann einen Mitarbeiter, der halt sich aber auch mit dem, der schon länger im Glauben steht, der sich mehr mit dem Thema auskennt, der Fragen beantworten kann. Und dann behandelt man quasi das Musical-Thema und kann da jetzt nochmal Fragen beantworten. Also beispielsweise letztes Jahr Mose. Es ist ja auch total viel, was da passiert, auch rein im Prinzip auch an Gewalt. Und da das einordnen zu können und so weiter, gerade auch für Leute, die neu im Glauben sind, ist halt nicht immer ganz einfach. Und deswegen sind halt diese kleinen Gruppen da, wo man dann ja sich auch mit Leuten, die schon länger im Glauben sind, sich austauschen kann.
3: Genau, und wichtig ist noch zu sagen, dass man dann auch gemeinsam die Bibelstelle liest in seinen Kleingruppen und dass man einfach einen weiß, was man da vorspielt und einfach die Geschichte kennt, die sie im Original, wie sie im Originaltext steht.

0: Frag warum aus dem Adonia Musical Hiob. Was hat euch jetzt jeden Einzelnen hier motiviert, bei Adonia mitzumachen?
1: Bei mir ist es erst durch die Gemeinde, dann durch die Familie gegangen. Wir haben in der Gemeinde durch einen Flyer das erste Mal davon erfahren. Dann hat meine erste Großschwester mitgemacht, bei der hat es sehr gut gefallen und dann meine anderen Geschwister auch und dann, als ich alt genug war, auch direkt dabei. Genau, und dann bin ich jetzt, seit ich 9 bin, dabei.
2: Ich kam erst etwas später zu Adonia. Ich glaube, dort war ich 14 und ich wurde inspiriert von meinem Bruder, der auch am Musical teilgenommen hat und ich habe es mir einfach angeschaut. Und dann hat mich meine Mutter gefragt, ob ich nicht auch mal mit Teil des Chors sein will. Und dann habe ich ja gesagt und ich fand es einer meiner besten Entscheidungen. Und am Anfang ist man noch sehr aufgeregt, aber das legt sich sehr schnell.
3: Genau, und ich bin jetzt letztes Jahr das erste Mal dabei gewesen und der Lennart hat mich sogar dazu gebracht. Also er und sein Bruder haben bei Petrus mitgemacht, sein Bruder hat sogar die Hauptrolle gespielt, also den Petrus. Und ja, ich fand es richtig cool, habe mich dann direkt angemeldet und habe es dann zum Glück geschafft. Aber dieses Jahr leider nicht, also es gibt nur eine gewisse Anzahl und da bin ich leider auf der Warteliste gelandet, aber so weit hinten, dass ich nicht noch reingekommen bin. Aber nächstes Jahr ist schon angemeldet, also man kann sich dann auch schon anmelden. Ich bin nächstes Jahr auf beiden Camps dabei. Ihr so? Seid ihr auch dabei?
2: Ja.
1: Ich bin auch nächstes Jahr im Herbst wieder dabei.
3: Sehr schön.
0: Also ich halte fest, es ist eine sehr gefragte Veranstaltung und früh anmelden lohnt sich, wenn man wirklich dabei sein will und motiviert ist.
3: Definitiv muss man machen, sonst klappt es nicht und es macht echt Spaß. Also da geht es, glaube ich, mehr Leuten als uns so. Es ist wirklich, alle, die da sind, haben gesagt, ich finde es richtig cool. Und was man vielleicht auch dazu sagen kann noch, es gibt dann auch so ein sogenanntes Adonia-Loch nach dem Adonia-Camp, weil das ist halt so eine intensive Zeit und nach Adonia, ja, hat man halt nicht mehr ganz so eine intensive Zeit, wo man sich mit Gott und dem Glauben beschäftigt. Und da haben wir jetzt bei uns unser Camp T43, also Südhessen, hat dann quasi die Lösung gefunden, die Morning Power, die dort ja jeden Morgen im Einstudiercamp stattfindet, die lagern wir einfach auf wöchentlich auch nach dem Camp auf und dann können wir uns auch danach immer noch treffen, Kontakt halten und ja, Freundschaften pflegen.
0: Cool, also es bleibt nicht bei dem einen Event, sondern es kann prägend werden fürs ganze Leben und Freundschaften.
3: Genau.
2: Man findet dort viele Freundschaften und lernt tolle Leute kennen.
0: Ja.

0: unsagbar groß aus dem Adonija-Musical Hiob. So im Alltag, wenn ihr jetzt nicht beim Adonija-Camp dabei seid, was ist euer Bezug zur Musik? Wie seid ihr dazu gekommen?
1: Also Musik war jetzt nicht immer direkt der erste Faktor, warum ich zu Adonija gegangen bin. Ich finde, die Gemeinschaft und auch einfach das, was man über Gott lernt, ist auch mit das Wichtigste, finde ich, an diesem Camp. Aber sonst in meinem Alltag spiele ich E-Bass sehr gerne und ich war auch mal eine Zeit lang in der Band dabei.
2: Genau, also ich bin auch zu Adonija gekommen vor allem durch das Theaterspielen, wobei ich auch sehr gerne Musik mache und auch sehr gerne singe. Und es ist einfach toll, wenn man gemeinsam Lobpreis oder andere Musik macht. Und ich finde es einfach toll, dass Adonija so vielfältig ist, dass wenn man toll singen kann, Solo singen kann, aber auch wenn man Theater spielen kann, eine große Theaterrolle machen kann. Und es ist einfach sehr vielfältig. Aber sonst, Musik ist was echt Schönes und genau, man muss nicht Musik lieben, aber man darf es.
3: Ja, mir geht es da genauso wie Lennart. Ich bin nicht wegen der Musik gekommen, sondern weil ich gehört habe, es ist richtig cool und es hat sich für mich genauso auch bestätigt. Aber genau wie Lennart auch, mag ich Musik total. Ich singe auch gerne, ich spiele gerne Instrumente, kann auch mehrere Instrumente spielen und spiele auch

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Gott ist stärker. Und auch, wenn wir keinen Ausweg sehen.

0: Wir sind frei aus dem Adonijah-Musical Mose. Das aktuelle Musical mit dem Titel Treffpunkt Brunnen. Worum geht's?
1: Es geht um die Bibelgeschichte von der Frau, die am Brunnen ist, die Sünde begangen hat und Jesus kommt zu ihr und gibt ihr vom lebendigen Wasser und sie wird, ja, findet wieder ihre Freude am Leben. Genau, und da auch einfach noch im Musical wird es ein bisschen verglichen mit ein paar Lebenssituationen von heute, wo man die auch in der Art eigentlich genauso wiederfinden kann, wo man dann auch wieder sieht, dass Gott einen begleitet die ganze Zeit.
0: Und Konzerte sind am 7.10. in der Stadthalle Oberramstadt. Los geht's um 19.30 Uhr jeweils und am 8.10. auf der Marienhöhe in Darmstadt in der Adventgemeinde.
2: Kommt etwas früher, damit ihr Parkplätze bekommt und einen Sitzplatz. Es wird voll.
0: Ja, und man sollte sich 90 Minuten mindestens Zeit nehmen für das Musical und entsprechend Vorbereitungen mit Sitzplatzsuche und Parkplatzsuche. Oder mit der Bahn anreisen.
1: Ja,
0: genau. Ist allerdings
2: muss man
0: immer noch, man muss ein bisschen bergauf laufen zur Marienhöhe. Das ist vielleicht nicht jedermanns Sache.

0: Das war Was siehst du im Spiegel und Wer bist du, Jesus? Aus dem aktuellen Adonija-Musical Treffpunkt Brunnen. Und wenn ihr das ganze Adonija in drei Worten zusammenfassen würdet, was würdet ihr jemandem sagen, der jetzt sagt, oh Mann, eine Stunde Sendung höre ich mir nicht an, geht das nicht in einer Minute?
1: Also das ganze Konzert würde ich als prägend bezeichnen.
2: Ja, also ich würde, mein Wort ist Gemeinschaft, weil einfach Gemeinschaft bei Adonija sehr Gold wert ist und ist einfach, was man für sein ganzes Leben mitnimmt, Kontakte, die man für immer haben wird, und es ist einfach toll, diese Menschen kennengelernt zu haben. Genau.
3: Genau, ich bin gerade noch überlegen zwischen Liebe und Spaß, weil das ganze Camp, alles ist geprägt durch Liebe für Gott und füreinander. Und es macht halt aber auch unfassbar viel Spaß. Von daher kann ich mich ehrlich gesagt da gar nicht richtig entscheiden. Wobei ich glaube, dass die Liebe auch zu Gott halt wichtiger ist. Deswegen würde ich ja dann doch die Liebe nehmen.
0: Wir können auch vier Wörter nehmen, glaube ich.
3: Sehr schön.
0: Okay. Gut. Vielen Dank euch. Schön, dass ihr da wart.
1: Fand ich auch.
0: Wir hören noch.
2: Dankeschön.
0: Ein Lied zum Abschluss, und das ist, wenn ich mich richtig erinnere, die Adonija-Hymne.
2: Unser Land.
0: Unser Land.
3: Genau.

Das war Gospel Rock auf Radio Darmstadt mit mir, Raphael, am Mikrofon und mit Studiogästen aus dem Musical Adonia, das am Mittwoch und Donnerstag in Oberramstadt und in Darmstadt aufgeführt wird. Und Sie können Gospel Rock jeden Dienstagabend von 22 bis 23 Uhr auf Radio Darmstadt hören und im Web unter www.radiodarmstadt.de auch für 7 weitere Tage nochmal anhören. Wenn Sie uns kontaktieren wollen, schreiben Sie am besten eine E-Mail an gospelrock@radiodarmstadt.de und ansonsten wünschen wir Ihnen eine schöne Woche mit dem Lied von Rebecca St. James im Hintergrund. May the grace of our Lord be with you. Möge die Gnade unseres Herrn mit Ihnen sein. Das ist unser Wunsch für Sie in der kommenden Woche. Bis zum nächsten Mal. Hören Sie wieder rein.

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3: Guten Tag, mein Name ist Aurelian. Wie Sie heißen, das weiß ich natürlich nicht, aber ich kann Ihnen verraten, dass Sie Radio Darmstadt auf DAB Plus empfangen können. Die Sendung wird sich heute mit verschiedenen Themen beschäftigen, unter anderem mit Pressemitteilungen. Aber zuerst habe ich einen Veranstaltungshinweis und dafür muss ich erst jemanden anrufen.

0: Am Telefon begrüße ich jetzt Annika Schmitz. Sie machen eine Veranstaltung am 7. Oktober. Wozu ist die Veranstaltung?
1: Ja, genau. Also wir wollen morgen am 7. Oktober am Jahrestag des 3. Jahrestag des 7. Oktobers an die Ermordeten des barbarischen Hamas-Massakers in Israel erinnern. Dort wurden über 1200 Menschen ermordet und über 250 Menschen nach Gaza verschleppt.
0: Das soll beginnen um 14 Uhr. Mit was?
1: Genau, also um 14.30 Uhr wird es dann eine Art kleine Eröffnung geben. Wir beginnen dort mit einer Installation. Das heißt, wir wollen dort nochmal ganz besonders an die Schicksale der Ermordeten erinnern. Dazu werden verschiedene Bauzäune aufgestellt sein, an denen Porträts der Ermordeten ausgestellt sind, durch die die Besucherinnen und Besucher durchlaufen können. Das ist so ein bisschen angelehnt an die Nova-Gedenkstätte in Israel. Und zudem gedenken wir eben auch den Ermordeten des Nova-Festivals. Und es wird verschiedene musikalische und textliche Einspieler zum Hintergrund eben des 7. Oktobers und der Geschichte des Tages geben.
0: Dann um 18.30 Uhr ist eine zentrale Kundgebung. Was ist da geplant?
1: Genau, also da wollen wir dann nochmal gemeinsam mit allen, also davor gibt es eben die Möglichkeit, einzeln sozusagen da durchzulaufen, gemeinsam mit allen zusammen gedenken, mit allen Darmstädtern und Darmstädtern, die wir herzlich dazu einladen. Dort wird es verschiedene Redebeiträge geben, unter anderem von Hanno Benz, den Oberbürgermeister, und Daniel Neumann, den Vorsitzenden der jüdischen Gemeinde Darmstadt, um zum einen den Getöteten zu gedenken, aber eben auch darüber zu reflektieren, was seitdem passiert ist.
0: Die Veranstaltung wird gemeinsam mit der Gesellschaft für christlich-jüdische Zusammenarbeit und dem Arbeitskreis Stolpersteine gemacht. Und Sie sind ja von dem, von der Deutsch-Israelischen Gesellschaft. Das sind ja drei verschiedene Organisationen. Wie arbeiten die zusammen?
1: Genau, richtig. Also insgesamt sind es quasi, ich glaube, wir sind sogar 5 Organisationen, also die Gesellschaft für christlich-jüdische Zusammenarbeit, der Arbeitskreis Stolpersteine, die Wissenschaftsstadt Darmstadt, der Förderverein Liberale Synagoge und die jüdische Gemeinde Darmstadt und wir als deutsch-israelische Gesellschaft, Arbeitsgruppe Darmstadt, organisieren das zusammen. Wir haben das sozusagen im Vorfeld zusammen geplant und auch die Kundgebung zusammen auf die Beine gestellt. Und es wird eben von verschiedenen Organisationen Beiträge geben. So wird auch Frau Ulrike Schmidt-Hesse, die evangelische Vorsitzende der Gesellschaft für christlich-jüdische Zusammenarbeit, ein Gedenken anlehnen. So hat sich quasi jeder in verschiedenen Beiträgen eingebracht.
0: Mhm. Wie lange wird die Veranstaltung gehen in etwa?
1: Also ich denke, dass mit ungefähr einer Stunde zu rechnen ist. Vielleicht auch ein bisschen länger, weil es gibt eben zwischendrin auch musikalische Einspieler von zwei Musikerinnen aus Darmstadt, aus Frankfurt. Genau.
0: Wir haben noch gar nicht gesagt, wo es stattfindet. Das findet auf dem...
1: Genau, richtig. Das findet statt auf dem Friedensplatz in Darmstadt.
0: Ja, jetzt ist das... Ereignis von dem 7. Oktober, 3 Jahre her. Warum muss man heute noch daran erinnern?
1: Ich glaube, es ist heute wichtiger denn je. Also zum einen ist es so ein bisschen die Frage, was heißt, es ist 3 Jahre her. Ich glaube, der 7. Oktober war durchaus eine Zensur in Israel, aber auch für Jüdinnen und Juden weltweit. Ich glaube, da kann man klar zwischen einem davor und danach unterscheiden. Und es ist sozusagen weniger ein Ereignis, das an einem Tag stattgefunden hat, an das wir heute gedenken. Also klar, an diesem Tag gab es das Massaker mit den vielen Toten, denen wir auf jeden Fall gedenken wollen. Aber gleichzeitig wollen wir eben auch darauf blicken, was sozusagen was an antisemitischen Vorfällen, Angriffen etc., Anschlägen seitdem passiert ist. Und ich glaube, das zeigt auch, dass es eben nichts ist, was in der Vergangenheit liegt, sondern was uns heute beschäftigt und was eben auch nicht nur die Menschen in Israel betrifft, sondern eben auch ganz konkret uns alle und Jüdinnen und Juden hier in Deutschland.
0: Mhm. Sind denn alle noch lebenden Juden aus der Gefangenschaft der Hamas wieder zu Hause?
1: Genau, also vor knapp einem Jahr sind die, ich glaube, das war Ende des Jahres 2025, sind die letzten Geiseln zurückgekehrt. Leider nicht alle lebend, aber auch sozusagen die nicht mehr gelebt haben, wurden die Leichname zurückgeführt.
0: Okay, Sie haben ja gesagt, alle Darmstädter sind eingeladen, da zu kommen. 14 Uhr, da werden viele Leute noch arbeiten müssen.
1: Genau.
0: Um 18.30 Uhr, das ist schon realistischer, dass da Leute kommen.
1: Genau, richtig. Deswegen haben wir die zentrale Kundgebung eben auch auf 18.30 Uhr gelegt, dass da möglichst alle dann nach der Arbeit auch Zeit haben, vorbeizukommen. Ich glaube, das ist ein sehr, sehr wichtiges Zeichen, dass Darmstadt senden sollte, ein klares Bekenntnis gegen Terror und Antisemitismus für die Menschen in Israel, aber auch eben ganz klar als Unterstützung für die jüdische Gemeinde hier in Darmstadt.
0: Mhm. Ja, wie finanziert sich das?
1: Wir als deutsch-israelische Gesellschaft finanzieren auch in den letzten Jahren schon einen Großteil davon. Die Wissenschaftsstadt Darmstadt unterstützt uns auch und auch die anderen Partner bringen sich entsprechend ein.
0: Okay, ich glaube, da sind wir durch. Haben Sie noch irgendwas, wo Sie dann sagen, das müsste man noch unter die Leute bringen?
1: Nee, genau. Im Prinzip ist es eben sehr, sehr wichtig, dass da ein klares Zeichen auch hier in Darmstadt gesetzt wird. Deswegen freuen wir uns, wenn möglichst viele Darmstädterinnen und Darmstädter den Weg auf den Friedensplatz finden.
0: Gut. Wir sagen nochmal, das ist am morgigen 7. Oktober. Die Sendung wird am 7. Oktober auch wiederholt. Das beginnt um 14 Uhr mit einer Installation und einer Führung und dann die zentrale Kundgebung ist um 18.30 Uhr auf dem Friedensplatz. Ich danke Ihnen, dass Sie zum Interview bereit waren.
1: Ja, vielen Dank Ihnen.
0: Dann auf Wiederhören.
1: Alles klar, auf Wiederhören. Vielen Dank. Tschüss.

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Zweiter Vertretungsstützpunkt: Storchenquartier stärkt das Angebot der Kindertagespflege in Darmstadt. Bürgermeisterin Arkdeniz, mit dem Storchenquartier steht der Kindertagespflege ein weiterer verlässlicher und familienorientierter Baustein zur Verfügung, der Betreuungssicherheit schafft und zugleich die Vernetzung von Tagespflegepersonen und Familien unterstützt. Mit dem Storchenquartier wurde am Dienstag, den 29. der zweite Vertretungsstützpunkt für die Kindertagespflege in Darmstadt durch Bürgermeisterin Arkdeniz eingeweiht. Mit dem Storchenquartier steht der Kindertagespflege ein weiterer verlässlicher und familienorientierter Baustein zur Verfügung. Betreuungssicherheit schafft zugleich die Vernetzung von Tagespflegepersonen und Familien unterstützt. So Arkdeniz. Das Storchenquartier grenzt an die Kita am Quartiersplatz in der Lincoln-Siedlung und wird ab sofort genutzt. Die Beschäftigten des Storchenquartiers arbeiten mit dem Team der Kita am Quartiersplatz zusammen. Die neue Einrichtung ergänzt den seit drei Jahren bestehenden Vertretungsstützpunkt Storchenhügel in der Hügelstraße. Der Fachdienst Tageseltern, Tageskinder, Vermittlung, TTV, unter Trägerschaft des Hausfrauenbundes e.V., betreibt die beiden Angebote mit dem Ziel, Kinder und Eltern eine verlässliche Betreuung sicherzustellen, wenn die reguläre Tagespflegeperson ausfällt. Der Vertretungsstützpunkt ist ein Ort der Begegnung, der Unterstützung, der Gemeinschaft. Zusammen mit der Kita am Quartiersplatz können sehr gute Synergien ergeben werden. Beide Einrichtungen stellen eine wichtige Anlaufstelle für junge Familien dar. Für Eltern bieten sich die Vertretungsstützpunkte Entlastung und Planungssicherheit. Fällt eine Tagespflegeperson aus, steht eine verlässliche Betreuungsmöglichkeit zur Verfügung. Für die kooperierende Tagespflegeperson bedeutet die Vertretungsregelung eine wichtige Aufwertung ihres Betreuungsangebotes, ein Stück Sicherheit, wieder Entlastung für den Fall, dass sie selbst einmal ausfallen. So Arkdeniz weiter. Grundlage für das Vertretungsangebot ist § 23 Absatz 4 Sozialgesetzbuch, VIII. Bereits Ende 2020 hatte der Magistrat der Wissenschaftsstadt Darmstadt das Kulturamt mit der Entwicklung eines entsprechenden Vertretungskonzeptes für die Kindertagespflege beauftragt. Im Jahr 2021 konnte die TTV, unter Trägerschaft des Hausfrauenbundes für die Umsetzung gewonnen werden. Gemeinsam mit der Abteilung Jugend- und Kinderbetreuung im Jugendamt Darmstadt hat die TTV ein pädagogisches Konzept entwickelt, das fortlaufend und qualitativ weiterentwickelt wird. Neben der Betreuung in beiden Vertretungsstützpunkten besteht inzwischen auch die Möglichkeit einer mobilen Vertretung. Diese kann bei geeigneten Räumlichkeiten Voraussetzungen, diese kann bei geeigneten Räumlichkeiten Voraussetzungen direkt in der Kindertagespflege stattfinden. Die Leiterin der TTV, Andrea Langner, fasst zusammen: Das Angebot der beiden Vertretungsstützpunkte wird von Kindertagespflegepersonen, von Eltern und Kindern sehr gut angenommen. Wir freuen uns, dass nun noch mehr
Kindertagespflegepersonen und Familien von Vertretung und Vernetzung profitieren können. Das war eine Pressemitteilung von der Stadt Darmstadt.

Die Wissenschaftsstadt Darmstadt präsentiert sich auf der Exporial 2026 mit neuen Formaten und einem innovativen Messeauftritt mit Virtual Reality, neuen Gesprächsformaten und einer Standortkampagne wirbt die Wissenschaftsstadt Darmstadt auf der internationalen Immobilienmesse Exporial in München für ihre Stärken als Wirtschafts- und Wissenschafts- und Innovationsstandort. Im Mittelpunkt steht die Zukunft der Region, die Entwicklung neuer Wohn- und Gewerbeflächen sowie die Transformation der Innenstadt. Vom 5. bis zum 7. Oktober beginnt die internationale Fachmesse für Immobilien, Investitionen und Infrastruktur Vertreterinnen und Vertretern aus der Wirtschaft, Immobilienbranche und der öffentlichen Hand zusammen. Die Wissenschaftsstadt Darmstadt hat ihren Messeauftritt für 2026 gezielt weiterentwickelt und um neue Formate ergänzt. Neben den persönlichen Austausch mit Investorinnen und Investoren, Projektentwicklern und Branchenexperten setzt die Stadt auf ein sehr abwechslungsreiches Bühnenprogramm, auf ein digitales Stadterlebnis, eine aufmerksamkeitsstarke Standortkommission. Ziel ist es, die Potenziale Darmstadt sichtbar zu machen und neue Kontakte zu knüpfen und Impulse für die nachhaltige Entwicklung des Standorts zu setzen. Der gemeinsame Auftritt mit regionalen Partnern unterstreicht dabei die Bedeutung der Zusammenarbeit über kommunale Grenzen hinweg. Die Wissenschaftsstadt Darmstadt präsentiert sich am Gemeinschaftsstand der Metropolregion Frankfurt-Rhein-Main in Halle C1, Stand 230. Zu den Städtepartnern zählen der Landkreis Darmstadt-Dieburg, der Kreis Groß-Gerau, die Bauverein AG mit der Sparkasse Darmstadt und Dieburg. Die Wissenschaftsstadt Darmstadt setzt auf eine frische und aufmerksamkeitsstarke Standortkommission, Kommunikation, um die Vielfalt und Innovationskraft der Stadt in den Mittelpunkt zu stellen und um zu zeigen, was in Darmstadt Wirtschafts- und Wissenschafts- und Lebensstandort auszeichnet. Ergänzend zu den bewährten Informationsangeboten werden neue Materialien zur Standortpräsentation vorgestellt. Ein erweitertes Giveaway-Sortiment Made in Darmstadt macht die lokale Vielfalt auch auf persönliche Weise erlebbar. Zusätzliche Kommunikationsmaßnahmen sollen Sichtbarkeit des Standortes erhöhen und den Austausch mit den Messebesuchern und Besucherinnen fördern. Die Botschaft: Darmstadt ist ein Ort, an dem Wissenschaft, Wirtschaft, Technologie und Stadtentwicklung eng miteinander verbunden sind. Diese Verbindung schafft Perspektiven für Unternehmen, Investoren und Fachkräfte und prägt zugleich die Entwicklung der Stadt, persönliche Gespräche und neue Partnerschaften. Neben verschiedenen Bühnenformaten steht der direkte Austausch mit den Immobilien und mit der Immobilien- und Investmentbranche im Mittelpunkt des Messeauftritts. Oberbürgermeister und Wirtschaftsdezernent Hanno Benz und Stadtkämmerer André Schellenberg werden die Gespräche mit Akteuren und Akteurinnen aus Wirtschaft und der Immobilienbranche führen. Dabei geht es um aktuelle Projekte, Entwicklungsperspektiven und die Frage, wie sich Investoren, Investitionen und Kooperationen für Darmstadt und die Region gewinnen und gestalten lassen. Der Darmstädter Messestand bietet hierfür zahlreiche Anlaufstellen. Interessierte erhalten Informationen zu aktuellen Bauprojekten, Gewerbeflächen, Wirtschaftsdaten und Entwicklungsmöglichkeiten des Standortes. Die Stadt versteht sich
versteht die Messe als Gelegenheit, bestehende Kontakte zu vertiefen, neue Partnerschaften anzustoßen und konkrete Gespräche über die Zukunft Darmstadts zu führen. Zum Abschluss des ersten Messetages lädt die Wissenschaftsstadt Darmstadt für Montag, den 5. Oktober um 17 Uhr zu einem Get-Together am Stand C1 230 ein. Gemeinsam mit den Partnern aus der Region ist das die Gelegenheit, den Messetag mit entspannter Atmosphäre ausklingen zu lassen, neue Kontakte zu knüpfen und Gespräche zu vertiefen, gemeinsam die Zukunft des Standortes gestalten. Mit ihrem weiterentwickelten Messeauftritt unterstreicht die Wissenschaftsstadt Darmstadt ihren Anspruch auf wissenschaftliche Entwicklung mit nachhaltiger Transformation des Standortes gemeinsam mit regionalen und überregionalen Partnern voranzutreiben. Die Expo Real bietet dafür eine wichtige Plattform. Sie bringt Menschen zusammen, an der Entwicklung von Städten und Regionen mitzuwirken, Innovationen zu ermöglichen und neue Ideen und konkrete Projekte zu überführen. Darmstadt möchte diese Gelegenheit nutzen, um seine Stärken zu präsentieren, die Entwicklungspotenziale aufzuzeigen und den Dialog mit der Zukunft der Stadt weiterzuführen. Eine Pressemitteilung der Stadt Darmstadt.

80 Jahre Darmstädter Ferienkurse. Das Internationale Musikinstitut Darmstadt feiert sein Jubiläum mit Konzerten in Frankfurt und New York. Der Höhepunkt folgt im Juli 2027 in Darmstadt. Das Jagdschloss Kranichstein vor den Toren der zerstörten Stadt. Im Jagdschloss Kranichstein vor den Toren der zerstörten Stadt fanden 1946 die ersten Ferienkurse für internationale neue Musik statt. Unmittelbar nach Kriegsende hatte der Kulturreferent Wolfgang Steinecke mit der Planung begonnen. In einer Stadt, die im September 1944 weitgehend noch in Trümmern lag, gelegt worden war. Die Ferienkurse waren damit weit mehr als nur ein musikalisches Erlebnis. Sie waren Teil des geistigen und demokratischen Wiederaufbaus. Musik, die im Nationalsozialismus als entartet, diffamiert und verboten war, wurde in Darmstadt wieder gespielt, gelehrt und diskutiert. Junge Musikerinnen und Musiker aus Deutschland trafen sich erstmals wieder auf Kolleginnen und Kollegen aus dem Ausland, die 12 Jahre lang unerreichbar gewesen waren. Der offene Streit über Ästhetik und das Ringen um neue Ausdrucksformen, das Nebeneinander von Konzert und Unterricht und Diskussion, all das half, Demokratie zu lernen. Aus dieser Gründungsidee entwickelte sich in den nachfolgenden Jahrzehnten eine internationale Strahlkraft, die Darmstadt prominent auf der Landkarte der neuen Musik verortete. Kein anderes Ereignis der zeitgenössischen Musik, das Festival, Akademie und Diskussionsraum miteinander verschränkt, hat weltweit eine vergleichbare Bedeutung erlangt. Warum Darmstadt die Ferienkurse bis heute trägt. 8 Jahrzehnte später ist Darmstadt noch ein Moment, ist Darmstadt noch ein Magnet für junge Menschen aus aller Welt. Die Wissenschaftsstadt Darmstadt fördert und unterhält die Ferienkurse über ihr Kulturinstitut, Internationale Musikinstitut Darmstadt, IMD, aus Überzeugung. Auch auf kulturellem Gebiet internationalen Beziehungen aufzubauen und zu pflegen, war von Beginn an eines der Hauptziele. Und es ist heute nicht weniger aktuell als 1946. Die Ferienkurse stehen für eine offene, weltzugewandte Stadt, die Wissenschaft, Technologie und Kunst zusammengehörig begreift. Sie bringen alle 2 Jahre Menschen aus rund 50 Nationen nach Darmstadt und machen die Stadt für 2 Wochen zum Treffpunkt der internationalen Musikszene und tragen ihre Namen in die Welt. Zugleich öffnen sie sich mit über 50 öffentlichen Konzerten im gesamten Stadtgebiet, dem internationalen und dem regionalen Publikum. Das Archiv des IMD, Internationales Musikinstitut, bewahrt darüber hinaus ein weltweit einzigartiges Gedächtnis der Musik nach 1945 als kulturelles Erbe, das die Stadt bewusst pflegt. Das war wieder eine Pressemitteilung der Stadt Darmstadt.

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Das war die Sendung 29 1111, Radio Darmstadt, dein Sendeplatz. Die Sendezeit ist immer dienstags von 17 bis um 18 Uhr. Die Wiederholungen sind am selben Dienstag ab 23 Uhr und am folgenden Mittwoch ab 10 und ab 16 Uhr. Ja, und was mir noch bleibt, ist auf Wiederhören zu sagen, und das ist wörtlich gemeint. Wir sind hier ein Radioprogramm. Auf Wiederhören.

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1: Herzlich willkommen zur Sendung hier bei Radio Darmstadt. Am Mikrofon begrüßt Sie Sandra Schilling von der Greenpeace-Gruppe Darmstadt. Sie hören uns über DAB Plus oder im Livestream auf radiodarmstadt.de. Beheimatet ist Radio Darmstadt am Stolpenplatz 12 hier in Darmstadt und telefonisch unter der 06151 87000 zu erreichen. Alternativ können Sie es auch unter der 06151 29 1111 versuchen. Das ist die Nummer für deinen Sendeplatz bei Radio Darmstadt und natürlich auch für Kritik und Anregungen. Wichtig zu wissen, wir sind ein nicht kommerzielles Lokalradio, bei dem jeder sich bei der Programmgestaltung einbringen oder selbst Sendungen gestalten kann. In der heutigen Sendung greife ich mal ein ganz anderes Thema auf. Bei diesem geht es um eine andere Form der Unterstützung von Umwelt- und Naturschutzprojekten. Sehr bekannt und weit verbreitet ist ja die Mitgliedschaft in einem Umweltschutzverband bzw. Verein, wie zum Beispiel beim BUND, beim NABU, bei Greenpeace oder den vielleicht etwas weniger bekannten Verein Urgewalt, um einige der größeren zu nennen. Daneben gibt es die Möglichkeit, sich beispielsweise in Ortsverbänden bzw. Ortsgruppen von beispielsweise BUND, Greenpeace oder NABU ehrenamtlich zu engagieren. Die Aufgaben und Herausforderungen im Umwelt- und Naturschutz sind bekanntermaßen sehr umfangreich und ohne Geld geht es oft nicht. Hierzu gibt es auch regelmäßige Aufrufe für eine konkrete Kampagne oder ein Projekt, zum Beispiel für den Kauf von Waldflächen, zu denen man gezielt spenden kann. Das Geld wird dann zeitnah und in der Regel ausschließlich für das jeweilige Projekt verwendet. Es gibt jedoch noch eine andere Finanzierungsform von Projekten, die dem Umwelt- und Naturschutz dienen, und zwar über Stiftungen. Und diese werden das Thema der heutigen Sendung bilden, welche ich daher den Titel Umweltstiftungen gegeben habe. Die Anregung zu dem Thema kam mir, als mir mein Greenpeace-Kollege Bernhard aus Stuttgart sein Interview geschickt hat, das er mit Claudia Vogt von der Umweltstiftung Greenpeace geführt hat. Dieses fand im Rahmen seiner Radiosendung Regeneradio statt, die monatlich beim dortigen Bürgerradio FRS, Freies Radio für Stuttgart, auf Sendung geht und

quasi das Pendant zu Ökotopia ist. Übrigens gibt es noch zahlreiche weitere Greenpeace-Ortsgruppen, die in lokalen Radios eigene Sendungen gestalten. Kommen wir zurück zum heutigen Thema der Sendung Umweltstiftungen und schauen wir uns einmal den Unterschied zwischen einem Umweltschutzverein und einer Umweltstiftung an, beziehungsweise den Unterschied zwischen einem Verein und einer Stiftung. Da gibt es ja einige rechtliche Anforderungen zu beachten, aus denen sich die Unterschiede ergeben. Danach hören Sie das bereits erwähnte Interview mit Claudia Vogt, bevor ich die Umweltstiftungen von drei weiteren Umweltschutzorganisationen vorstellen möchte, um die Bandbreite Aktivitäten aufzuzeigen. Aber beginnen wir damit, was Stiftungen sind. Eine Stiftung verfolgt mit dem Vermögen eines Stifters einen meist gemeinnützigen Zweck, der vorab vom Stifter festgelegt wurde. Üblich ist, dass der Zweck aus den Erträgen finanziert wird, während das eigentliche Vermögen unangetastet bleibt. Stiftungen haben im Übrigen keine Eigentümer, da der Stifter das Eigentum an seinem Vermögen mit der Übertragung auf die Stiftung aufgegeben hat. Daher kann eine Stiftung grundsätzlich auch nicht aufgelöst werden. Stiftungen können als privatrechtliche oder öffentlich-rechtliche Stiftung gegründet werden, und zwar zu jedem legalen Zweck. Da ist auch die Bandbreite der Stiftungszwecke groß und vielfältig. Die meisten Stiftungen gehören zur ersten, also der privatrechtlichen Gruppe, und dienen meist gemeinnützigen Zwecken. Genauer gesagt trifft das in Deutschland auf 95% aller Stiftungen zu. In Österreich hingegen beispielsweise ist das nur bei rund 7% aller Stiftungen der Fall. Des Weiteren unterscheidet man zwischen Förderstiftungen, welche die Aktivitäten von Dritten fördern, und operative Stiftungen, die selbst Projekte durchführen, um Ziel und Zweck der Stiftung zu erreichen. Oft werden Stiftungen auf ewig angelegt. Es gibt aber auch sogenannte Verbrauchsstiftungen, die eine begrenzte Zeit existieren und ihr Vermögen nach und nach aufbrauchen. Tatsächlich gibt es auch eine Kombination aus beidem, welche dann Hybridstiftungen genannt werden. Diese haben ein Grundstockvermögen, das unangetastet bleibt und nur deren Erträge verwendet werden. Und gleichzeitig haben sie ein Verbrauchsvermögen, um damit dem Stiftungszweck zu dienen. Wie ist eine Stiftung organisiert? Nun, wie bei einem Verein gibt es auch hier normalerweise eine Satzung. Darin kann der Stifter seinen langfristigen Willen festlegen, wie das Stiftungsvermögen verwendet werden soll. Eingriffe in diesen Willen sind weitestgehend nicht möglich. Nach außen wird die Stiftung durch einen Vorstand vertreten. Bei Bedarf können weitere Stiftungsorgane oder Gremien, wie zum Beispiel ein Kuratorium, eingerichtet werden. Eine rechtsfähige Stiftung hat im Gegensatz zu einem Verein keine Mitglieder und im Vergleich zu einer Gesellschaft, wie zum Beispiel einer GmbH, keine Gesellschafter oder Eigentümer. Stattdessen unterliegt die Stiftung der staatlichen Stiftungsaufsicht. Die dafür zuständige Behörde ist im Landesstiftungsgesetz festgelegt. Die Stiftungsaufsicht muss zunächst die Stiftung anerkennen, wodurch diese rechtsfähig wird. Danach überwacht sie, dass die Stiftungssatzung und insbesondere der Stiftungszweck eingehalten wird. Der Stiftungsvorstand wiederum muss der Stiftungsaufsicht normalerweise einen Tätigkeitsbericht, eine Vermögensübersicht und eine Jahresabrechnung vorlegen. Wird die Satzung geändert, die Stiftung mit einer anderen Stiftung zusammengelegt oder die Stiftung aufgehoben, erfordert dies eine Genehmigung seitens der Stiftungsaufsicht. Übrigens gibt es ein öffentliches Verzeichnis, in dem die Stiftungen, welche der Stiftungsaufsicht unterliegen, eingetragen sind. Das geht auf Landesebene. In der Datenbank von Hessen kann man nach verschiedenen Kriterien suchen, wie zum Beispiel dem Sitz einer Stiftung. Allein wenn man Darmstadt eingibt, bekommt man 523 Ergebnisse. Natürlich haben davon nicht alle einen Sitz in Darmstadt, sondern auch im Gebiet des Regierungspräsidiums Darmstadt. Nicht selten sind darunter Familienstiftungen. Sie haben dann oft den folgenden Zweck, Zitat, Förderung des Stifters, der leiblichen und gesetzlichen Abkömmlinge des Stifters und des in gültiger Ehe lebenden Ehepartners des Stifters. Doch um diese Art von Stiftung soll es in dieser Sendung nicht gehen, sondern um Umweltstiftungen. Bevor ich einige näher vorstelle, möchte ich einen kleinen geschichtlichen Exkurs unternehmen. Hier hatte ich einige interessante Erkenntnisse, die ich gerne mit Ihnen teilen möchte. Denn tatsächlich reicht die Gründung der ersten Stiftung lange zurück, genauer gesagt bis in die griechische Antike.
So gründete Platon eine Akademie, die von 347 vor Christus bis 529 nach Christus als fast 800 Jahre lang bestand und als Stiftung eingerichtet wurde. Auch das römische Recht kannte Stiftungen im Zusammenhang mit privaten Wohltätigkeiten für die Öffentlichkeit. Sie wurden unter anderem genutzt als Andenken an den Stifter über dessen Tod hinaus und als Zuwendung von privatem Vermögen an Gemeinden. Eine Stiftung war damals keine juristische Person. Stattdessen war es ein sogenanntes Legat, ein mit Auflagen verbundenes Vermächtnisgeschäft, zum Beispiel mittels Testament. Im Mittelalter begegnen uns die Stiftungen als sogenanntes Stift, das der Frömmigkeit des Stifters entsprang und dessen Seelenheil im Blick hatte. So gab es soziale Stiftungen wie Hospitäler oder Waisenhäuser. Aber es gab auch ein Stift, auch als Gründungsstadt oder Siedlung, wobei der Stifter der Lehnsherr war und auf eine angemessene Rendite hoffte. Aber oft dienten sie auch hier dazu, das Andenken an den Stifter zu bewahren. Sie nannte man daher auch Memorialstiftungen. Heutzutage begegnen uns diese zum Beispiel bei Kirchen, deren Bau durch eine Stiftung ermöglicht wurde. Auch viele Klöster wurden durch Stiftungen gegründet und einige überdauerten Jahrhunderte, wie das 936 von Otto dem I. gestiftete Damenstift Quedlinburg, das es bis 1802 gab. Die etwas früher, das heißt 930 gegründete Bürgerspitalstiftung in Wemding gibt es heute noch und ist damit mehr als 1000 Jahre alt. Was kann von damals bis heute eine solche Kontinuität vorzeigen, außer der Bestand alter Gemäuer? Übrigens, es gibt 250 Stiftungen in Deutschland, die älter als 500 Jahre sind und bis heute bestehen. Dabei wurde die Beobachtung gemacht, dass Stiftungen gerade in Zeiten von Umbrüchen entstehen. Grund ist, dass sie als eine Möglichkeit der gesellschaftlichen Integration angesehen wurden. Das gilt allerdings nicht für die Zeit nach dem Ersten und Zweiten Weltkrieg aufgrund der jeweils schwierigen Zeiten wie der Weltwirtschaftskrise und der Zeit des Wiederaufbaus. Ab den 50er Jahren des 20. Jahrhunderts wurden in der Bundesrepublik wieder zunehmende Stiftungen gegründet. Auf dem Gebiet der ehemaligen DDR dann ab den 1990er Jahren. Besonders seit der Jahrtausendwende hat die Zahl der Stiftungen deutlich zugenommen. Jährlich wurden in den letzten rund 20 Jahren so viele Stiftungen gegründet wie die Zeit davor innerhalb von 10 Jahren, also eine Verzehnfachung. Begünstigt wurde diese Entwicklung durch Änderungen des Gemeinnützigkeitsrechts und des Stiftungszivilrechts ab dem Jahr 2000. Damit einherging ein breiter öffentlicher Diskurs über den Sinn und auch den Wert von Stiftungen. Begünstigt wurde diese Entwicklung zudem, weil das Vermögen privater Hand immer weiter anwuchs, ebenso wie ein Wiederaufleben des Bürgerengagements. Stiftungen können ganz vielfältige Zwecke verfolgen, von der Jugendförderung über Kunst und Kultur bis eben hin zum Umweltschutz. Und um Letzteres soll es nun gehen. Im Rahmen dessen werde ich auch näher auf den Aspekt Kapitalerträge eingehen, von denen zumindest eine dauerhafte Stiftung lebt, beziehungsweise ihre Tätigkeiten zur Erreichung ihres Stiftungszweckes finanziell absichert. Bis dahin hören wir die erste Musik der heutigen Sendung und diese kommt von Kai Arendt, von der CD Mystic Tales und hier hören wir den Titel Majestic Mountains.

0: Sie hören die Sendung Ökotopia hier bei Radio Darmstadt, heute zum Thema Umweltstiftungen. Nachdem ich eben eine allgemeine Einführung in das Konstrukt Stiftungen gegeben habe, inklusive eines kleinen Geschichtsexkurses, komme ich nun zum eigentlichen Thema der Sendung, nämlich zu den Umweltstiftungen. Wie zu Beginn der Sendung bereits erwähnt, bekannte Umweltschutzorganisationen, die in Deutschland in der Regel ein eingetragener Verein sind, haben zusätzlich oft auch noch eine oder mehrere Stiftungen. Ja, auch Greenpeace hat eine Stiftung gegründet, und zwar die Umweltstiftung Greenpeace. Das war 1999 und sie besteht somit bereits seit über 25 Jahren. Ich selbst möchte gar nicht so viele Worte verlieren. Stattdessen hören Sie jetzt ein Interview, das mein Greenpeace-Kollege Bernhard von der Greenpeace-Ortsgruppe Stuttgart mit Claudia Vogt von der Umweltstiftung Greenpeace vor einigen Wochen geführt hat. Das Interview bietet einen umfassenden Einblick in die Anfänge und die Arbeit der Stiftung. Außerdem werden die zahlreichen Möglichkeiten aufgezeigt, wie man den Stiftungszweck unterstützen kann. Tatsächlich nämlich nicht nur mit Geld. Aber hören Sie selbst.
1: Ich spreche mit Claudia Vogt von der Umweltstiftung Greenpeace. Die Stiftung ist auch unser Thema. Und kannst du am Anfang uns erklären, was eine Stiftung überhaupt ist und was der Unterschied zum Greenpeace-Verein ist? Oder anders ausgedrückt, warum braucht Greenpeace überhaupt eine Stiftung?
2: Ja, vielen Dank, Bernhard, für deine Einladung hier ins Studio. Ich freue mich sehr, hier zu sein und euch die Umweltstiftung Greenpeace einmal vorzustellen. Du hast eben gerade genau die richtige Frage natürlich gestellt. Warum gibt es überhaupt parallel zum Verein eine Stiftung? Und begonnen hat das alles vor über 25 Jahren, im Dezember 99. Mit gerade mal zwei Stiftern und dem Greenpeace e.V. als Erststifter. Und gegründet wurde die Stiftung mit dem Ziel, weitere Möglichkeiten zu nutzen, die Greenpeace-Arbeit voranzubringen und auch neue Möglichkeiten zu schaffen, wie Menschen sich finanziell für Greenpeace engagieren können. Denn dafür bietet eine Stiftung ganz besonderes Potenzial. Und der Kapitalstock entstand damals aus dem Verkauf eines Hauses, das Greenpeace geerbt hat. Und von heute gesehen kann man sagen, dass diese Idee damals voll aufgegangen ist. Also seit 99 ist die Stiftung richtig gewachsen und zu einer Erfolgsgeschichte geworden. Und ja, die Frage, was sind die Unterschiede? Also ein zentraler Unterschied zum Verein liegt in der Finanzierungsstruktur. Also gemeinnützige Vereine müssen ihre Spendengelder ja zeitnah ausgeben. Und bei uns ist es so, dass jede Zustiftung ins Stiftungskapital fließt und dieses wiederum bleibt dauerhaft erhalten. Also es wird sicher und gewinnbringend angelegt und nur aus diesen Erträgen und aus zusätzlichen Spenden wird dann unsere Stiftungsarbeit finanziert. Und das Besondere ist, dass sogenannte Ewigkeitsstiftungen, wie auch die Umweltstiftung, im Grunde nicht aufgelöst werden können und also die Erträge langfristig dem Gemeinwohl zugutekommen. Und für Stifterinnen und Stifter ist das sehr schön, weil sie können sich zu Lebzeiten an den geförderten Projekten freuen und wissen aber auch, dass ihre Zuwendung noch über ihren Tod hinaus, also quasi über Generationen hinweg, Gutes für Umwelt und Natur bewirkt. Und ich komme jetzt noch kurz zu einem zweiten Unterschied. Der liegt nämlich darin, wie wir arbeiten. Und zwar ist es beim Greenpeace e.V. ja so, dass die politische Kampagnenarbeit im Vordergrund steht. Die ist ja auch ganz wesentlich und hat schon viele Missstände aufgedeckt und verändert. Und bei uns als Stiftung ist es so, dass wir vor allem fördernd aktiv sind und Projekte ermöglichen wollen, oft auch langfristige, die die Kampagnenarbeit von Greenpeace quasi sinnvoll ergänzen. Und dabei richten wir den Fokus auf lösungsorientierte Projekte, mit denen wir zeigen wollen, wie denn Wandel in eine grüne und gerechte Zukunft gelingen kann.
1: Okay, das leitet gleich in die nächste Frage über, was mit dem Geld eigentlich jetzt passiert. Also, dass es angelegt wird, wissen wir jetzt. Aber gibt es Kriterien, nach denen gearbeitet wird, so wie der Verein ja auch Kriterien hat.
2: Ja, also das ist uns tatsächlich sehr wichtig. Also wir sehen in dem Kapital eine große Verantwortung und es wird nach ethischen, sozialen und ökologischen Prinzipien angelegt. Die Umweltstiftung war tatsächlich eine der ersten Stiftungen, die Nachhaltigkeitsprinzipien fest in ihrer Satzung schon verankert haben. Und wir wollen mit dieser nachhaltigen Geldanlage einfach auch Impulse setzen und zeigen, wie Stiftungen schon mit der Anlage ihres Vermögens übernehmen können, weil wir eben der Meinung sind, Kapital sollte nicht einfach nur gebunden sein, sondern selbst schon Gutes bewirken. Und wir hoffen auch, dass andere diesem Beispiel folgen und insgesamt eben mehr Geld sinnvoll und nachhaltig investiert wird und zu positiven Veränderungen in unserer Gesellschaft beiträgt. Und ich gebe dir mal zwei Beispiele. Also wir investieren zum Beispiel in erneuerbare Energienanlagen von Green Planet Energy oder haben vor einigen Jahren auch Wald in Thüringen gekauft. Der soll zu einem Modell für naturnahe Waldbewirtschaftung werden. Und dazu kann ich gern später noch mehr sagen. Ja. Also das ist bisher wirklich unser größtes Investment und konkret mit dem Ziel verbunden, wirklich nachhaltig etwas für den Erhalt unserer Wälder zu tun.
1: Nochmal kurz zurück zu dem Thema, woher das Geld kommt, weil oder wer kann Stifter werden? Wenn ich jetzt wieder vergleiche mit dem Greenpeace-Verein, da werden die Spenden ja nur von Privatpersonen angenommen. Also da gibt's strenge Kriterien, dass da eine Unabhängigkeit bleibt. Wie ist es bei der Stiftung?
2: Das ist bei uns ganz genau so. Also wir folgen da absolut den gleichen Prinzipien. Also wir nehmen auch nur Geld an von Privatpersonen. Es ist möglich, eine Zustiftung ins Stiftungskapital zu machen ab 2.500 Euro. Also mit dieser Summe kann man Teil unserer Stiftungsgemeinschaft werden. Und möglich sind aber auch Spenden in jeglicher Höhe. Und diese fließen dann direkt in unsere Förderprojekte. Und manche Menschen geben uns auch ein sogenanntes Stifterdarlehen. Und inzwischen haben wir über 1.500 Stifterinnen und Stifter an unserer Seite und auch regelmäßige SpenderInnen. Ja, und das freut uns wirklich super, weil ohne die wäre natürlich unsere Arbeit überhaupt gar nicht möglich.
1: Darlehen klingt ja interessant. Wenn ich also Geld übrig habe sozusagen, aber es eventuell wieder zurückhaben will, dann wäre das genau die Lösung.
2: Ja, absolut. Also ich muss dazu sagen, wir sprechen Menschen an, die eine größere Summe tatsächlich zur Verfügung haben. Ein Stifterdarlehen kann man ab 10.000 Euro abschließen, weil einfach auch sehr viel Verwaltungsaufwand damit verbunden ist. Und die Idee ist ziemlich genial. Also Menschen können uns ein Darlehen geben und verzichten quasi nur auf die Zinsen. Also wir als Stiftung dürfen dann dieses Geld anlegen. Das ist auch abgesichert. Und die Zinsen fließen dann in unsere Projektarbeit. Und die Darlehensgeber können aber jederzeit, wenn sie das Geld wieder benötigen, das Darlehen auch kündigen. Also wir haben dann natürlich so eine gewisse Frist. Das geht jetzt nicht von einem Tag auf den anderen. Aber so ist das Prinzip eigentlich.
1: Gut. Kommen wir zu den Förderprojekten. Kannst du da ein paar Beispiele nennen?
2: Ja, super gern. Das ist ja quasi unser Herzstück. Also wie Greenpeace sind wir in den Bereichen Artenvielfalt, Meeresschutz, Wald- und Biotopschutz und auch in der Friedensarbeit und dem Klimaschutz aktiv. Also wir fördern zum Beispiel die Wiedervernässung von Mooren oder unterstützen in Kanada Projekte zum Schutz der Wale. Aktuell auch die Waldschutzarbeit von Greenpeace in den Karpaten. Wir sind auch in Afrika aktiv. Also da fördern wir beispielsweise die Nutzung einfacher Solartechnik. Die soll Entwicklungschancen für Menschen schaffen und gleichzeitig das Klima schützen. Und da ist es ganz spannend. Also wir haben oft Projektpartner, die so aus dem Greenpeace-Netzwerk stammen. Und hier ist es der Verein Soul Africa, der nämlich eigentlich eine Ausgründung von Greenpeace Schweiz ist und ja, sich ganz und gar dem Thema Solartechnik in Afrika verschrieben hat. Und ein besonderes Förderprojekt ist auch unser Engagement jetzt gerade in der Ukraine. Dort haben Greenpeace e.V. und Umweltstiftung den Bau von Solaranlagen auf Krankenhäusern und Schulen gefördert, damit diese eben in der jetzigen Situation zuverlässig mit sauberer Energie versorgt werden können. Und die Palette von Projekten ist eigentlich riesengroß,
1: Ja.
2: aber das ist jetzt nur mal so ein ganz kleiner Einblick.
1: Genau, wollte ich gerade sagen, das ist eine große Bandbreite. Kommen wir zu dem zurück, was du am Anfang erwähnt hast. Das ist ein Waldprojekt in Thüringen. Kannst du da noch ein paar Sätze drüber erzählen?
2: Ja, total gern, weil das ist ja ein großes Herzensprojekt auch von uns. Ich hatte das ja am Anfang erwähnt. Wir haben Wald in Thüringen gekauft, ein wirklich großes Investment für die Stiftung und zusammen mit dem Bergwaldprojekt e.V., übrigens auch mal ursprünglich ein Greenpeace-Projekt, haben wir vor 6 Jahren eben ein großes Leuchtturmprojekt ins Leben gerufen, den Zukunftswald unter Schönau. Im Moment ist es so, dass die 280 Hektar, die wir da haben, vor allem aus intensiv genutztem Fichtenforst bestehen, wie leider ja viele Wälder in Deutschland. Und das Projekt besteht darin, diesem jetzt die Chance zu geben, sich wieder in einen gesunden und artenreichen Mischwald zu verwandeln. Wobei, so wie der Wald jetzt ist, müssen wir dem auch erstmal kräftig unter die Arme greifen in seiner Entwicklung. Und ja, das wird natürlich auch viele Jahre oder Jahrzehnte dauern. Man kann sich ja vorstellen, wie lange das dauert, bis Bäume wachsen. Und gerade aber auch wegen dieser Langfristigkeit passt dieses Projekt einfach wunderbar zu einer Stiftung. Und ja, was wir wollen, ist, dass, und mit diesem Zukunftswald ein Beispiel zu schaffen, wie Wälder eben auch naturnah bewirtschaftet werden können und wollen anderen Waldbesitzenden damit auch Orientierung geben. Und für uns ist es halt gerade so wichtig, weil wir ja vielerorts mehr als deutlich jetzt sehen, dass bisherige Konzepte der Waldbewirtschaftung an ihre Grenzen stoßen. Wir sehen Dürre, Stürme, Brände und all das trifft auf übernutzte und geschwächte Wälder und deswegen braucht es eben dringend neue Wege im Umgang mit Wald. Und wir unterstützen da auch noch einen Studiengang, der genau in diese Richtung geht und haben uns auch einem Netzwerk angeschlossen, der Waldallianz. Insofern ist das gerade so ein Fokus, wo wir versuchen, auf verschiedenen Ebenen was zu bewegen.
1: Okay, dann bin ich schon gespannt auf die Möglichkeiten, den Wald nach ein paar Jahren zu besuchen, um zu sehen, wie das vorangeht.
2: Absolut, wir auch.
1: Ich möchte dann noch auf ein Projekt bei uns in der Nähe zu sprechen kommen. Ich habe von einem Stifterhain im Schwarzwald gehört, kannte ich bisher noch gar nicht. Kannst du da noch dazu was erzählen?
2: Ja, sehr, sehr gerne. Der Stifterhain, ja, das ist wirklich auch ein Projekt, das uns sehr am Herzen liegt. Es ist ein ganz schönes Projekt zum Erhalt von Streuobstwiesen in Forbach. Das ist im nördlichen Schwarzwald, im ja wirklich wunderschönen Murgtal gelegen. Also ein Besuch lohnt sich da auf jeden Fall. Ja, für alle, die jetzt aus Stuttgart zuhören, ist das ja auch gar nicht so weit. Das Projekt besteht darin, dass wir für jede neue Stifterin und jeden neuen Stifter zum Dank dort einen Obstbaum pflanzen, also vor allem alte heimische Sorten und ja, einfach dadurch auch zum Erhalt einer artenreichen Kulturlandschaft beitragen. Und ja, hier ist es, freuen wir uns quasi immer doppelt, wenn unsere Stiftungsgemeinschaft wächst, weil einmal natürlich über die Unterstützung selbst für uns, aber eben auch, weil unser Stifterhain dann wieder Zuwachs bekommt. Und inzwischen wachsen da schon über 800 Obstbäume auf mehr als 12 Hektar. Und jedes Jahr wächst es ein Stückchen mehr.
1: Okay, das bringt mich zur nächsten Frage, weil so eine Obstbaumwiese kann man ja nicht sich selbst überlassen. Das sind ja keine wilde Bäume. Das erfordert auch Arbeit, die Pflege der Wiese unten drunter und die Ernte der Äpfel oder der Birnen oder was da auch immer gepflanzt wird. Wie wird denn das geregelt?
2: Wir haben da einen ganz tollen Projektpartner vor Ort, den Gemeindeförster, der auch Vorsitzender eines Ziegenvereins ist zur Landschaftspflege, der vor Ort für uns die Maßnahmen koordiniert, weil, wie du schon gesagt hast, es muss ja jährlich auch gemäht werden, die Bäume müssen gepflegt werden. Und wir arbeiten da auch ganz eng mit dem Bergwaldprojekt zusammen. Das organisiert für uns nämlich ein- bis zweimal im Jahr einwöchige Freiwilligeneinsätze. Da steht dann meistens ein ganz spannender Mix an zur Pflege des Forbacher Gemeindewaldes zum Teil und eben auch zur Pflege unserer Streuobstwiesen. Und Anfang September gibt es neuerdings auch eine große Obsternteaktion. Und wir freuen uns da auch immer sehr über helfende Hände. Also als kleines Dankeschön können Helferinnen da auch wirklich sehr leckeren Bio-Apfelsaft mit nach Hause nehmen. Genau. Und
1: Okay.
2: vielleicht kann ich da auch noch mal Werbung machen, dass man sich auch in unserem Zukunftswald in Thüringen engagieren kann, weil da nämlich auch das Bergwaldprojekt sogar mehrmals im Jahr Einsatzwochen organisiert, was natürlich auch eine tolle Gelegenheit ist, diesen Wald hautnah zu erleben und auch mehr über naturnahe Waldbewirtschaftung zu erfahren. Und wer da Interesse hat, kann gerne Kontakt aufnehmen über unsere Homepage. Ich weiß gar nicht, ob die eingespielt wird oder ich kann
1: Das
2: sie auch
1: kann
2: einmal
1: ich
2: nennen.
1: dann nachträglich erwähnen, wo man
2: Super.
1: sich da melden kann. Genau, das ist gut zu wissen, dass man auch einfach mitmachen kann bei den Stiftungsprojekten. Man braucht kein Geld zu spenden oder vererben, sondern man kann mit seiner eigenen Arbeitskraft mitmachen. Finde ich eine sehr gute Sache.
2: Ja,
1: Und
2: das ist wirklich schön. Also, und das Bergwaldprojekt ist da wirklich ein ganz toller Projektpartner, weil die eben ja schon über 30 Jahre Erfahrung damit haben, solche Freiwilligeneinsätze auch zu organisieren.
1: zum Schluss würde mich noch interessieren, wie die Projekte zustande kommen. Also ob ihr überschüttet werden mit Ideen oder ob ihr da selber aktiv werdet.
2: Ja, also wir treten als Förderinstitution gar nicht so prominent in die Öffentlichkeit. Also in der Regel erreichen uns die Projekte über Campaignerinnen und Campaigner von Greenpeace, also direkt aus dem Haus, weil sie vielversprechende Kontakte oder Kontakte zu vielversprechenden Projekten haben. Und meistens sind das, was wir fördern, tatsächlich Vorhaben von internationalen Greenpeace-Büros, die zum Beispiel noch eine Teilfinanzierung brauchen. Wir unterstützen aber auch Projekte von Nicht-Greenpeace-Organisationen, wenn die die Ziele von Greenpeace voranbringen, ergänzen oder fortführen. Und auch diese erreichen uns oft über das quasi erweiterte Greenpeace-Netzwerk und manchmal gehen wir auch gezielt selbst auf die Suche. Und was dabei aber ganz wichtig ist, wir unterstützen nur oder können auch nur Projekte von gemeinnützigen Organisationen unterstützen.
1: okay, gut zu wissen. Danke, Claudia, für deine Zeit heute Morgen und viel Erfolg bei euren Projekten.
2: Ja, vielen, vielen Dank, Bernhard. Auch nochmal, dass du uns eingeladen hast. Das war mir wirklich eine Freude, dir und allen Zuhörenden hier die Stiftung in Kürze einmal vorzustellen. Und wenn ihr mehr wissen wollt, Fragen habt, mitmachen wollt, guckt gern mal auf unsere Kontaktdaten auf unserer Homepage. Das ist umweltstiftung-greenpeace.de.
1: Sehr gut.
2: Danke.
0: An dieser Stelle möchte ich Bernhard noch einmal Danke sagen für die Bereitstellung des Interviews. Nun, nach so vielen Informationen gibt es eine musikalische Pause. In dieser hören Sie noch einmal Musik von Kai Arendt und noch einmal von der CD Mystic Tales. und hier den Titel Yesterday on the Clearance. Die CD habe ich ausgewählt, weil es ja so ein bisschen so die Stimmung von Wald aufgreift. Und das fand ich sehr passend, weil doch viele Umweltstiftungen, die ich heute vorstelle, unter anderem auch Projekte zum Naturschutz haben, die wiederum auch der Renaturierung von Wäldern dienen.

Sie hören die Sendung Ökotopia hier bei Radio Darmstadt, heute zum Thema Umweltstiftungen. Im vorangegangenen Beitrag habe ich bzw. Bernhard von der Greenpeace-Ortsgruppe Stuttgart und Claudia Vogt die Umweltstiftung Greenpeace vorgestellt. Nun möchte ich gerne weitere Umweltstiftungen vorstellen, und zwar die des NABU, des Naturschutzbundes Deutschland, des Weiteren vom BUND, vom Bund für Umwelt- und Naturschutz Deutschland und von Urgewalt. Bewusst werde ich die NABU-Stiftung als zweites Beispiel etwas ausführlicher vorstellen, auch weil sie ähnlich umfangreich ist wie die Umweltstiftung Greenpeace mit seinen verschiedenen Treuhandstiftungen Naturschutzfonds und zugleich weitere Beispiele mit Blick auf Projekte, wie zum Beispiel aus dem Bereich der Renaturierung, bietet. Wie gesagt, ich beginne mit dem NABU und der NABU-Stiftung Nationales Naturerbe. Diese Worte als selbstständige Stiftung im April 2002 vom NABU-Bundesverband gegründet, nachdem sie zuvor 4 Jahre als unselbstständige Treuhandstiftung bestand. Im Juni 2002 wurde der erste Naturschutzfonds unter dem Dach der NABU-Stiftung gegründet. Nach außen sichtbare Aktivitäten begannen im Februar 2003 mit der Übernahme der ersten naturschutzfachlich wertvollen Waldflächen, die der Bund an Naturschutzorganisationen und ostdeutsche Bundesländer überträgt. Darunter sind 550 Hektar am Stechlinsee in Brandenburg. Im August 2023 wurde die erste Treuhandstiftung unter dem Dach der NABU-Stiftung gegründet. Stand 2025 führte die NABU-Stiftung Nationales Naturerbe als Treuhänderin 24 unselbstständige Naturschutzstiftungen und 25 Stiftungsfonds. Das ist damit ein etwas anderes Konstrukt als bei der Umweltstiftung Greenpeace, wo es allerdings ja auch verschiedene Naturschutzfonds gibt. Diese Unterscheidungen bzw. Untergliederungen ermöglichen wiederum andere Möglichkeiten der Beteiligungen. So können Privatpersonen und NABU-Untergliederungen kostengünstig auf einen speziellen Zweck hin fördernd tätig sein, während die NABU-Stiftung die Verwaltung übernimmt. Formal nach Satzung sieht der Stiftungszweck der NABU-Stiftung Nationales Naturerbe unter § 2 Nummer 1 bis 3 wie folgt aus. Ich zitiere auszugsweise. Nummer 1, die Stiftung verfolgt ausschließlich und unmittelbar gemeinnützige Zwecke. Nummer 2, Zweck der Stiftung ist a. Förderung des Naturschutzes und der Landschaftspflege im Sinne des Bundesnaturschutzgesetzes und der Naturschutzgesetze der Länder sowie des Umweltschutzes. B. Die Förderung der Volksbildung, um ökologisches Verständnis zu erreichen. C. Die Förderung von Wissenschaft und Forschung auf den unter § 2 Nummer 2 Nummer A und B genannten Gebieten. Und drittens, der Stiftungszweck wird insbesondere auch von der Stiftung eigens hierfür erworbenen, gepachteten oder verwalteten Flächen verfolgt. Zitat Ende. Die Projekt- und Aktivitäten der NABU-Stiftung sind äußerst vielfältig. Dabei steht der Flächenkauf an erster Stelle. Naturnahe Lebensräume werden dabei vollständig aus der wirtschaftlichen Nutzung genommen. Für den Überblick noch ein paar Zahlen aus 2025. In Niedersachsen wurde 49 Hektar Moor wiederhergestellt. In Mecklenburg-Vorpommern wurden 52 Meter des Ziemenbachs naturnah gestaltet. Im Südharz ist ein Buchenmischwald mit 1009 Hektar zur Stiftung gekommen. 23 Schreiadler wurden von Hand aufgezogen und wieder freigelassen. Insgesamt befinden sich jetzt, also Stand Ende 2025, 27.242 Hektar in Stiftungshand, über Deutschland verteilt und 455 Schutzgebieten. Die 8.500 Hektar Äcker, Wiesen und Weiden werden von 528 Betrieben in Abstimmung mit der NABU-Stiftung mit Rücksicht auf die Natur bewirtschaftet. Zur NABU-Stiftungsfamilie gehören verschiedene selbstständige NABU-Landesstiftungen, und zwar die NABU-Stiftungen von den Landesverbänden Baden-Württemberg, Hamburg, Nordrhein-Westfalen, Schleswig-Holstein, Sachsen sowie Hessen. Letztere heißt NABU-Stiftung Hessisches Naturerbe. Die Stiftung hier in Hessen wurde 2009 gegründet und verfolgt im Wesentlichen ähnliche Zwecke wie die NABU-Stiftung. Ihr Stiftungszweck wird, Zitat, verwirklicht insbesondere durch Erwerb, Pacht, Verwaltung und Pflege von für den Naturschutz bedeutsamen Flächen in Hessen, die im Eigentum des NABU-Landesverbandes, der Stiftung oder der NABU-Stiftung Nationales Naturerbe stehen bzw. überführt werden sollen, sowie der Wahrnehmung von Umweltbildungsaufgaben in Schutzgebieten,
Zitat Ende. Neben den Landesstiftungen gibt es die NABU International Naturschutzstiftung. Zusätzlich gibt es 5 Treuhandstiftungen, welche zum Beispiel von Privatpersonen unter dem Dach der NABU-Stiftung gegründet wurden und die man unterstützen kann. Übrigens besteht im Rahmen der Treuhandstiftungen die Möglichkeit, selbst eine Stiftung zu gründen. Zum Beispiel, wenn einem der Schutz eines bestimmten Gebietes sehr am Herzen liegt, das dauerhaft geschützt werden soll. Bei der Dirk-Ehlert-Stiftung beispielsweise steht der Gülper See im Westhavelland im Mittelpunkt. Neben den Stiftungen gibt es noch zahlreiche Fonds, wie der Naturschutzfonds NABU Wildnis, der Naturschutzfonds Lebendige Moore, der Wohlstein Naturschutzfonds, der Stiftungsfonds Jugend will Natur, der NABU Naturschutzfonds Vulkaneifel, der Naturschutzfonds Brandenburgische Oderhänge und der NABU Waldschutzfonds. Diese Fonds wurden teilweise auch von Privatpersonen gegründet. Der NABU Klimafonds hat dabei die Besonderheit, dass der Gründungspartner dieser Stiftung der Lebensmittelhändler Rewe ist, der auch auf zahlreichen Produkten seiner Eigenmarken darauf verweist. Vielleicht haben Sie das Label schon einmal gesehen. Ganz unkritisch werden solche Kooperationen nicht gesehen. Letztendlich kommt es aber auch auf die Ausgestaltung der Zusammenarbeit und die Art der Kommunikation an und auch dem Willen, der dahinter steht. Nun möchte ich kurz aufzeigen, wie man sich bei der NABU Umweltstiftung einbringen kann. Zum einen kann man für die verschiedenen Projekte spenden, so wie man beispielsweise auch für Projekte des NABU e.V. spendet. Will man ein Projekt längerfristig unterstützen, kann sich eine Patenschaft anbieten. Des Weiteren kann man der NABU-Stiftung etwas zustiften. Wer das nur auf Zeit möchte, auch das ist möglich. Es ist dann vergleichbar dem Darlehen, von dem im Interview mit der Umweltstiftung Greenpeace die Rede war. Und wie bereits eben vorgestellt, kann man selbst eine Treuhandstiftung oder einen Naturschutzfonds ins Leben rufen. Auch im Testament kann man die Stiftung bedenken. Bei der Umweltstiftung Greenpeace kam auch das Gespräch auf die Anlage des Stiftungsgeldes. Das ist natürlich auch bei der NABU-Stiftung ein Thema. Sie investiert laut Jahresbericht ausschließlich in nachhaltige Anlageformen und Unternehmen, die festgelegten ethischen, sozialen und ökologischen Kriterien genügen. Der Aktienanteil ist auf 30% begrenzt. Des Weiteren wird in Wertpapiere von 3 Vermögensverwaltungen angelegt. Ein Teil des Stiftungskapitals ist zudem in Wohn- und Geschäftsimmobilien, in die 100%igen Beteiligung an der Biohof Neuhagen GmbH sowie in stiftungseigene Landwirtschaftsflächen investiert. Neben Einnahmen aus Kapitalerträgen kann die Stiftung auch auf Erträge aus Verpachtungen und Vermietungen erzielen. Zum Abschluss des Porträts der NABU-Stiftung Nationales Naturerbe möchte ich ein paar Beispiele für deren Aktivitäten vorstellen. Ein Beispiel kommt aus Hessen mit dem Waldprojekt im Laubacher Wald im Vogelsberg. Dieser Wald zeichnet sich in großen Teilen vor allem durch naturnahe Buchenwälder aus. Über 80% der Bäume sind älter als 120 Jahre alt. Die Artenvielfalt dort ist hoch. Die NABU-Stiftung erwarb hier 2020 und 2023 die Nutzungsrechte für 224,5 Hektar Privatwald bei Laubach und 176 Hektar im Stadtwald Hungen, damit auch dort der Holzeinschlag eingestellt wird. Zusammen mit den 800 Hektar der Landesforsten, die zuvor bereits aus der Nutzung genommen worden sind, entstand so ein Gebiet von 1200 Hektar. Im Jahr 2025 konnten weitere 79 Hektar vom NABU erworben werden. In diesem sind rund 40% der Buchen älter als 140 Jahre alt. Im Übrigen zeichnet sich das gesamte Projektgebiet auch dadurch aus, dass es frei von technischer Infrastruktur und öffentlichen Verkehrswegen ist. Im zweiten Beispiel hat die Stiftung 2025-2026 1000 Hektar Buchenmischwald bei Stolberg im Südharz erworben, um dort eine Waldwildnis entstehen zu lassen. Wohin sich erworbene Flächen entwickeln können, zeigt das 2200 Hektar große Naturparadies Grünhaus in Brandenburg, einem ehemaligen Braunkohletagebau, das seit mehr als 20 Jahren in der Obhut der NABU-Stiftung sich befindet. So kommen dort mehr als 100 Brutvogelarten vor, seit 2025 zum Beispiel das Blaukehlchen. Auch seltene Orchideen wurden 2025 entdeckt. Und, auch sehr beachtlich, zu den bereits bekannten 500 Nachtfalterarten kamen 2025 70 Arten dazu. Darunter die seltene Malveneule, die sogar lange als in Deutschland ausgestorben galt, bis sie 2013 erstmals in Deutschland wieder entdeckt wurde.
Auch im Bereich der Moore ist die Stiftung aktiv, wie im Ahlen-Falkenberger Moor bei Cuxhaven. Dies soll im Laufe der nächsten Jahre mit Mitteln aus dem NABU-Klimafonds auf 200 Hektar renaturiert werden. Das ist sehr aufwendig, weil die Flächen ehemals landwirtschaftlich genutzt wurden. Seit hingegen bereits 15 Jahren wird das Sulinger Moor vernässt und das Badener Moor bei Bremen seit 8 Jahren. Finanziert werden diese Maßnahmen unter anderem aus dem NABU-Moorschutzfonds. Und dann gibt es unter anderem noch Renaturierungsprojekte an der Elbe und der Havel oder Beweidungsprojekte, um artenreiche Wiesen und Offenlandflächen entstehen zu lassen. Die Projekte zeigen, dass die Renaturierung von ehemals von Menschen genutzten Flächen oft im Mittelpunkt steht. Das ist wichtig in den Zeiten, wo die Artenvielfalt zurückgeht und der Klimawandel immer weiter voranschreitet. Damit beende ich das Porträt der NABU-Stiftung und komme zu meinem dritten Beispiel für eine Umweltstiftung, und zwar des BUND. Die BUND-Stiftung. Diese unterstützt vor allem Projekte des BUND e.V., wozu auch Flächenkäufe zählen, deren Eigentümerin die BUND-Stiftung ist. Von der Stiftung unterstützte Projekte sind unter anderem das Grüne Band, wo Flächen gekauft werden, um Lücken zu schließen. Auch die Erweiterung der Auenwaldflächen in BUND-Hand in der Hohen Garbe an der Elbe werden seit 2014 unterstützt. Wie auch das Projekt zur Rettung der Wildkatze oder das Projekt der Geutsche Wildnis bei Bitterfeld, einem ehemaligen Braunkohletagebaugebiet. Im Großen und Ganzen sind die Projekte ähnlich wie beim NABU, Stichwort Flächenkauf und Renaturierung. Die Möglichkeiten des Einbringens sind ähnlich wie bei der NABU-Stiftung, nämlich für Projekte spenden, über eine Zustiftung, einem Darlehen, dem Gründen einer eigenen Stiftung oder aber durch Bedenken der BUND-Stiftung im Testament. Die BUND-Stiftung hat auch entsprechende Anlagerichtlinien, die im Internet eingesehen werden können. Einen etwas anderen Schwerpunkt hat mein viertes Beispiel für eine Umweltstiftung, die von einer Umweltschutzorganisation ins Leben gerufen wurde, und zwar die Urgewaldstiftung des Urgewald e.V. Die Idee zur Gründung einer Stiftung entstand zum 25-jährigen Jubiläum des Vereins 2017. Gegründet wurde sie schließlich 2019. Mit ihr soll die Arbeit von Urgewald e.V. sichergestellt werden. Sie unterstützt dabei verschiedene Projekte, welche in Summe darauf abzielen, fossilen Energien bzw. deren Unternehmen oder Vorhaben den Geldhahn zuzudrehen. Da vielleicht nicht jede oder jeder von Ihnen Urgewald e.V. kennt, möchte ich diese Umweltschutzorganisation noch ein bisschen genauer vorstellen und zitiere von ihrer Homepage. Zitat: Wir sind eine Organisation, die dort ansetzt, wo die wirklich großen Weichen gestellt werden, beim Geld. Wir decken auf, welche Konzerne, Banken, Versicherer oder Investoren zerstörerische Projekte unterstützen und setzen alles daran, diese Finanzströme trocken zu legen. Wenn große Geldgeber aus klimaschädlichen und menschenrechtsverletzenden Geschäften aussteigen, verändert das ganze Industrien. So schützen wir Umwelt- und Menschenrechte. Zitat Ende. Wie Urgewald dabei vorgeht? Rechercheteams, Zitat, durchforsten Geschäftsberichte, werten Datenbanken aus, nehmen Kontakt mit Communities und NGOs in betroffenen Regionen auf, sprechen mit Insiderinnen und Insidern. So zeigen wir, wer für fossile Projekte die Verantwortung trägt, seien es Kohlekraftwerke in Bangladesch, eine Megapipeline in Ostafrika oder LNG-Terminals in den Philippinen. Zitat Ende. Die Ergebnisse macht Urgewald öffentlich und zwar auf großer Bühne, nicht nur über Medien, sondern auch in Parlamenten, auf internationalen Konferenzen und Hauptversammlungen von Konzernen. Vor diesem Hintergrund bzw. diese Arbeit unterstützend förderte die Urgewaldstiftung 2023 die Erstellung der beiden Divestment-Listen, nämlich der Global Coal Exit List und der Global Oil and Gas Exit List. Des Weiteren förderten sie und finanzieren sie die Finance Campaigner School 2023 und die Transformationskampagne. 2024 wurde der Urgewaldfilm, die Finance Campaigner School 2024 und die Plattform Fairfonds unterstützt. Selbstredend unterliegt die Anlage des Stiftungskapitals auch bei Urgewald strengen Kriterien, zumal sie selbst Projekte mit der Zielgruppe Finanzmarkt- und Investmententscheidungen hat. Dazu ein Zitat von der Homepage. Urgewald investiert vorzugsweise in erneuerbare Energien, nachhaltige Mobilität, ökologische Landwirtschaft und Naturkost, Energieeffizienz, Umwelttechnik, Recycling sowie Bildung und Gesundheit.
Wir wollen mit unserer Geldanlage auf dringend notwendige politische, ökologische und soziale Veränderungen in unserer Gesellschaft hinwirken. Damit dient die Geldanlage direkt unseren Stiftungszwecken. Zitat Ende. Die Möglichkeiten der Unterstützung der Stiftung kennen wir bereits von Stiftungen des NABU und des BUND, und zwar als Zustiftungen in Form einer Stiftungsfonds mit individuellem Namen, einer Treuhandstiftung, die auch als Verbrauchsstiftung eingerichtet werden kann, in Form eines Stifterdarlehens, in Form einer Erbschaft oder mittels Spende. Damit möchte ich die ausführlicheren Porträts von ausgewählten Umweltstiftungen beenden. Natürlich gibt es noch viele weitere. Eine Übersicht bietet eine Publikation des Bundesverbands Deutscher Stiftungen, in denen sich Umweltstiftungen vorstellen. Den Link auf die PDF finden Sie in der Programmvorschau zur heutigen Sendung. Nicht alle, die es in Deutschland gibt, sind dort zu finden. Man kann sich auch nicht bei allen finanziell einbringen. Ein paar möchte ich dennoch gerne zum Abschluss hier kurz nennen, um das Bild noch etwas abzurunden. Darunter sind Stiftungen von Menschen, von denen Sie bestimmt schon einmal gehört haben. Die nachfolgende Nennung erfolgt in alphabetischer Reihenfolge. So gibt es zum Beispiel die Deutsche Umweltstiftung. Sie wurde 1982 in Mainz gegründet. Sie hat ein breites Projekt- und Förderspektrum und unterstützt unter anderem lokale und regionale Umweltschutzinitiativen und Initiativen zur Errichtung von Nationalparks. Die Heinz-Sielmann-Stiftung wurde 1994 von Heinz und Inge Sielmann und dem Leitsatz Naturschutz als positive Lebensphilosophie gegründet. Schwerpunkt ist unter anderem der Erhalt der Artenvielfalt und des nationalen Naturerbes. Die Loki-Schmidt-Stiftung, gegründet 1979-1980, hat wiederum ihren Schwerpunkt in der praktischen Pflege- und Entwicklungsmaßnahmen auf Grundstücken mit seltenen Tier- und Pflanzenarten. Und sie betreibt zwei Informationshäuser und leistet Bildungs- und Öffentlichkeitsarbeit im Sinne des Naturschutzes. Die Michael-Zukow-Stiftung zum Schutz der Natur hat Michael Zukow mit dem Preisgeld der Right Livelihood Awards 1997 gegründet. Die international tätige Stiftung hat ihren Schwerpunkt im Moor- und Klimaschutz mit starkem Bezug zu Wissenschaft und Forschung auf diesen Gebieten. Des Weiteren gibt es beispielsweise auch eine Stiftung Feuchtgebiete und eine Stiftung Fledermäuse, die bereits anzeigt, was der Stiftungszweck ist. Nicht uninteressant sind beispielsweise auch die Stiftung Fräulein Brems Tierleben oder die Stiftung für Ökologie und Demokratie e.V., welche ein gemeinnütziger Träger der politischen Bildung ist. Das ist, wie gesagt, nur eine kleine Auswahl und zeigt die Vielfalt der Art der Stiftungen und ihrer Schwerpunkte. Und damit möchte ich auch das Thema der heutigen Sendung beschließen. Wir haben uns heute mit Umweltstiftungen beschäftigt. Wenn Sie die eine oder andere Information noch einmal nachlesen wollen, die wesentlichen Quellen der heutigen Sendung waren die Homepage des NABU sowie des BUND bzw. dann jeweils zu Informationen zu ihren Stiftungen. Informationen zur Umweltstiftung Greenpeace haben wir direkt von der Umweltstiftung Greenpeace erfahren durch das Interview von Bernhard mit Claudia Vogt. Weitere Informationen, die ich darum herum noch benannt habe, stammen von der Homepage direkt, das heißt von umweltstiftung-greenpeace.de. Informationen zur Urgewaltstiftung stammen von der Homepage urgewalt.org. Und die ganz allgemeinen Informationen über Stiftungen habe ich vor allem aus Wikipedia entnommen, wo das sehr schön zusammengefasst ist. Alle Links auf die direkten Quellen können Sie in der Programmvorschau zur Sendung nachlesen, entweder auf radiodarmstadt.de oder auf der Homepage der Greenpeace-Ortsgruppe Darmstadt unter greenwire.greenpeace.de/greenpeace-darmstadt. Redaktionsschluss dieser Sendung war der 19.09.2026. Abschließend habe ich noch einige Punkte in eigener Sache. Wenn Sie die Greenpeace-Ortsgruppe hier in Darmstadt persönlich kennenlernen bzw. bei uns aktiv werden wollen, nehmen Sie gerne mit uns Kontakt auf. Entweder telefonisch unter der 0157 8454 8656 oder per E-Mail an info@darmstadt.greenpeace.de oder neue@darmstadt.greenpeace.de. Gerne können Sie auch zu unserer Schnupperstunde kommen. Diese findet in den Räumen von Radio Darmstadt am Stolpenplatz 12 statt. Der monatliche Termin ist in der Regel am dritten Dienstag des Monats und wird über unsere Homepage und unseren Instagram-Kanal bekannt gegeben. Uhrzeit ist von 17.30 Uhr bis 18 Uhr.
aktuelle Petition von Greenpeace finden Sie unter greenpeace.greenpeace.de/alle-petitionen. Vom Mikrofon verabschiedet sich Sandra von der Greenpeace-Gruppe Darmstadt. Ich danke Ihnen fürs Zuhören und Ihr Interesse und würde mich freuen, Sie auch das nächste Mal als Zuhörende begrüßen zu dürfen, wenn es wieder heißt Ökotopia, das Umweltmagazin für Darmstadt, hier bei Radio Darmstadt, immer am ersten Dienstag des Monats. Und zum Abschluss hören wir heute noch einmal Musik von Kai Arendt und hier den Titel Aurora Borealis.

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Der Jazz-Oktober in Darmstadt beginnt mit der Reihe Live-Jazz in der Stadtkirche Darmstadt am 10. Oktober mit Filippo und Lucaccio ab 19.30 Uhr. Die Zusammenarbeit der griechischen Vibraphonistin und des deutsch-rumänischen Kontrabassisten entzieht sich starren Genres. Ihre Musik schöpft aus klassischer Musik des 20. und 21. Jahrhunderts, den Rhythmen des Jazz und den Geschichten der Folklore. Die Verflechtung ihrer Hintergründe ergibt einen Klangteppich, in dem die Lebendigkeit des Balkans mit dem Kosmopolitismus zeitgenössischer europäischer Musik zusammenfließt. Wie ein Faden freier Improvisation entfalten sich ihre Auftritte in einem ungeschriebenen Tanz, Momente der Trauer, der Freude und der undefinierbaren Räume dazwischen. Ein Hörerlebnis zugleich zeitlos und zeitgenössisch. Das Debütalbum Love at Last Sight erschien im März 2026 bei BMC Records.

Am gleichen Tag, nämlich den 10. Oktober, das ist ein Samstag, können Sie in Agora am Ostbahnhof in der Zeit von 20 bis 22:30 Uhr das Duo Elsa und Flavia Quartett erleben. Die Sängerin Elsa Johanna Mohr aus dem Rheinland und der Gitarrist Flavio Nunes aus Sao Paulo spielen seit 7 Jahren zusammen. Sie verbindet eine gemeinsame musikalische Sprache, mit der sie die brasilianische Lebenslust und die altbekannte Sehnsucht der Brasilianerinnen zum Ausdruck bringen. Mit ihrem neuen Album Em Julho nehmen sie ihr Publikum erneut mit auf eine musikalische Reise nach Brasilien. Die Aufnahmen standen im August 2025 und versammeln eine lebendige Mischung aus Klassikern der brasilianischen Musik und eigenen Kompositionen. Stücke wie Agua de Coco von Marcos Valle oder Tico Toco no Fubá von Sequinha de Abreu treffen auf Songs von Künstlern wie Milton Nascimento oder Javan. Darunter mischen sich Eigenkompositionen der Sängerin, etwa das Stück Beijo da Lua, auf Deutsch Kuss vom Mond, in dem von der besonderen Magie und Energie Brasiliens die Rede ist, oder Jaguar, in dem Mohr filigran auch die deutsche Sprache einarbeitet und das Erinnerungen an ihre Brasilienaufenthalte metaphorisch einfließen lässt. Nach ihrem Debütalbum Pasadinha, das 2023 im Rahmen der Reihe Jazz Swing Next Generation erschien, führen sie diese Zusammenarbeit auf Em Julho, erschien im Juli 2026, konsequent weiter. Intim, warm und voller Lebensfreude. Der Titel steht dabei für ein Lebensgefühl, ein musikalischer Sommer, den man jederzeit hören kann und der Alltagsprobleme für einen Moment in den Hintergrund treten lässt. Leicht, sonnig und voller Sehnsucht nach Meer, Wärme und Ferne. Das alles in Agora am Ostbahnhof in der Erbacher Straße 89 am Samstag, den 10. Oktober um 20 Uhr.

Für alle Jazzfans, die am 10. Oktober immer noch unentschlossen sind, es gibt als eine dritte Option in der Bessunger Knabenschule ab 20 Uhr. Tritt dort nämlich auf das Claudia-Sophia-Trio. Claudia Sophia ist eine junge Sängerin und Gitarristin aus Mingello auf den Kapverdischen Inseln, Heimat der legendären Cesaria Evora und Talentschmiede einer Vielzahl von international bekannten Musikern. Mit Konzerten in Portugal, Deutschland, Österreich und Luxemburg verzauberte sie das Publikum mit ihrer glasklaren Stimme, tollen eigenen Songs und einer hervorragenden Begleitband mit Lucio Vieira am Bass und Markus Leukel am Schlagzeug. 2025 veröffentlichte das Label O-Tone Music ihre erste CD mit dem Titel Marsch um Melodia. Claudias Lieder sind tief verwurzelt in der Musiktradition ihrer kapverdischen Heimat. Gleichzeitig ist eine Offenheit für Elemente aus der brasilianischen und europäisch-amerikanischen Musikkultur bis hin zu klassischen Musik unverkennbar. Sie singt vom Leben und Lieben auf dem Inselarchipel vor der Küste Westafrikas, auf dem sich in den vergangenen 500 Jahren eine einzigartige kreolische Kultur entwickelt hat.

An dieser Stelle darf ich auch auf die Auftritte des lokalen Künstlers Marian Klebaum aufmerksam machen. Er tritt nämlich wie so oft auf im Oktober an zwei Locations in Darmstadt. Einmal am Samstag, den 10. Oktober im Café Segel in Darmstadt ab 19 Uhr. Sowie Samstag, den 24. Oktober im Kaffeehaus Eberstadt ebenfalls ab 19 Uhr. Oktober ist auch die Zeit für die regelmäßigen alljährlichen jüdischen Kulturwochen in Darmstadt. So gibt es auch dieses Jahr eine musikalische Begleitung der jüdischen Kulturwochen seitens der Klezmer Schwingbank und Alle Kadjaba Dinova. Musikalische Begegnung zwischen jüdischen, ukrainischen und krimtatarischen Traditionen. Ein außergewöhnliches Konzept, das der jüdischen Musiktradition und ihrem Austausch mit benachbarten Kulturen gewidmet ist. Im Mittelpunkt steht die jüdische Musik mit ihrer ausdrucksstarken Melodik, improvisatorischen Freiheit und charakteristischen Rhythmus des Swing. Ergänzt wird der Abend durch traditionelle ukrainische und krimtatarische Lieder sowie instrumentale Werke aus der jüdisch- und krimtatarischen Musiktradition. Die Klezmer Schwingbank wird vom ukrainischen Klarinettisten Mitya Gerasimov geleitet. Als besonderer Gast tritt die Sängerin Ali Kadjabadinova auf, die durch ihre Teilnahme an Holos Ukraine, The Voice of Ukraine, bekannt wurde. Dieses Konzert ist ein außergewöhnliches und exklusives Ereignis. In dieser künstlerischen Konstellation und Form wurde es bislang noch nie in Deutschland präsentiert. Das Ganze am Sonntag, den 11. Oktober ab 17 Uhr in der Bessunger Knabenschule in der Ludwigshöhe Straße 42.

Und am Samstag, den 17. Oktober, heißt es wieder Live-Jazz in der Stadtkirche, diesmal mit Olli Bott-Trio. Chronicles of Jazz, Fantasiegeschichten, in denen Kompositionsgiganten aus Klassik, Jazz und mehr in einer Jazz-Session aufeinandertreffen. Das Trio verbindet Ravels Bolero mit Alexander's Caravan, Bachs Allemande mit Metallica's Nothing Else Matters oder Satie's Knöchchen mit Jackson's Beck's Groove. Vibraphonist Olli Bott, klassisch ausgebildet und bei Gary Burton am Berklee College studiert, spielt konsequent seine eigene Musik zwischen Epochen, Stilen und Kulturen, während er auf den Metallplatten wie ein Bildhauer eindrucksvolle Stimmungen herausschlägt. Das Ganze in der Stadtkirche am Sonntag, den 17. Oktober ab 19.30 Uhr an der Stadtkirche 1 in Darmstadt.

Am Donnerstag, den 22. Oktober ab 22 Uhr tritt in der Bessunger Knabenschule in der Ludwigshöhe Straße 42 JMO Inia Jelle auf. Die Musik des Trios JMO lässt die Kunst des Geschichtenerzählens wieder aufleben. Der perlend klare Klang des Kora, das ist eine traditionelle afrikanische Stegharfe mit ganzen 22 Saiten, trifft auf die sonoren, rauchigen Töne der Bassklarinette und wird unterstützt von den verschiedenen Percussion-Instrumenten Musse Chisoko, Jan Galega Brönemann und Omri Hasson überschreiten Grenzen zwischen traditionellen und modernen Klängen aus Afrika, Europa und dem Orient. Das Repertoire stammt von allen drei Musikern und zeigt ihre unterschiedlichen kulturellen Einflüsse. Beeinflusst von kulturellem Erbe der westafrikanischen Griot-Gesänge singt Chisoko vom heutigen Leben in Afrika und Europa. In seinen Texten geht es um Sehnsucht, um geheimnisvolle Flüsse oder Erfahrungen bei Grenzkontrollen in Europa. Er gehört zur 42. Generation einer großen Kora-Dynastie und Griot-Familie, welche seit über 1000 Jahren die Tradition der westafrikanischen Musik prägt.

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Am Freitag, dem 23. Oktober ab 20 Uhr gibt es etwas Besonderes in der Zentralstation Trinity. Iro Rantala tritt nämlich auf mit zwei Mitschreiterinnen in der Zentralstation. Iro Rantala, Kaiser Mensivu und Morten Lund feiern die Magie des ersten Moments in einem Setting, das Jazzstandards neu zum Leuchten bringt. Was ist Trinity? Das sind der finnische Pianist Iro Rantala, die in New York lebende Bassistin Kaiser Mensivu und der dänische Schlagzeuger Morten Lund. Drei Musiker, die zum ersten Mal gemeinsam im Studio standen und gerade darin liegt der Reiz. Ohne lange Vorbereitung, dafür mit umso größerer Offenheit und Neugier entstand ein intimes Album voller Jazzstandards, aufgenommen in einem lichtdurchfluteten Salon de Chateau Palmer in Bordeaux. Rantalas Ansatz? Keine ausgefeilten Arrangements, keine Experimentieren und um des Experimentierens willen, sondern ein radikal ehrlicher Blick auf das, was diese Stücke im Kern ausmacht. Klassiker wie Smile in a Sentimental Mood oder The Days of Wine and Roses werden zu kleinen Erzählungen voller Wärme, Klarheit und musikalischer Reife. Trinity ist ein Trio, das nicht glänzen will, sondern leuchten, aus dem Moment heraus mit einem tiefen Gespür füreinander und für die Musik.

Etwas außerhalb der normalen Veranstaltungen in Darmstadt bezüglich Jazz gibt es am Freitag, den 23. Oktober ab 19:30 Uhr im Gemeindehaus der Kirchengemeinde St. Josef in der Gabelsberger Straße 15 in Darmstadt. Dort tritt nämlich auf das Sigrid Borchert Quartett. Es präsentiert vertonte Gedichte der Lyrikerin Mascha Galecko. Die ausgewählten Gedichte erzählen vom Zusammenleben von Menschen und ihren Gefühlen, beschreiben bissige Alltagsgeschichten und erzählen auf berührende Weise von Situationen aus Mascha Galecos Leben. Aus dieser besonderen Mischung entwickelte sich ein sehr abwechslungsreiches Programm als Spiegelbild eines bewegten Lebens.

sicherlich zu den Highlights in Jazz Oktober in Darmstadt gehört der Auftritt von Liz Fright am 28. Oktober in der Zentralstation in Darmstadt. Die US-amerikanische Jazzsängerin verzaubert mit feinen Kompositionen und großartiger Bühnenpräsenz voller Soul und Leidenschaft. Mit ihrer unnachahmlichen Stimme, welche die New York Times als eine weiche, dunkle Altstimme mit Qualitäten, die man mit in Fässern gereiftem Bourbon oder butterweichem Leder assoziieren könnte, bezeichnet, singt Wright mit einer erhabenen Reflexion des kulturellen Gefüges von Amerika. Sie überwindet soziale Gräben mit einem Angebot der Liebe und einem tiefen Sinn für Menschlichkeit. Ihre Musik akzeptiert die Schönheit der Realität und eine kollektive Erfahrung der Zugehörigkeit. Für die Zuhörerinnen verkörpern Wrights Lieder eine Tradition, die es ihnen ermöglicht, sich immer zu Hause zu fühlen. Am Mittwoch, dem 28. Oktober, in der Zentralstation.

Am Freitag, den 30. Oktober ab 19.30 Uhr in der Reihe Live Jazz in der Stadtkirche Darmstadt tritt das Olivier Chavez Quartett auf. Elements Jazz trifft Natur, zweites Soloabend von Olivier Chavez. 9 soul-orientierte Jazzkompositionen entstanden in Zurückgezogenheit und Naturverbundenheit. Wie schon der Vorgänger Racines erstrahlt Elements eine Gelassenheit gegenüber der Hektik des Alltags aus. Eine Botschaft, die der belgische Komponist Olivier Chavez vermitteln möchte. Inspiration schöpft er dabei aus den Elementen Luft, Feuer, Wasser, Erde und aus seinem Wohnort in der rauen, wunderschönen Eifel. Die Besetzung reicht vom Trio bis zum Quartett. Werner Lauscher am Bass und Daniel Chavez an der Gitarre sind wie auf dem Debüt dabei am Piano der belgische Jazzer Igor Gehenot. Ergänzt wird das Quartett vom Kölner Trompeter Matthias Schwengler. Aufgenommen im Studio Fattoria Musica bei Osnabrück unter der Regie des Amsterdamer Toningenieurs Green Wieder. Das Ganze am 30. Oktober ab 19.30 Uhr in der Stadtkirche Darmstadt.

Den musikalischen Abschluss im Oktober macht am 31. Oktober, das ist ein Samstag, ab 19 Uhr in der Orangerie Bessungen, in der Bessunger Straße 44, das Matthäus-Schmoczynski-Quartett mit Leslek Schadlow Tribute to Zbigniew Seifert. Der Höhepunkt der Reihe Jazz First Tribute to Zbigniew Seifert bringt am 31. Oktober das Matthäus-Schmoczynski-Quartett mit dem Saxophonisten Leslek Schadlow als Special Guest in die Darmstädter Orangerie. Matthäus Schmoczynski zählt zu den profiliertesten Jazzgeigern Europas. Gemeinsam mit Dominik Vanya am Piano, Slavomir Kurkiewicz am Kontrabass und Michal Meschewitsch am Schlagzeug nähert er sich dem musikalischen Erbe Zbigniew Seiferts aus heutiger Perspektive. Nicht als Rekonstruktion, sondern als lebendiger Dialog zwischen Komposition, Improvisation und zeitgenössischer musikalischer Sprache. Neben Werken mit Bezug zu Seifert präsentiert das Quartett auch eigene Kompositionen von Matthäus Schmoczynski. Eine besondere Verbindung zu Seifert schafft der in München lebende Saxophonist Leszek Schadlow, der ihn persönlich kannte und mit ihm musizierte. Der Abend verbindet Generationen und musikalische Welten und erinnert an einen der bedeutendsten europäischen Jazzmusiker des 20. Jahrhunderts. Das Ganze am 31. Oktober von 19 Uhr an in der Orangerie Bessungen.

0: Und das war die Sendung Jazzszene, eine Sendung der Kulturredaktion. Am Mikrofon war Serge Penner und ich sage ciao, bis zum nächsten Mal.
1: Tschüss. Schade, dass ihr schon wieder geht. Ist es denn schon wirklich so spät? Na dann lebt wohl. Grüßt alle Freunde von uns. Tschüss. Nett von euch, dass ihr heute kamt. Dass ihr euch die Zeit einmal nahmt. Hat sich gelohnt. Kommt gut nach Hause. Nach dieser...
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4: Sehr geehrte Hörerinnen und Hörer, wir begrüßen Sie ganz herzlich zur Sendung Langsamfahrt, das Magazin rund um die Eisenbahn. Durch die Sendung führt Sie Gregor Börner.
2: Herzlich willkommen zu Langsamfahrt. Heute blicken wir in den Harz, das höchste Gebirge in Norddeutschland. Es streckt sich über gleich drei Bundesländer und hat einen der höchsten Berge, nämlich den Brocken, um den sich diverse Mythen ranken von Hexentreffen und Walpurgisnacht. Zu DDR-Zeiten gehörte der Brocken zum Sperrgebiet und die meisten Bürger konnten den Berg nur aus der Ferne betrachten. Aber auch aus Eisenbahnsicht ist der Harz ein äußerst interessantes Gebirge. Im Harz gibt es nämlich ein Netz aus Schmalspurbahnen, auf denen täglich Dampfzüge verkehren. Und das sogar bis heute. Unser heutiger Gast, der war zu DDR-Zeiten Heizer auf der Dampflok im Harz und kann auch so eine ganze Menge über den Harz und seine Schmalspurbahnen erzählen. Er hat auch einige Bücher geschrieben, die auch explizit die Schmalspurbahnen im Harz thematisieren. Noch ein kleiner Hinweis, ihr hört die Radiovariante von Langsamfahrt. Langsamfahrt erscheint eigentlich als Eisenbahn-Podcast auf langsamfahrt.de und in den üblichen Podcast-Portalen. Etwa alle zwei Wochen erscheint eine neue Folge und die geht dann auch gerne mal länger als eine Stunde. Fürs Radio muss ich die Interviews zum Teil deutlich zusammenkürzen. Wenn ich das Beispiel von heute mal nehme, der Podcast geht 2,5 Stunden, die Radiovariante 1 Stunde. Also wenn ihr die Sendung mal in voller Länge hören möchtet oder euch generell für die Welt der Eisenbahn interessiert, dann verweise ich euch auf den Podcast von Langsamfahrt. Und es gibt auch jedes Mal eine ganze Menge Folgen, die es gar nicht ins Radio schaffen, weil das eigentlich viel zu viel Themen sind für 1 Stunde pro Monat im Radio. Den Podcast, den gibt es auf langsamfahrt.de und überall da, wo es Podcasts gibt. Ich spreche mit Dirk Endisch. Hallo, Herr Endisch.
5: Hallo.
2: Sie sind Publizist, Sie schreiben Bücher mit Eisenbahnbezug, Sie haben aber auch einen eigenen Eisenbahnbezug. Sie waren nämlich Heizer auf der Dampflok.
5: Genau, ich habe in den Ende der 80er, Anfang der 90er Jahre bei den Harzer Schmalspurbahnen, was heute Harzer Schmalspurbahn ist, als, wie nannte man das so schön, als Aushilfsheizer, also im Rahmen der sozialistischen Hilfe, musste ich dann den Personal Engpass überbrücken und war die meiste Zeit in der Einsatzstelle Germrode auf der Selketalbahn tätig. Ja. War eine bewegte Zeit.
2: Das ist ja auch heute noch eine Einsatzstelle und ein Dampflok BW. Ja, das kann ich mir vorstellen, bewegte Zeit. Das werden wir heute alles ja mal geschichtlich so ein bisschen aufarbeiten, denn nach der Wende wusste ja eigentlich keiner, was passiert denn da mit den Dampfloks im Harz. Aber wir können ja erstmal noch vor der DDR-Zeit anfangen, denn Eisenbahn gab es im Harz ja schon vor der DDR-Zeit. Was waren denn so die Ursprünge im Harz?
5: Also die Ursprünge im Harz, los ging es eigentlich 1843 mit der Magdeburg-Heilerscheder Eisenbahn. Das war sozusagen im Ostharz oder im östlichen Harzvorland die Muttergesellschaft aller Eisenbahngesellschaften. Die haben 1843 die eisenbahntechnische Erschließung begonnen, waren dann auch weiterhin für die eisenbahntechnische Erschließung da zuständig bis 1880. Und der Harz war ja mit seiner Topografie für die Eisenbahningenieure eine Herausforderung. Und die erste richtige Eisenbahn in den Harz, das begann ja im Westharz mit der Innerstetalbahn in den 1870er Jahren. Und dann ging es ja Schritt

0: schrittweise weiter. Dann kam die heutige Rübelandbahn, also die Harz-Zahnradbahn 1885. Und die Erschließung des Ostharzes begann dann 1887 mit der ersten Strecke der späteren Germrode-Harzgeroder Eisenbahn, also von Germrode nach Mägdesprung. Und die GHE hat ja dann ihr Streckennetz systematisch weiter ausgebaut. Erst ging es dann im Anhaltischen weiter bis Güntersberge, dann schließlich bis Hasselfelde. Und später gab es ja dann noch die Querverbindung zwischen Stiege und Alsfelder Talmühle zur Harzquer- und Brockenbahn. Die ist ja auch in Etappen eröffnet worden als Privateisenbahn, Privatnebenbahn. Da war ja dann die durchgehende Betriebsaufnahme 1899. Also 1899 war das Streckennetz der Nordhausen-Wernigeroder Eisenbahn komplett befahrbar von Nordhausen nach Wernigerode, die Harzquerbahn, und von Drei an Hohne über Schürke zum Brocken, die Brockenbahn. Und dann 1899 ja ebenfalls, was ja heute fast schon vergessen ist, weil sie die erste meterspurige Schmalspurbahn war, die eingestellt wurde, die Südharzeisenbahn von Walkenried über Braunlage mit einer Güterzugstrichstrecke zum Wurmberg und dann von Brunnenbassmühle über Sorge nach Tanne. Und in Sorge war ja dann die Übergangsmöglichkeit zu den Zügen der Harzquerbahn. Und in Tanne hatte ja die Südharzeisenbahn Anschluss an die Halberstadt-Blankenburger Eisenbahn. Und so hat sich ja das Eisenbahnnetz dann so bis 1905, 1906 herauskristallisiert im Ostharz.
1: Wie sah das Eisenbahnnetz im Harz denn während der deutschen Teilung aus?
0: Die deutsche Teilung dann 1945 riss ja große Lücken in das Eisenbahnnetz, weil ja die Demarkationslinie zwischen der sowjetischen Besatzungszone und der späteren britischen Besatzungszone ja die Strecken mehrfach unterbrach. Die Südharzeisenbahn hat ja komplett ihr Hinterland verloren, blieb ja eine Privatbahn und ist ja dann 1962 komplett eingestellt worden. Und die Harzquer- und Brockenbahn lagen ja dann im Grenzgebiet. Und die Selketalbahn hat es ja nach dem Zweiten Weltkrieg am meisten gebeutelt, kann man ja sagen. Sie ist ja dann als Reparationsleistung 1946 komplett demontiert worden, mit Ausnahme des Abschnitts von Alsfelder Talmühle über Stiege nach Hasselfelde. Da hat der Bürgermeister aus Hasselfelde die Demontage verhindert, weil im Sägewerk in Hasselfelde wurden Holzkisten für Reparationsgüter gebaut. Und da hat der Bürgermeister sehr geschickt gegenüber der sowjetischen Besatzungsmacht argumentiert, ja, wie sollen wir das abtransportieren, wenn ihr uns hier die Bahn nehmt? Für die Selketalbahn, für den anderen Teil der Selketalbahn hat diese Argumentation leider nicht gefruchtet. Da ist ja fast alles demontiert worden, bis auf das kleine Streckenstück von der Flussspatgrube oberhalb von Strassberg bis zum damaligen Bahnhof Lindenberg. Die Strecke blieb erhalten, damit man den Flussspat, den man oben auf dem sogenannten Herzogschacht gewonnen hat, abfahren konnte und dort dann im Bahnhof, späteren Bahnhof, oder im heutigen Bahnhof Strassberg auf LKWs zu verladen. Kommt immer die Frage, warum blieb ausgerechnet dieses kleine Streckenstück für Flussspat erhalten? Gibt es eine ganz einfache Antwort drauf, wenn man es denn weiß? Flussspat benötigten die Sowjets für ihr Atomprogramm. Man kann mit Flussspat das Spaltbare vom nicht spaltbaren Uran trennen. Brauchten sie für den Atombombenbau und die Straße muss so verheerend schlecht gewesen sein, das war sie auch zu DDR-Zeiten, dass man sich also mit den sowjetischen LKWs sich das nicht getraut hat, den Flussspat darunter zu fahren. Und deshalb blieb dieses Streckenstück bestehen. Und nach der Demontage haben die Sowjets relativ schnell festgestellt, dass es ein Fehler war, die Selketalbahn zu demontieren. Und damals gab es noch den Kreis Beilenstedt und der Landrat des Kreises Beilenstedt konnte es eigentlich durchsetzen, dass er die Wiederaufbaugenehmigung bekam. Und das Problem war, man musste dazu Schienen und Weichen organisieren und die hat man dann von ehemaligen Rüstungsanschlussbahnen, anderen Anschlussbahnen mit militärischem Hintergrund, hat man die dann demontiert und dann hat man mühselig die Selketalbahn auf dem Abschnitt von Germrode bis Strassberg und von Alexisbad nach Harzgerode wieder aufgebaut. Das war dann 1949 im Wesentlichen beendet. Und zu dieser Zeit hatten sich aber schon die wirtschaftlichen Rahmenbedingungen für die beiden Privatbahnen Nordhausen, Wernigeroder Eisenbahn und Germeroder, Harskeroder Eisenbahn grundlegend geändert, weil ja die sowjetische Besatzungsmacht in ihrer Zone die sowjetischen Strukturen einführen wollte, was dann dazu führte, dass die beiden Bahnunternehmen enteignet wurden und 1949 dann von der Deutschen Reichsbahn übernommen wurden. Und als die Deutsche Reichsbahn das 1949 übernommen haben, hat mir ein damaliger Zeitzeuge erstmal später dann mal berichtet, Anfang der 90er Jahre, als man dann die Strecken besichtigt hatte, hat man erstmal Bauklötze gestaunt, was da für ein überalterter Fahrzeugpark vorhanden war. Und man hat dann relativ schnell neue Dampflokomotiven beschafft. 1956 gab es ja dann schon, oder 1955, 56 gab es ja dann schon die ersten Neubau-Dampfloks, also die neuen Baureihen 99, 23 bis 24, die ja heute noch im Harz vertreten ist mit 17 Exemplaren. Und man hat dann erstmal erhebliche Mittel in die Sanierung und Modernisierung der Harz-Quer- und Brockenbahn investiert, also neue Dampfloks beschafft, den Oberbau verstärkt. Was heute ja auch kaum noch jemand weiß, ist, zum damaligen Zeitpunkt wurde der Güterverkehr auf den beiden Schmalspurbahnen im Harz komplett mit Schmalspurfahrzeugen abgewickelt. Das heißt, in den Bahnhöfen Nordhausen, Wernigerode und Germerode mussten die Güter komplett umgeladen werden zwischen Regel und Schmalspur. Und das hat man natürlich erstmal auf der Harz-Quer- und Brockenbahn 1963, 64 beseitigt. Da hat man dann den Rollwagenverkehr eingeführt. Da waren erhebliche Vorarbeiten für notwendig. Auf der Selketalbahn hat man diese Arbeiten nicht durchgeführt, weil das war einfach zu aufwendig. Also da ist wirklich bis zum Schluss Schmalspurgüterverkehr geblieben. Und in den 60er Jahren nahmen dann, ab Mitte der 60er Jahre, nahmen die beiden Streckennetze eine unterschiedliche Entwicklung. Für die Selketalbahn hat man dann beschlossen, die bis Anfang der 70er Jahre stillzulegen und mit dem Busverkehr abzuwickeln, beziehungsweise den Güterverkehr mit dem LKWs. Die Harz-Quer- und Brockenbahn war die Strecke bei der Deutschen Reichsbahn oder die Schmalspurbahn bei der Deutschen Reichsbahn mit dem höchsten Fracht- und Personenaufkommen. Da hat man immer gesagt, okay, das Netz betreiben wir weiter. Da stand eine Stilllegung nie zur Diskussion in den 60er Jahren. Und Ende der 60er Jahre stellte sich aber raus, dass das ambitionierte Vorhaben, da die Straßen im Selketal auszubauen, nicht umsetzbar war und auch die LKWs dazu fehlten und die Busse. Und dann hat man das Anfang der 70er Jahre, diese Einstellungsentscheidung, wieder kassiert. Hat dann gesagt, okay, wir modernisieren, soweit es geht, in die Selketalbahn, die inzwischen auch einen touristischen Aspekt hatte. Also bis Mitte der 70er Jahre spielte der Tourismusverkehr im Selketal eigentlich keine so große Rolle. Da war in erster Linie Berufsverkehr und Güterverkehr das alles Entscheidende. Sieht man auch sehr schön an den Fahrplänen, wenn man sich die alten Fahrpläne anguckt, was dafür aus heutiger Sicht schräge Zugverbindungen existierten. Also von Harzgerode nach Strassberg, klar, Silberhütte war die Pyrotechnik, war der größte industrielle Arbeitgeber dort im Selketal. Da mussten ja irgendwie die Arbeitskräfte hin und her kommen. Und Ende der 70er Jahre stellte sich dann raus, naja, wir müssten eigentlich die beiden Streckennetze wieder miteinander verbinden. Das hat man aber in der DDR oder das hat die RBD Magdeburg als zuständige Direktion nie so richtig ernsthaft verfolgt, weil es fehlte ganz einfach die personellen Ressourcen und auch die materiellen Ressourcen, um das wieder aufzubauen. Und da kam dann die Energiekrise 1981, 82 ins Spiel. Die Sowjetunion hatte der DDR die Erdöllieferungen gekürzt. Und daraufhin musste man natürlich energietechnisch komplett umdenken und der neue Energieträger Nummer 1 wurde Braunkohle, war ja schon immer Energieträger Nummer 1, aber nun auch noch forciert. Und in diesem Zusammenhang musste das moderne Heizkraftwerk, was man in Silberhütte errichtet hatte, für den VEB Pyrotechnik, musste auf Braunkohle umgestellt werden. Und man schätzte einen mittleren jährlichen Bedarf für dieses Heizkraftwerk von 30.000 Tonnen. Und diese 30.000 Tonnen konnte man unmöglich in Gernrode umschlagen. Also man war so schon in Gernrode mit der Umschlagkapazität am Limit. Da gab es nur eine Portalkrananlage, mit der die Güter da umgeschlagen werden konnte. Und so wurde dann der Beschluss gefasst, dass die nicht wieder aufgebaute Strecke zwischen Strassberg und Stiege wieder aufzubauen. Das ging dann hurtig für damalige Verhältnisse. Und ab 1984 waren die beiden Streckennetze wieder miteinander verbunden und so hatte das Streckennetz dann seine letzte Größe erreicht.
1: Interessant fand ich jetzt, die Strecken waren ja eigentlich unterbrochen, aber das war jetzt ja auch gar nicht so die große Lücke zwischen Strassberg und Stiege, was da noch fehlte.
0: Ja, das mag heute nicht als die große Lücke angesehen werden, aber schon während der Weltwirtschaftskrise war der Personenverkehr auf der hinteren Strecke zwischen Strassberg und Stiege äußerst schwach. Dafür hatte man ja auch den Triebwagen beschafft, den T1, den heute noch jeder kennt. Und es gab ja dann auch Bestrebungen Ende der 20er Jahre, als es der Gernroder, Harzgeroder Eisenbahngesellschaft wirtschaftlich sehr schlecht ging, diese Strecke da an die Nordhausen-Wernigeroder Eisenbahn zu verkaufen, was diese allerdings auch ablehnte. Die stand zwar wirtschaftlich durch ihre Brockenbahn deutlich besser da, aber die mussten auch auf jede Mark achten und haben dann natürlich sich dann auch nicht dazu hinreißen lassen, das zu machen. Ja, also, und im Selketal dominierte eigentlich immer der Güterverkehr. Da waren die wichtigsten Kunden die Pyrotechnik, die Gießereibetriebe in Harzgerode und natürlich die holzverarbeitenden Betriebe in Silberhütte. Das waren also die wichtigsten Güterversender.
1: Wir haben uns jetzt eben mal angeschaut, wie zu DDR-Zeiten das Netz außer die Selketalbahn recht wichtig für den Gütertransport. Was war auf der Harz-Querbahn während der DDR-Zeit?
0: Harz-Querbahn war auch Güterverkehr, also von Wernigerode aus nach Benneckenstein und vom Nordhausen aus nach Ilfeld, Niedersachs-Werfen und dann hoch nach Stiege und nach Hasselfelde. Und zu DDR-Zeiten Berufsverkehr, gab ja sogar den Plan, Anfang der 70er Jahre in Wernigerode so eine Art Vorortverkehr einzurichten mit Triebwagen, die man von den stillgelegten Franzburger Kreisbahnen übernehmen wollte. Das hat sich aber zerschlagen, weil die Triebwagen gar nicht die Leistungsparameter hatten und es dann auch einen modernen Busverkehr in Wernigerode gab. Und ab Mitte der 60er Jahre mit dem Ausbau des FDGB-Feriendienstes, also der Freie Deutsche Gewerkschaftsbund, die Einheitsgewerkschaft in der DDR, betrieb ja mehrere Ferienheime im Harz oder zahllose Ferienheime im Harz. Und damit begann auch der Tourismus oder die touristische Erschließung. Man hatte so dann ab Mitte der 60er Jahre 3 bis 4 Zugpaare zwischen Nordhausen und Wernigerode. Also man konnte gemütlich in knapp drei Stunden von Wernigerode nach Nordhausen und dann wieder zurückfahren. Und das waren dann eigentlich so der Tourismusverkehr. Den Brockenverkehr gab es ab 1961 nicht mehr. Und so verlagerte sich das auf die Harz-Querbahn, dann der touristische Verkehr, der dann existierte.
1: Wenn wir uns mal anschauen, was währenddessen in Westdeutschland passierte. Also es gab ja die Südharz-Strecken, die über die ehemalige Grenze gingen. Das lief noch eine Weile weiter, bis es dann letztendlich stillgelegt und abgebaut wurde.
0: Richtig, die Südharz-Eisenbahn blieb ja eine Privatbahn, auch nach 1945. War ja eine sogenannte Bachsteinbahn, betrieben von der Zentralverwaltung für Sekundärbahnen Hermann Bachstein GmbH. Und die haben auch noch mal ein bisschen was investiert, haben aber die Südharz-Eisenbahn war eigentlich die finanziell am schlechtest gestellteste von den drei Privatbahngesellschaften im Harz. Und Anfang der 60er Jahre war das Defizit so groß und der Investitionsstau so hoch, dass gar keine andere Alternative blieb, als die Strecke stillzulegen. Waldenried-Braunlage. Und das ist ja dann, die Südharz-Eisenbahn hat ja ihr komplettes Hinterland verloren gehabt. Und die Südharz-Eisenbahn war auch relativ früh, ist in den Busbetrieb eingestiegen, schon Anfang der 20er Jahre. Die haben dann ihr Busnetz dann ausgeweitet. Und bis Mitte der 80er Jahre hat ja das ursprüngliche Unternehmen Südharz-Eisenbahn AG zwar unter anderem Namen, aber noch bestanden, aber eben als reiner Busbetrieb. Ne?
1: Fehlte da so ein bisschen die Netzwirkung? Also
0: ja, da fehlte die Strecke hat halt ihr komplettes Hinterland verloren. Ne? Mhm. Also es gab ja Kurswagen von Braunlage zum Brocken und von Braunlage nach Wernigerode. Das gab es ja alles in den 20er Jahren. Das hat man ja, also die drei Eisenbahnunternehmen waren in den 1910er, 20er und 1930er Jahren waren sich nicht wirklich grün. Also jeder Bahnbetreiber argwöhnte, der andere wolle ihm Tonnage und Personen wegnehmen. Also es dauerte ja mehrere Jahre, bis es eine Gleisverbindung gab zwischen Südharz-Eisenbahn und Harz-Quer- und Brockenbahn im Bahnhof Sorge. Also da gab es ja wirklich erstmal nur einen Haltepunkt bei der Südharz-Eisenbahn und unten drunter lag der Bahnhof Sorge, der Nordhausen-Wernigeroder Eisenbahn. Da gab es nur einen Lastenaufzug fürs Gepäck. Also es dauerte wirklich mehrere Jahre, bis die sich darauf verständigen konnten, da eine Gleisverbindung zu bauen. Und Strecken, man hat zwar einheitliche Bremsen gehabt, also alle Strecken hatten Saugluftbremsen, sie hatten auch alle dieselbe Zug- und Stoßvorrichtung, sodass also die Wagen zwischen den Netzen getauscht werden konnten, was aber in der Praxis nur relativ selten geschah.
1: Ja, ohne Gleisverbindung ja schon schwer machbar.
0: Ja gut, und nach der Gleisverbindung haben sich alle drei Gesellschaften da argwöhnisch beäugt. Also es gibt da mitunter teilweise sehr skurrile Schriftwechsel, als man sich dann darüber beschwert, warum der Wagen die Fracht darum umgeleitet wurde. Also ja, richtig grün waren die drei Eisenbahngesellschaften sich da nicht untereinander. Sie haben zwar immer geguckt, was der andere macht, und da, also so in Sachen Technik, da haben sie geguckt, wenn das bei dem einen funktioniert, okay, können wir das übernehmen. Die Südharz-Eisenbahn war ja der Pionier bei Triebwagen. Dann hat die Nordhausen-Wernigeroder Eisenbahn geguckt, oh, Schlepptriebwagen, funktioniert. Ja, das Konzept übernehmen wir auch. Ne? Oder Luttermüller-Loks, ne, hatte auch zuerst die, für den besseren Bogenlauf, hatte auch zuerst die Südharz-Eisenbahn, hat die Gamroder, Harzgeroder Eisenbahn, oh ja, beschaffen wir uns auch zwei so eine Luttermüller-Lokomotiven. Das letzte war dann die heutige 6001 oder damals NWE 21, na, diese Krupp-Lok, die ja viele Jahre im Selketal fuhr, als die anderen beiden Bahngesellschaften gemerkt haben, dass die Nordhausen-Wernigeroder Eisenbahn damit Erfolg feiert, wollten dann Südharz-Eisenbahn und Germeroder-Harzgeroder Eisenbahn auch so eine baugleiche Lok bei Krupp in Auftrag geben. Aber da kam dann der Zweite Weltkrieg und damit war eine Nachbeschaffung dieser Fahrzeugtype nicht möglich. Also so haben die schon ein bisschen geguckt, was der andere treibt. Aber so mit einer Zusammenarbeit hatten sie es nicht so sehr. Also das war dann nicht so ausgeprägt.
1: Also man hat auch nicht mal überlegt, ob man sich nicht zusammenschließt aus drei kleinen Gesellschaften, eine größere, die ja immerhin den kompletten Harz abdeckt.
0: Ja, das war auch nicht möglich, weil die Eigentümerstrukturen waren höchst unterschiedlich. Mhm. Also die Südharz-Eisenbahn war ein reines Privatunternehmen. Da war überhaupt keine kommunale Hand mehr dabei oder nicht in ausschlaggebender Art und Weise. Die Germeroder-Harzgeroder Eisenbahn war im Prinzip die Staatsbahn des Herzogtums Anhalt, weil da war das Herzogtum Anhalt der größte Anteilseigner, beziehungsweise nachher ab 1918, 19 der Freistaat Anhalt. Und bei der Nordhausen-Wernigeroder Eisenbahn waren auch die Kommunen der wichtigste Anteilseigner, aber die Eigentümerstruktur war schon viel zu unterschiedlich. Und die Interessenslagen waren auch viel zu unterschiedlich, sodass man das nie groß gemacht hat. Also nee.
1: Wenn wir jetzt nochmal in die DDR schauen zur selben Zeit, dann hat man ja schon überlegt, ob man den Harz nicht auch auf Dieselloks umstellen kann.
0: Ab 1980, 81 nahm der Güterverkehr auf den Schmalspurbahnen im Harz exorbitant zu, vor allen Dingen nach Silberhütte, Pyrotechnik, Holz. Und da hat man dann von der Einsatzstelle Nordhausen aus vor allen Dingen den ganzen Güterverkehr da abgewickelt. Und mit der Zunahme des Güterverkehrs stellte sich natürlich auch die Frage, wie wollen wir den Verkehr da langfristig abwickeln? Und da wurde dann 1983 ein sogenannter Aufgaben- und Kontrollplan in Auftrag gegeben, bei der RBD Magdeburg, wo man sich einen Kopf machen sollte, wie will man da langfristig einen effizienten Verkehr abwickeln, weil in der DDR war immer Personalmangel, vor allen Dingen bei der Eisenbahn und der war bei den Schmalspurbahnen im Harz extrem. Im BW Wernigerode fehlten zum Beispiel im Schnitt 30 Leute im Fahrdienst und die Loks waren, die Neubau-Loks hatten damals schon fast 30 Jahre schweren Gebirgsdienst auf dem Buckel oder auf den Rahmen. Und die Instandhaltungskosten stiegen exorbitant an. Und sogar entstand dann die glorreiche Idee, den Traktionswechsel im Harz einzuführen. Und das mündete dann in der Entwicklung der heutigen Harzkamele, wie sie von Eisenbahnfreunden genannt wurden. Bei uns Personalen hießen die Dieselloks eigentlich nur Kannen. Und warum Kannen? Ganz einfach, wenn man da als Beimann eingeteilt war, war die wichtigste Arbeit oder die schwerste Arbeit das Schleppen der Ölkannen für Strömungs- und Motorengetriebeöl. Und deshalb hießen die Dinger eigentlich nur Kannen, heißt es eigentlich heute immer noch bei den Kollegen da in Wernigerode. Und da war dann 1987 die erste Kanne da. Und die Erprobung der beiden Baumuster zog sich dann bis 1989 hin, bis zum Herbst. Und dann sollte ab 1990 der Serienumbau dieser Diesellokomotiven beginnen. Das waren ja Regelspurfahrzeuge, die neue Schmalspurdrehgestelle bekommen haben. Und bis zum Januar 92 sollte dieses Programm abgeschlossen werden. Da sollten knapp 30 Maschinen umgebaut werden und der komplette Dampflokbestand sollte bis auf wenige Ausnahmen verschrottet werden. Also von den Mallet-Lokomotiven sollten zwei erhalten bleiben, die 6001 sollte erhalten bleiben und von den Neubau-Loks war der Erhalt von 3 bis 4 Lokomotiven für einen sogenannten Traditionsbetrieb vorgesehen. Also da sollte dann noch eine von Wernigerode und eine von Germerode aus täglich ein Dampfzugpaar fahren. Und da muss man sagen, kam für die Dampflokomotiven im Harz die Wende zur rechten Zeit. Also wenn das 2 Jahre später gekommen wäre, wäre da nichts mehr gewesen mit der Dampflokherrlichkeit. Und also die Montagsdemonstration, oder was man so als Demonstration bezeichnet, Montagsdemonstration in Leipzig, also in Wernigerode hat sich die Bevölkerung auch massiv gegen diesen Traktionswechsel da ausgesprochen, weil sie alle wussten, was das für den Tourismus da bedeuten könnte.
1: Wenn wir jetzt geschichtlich weitergehen, wie sah das Ganze dann so nach der Wiedervereinigung aus?
0: Aufgrund der hohen Kostenstruktur war eigentlich 1990 schon klar, dass die Deutsche Reichsbahn sich von den Schmalspurbahnen im Harz trennen will. Und das passte natürlich auch, oder da war eine Duplizität der Ereignisse. Seitens des Kreises wusste man auch um die Bedeutung oder der Landkreise. Damals gab es ja noch 2 Landkreise, den Landkreis Wernigerode und den Landkreis Harz, Landkreis Wernigerode, was ja heute der Landkreis Harz ist, und in den Anliegergemeinden. Und der damalige Landrat des Kreises Wernigerode, Herr Ermrich, Dr. Ermrich, war da die treibende Kraft, die da die Privatisierung vorangetrieben hat. Dann hat man 1991 ja die kommunale Harzer Schmalspurbahn GmbH gegründet, die eigentlich in ihrer Struktur, wie sie damals gegründet wurde, heute noch besteht, mit dem Unterschied, dass eben die Anzahl der Anteilseigner durch Gemeindegebietsreform deutlich weniger wurden. Und dann 1993 war dann der Übergang am 1. Februar von der Deutschen Reichsbahn auf die HSB. Und die Deutsche Reichsbahn hat natürlich auch noch eine Anschubfinanzierung geleistet für die HSB, weil sie natürlich froh waren, über 300 Beschäftigte und das komplette Streckennetz da loszuwerden. Und das war dann eben 1994 die Startstunde oder 1993 die Startstunde der HSB, wie man sie heute kennt in der heutigen Struktur. Und schon damals bei der Übernahme der HSB war klar, dass der Personen- und Güterverkehr, so wie er damals strukturiert war, nicht möglich mehr war. Der Güterverkehr war komplett bedeutungslos, betrug 1990 nur noch knapp 120.000 Tonnen und war 1991 mit 49.000 Tonnen, also völlig bedeutungslos, ist dann auch also nicht formal eingestellt worden, aber man hat die Bedienung der Gütertarifpunkte aufgegeben und der Personenverkehr, der nahm eine ziemlich stabile Entwicklung. Zu Ende der DDR-Zeit hat oft, also richtige belastbare Zahlen gibt es nicht. Es gibt dann nur diese Schätzungen von der RWD Magdeburg. Und da hat man damals schon gesagt, das Fahrgastaufkommen auf den Schmalspurbahnen im Harz war rund 1 Million. Das setzte sich aus Urlauber und Berufsverkehr und Schülerverkehr zusammen, der nach der Wende komplett zusammenbrach. Und diese rund 1 Million Fahrgäste sind ja bis heute konstant erhalten geblieben, wobei es da natürlich eine Veränderung gab.
1: Na, ich könnte mir vorstellen, die größte Veränderung war, dass man wieder auf den Brocken fahren konnte.
0: Die Brockenbahn war ja ab 1961, ging ja nur bis Schörke. Und wer nach Schörke wollte, brauchte ja einen Passierschein, weil das ja im Grenzgebiet lag. Und schon 1989 war klar, wir müssen wieder auf den Brocken rauf. Die Brockenbahn muss wieder komplett in Betrieb genommen werden, weil sie das wirtschaftliche Rückgrat des Unternehmens HSB sein wird und es auch bis heute ist. Und das ging ja für damalige Verhältnisse ziemlich schnell. Schon im September 1991 hat man ja den Verkehr formal wieder aufgenommen und oder die Strecke wieder eröffnet, wobei die Strecke ja nie stillgelegt war, also sie war immer gewidmet, was ja dann später mal immer wieder für Streit sorgte da mit Umweltschutzverbänden und so. Und dann im Sommer 1992 ist ja der planmäßige Verkehr wieder aufgenommen worden. Und im Unterschied zu den früheren Zeiten, zu den Privatbahnzeiten, gibt's heute einen Verkehr 365 Tage im Jahr auf dem Brocken. Das war zu Privatbahnzeiten und bis 1961 nicht der Fall. Da ruhte immer der Verkehr auf dem Abschnitt zum Brocken hoch aufgrund des Aufwandes für Schneeräumtechnik. Also moderne Schneeräumtechnik gab es ja Anfang des 20. Jahrhunderts nicht. Das hat ja erst die Deutsche Reichsbahn beschafft, eine Schneeschleuder bzw. eine Schneefräse. Und das hat ja die HSB auch heute, leistungsfähige Schneeräumtechnik. Deshalb kann die Brockenbahn bis heute befahren werden.
1: Wie war denn während der DDR-Zeit mit der Brockenbahn die Bedeutung? Also Sie sagten, die Gleise lagen, die Strecke war hoch eigentlich nie stillgelegt. Man durfte bis Schierke fahren, wenn man die Erlaubnis hatte. Aber auf den Brocken selber, da fuhren dann gar keine Züge mehr.
0: Da fuhren nur Güterzüge. Ab 1961 sogenannte Versorgungszüge. Also der Brocken war dann ein militärisches Sondersperrgebiet. Ab 1962, 63, weil da oben mehrere Einrichtungen waren. Also da waren zum ersten Mal eine Abhörstelle der Gruppe der sowjetischen Streitkräfte in Deutschland und dann hatte sich die Staatssicherheit dort oben eingenistet und hatte auch eine Abhörstation. Die sogenannte Brockenmoschee, da wo heute das Museum drin ist, das Gebäude, das war ein Neubau der Staatssicherheit aus den 70er, 80er Jahren. Und da fuhren noch Versorgungszüge hoch, also mit Baumaterial, zum Beispiel für den Bau der Brockenmauer, dann Kohle für die zum Beheizen da der Kaserne oder ja der kasernenähnlichen Gebäude für die sowjetischen Soldaten. Und als die dann eine Elektroheizung bekommen haben, 1988, hat man den Güterverkehr zwischen Schörke und Brocken, nicht eingestellt, aber erfuhren keine Güterzüge mehr. Die letzten Probefahrten, die da Richtung Brocken stattfanden, das waren dann die Erprobungsfahrten für die Diesellokomotiven. Weil der Oberbau, der dort oben lag, zum größten Teil wirklich noch aus Privatbahnzeiten stand. Also wenn man 1989, 90 die Strecke abgewandert ist, waren da noch Sabalzzeichen aus den Jahren 1898 und 1899 zu finden. Und der Oberbau war wirklich abgewirtschaftet. Selbst die erste Messfahrt, man hätte dann 1990 eine Messfahrt gemacht mit der kleinen Diesellok, der 199-301, die hat man dann am Goetheweg beendet, weil man dann Angst hatte zu entgleisen.
1: Das sagt schon also viel über den Zustand der Strecke aus.
0: Ja genau, der Oberbau war so ausgelutscht. Also und ich weiß, also als wir da wir mussten ja dann auch Bauzüge dann da hochfahren, Arbeitszüge und die ersten Arbeitszüge, als da noch der alte Oberbau war, also da haben wir uns nur ganz langsam und vorsichtig da hochgetastet. Also
1: ja, besser war's.
0: Also, der Oberbau war also wirklich, oha, also das war nichts für zarte Gemüter. Also ja, war schon sehr, war spannend. Also ich bin 2-3 Mal da im Bauzug mit hochgefahren. Der Kollege war ganz piano, das war ein alter Erfahrener, der kannte die Strecke noch. Er sagt, fahren wir da ruf, hat er dann gesagt. Das war schon lustig.
1: Jetzt war ja auf dem Brocken auch so von der Stasi so eine Abhöreinrichtung.
0: Genau, die Moschee, was heute noch steht.
1: Genau. Wie kamen denn da die Personale hoch?
0: Na, die sind mit dem Auto hochgefahren. Und das Interessante war, wer da oben hin wollte, brauchte also wirklich besondere Passierscheine. Und die haben dann sind dann wirklich in Berlin im Ministerium für Staatssicherheit oder vom Oberkommando der Grenztruppen ausgefüllt worden. Also da gab es extra Passierscheine, da durfte dann auch nicht jeder hoch. Und jede Zugfahrt vorher wurde erst 24 Stunden vorher angekündigt. Also das war alles komplett abgeriegelt da oben. Ja. Also da kam keiner hoch.
1: Also man konnte sagen, die Strecke wurde mehr oder weniger regelmäßig befahren. Die Strecke war allerdings dann sehr schlecht, weil wenn wenig fährt, muss man nicht so viel machen.
0: Richtig.
1: Das Nötigste hat man mit dem Auto hochtransportiert. Und heute sieht man noch Autos auf dem Brocken? Können dann noch
0: welche hoch? Ja, die Brockenstraße existiert ja noch. Das war ja das Kuriosum. Der Brocken war ja Eigentum der Fürsten von Stolberg-Wernigerode. Und die hatten ja auch die Brockenstraße auf eigene Kosten da hochgemacht. Und als die Fürsten oder die fürstliche Verwaltung in den 20er Jahren erwog, die Brockenstraße für den Busverkehr freizugeben, da schrillten bei der NWE die Alarmglocken, weil die Brockenbahn war damals schon die wichtigste Einnahmequelle im Personenverkehr für die NWE. Also wenn das mal gekommen wäre, dass der Brocken für den Autoverkehr freigegeben worden wäre, dann wäre es für den Personenverkehr bei der NWE schlecht bestellt gewesen. Also da gab es heftige Schriftwechsel zwischen der Direktion der NWE und der herzoglichen Kammer, die das da verwaltet hat, dass man da also wirklich dieses Agreement keine Busse auf dem Brocken beibehält. Also das wäre für die NWE damals verheerend geworden.
1: Jetzt hat man ja nach der Wende die Strecke zum Brocken wieder eröffnet, mit dem restlichen Streckennetz überlegt, was man macht. Güterverkehr ging zurück, Personenverkehr war stabil und man hat ja die Deutsche Reichsbahn und die Bundesbahn in Westdeutschland zur Deutschen Bahn AG zusammengeschlossen. Aber ja, das Streckennetz im Harz hat man auf eine eigene Gesellschaft übertragen.
0: Ja, das war ja schon, also die Privatisierung oder die Kommunalisierung müsste man ja eigentlich sagen. Es ist ja kein privates Unternehmen im Sinne davon, dass private Investoren da Geld angelegt hätten. Also die Kommunalisierung der HSB war ja schon weit vor der Gründung der Deutschen Bahn AG. Und ich glaube, in der Rückschau war es gut, das so schnell durchzuziehen, weil niemand hätte wissen können, wie das mit der Deutschen Bahn AG und das sich dann mal verhält. Und man muss ja sagen, da ging das ja ziemlich schnell. Schon am 19. November 1991 wurde ja die Harzer Schmalspurbahn GmbH gegründet. Und am 1. Februar 1993 hat sie ja dann schon die Betriebsführung auf dem damals 130 Kilometer langen Streckennetz übernommen und auch das Personal dazu übernommen. Und das war natürlich das war damals eine Revolution, war die erste Schmalspurbahn im Gebiet der ehemaligen Deutschen Reichsbahn, die an einen kommunalen Betrieb übergeben wurde, ne? Also privatisiert wurde, wenn man das so will, ne?
1: Gerade Schmalspurbahnen gab es ja auch in der ehemaligen DDR noch einige, gerade wenn man mal so Richtung Sachsen blickt. Wie ging es denn denen damals?
0: Na, alle Schmalspurbahnen hatten die gleichen Probleme. Also überalteter Fahrzeugpark, der Zustand der Infrastruktur war meist nur durchwachsen, also viel investiert hatte man nicht. Die Schmalspurbahnen waren immer das fünfte Rad am Wagen der Reichsbahndirektionen. So, und es hing auch immer sehr viel davon ab, wie standen die zuständigen Verwaltungen da zu ihren Bimmelbahnen, wenn man es mal salopp ausdrückt. Und überall war klar, das hat die Deutsche Reichsbahn, die Deutsche Bahn AG ja auch sehr früh klar gemacht, die Strecken müssen privatisiert werden oder müssen an andere Betreibergesellschaften abgegeben werden, sonst legen wir das hier still. Und die erste Schmalspurbahn außerhalb des Harzes, die privatisiert wurde, war ja dann der heutige Wilde Robert, also die Strecke Oschatz-Mügeln-Chemnitz, die ja eine Sonderstellung einnahm, weil sie ja die einzige Schmalspurbahn war bei der Deutschen Reichsbahn, die ausschließlich im Güterzugbetrieb verkehrte. Und da war ja der Niedergang der Beförderungsleistungen noch dramatischer als im Harz. Also da ist ja dann die Döllnitzbahn GmbH gegründet worden, die das dann übernommen hat, Ende 1993, kurz vor der Gründung der Deutschen Bahn AG. Und die anderen Strecken an der Ostseeküste und in Sachsen sind ja dann sukzessive an andere Betreiber abgegeben worden. Ne? Und auch da ist immer die öffentliche Hand, sprich der Landkreis, die Kommunen, immer der wichtigste Anteilseigner der Betreibung, also der Gesellschaft, die die Strecke übernommen hat. Wobei die Finanzierungs- und Betriebsmodelle bei den anderen Schmalspurbahnen sich erheblich von dem unterscheiden, was im Harz passiert ist. Hm. Das muss man sagen.
1: Aber wahrscheinlich hätte keine Schmalspurbahn eine Integration in die Deutsche Bahn langfristig überlebt.
0: Ja, die letzten sind ja dann nach der Gründung der Deutschen Bahn AG gegründet worden. Und wenn man die Geschichte dann der sächsischen Schmalspurbahn ab 1995, 96 rekapituliert, war das ja immer eine Hängepartie mit den letzten dreien. Das dauerte ja ewig, bis dann da die sächsische Dampfbahngesellschaft, die heutige sächsische Dampfbahngesellschaft gegründet wurde und das dann übernommen hat. Also das war ja eine ewige Hängepartie.
1: Man muss an der Stelle auch mal sagen, die Bundesbahn in Westdeutschland, die hat sich nach und nach auch von allen Schmalspurbahnen irgendwie getrennt. Da hat ja auch keine überlebt.
0: Ja, mit außen, was ja so nicht stimmt, ne? Inselbahn Wangerooge hat ja überlebt.
1: Ja, okay.
0: Die wird ja dann immer vergessen. Das ist ja die letzte Schmalspurbahn, die de facto von der Deutschen Bahn AG betrieben wird. Ne?
1: Auch ja, wenn das stimmt natürlich.
0: Über DB Touristik und Fernverkehr und also da gibt es ja auch die Wüste, aber das ist ja noch die letzte Schmalspurbahn unter DB-Regie. Ne? Also,
1: ja, sie hat allerdings keinen richtigen Anschluss ans restliche Netz. Auf den anderen gab es das natürlich. Gut, Insellösungen in dem Fall konnten dann doch irgendwie überleben.
0: Ja. Ja, das ist erstaunlich, dass die bis heute so überdauert hat, ne?
1: Ja, für auch relativ wenig Strecke, aber auf der Insel ist halt auch kein Auto.
0: Ja, genau, da ist kein Auto, also da braucht es schon, um die Koffer vom Anleger da zum Bahnhof zu bringen.
1: Und das sieht auch interessant aus, recht moderne Bahnsteige, das sieht aus wie im restlichen DB-Netz und dann kommt da so ein Schmalspurzügelchen.
0: Ja, genau, so eine Schirmer-Diesel kommt dann da angeknattert.
1: Ja, das gibt's tatsächlich. Ja, jetzt gab es die Wende, die Gründung der HSB und alles Strecke, Fahrzeuge und Personal wurden übernommen durch die Harzer Schmalspurbahn, die aber wahrscheinlich auch erstmal vor einem großen Sanierungsstau standen und sich erstmal ein Konzept überlegen mussten, wie könnte das hier weitergehen? Man braucht ja irgendwie auch Einnahmen.
0: Ja, man muss natürlich auch sagen, es gab dann natürlich auch noch es gab ja dann noch das verheerende Hochwasser 1994, wo ja ein Großteil der Selketalbahn zerstört wurde im mittleren Teil. Also das kam ja dann auch noch dazwischen. Und dann musste man sich ein neues Betriebskonzept erstmal ausarbeiten. Und wenn man sich überlegt, dass damals 1991, 92 rund 130.000 Fahrgäste nur in Nordhausen gezählt wurden und knapp damals 120.000 Reisende in Gernrode, war klar, dass man in Gernrode drei Dampflokomotiven nicht weiter betreiben konnte. Und das Problem war natürlich, Triebwagen waren auf die Schnelle so ja nicht verfügbar. Und dann muss man ja auch sehen, damals kostete ein Dampf zu Kilometer, weiß ich noch, ich kenne noch die damaligen Zahlen, kostete das Dreifache von einem Triebwagenkilometer. Also war klar, dass man da relativ schnell was machen muss. Und da war natürlich erstmal schnell Beschaffung von Triebwagen. Da hat man ja dann die drei gebrauchten Triebwagen von der Inselbahn Wangerooge sich beschafft. Und die hat man ja dann 1996 hat man die ja dann in Betrieb genommen, im Frühjahr 1996. Und damit konnte man ja dann schon mal was bewerkstelligen, also erstmal schon mal den Betrieb rationalisieren. Den Dampfbetrieb in Gernrode hat man damals eingeschränkt auf eine Dampflokomotive. Nordhausen hat auch eine Dampflokomotive behalten, die ja dann den Zug zum Brocken fuhr, den Brockenpendel, wie ja das heute noch der Fall ist. Und die Beschaffung weiterer neuer Triebwagen war ja sehr kompliziert. Gab ja keinen Anbieter, wo man jetzt hätte hingehen können und sagen können, hast du jetzt hier mal einen Triebwagen, von denen du mal ein paar Exemplare bauen kannst. Da musste man ja erstmal dann mühselig sich einen Anbieter suchen. Die Deutsche Bahn AG hatte damals ja einen entwickelt, den man ja dann mit der besonderen Lackierung dann im Harz hatte, das Himbeerbonbon, das blieb ja aber ein Einzelstück. Und dann hat man 1999 ja noch die vier Halberstädter Triebwagen beschafft, die ja heute noch im Einsatz sind. Und natürlich musste man auch, die Verkehrsströme hatten sich ja auch geändert. In Nordhausen entstand ja sowas wie ein Nahverkehr nach Ihlfeld, der ja dann durch dieses Nordhäuser Modell, also mit den Duo-Combino S-Triebwagen, die ja dann von der Straßenbahn auf die Harz-Querbahn übergehen, weiterentwickelt wurde. Und im Selketal, ja, das Selketal verlor leider immer weiter an Fahrgästen und es blieb ja dann bei diesen knapp 100.000 so in den 90er und frühen 2000er Jahren. Und die Brockenbahn war mit damals knapp 850.000 Reisenden im Jahr, ja, das Wirtschaft, oder ist es ja bis heute das wirtschaftliche Rückgrat. Und zum Brockenhoch ging es damals ausschließlich mit Dampf. Ne? Also die Leute wollten da auf den Brockenhoch. Und inzwischen hat sich ja der Brocken so ein bisschen gewandelt. Seine Bedeutung hat sich ja gewandelt, wenn man so sich mit den Leuten unterhält. Warum geht man da? Warum gehen Sie auf den Brocken? Warum besuchen Sie den Brocken? Ich bin ja nun mehrfach im Jahr oben auf dem Brocken. Ist ja, wie sage ich immer so schön, mein Hausberg. Den habe ich früher schon immer als Schüler gesehen, wenn ich zur Schule gefahren bin mit dem Fahrrad. Für mich ist der Brocken sowas Mystisches, so. Also, ist ja auch ein sehr launischer Berg, hat ja auch relativ wenig Sonnentage, aber wenn man so die Wetterprognosen kennt und ich sag mal, wie sage ich immer, wenn man ein Eingeborener ist und die Wetterkapriolen des Hauses kennt, wenn man wirklich da oben steht und mehrere hundert Kilometer weit ins Land gucken kann, also dann das ehemalige Atomkraftwerk in Grohnde sieht, die Kirchturmspitzen von Magdeburg, das Chemiedreieck da hinten in Schgolditz, über den Thüringer Wald gucken kann. Er ist schon einmalig, aber gibt's halt nicht so oft im Jahr. Oder die Sonnenaufgänge und Sonnenuntergänge auf dem Brocken sind ja auch mal wieder faszinierend. Und wenn man so die anderen fragt, ja, warum sind sie oben? Ja, weil das ist der Berg der deutschen Teilung und der deutschen Wiedervereinigung. Und also da gibt's so, ja, so eine Wandlung der Bedeutung des Brockens so für den, ich sag jetzt mal, für Otto Normalverbraucher. Und wenn man so die Tourismusleute da so fragt, die bestätigen einem das auch immer, die sagen alle, ja, der Brocken hat heute eine ganz andere Bedeutung, ich sage auch immer, der Brocken ist der deutscheste aller Berge. Also da waren alle Leute oben, von Heine über Hermann Löns, Zar Peter der Große, also fast alle Wichtigen waren da oben, und Goethe natürlich, und also ja, ich sage immer, es ist der deutscheste aller Berge und ja.
1: Ja, dabei gibt es da oben gar nicht so viel. Ich war vor knapp 2 Jahren mal oben, natürlich auch mit dem Dampfzug. Und dann waren wir oben und dachten so, ja, Aussicht ist geil, aber sonst ist nicht viel da oben. Da ist noch ein Museum, ein Imbiss, aber da soll jetzt auch mehr entstehen, habe ich irgendwo gelesen.
0: Ja, also der Brocken ist schon, also wenn man, ich bin ein Bergfreak, also ich fahre gerne in die Berge und ich war auch nur auf allen anderen, ich war auch schon auf anderen Bergen in den Alpen. Und wenn man da oben ist und dann in die Landschaft guckt und das, da sagt man sich immer, was finden die Leute an dem Brocken so, so genial? Also für mich war es immer so, für mich war der Berg immer so nah und doch so unerreichbar. Also als ich Schüler war, wäre ich nie auf den Gedanken gekommen, dass ich da mal hochkomme.
1: Ja, man durfte ja nicht hoch, klar.
0: Genau, man konnte ja nicht mal in die Nähe dieses Berges, ohne verhaftet zu werden. Und ich hatte dann das Glück, meine letzten Armeetage da in der Nähe des Brockens zu vollbringen. Und da war das Erste, was ich gemacht habe, haben die anderen sich alle an Kopf gefasst und haben gesagt, was machst du jetzt? Ich sage, ich mache heute eine Nachtwanderung zum Brocken hoch. Ich sage, ich will sehen, wie da oben die Sonne aufgeht. Und also das war schon imposant. Und die anderen Grenzposten, die da oben noch rum liefen, weil sie aufpassen mussten, dass da keiner die Mauer klaut, sozusagen. Jemand, aber bist du bekloppt? Was machst du hier oben? Ich sage, ja, ich wollte mal gucken. Ich sage, ich habe da unten in Heiberstadt gewohnt, habe immer diesen Berg gesehen. Ich sage, das war das Erste, was ich da hochgemacht habe. Also ja, der Brocken ist schon faszinierend. Und der Brocken ist auch ein geschundener Berg. Also man darf ja, wenn man sich die alten Bilder anguckt, wie der in den frühen 90er Jahren aussah mit dieser Mauer, dann hat man da unendlich Tonnen an Kalkschotter da aufgefahren, hat ja die Natur da auch großflächig zerstört. Also es dauerte ja auch wirklich Jahre, bis das wieder halbwegs renaturiert war, bis es so heute wieder, so wie es heute wieder aussieht. Ja, und ich sag mal so, touristisch ist der Berg natürlich, wenn man das mit Gipfeln In den Alpen vergleicht ist er natürlich kaum erschlossen. Und das will man jetzt ändern. Da gibt es jetzt verschiedene Konzepte mit neuer Gastronomie und so. Ja, da muss man sehen, wie das fruchtet. Und ich weiß von meinen Gesprächen mit vielen Einheimischen und Freunden, also die Meinungen, ob das, was man da oben macht, richtig ist oder falsch, gehen auseinander. Aber ich sag mal, wichtig ist, dass man überhaupt mal was unternimmt, um mal zu gucken, wohin sich das entwickelt.
1: Wenn wir uns jetzt mal so den Fahrplan angucken, so der tägliche Betrieb im Harz, wie viele Züge fahren denn da so? Also erstmal muss man unterscheiden, es gibt Saisonbetrieb, im Sommer fährt mehr als im Winter.
0: Genau, im Sommer fährt mehr als im Winter. Dieses Jahr ist der Fahrplan ja nun aufgrund diverser Baustellen zwischen Ihlfeld und Eisleder Talmühle verkehren ja zurzeit keine Züge, weil ja da das Viadukt modernisiert werden muss. Die meisten Züge gibt es auf dem Brocken. Da haben wir in diesem Fahrplan, was haben wir da diesmal? 1, 2, 3, 4, 5, 6, 7, also 8 Zugpaare auf dem Brocken rauf, wobei nicht alle in Wernigerode beginnen, weil einige enden ja dann auch in Drei an Hohne und machen dann als Pendeltour. Also die Brockenbahn ist immer die am meisten befahrenste. Im Winter sind es meistens so um die 6 Zugpaare, die da durchgehen. Das Harz-Querbahn ist eigentlich nur ein durchgehendes Zugpaar oder war bis dato immer ein durchgehendes Zugpaar. Da haben wir in diesem Fahrplanabschnitt 3 Zugpaare von Wernigerode nach Eisweiler Talmühle oder ich sag mal, dass es eine Umstiegsmöglichkeiten gibt. Der eine ist ja der Brockenpendel, der mittags, der mit Dampflok fährt. Also, was dies ja interessant ist auf der Harz-Querbahn, man hat bis Eisweiler Talmühle alle drei wichtigen Baureihen. Der morgendliche Umlauf ist mit Diesellok, also mit Baureihe 199, Harz-Kamel oder Kanne, wie jeder möchte. Der Mittagsumlauf 89.03, 04 ist mit Dampflok. Und der am späten Nachmittag hier 89.29 ist mit Triebwagen dieses Jahr. Also da hat man ja dieses Jahr alle drei, in diesem Fahrplanabschnitt, alle drei wichtigen Lokomotivbaureihen für den Harz oder Fahrzeugtypen, wie immer man das möchte. Und im Selketal hat man derzeit eine Dampflok, einen Dampfzug mit der Besonderheit, dass die Dampfzüge jetzt alle oder fast alle in Strassberg enden. Nur sonntags geht der Dampfzug noch bis Eisweiler Talmühle durch. Und ansonsten ist derzeit ein Triebwagen im Selketal im Einsatz, weil es gerade Fahrzeugmangel ist an Triebwagen. Das ist der diesjährige Fahrplan.
1: Und wie macht man das mit Werkstattzuführung? Ich meine, in Gernrode
0: dafür ist ein BW. Dieser Sonntag, dafür, nee, so, also seit 1984, seit der Wiederaufnahme, also dem Wiederaufbau der Strecke, gibt es ja in Gernrode keine Instandhaltung mehr, keine planmäßige. Das heißt, die Dampflok wird dann an dem Sonntag, wenn sie nach Eisweiler Talmühle fährt, werden dann Lok und Zug ausgetauscht, wenn dann Fristarbeiten anstehen.
1: Also der fährt deshalb dann nach Wernigerode, damit er zur Werkstatt kommt?
0: Genau, dann werden die Züge ausgetauscht und die Lok und dann geht's weiter.
1: Und dann geht ein anderer Zug wieder zurück Richtung Gernrode.
0: Das war bis zum jetzigen Fahrplanwechsel auch so. Da gab es ja auch mal einen Umlauf, der bis Eisweiler Talmühle ging. Und das wurde dann immer benutzt, dieser Umlauf, um Lok und Zug durchzutauschen, Lok und oder Zug durchzutauschen.
1: Jetzt hast du im Fahrplan da eben mal ein bisschen rumstudiert. Das kann man jetzt ja nicht als einen direkten öffentlichen Personennahverkehr betrachten. Also für die Einheimischen ist das wohl jetzt weniger attraktiv, denke ich mir.
0: Also jetzt müssen wir mal den südlichen Teil rausnehmen, ne, den Nordhäuser Teil. Aber den Anspruch, ÖPNV zu machen, das war eigentlich auf dem anderen Streckennetz nie der Ansatz. Es war immer klar, dass es touristischer Verkehr ist. Oder in erster Linie touristischer Verkehr. Das hat ja auch was mit der Streckenführung und den erschlossenen Orten zu tun. Wobei man allerdings sagen muss, das Landesnahverkehrsgesetz in Sachsen-Anhalt lässt also aber auch diesen touristischen Verkehr jetzt inzwischen zur Finanzierung über die ÖPNV-Mittel zu. Ne?
1: Ansonsten gibt es aber auch normale Fahrkarten, wer jetzt kein Deutschland-Ticket hat und nur mal ein Teilstück fahren möchte. Also es gibt so reguläre Einzelfahrkarten.
0: Genau, die kriegt man entweder in den Fahrkartenausgaben, also in Wernigerode, in Nordhausen oder in Gernrode. Oder bei den Zugführern dann eben wie früher oder bei, ja, dann eben sich melden. Und wobei, wenn man jetzt Fahrkarten sammelt, in den, ist ja auch eine Besonderheit bei der HSB, da gibt es noch die guten alten Pappfahrkarten, ja. Die kriegt man in den Fahrkartenausgaben.
1: Genau. Ja, da gibt es noch richtige Schalter. Also
0: richtig, genau. Das.
1: Wenn man in den großen Bahnhöfen zusteigen will, dann sollte man mal an den Schalter gehen.
0: Genau, das mache ich immer so, wenn ich ins Säcketal fahre, dann gehe ich da in die Fahrkartenausgabe, dann kaufe ich mir meine Fahrkarte und dann fahre ich los, dann geht's los.
1: Und sonst von überall im Zug. Es gibt aber auch so Art Sparpreise.
0: Genau, es gibt ja da dann diese Mehrtagestickets da, die man sich buchen kann, diese Kleingruppentickets. Da sollte man sich dann informieren, wenn man da vor Ort Urlaub macht, was einem für einen da das günstigste ist.
1: Ja, also gerade wenn man mehrere Tage da ist oder mit mehreren Leuten.
0: Da ist ja dann auch immer eine Fahrt zum Brocken, ist ja dann meistens auch immer mit, wie heißt das so schön in Österreich, inkludiert.
1: Ja, gut, da wollen ja viele hin, dann kann man den Leuten was anbieten.
0: Genau,
1: genau. Wie sieht's denn signaltechnisch und mit Fahrdienstleitern auf dem Streckennetz der HSB aus?
0: Heute gibt's noch zwei Zugleiter. Der eine Zugleiter sitzt wenn man im Bahnhof Wernigerode ist und da guckt, wo die Dampflokomotiven sind, da ist ja so ein kleines Hochhaus, sage ich jetzt mal, wo Wernigerode draufsteht. Da war früher die Lokdienstleitung drin. Also ist halt immer noch die Lokdienstleitung drin. Da residierte die Abteilung Triebfahrzeugbetrieb. Und ganz oben, da sitzt der Zugleiter drin, der den Verkehr für die Brockenbahn und einen Teil der Harzquerbahn leitet. Und der zweite Zugleiter sitzt in Nordhausen mit dem schönen Funknamen Kuno Nordhausen. Und der leitet dann den Rest, das Selketalbahnnetz und die Harzquerbahn. Und ja. Da gibt es noch zwei Fahrdienstleiter. Früher gab es drei. Da gab es noch das Selketalleiter, noch einen eigenen Zugleitbereich. Den hat man dann aber aufgelöst. Und das wird heute von Nordhausen mit erledigt. Und gibt Signale. Also die Brockenbahn ist mit Signalen ausgerüstet. Und auf der Selketalbahn sind keine Signale. Da wird nach vereinfachten Nebenbahndienst, da gibt es die Bahnhöfe eben nur mit Trapeztafeln gesichert. Dann gibt es auf den meisten Bahnhöfen Rückfallweichen, die Kreuzungen erleichtern. Die einzige Station, die noch keine Rückfallweichen hat, das ist Sternhaus Amberg, also wenn Sonderzüge sind, da müssen dann noch klassisch die Handweichen betätigt werden, die Gleissperren geöffnet werden, da muss sich dann der Zug noch einschließen, aber auf den anderen Kreuzungsbahnhöfen, selbst in Gernrode, da gibt es dann Rückfallweichen, die dann den Betriebsablauf vereinfachen. Und da war die Matschbahn im Harz Anfang der 80er Jahre auch die ersten Strecken, die im der DDR mit Rückfallweichen ausgerüstet worden. Das hat man da erprobt.
1: Ja, Zugleitbetrieb nennt sich sowas. Ist ein Verfahren für Strecken, auf denen wenig fährt, aber es vergleichsweise auch viele Kreuzungsmöglichkeiten gibt. Das haben wir ja hier im Harz auf der Selketalbahn. Das ist ja doch auch Fahrplanangebot ist ja übersichtlich. Der Zugleiter, der muss da ja da auch noch mitkommen. Auf der Harz-Querbahn. Ja, die Fotofreunde stört es vielleicht ein bisschen. Da stehen KS-Signale, ganz modern. Neben der Dampflok, okay.
0: Ist so. Also das ist jetzt seit über 20 Jahren so. Ja. Also wir haben Dampfbetrieb im Jahr 2026. Man soll froh sein, dass es das überhaupt noch gibt. Das ist im Bahnbetrieb im Jahr 2026 und nicht 1990.
1: Aber es gibt noch eine Besonderheit in Nordhausen Nord. Da stehen noch Formsignale. Genau, also da kann man eine Dampflok dann auch mit einem schönen Formsignal fotografieren.
0: Genau, bei der Ausfahrt aus dem Bahnhof Nordhausen Nord. Genau.
1: Dirk, ich sag mal danke für diesen großen Überblick über die Harzer Schmalspurbahn mit dem Drumherum, was drauf fährt, wie es mal war. Du hast ja auch den historischen Einblick. Danke, dass du dir Zeit genommen hast.
0: Ja, immer wieder gerne. Und dann, ja, viele Grüße aus der Altmark und vielleicht trifft man sich mal im Harz wieder.
1: Ich glaube, ich kann es heute mal so richtig betonen, dass ich euch den Podcast von Langsamfahrt ans Herz legen muss. Denn fürs Radio, da muss ich die Folgen zum Teil deutlich zusammenkürzen. Die heutige Folge, die geht im Podcast, haltet euch fest, 2,5 Stunden lang. 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Also, wenn ihr euch für den Harz und die Schmalspurbahn interessiert, dann hört doch mal rein in den Podcast auf langsamfahrt.de. 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Ansonsten, Langsamfahrt ist, wie ich schon gesagt habe, eigentlich ein Eisenbahn-Podcast und es gibt viele Folgen, die es gar nicht ins Radio schaffen. Aber wenn ihr euch dafür interessiert, dann hört doch mal rein auf langsamfahrt.de oder überall da, wo es Podcasts gibt. Mein Name ist Gregor Börner. Ich verabschiede mich von euch. Bis zum nächsten Mal. Tschüss!

und herzlich willkommen zu einer neuen Folge von Ace Around the Cake. Wir sprechen über christliche Perspektiven auf das A-Spektrum. Übrigens haben wir auch schon in unserer ersten Podcast-Folge ein wenig zum Thema Heirat aus christlicher Perspektive erzählt. Allerdings nicht sehr ausführlich und so gibt es heute eine Folge, die sich damit etwas umfassender beschäftigt. Aber zunächst stellen wir uns natürlich wie immer kurz vor. Ich bin Lotta, meine Pronomen sind they, them und ich bin Arrow Ace. Und weil es für heute relevant ist, sage ich auch noch kurz ein paar Worte dazu, welche Rolle Religion in meinem Leben spielt. Ich bin mit christlichen

0: christlichen Tradition aufgewachsen, allerdings nicht religiös. Und ich habe mich aber trotzdem schon immer für Religionen interessiert und in meiner Freizeit mich eben damit beschäftigt. Ich studiere vergleichende Sprachwissenschaft und Gender Studies und habe in diesem Zusammenhang Hebräisch gelernt und auch ein wenig Bibelübersetzung gehabt und fand das sehr interessant und mache momentan hier in meinem Auslandssemester auch ein Seminar zu Gender und Religion, was ich sehr spannend finde. Aber so richtig gut kenne ich mich mit der christlichen Perspektive auf das A-Spektrum nicht aus. Und deswegen sind heute noch zwei weitere Personen dabei, die sich damit schon mehr beschäftigt haben, nämlich Samu und Ash. Herzlich willkommen, ihr beiden. Schön, dass ihr da seid. Samu, magst du dich kurz vorstellen?
1: Ja, ich bin Samu. Meine Pronomen sind hier 7 oder they/them. Und ich bin Demi Aro Ace. Ich bin landeskirchlich aufgewachsen und war die letzten paar Jahre in einer baptistischen Gemeinde aktiv. Ich studiere Kulturwissenschaften. Und dann freue ich mich sehr, dass wir als heutigen Gast Ash dabei haben. Ash, magst du ein paar Worte zu dir sagen?
2: Natürlich. Hallo zusammen, ich bin Ash, ich benutze keine Pronomen oder they/them. Und ich bin Aro Ace. Ich komme aus der Schweiz, was ihr vielleicht an meinem Akzent hören könnt. Und ich bin als Pastorenkind in einer Krishona, respektive heute Viva-Kirche, aufgewachsen. Da bin ich nach wie vor ziemlich aktiv, zum Beispiel spiele ich in der Band mit, aber glaubensmäßig habe ich mich auch ziemlich stark vom Fundamentalismus entfernt. Ich gehe auch in die Mosaic Church in Zürich von der reformierten Kirche. Dort ist Priscilla Schwendimann Pastorin, falls das jemandem etwas sagt. Ich befinde mich jetzt schon einige Jahre auch in einem Dekonstruktionsprozess. Deshalb weiß ich auch gerade nicht wirklich, ob ich mich als religiös beschreiben werde oder spirituell und wo genau ich mich da jetzt identifiziere. Ich studiere Germanistik und Bibelwissenschaft. Also Bibelwissenschaft ist der Teil von Theologie, der sich mit den Sprachen, das heißt Altgriechisch und Bibelhebräisch, auseinandersetzt und auch dem historischen Kontext. Zum Teil haben wir auch einige Kurse zu inhaltlicher Auslegung, das ist aber dann meistens zusammen mit anderen Kursen. Danke euch, dass ich hier sein kann. Ich freue mich sehr. Ich hoffe, das kommt gut.
1: Ja, richtig schön, dass du heute dabei bist. Wie Lotta schon gesagt hat, wollen wir heute über christliche Perspektiven auf das A-Spektrum und insbesondere Asexualität und Aromantik reden. Dabei ist uns wichtig zu sagen, dass es sich hierbei um unsere eigenen Perspektiven handelt. Wir sind nicht allwissend und dementsprechend können wir nur teilen, wie wir die Bibel verstehen und welche Auslegungen wir eben von unserem Umfeld mitbekommen haben. Wir nutzen für die Bibelverse die Übersetzung Zürcher Bibel. In den Shownotes findet ihr nochmal die Bibelverse und den Link zu der Übersetzung.
0: Zuerst mal als Einstieg, wo seid ihr in christlichen Kreisen geoutet? Wie ist das passiert? Wie waren die Reaktionen? Und welche Unterschiede gab es vielleicht auch zu Outings außerhalb von christlichen Kreisen?
1: Ich habe mich bei ein paar einzelnen Personen in der Gemeinde, wo ich aktiv war, geoutet. Und bei meinen Eltern noch. Und manche Outings habe ich tatsächlich darüber gemacht, dass ich von diesem Podcast erzählt habe und erzählt habe, dass ich hier mitmache. Grüße gehen raus an dieser Stelle an die Leute, bei denen ich das so gemacht habe und die den Podcast daraufhin auch gehört haben. Und andere waren halt im Zusammenhang mit dem Thema Sex vor der Ehe, wo ich dann oft auch gar nicht das Label genannt habe, was ich benutze, sondern nur von meinen Erfahrungen berichtet habe. Bei sämtlichen Outings kamen quasi fast keine Reaktionen. Und gerade bei den ungelabelten Outings im Zusammenhang mit dem Thema hatte ich manchmal auch etwas das Gefühl, dass es nicht unbedingt als queer wahrgenommen wurde oder überhaupt als große Sache. Oder auch als Teil meiner Identität oder aber auch nicht als potenzielle Sünde. Ich weiß natürlich nicht, ob das so stimmt, mein Eindruck, weil es eben, wie gesagt, kaum Reaktionen gab, aber ich hatte so ein bisschen das Gefühl. Wie es im Vergleich zu nicht-christlichen Kreisen ist, weiß ich gar nicht so, weil ich nie so explizit mit nicht-christlichen Menschen außerhalb der R-Community drüber gesprochen habe.
2: Bei mir ist es so, dass ich allgemein sehr offen mit meiner Identität als Aro Ace-Person umgehe. Meistens erzähle ich dann aber einfach, dass ich queer bin und erst dann in einem zweiten Schritt, dass ich Aro Ace bin, was halt zu einiger queerfeindlicher Diskriminierung geführt hat, aber nicht spezifisch zu Art Diskriminierung. Dadurch, dass viele Menschen sich überhaupt nicht auskennen mit Aromantik und Asexualität und diesem ganzen Spektrum, ist es auch so, dass das dann immer dazu führt, dass ich ganz viel Aufklärungsarbeit machen muss, darf, was auch immer. Das heißt, mit meinem Outing einher geht auch immer gleich so eine kleine Lektion in, was Anziehungsformen angeht. Die meisten Outings waren aber relativ gut. Also ich habe kaum Diskriminierung miterlebt oder so. Und ich habe auch im Vergleich zu einem nicht kirchlichen Umfeld keine Unterschiede oder kaum Unterschiede gespürt. Außer in Spaces, die schon sehr aufgeklärt sind. Dort ist dann nämlich keine eben Aufklärung nötig.
0: Danke euch für eure Offenheit, so darüber zu berichten. Ash, du hast ja gerade auch schon ein bisschen Diskriminierung so angesprochen. Habt ihr jetzt explizit in religiösen Kontexten irgendwelche Erfahrungen mit Diskriminierung gemacht?
2: Neben Microaggressions, die es halt eigentlich überall gibt, nur einmal. In einem Gespräch hat mir mein Gegenüber dann gesagt, dass ich ja so Gottes göttlichem Plan widerspreche, weil es sei so unchristlich von mir, dass ich nicht meiner Pflicht als Christin folge und eine Familie gründe. Das war dann auch ein bisschen verwirrend, weil ja normalerweise so dieses Enthaltsamkeitsideal sehr hoch angesehen ist, vor allem bis zur Ehe. Das heißt, es war auch für mich überraschend, dass es so diese Reaktion aus meinem Gegenüber gelockt hat. Genau.
1: Ich habe zum Glück nie explizite Diskriminierung erlebt. Und ich finde es auch so ein bisschen eine lustige oder interessante Angelegenheit, weil sonst meistens ja eher der Fokus darauf liegt, was du alles nicht tun sollst. Und hier geht es aber um etwas, was du aber doch tun sollst. Aber natürlich auch wieder nur auf eine ganz bestimmte Art und Weise. Ich wurde zum Glück nicht in strenger Purity Culture erzogen und habe beim Thema Sex vor der Ehe auch schnell ausgemacht, dass es jetzt für mich nicht so um den rein formalen Akt der rechtlichen Eheschließung oder so geht. Aber ich habe halt schon so daraus gezogen, dass ich erst Sex mit einer Person haben werde, wenn ich so ein stabiles Vertrauensverhältnis, eine stabile langfristige Bindung mit der Person habe. Und wann halt so aber auch, like, warum sollte man es auch anders machen? Das habe ich ja nicht so wirklich verstanden. Oder jetzt das Problem ist, jetzt ein bisschen zu warten oder so. Und auch so dieses Beziehungsverständnis, was nicht so sehr den Fokus auf Anziehung legt, sondern eher auf ein langfristig zusammen das Leben bewältigen. Das beides hat mir das Outing sehr schwer gemacht, das Innere. Weil meine Orientierung und meine Bedürfnisse oder Wünsche da eigentlich sehr gut reinpassen. Alles andere war weit, weit weg, also keine Ahnung, sowas wie One-Night-Stands oder Partys oder keine Ahnung. Das kam in meiner Lebenswelt gar nicht vor. Und wenn, dann habe ich es halt kategorisch ausgeblendet, so, nee, die in meinem Umfeld, die machen das doch safe nicht, so, weil logisch, im besten Fall bekomme ich es ja auch nicht mit. Dementsprechend gab es keinen Konflikt. Und war dann auch so ein Kreislauf, also wegen meiner Orientierung habe ich die Normativitäten nicht in Frage gestellt und wegen Normativitäten habe ich meine Orientierung nicht hinterfragt. Ich dachte halt, jeder empfindet so wie ich und habe es im Nachhinein betrachtet vielleicht auch so ein bisschen wie als Grund für diese Regeln wahrgenommen. Also ja, der Grund für diese Regel ist, dass ich halt nichts mache, was ich gar nicht wirklich will oder so. Es gibt ja auch auf Instagram manchmal so Bullshit-Bingos. Und da habe ich mal eins über Demi-Orientierung gefunden, so kurz vor meinem inneren Outing. Und da stand halt als Bullshit-Satz sowas drin wie, das ist das Normale, alle empfinden so. Und dann saß ich da so und bin das Bingo halt so durchgegangen und habe versucht, alle Sätze zu verstehen und warum die Bullshit sind. Und dann saß ich da so und war so, ist es nicht? Und habe überlegt, was genau denn der Unterschied ist und dachte so, aber das ist doch das Normale. Wieso ist das nicht das Normale? Ja.
2: Ja, ich relate sehr zu deiner Geschichte hier. Vor allem dieses, dass man die Regel gar nicht so hinterfragt, weil es ja so mit meinem eigenen Empfinden übereinstimmt. Das ging mir genauso. Bei mir war es auch eher so, dass ich nicht wirklich gecheckt habe, was ich wirklich fühle, weil ich Romantik eine mega schöne Vorstellung finde. Das heißt, das kam dann bei mir wie so als Hindernis in Anführungszeichen noch dazu, dass ich die Vorstellung von Romantik mega schön fand, aber dann das irgendwie selber wie nie gespürt habe. Und wenn ich darum als Kind mit meinen Kirchenfreundinnen irgendwie Zeit verbracht habe, dann haben wir mega viel über Jungs wegen Cis-Heteronormativität gesprochen und über Liebe und über unser zukünftiges Leben als so coole christliche Menschen mit so einer Kleinfamilie. Also ja, so wirklich alle Stereotypen, die es gab, das war so unsere Idealvorstellung. Und ich habe das nicht wirklich hinterfragt, weil ich eben diese romantischen Gefühle also nicht hatte, aber so eine schöne Vorstellung fand. Und gleichzeitig kann ich mich dann auch an Momente erinnern, wo ich dann so war, ja, warum bilden wir nicht einfach eine Wege alle zusammen und dann können wir dort leben und wir müssen ja gar nicht heiraten. Also Jungs braucht es jetzt auch nicht, um dieses Stereotyp so aufrechtzuerhalten. Das heißt, es war schon auch diese, vielleicht dieser Unterschied in diesen Wahrnehmungen bei mir da.
0: Ich finde es sehr interessant, gerade von euren Erfahrungen und Wahrnehmungen da zu hören, weil ich diese Erfahrung auch gemacht habe, eben nicht in einem christlichen Kontext, aber ich finde, das zeigt ganz gut, dass diese Beziehungsnormen, Amatonormativität, Allonormativität auch unabhängig von bestimmten Religionen, von Glauben oder eben auch nicht in unserer Gesellschaft verankert sind. Als nächstes wollen wir über die Bilder von Asexualität in der Bibel sprechen. Und um da einzusteigen, möchte ich kurz noch einen kleinen Exkurs machen, so zu Asexualität versus Enthaltsamkeit, weil eben Asexualität nicht das gleiche ist wie sexuelle Enthaltsamkeit und auch unverheiratet sein eben nicht bedeutet, dass die Person sozusagen enthaltsam leben muss, soll, wie auch immer. Und ja, ich glaube, das ist uns eigentlich allen bewusst. Ich möchte aber in dem Zusammenhang noch kurz etwas teilen, wie ich eben diese Norm der Heirat und der Enthaltsamkeit nochmal besonders gespürt habe oder was das eben betont. Ich studiere ja momentan in Frankreich und bei diesem ganzen bürokratischen Zeugs muss ich auch immer wieder meinen sogenannten Familienstand im gesetzlichen Sinne angeben, so wie das in Deutschen auch ganz oft so ist. Im Deutschen wäre das dann einfach ledig, weil ich nicht im gesetzlichen Sinne irgendwie verheiratet, verpartnert, wie auch immer bin. Und im Französischen ist das interessanterweise célibataire. Und das hat mich sehr stutzig gemacht, weil ich das Wort natürlich sofort mit dem deutschen Wort Zölibat in Verbindung bringe, was eben diese sexuelle Enthaltsamkeit meint. Und ja, ich habe mich dann mal so auf der Suche nach der Etymologie davon gemacht, auch weil ja, ich mich einfach sehr dafür interessiere, wo Wörter herkommt, Studium und so. Und das kommt vom lateinischen caelebs und beschreibt einfach Personen, die alleine leben. Ist vermutlich auch verwandt mit kevala, das ist ein Wort aus Sanskrit und bedeutet allein. Und das célibataire im Französischen bedeutet, dass Mensch unverheiratet ist, ist also näher dran als die deutsche Bedeutung Zölibat, die wir heute haben. Und es ist interessant, wie eben durch so ein Wort dann Normvorstellungen sichtbar werden, finde ich. Gerade wenn wir das Stichwort Amatonormativität hinzuziehen. Also unverheiratet sein wird mit Alleinsein gleichgesetzt. Und dann natürlich im Deutschen, wo das sich dann sogar so weit gewandelt hat, dass das Zölibat, also célibataire, mit sexueller Enthaltsamkeit gleichgesetzt ist. Ich möchte an dieser Stelle aber nochmal hervorheben, dass sich auch mit dieser Etymologie ein sehr begrenztes Verständnis von zwischenmenschlichen Beziehungen und Familie zeigt. Aber ich glaube, wenn wir da jetzt noch mehr zu erklären, wird das wirklich den Rahmen sprengen.
1: Ich finde in dem Zusammenhang auch eine Frage spannend, die ich neulich von anderen gelesen habe, nämlich, ist es überhaupt ein Zölibat, wenn die Person asexuell ist und gar nicht ein aktiv vorhandenes Bedürfnis unterdrückt oder sozusagen gefastet wird? Da ist dann wieder die Frage, was macht eigentlich ein Zölibat aus? Oder auch, was ist der Grund für ein Zölibat? Also haben wir da eben eher diesen Opferaspekt quasi, so ich opfere ein Bedürfnis, dem ich dann nicht nachgehe? Oder ist es eher so praktischer Natur, okay, ich bin irgendwie nicht in einer Beziehung, damit ich mehr Zeit habe, um mich auf andere Dinge zu konzentrieren? Das fand ich auch sehr spannend da.
0: Ich denke, dass das sogar noch komplexer sein kann, die Frage, weil nur weil eine Person asexuell ist, heißt das ja nicht, dass sie keine Libido zum Beispiel hat oder das Bedürfnis nach einer sexuellen Interaktion. Und dann wäre auch die Frage, was ist eigentlich diese sexuelle Enthaltsamkeit, wo Mensch dann quasi dieses Opfer bringt? Ist es dieses, ich habe ein körperliches Bedürfnis, aber ich lebe es nicht aus? Oder ist es, ich spüre diese Anziehung und mache aber nichts weiter dann daraus mit Menschen? Aber ich glaube, es ist vielleicht auch eine Frage, die wir hier in diesem Podcast so jetzt nicht beantworten können.
1: Ja, leider, hat Männer gesagt, dass wir den Rahmen jetzt ganz sicher sprengen und wir können da ja gerne mal eine andere Folge drüber machen.
2: Es gibt auch einige Bibelstellen, die mit dem Zölibat oft in Verbindung gebracht werden. Und da gibt es eine, die ist ziemlich interessant, nämlich spricht Jesus da von Eunuchen. Eunuchen sind Menschen, deren Penisse abgeschnitten wurden, um irgendwie bessere DienerInnen zu sein und besser für bestimmte Aufgaben zuständig zu sein. Ja, halt so ein antikes Ding. Und Jesus sagt da an einer Stelle, dass es Eunuchen gibt, bei denen das von Geburt an so ist, dass es Eunuchen gibt, bei denen das unfreiwillig geschehen ist und dann Eunuchen, die das selber wählen. Und eine sehr häufige Auslegung von dieser Stelle, die ich persönlich nicht ganz stimmig wahrnehme, ist, dass das sich eben auch auf Beziehungen und vor allem auf sexuelle Beziehungen bezieht. Nämlich, dass es Menschen gibt, die halt von Geburt an keine Beziehung eingehen wollen mit anderen Personen, dass es aber auch Personen gibt, denen das verweigert wird, aus welchem Grund auch immer. Und dass es aber auch Personen gibt, die freiwillig eben sozusagen in ein Zölibat gehen. Und dieser Standpunkt oder diese Auslegung, die wird dann oft auch in so Büchern verwendet, bei denen es eben um sexuelle Enthaltsamkeit und so geht. Ich persönlich finde es stimmiger, diese Stelle nicht so zu lesen, sondern in Bezug auf zum Beispiel intergeschlechtliche Menschen oder Transpersonen allgemein. Das ist aber auch wieder ein großes Fass, was sehr, sehr viel aufmachen würde. Sehr spannend zum darüber nachdenken, aber nicht hier in diesem Podcast jetzt.
0: Zumal ja auch das Vorhandensein eines Geschlechtsteils oder eben nicht auch nicht mit einer bestimmten sexuellen Präferenz oder einer sexuellen Orientierung in Verbindung gebracht werden muss. Aber natürlich können wir das auch als eine mögliche Interpretation lesen, als eine Metapher vielleicht für etwas. Aber wie du gesagt hast, gibt es eben auch eine andere Version, eine andere Interpretationsmöglichkeit, die zumindest aus unserer Sicht in dem Fall mehr Sinn ergibt. Jetzt haben wir schon ein bisschen über Bilder von Asexualität in der Bibel gesprochen. Und als nächstes würde mich jetzt nochmal interessieren, wie das denn mit der Romantik oder Aromantik in der Bibel ist. Also ist Romantik und vor allem Romantik ohne Sex oder eben Aromantik in der Kirche ein Thema?
2: Also es gibt unglaublich viele Bücher über das Single-Sein, die da besprechen, wie genau das ist mit dem Christsein und dem Single-Sein. Ich persönlich kenne keines, das auch über Aromantik spricht oder auch Asexualität, also dass diese Begriffe des A-Spektrums überhaupt aufnimmt. Und es gibt dann auch ja, so Beziehungsratgeber, das ist eine ziemlich große Sparte an christlicher Literatur. Ich habe da vor einem Weilchen, ich glaube vor einem Jahr etwa, eine Arbeit darüber geschrieben, wie sich der Sexualwortschatz in so freikirchlichen Beziehungsratgebern in den letzten 40 Jahren so verändert hat, was so die Schwerpunkte waren und so. Und was mir da besonders aufgefallen ist, ist, dass da Frauen oft als weniger sexuelle und in den einen sogar gar als asexuelle Wesen inszeniert wurden. Da wurde natürlich dann nicht gesagt, dass diese Personen oder diese Frauen eben asexuell sind, aber es wurde so aus dem Kontext klar. Und dann gab es Stellen, an dieser Stelle eine kurze Content Warning für sexuelle Gewalt, die dann in die Richtung gingen von, ja, die Frau muss halt für Sex hinhalten, dafür sorgt ja dann der Mann für sie und sie liebt ihn ja, dann ist das ja nicht schlimm, auch wenn sie das gar nicht will. Aber sie muss ja nicht arbeiten, dann kann sie auch mal an einem Abend für ihren Mann arbeiten. Also so wirklich schwierige Sachen, was da so stand. Und in all den Büchern gibt es dann eben auch die Vorstellung, dass die beiden Beziehungsmenschen, die natürlich monogam leben, für immer zusammenbleiben müssen, egal ob sie sich überhaupt irgendwann in Zukunft noch sympathisch finden oder nicht. Das heißt, es ging wie darum, dass dieses Konstrukt der romantischen Beziehung oder der Beziehung überhaupt wichtiger war als ihre Gefühle einander gegenüber. Diese Vorstellung, die ist leider auch heute noch oft da, zum Glück nicht mehr in diesem Ausmaß, wie es zum Teil in diesen Büchern stand. Oder so erlebe ich das zumindest. Ich bin auch nicht in ultrakonservativen Kreisen aufgewachsen. Das heißt, vielleicht in gewissen Brüdergemeinden kann es sein, dass da noch solche Vorstellungen da sind. Aber das ist so im Grunde genommen auch heute noch die Vorstellung, dass man sich nicht trennen sollte, weil das ist ja dann eine Sünde. Ein Aspekt, der da auch wichtig ist zu beachten, ist, dass das Christentum eine Religion ist, die viele, viele Jahrhunderte vor unserem heutigen Romantikverständnis entstanden ist. In der Bibel gibt es keine Stelle, die meines Empfindens nach oder meiner Meinung nach über romantische Beziehungen oder romantische Gefühle schreibt. Da es dieses Wort auch gar nicht gab für eine romantische Beziehung. Dadurch ist es auch sehr schwierig, die Bibel als Grundlage für irgendwelche heutigen Konzepte von romantischen und dann weitergedacht auch sexuellen Beziehungen zu nehmen. Was aber sowieso bei sehr vielem so ist, da das Christentum ja in der Antike entstanden ist und somit ganz viele antike Denkmuster da drin zu sehen sind und die dann oft halt einfach auf heute, auf unsere moderne Welt übertragen werden. Noch bis von Religionskritik.
0: Ja, gerade zu diesem geschichtlichen Background haben wir, wie ich vorhin schon erwähnt habe, in unserer ersten Folge ein bisschen darüber gesprochen. Also falls ihr euch dafür interessiert, ist hier an dieser Stelle der Verweis, dass ihr das in unserer allerersten Folge findet.
1: Genau, es gibt auch in der Bibel nicht unbedingt viele Verse, die sich so auf Romantik beziehen. Schon gar nicht auf die Romantik, die wir sie heute verstehen. Was vielleicht auch mit dafür Grund sein könnte, dass viele Bibelverse, die sich allgemein auf Liebe oder auch auf Nächstenliebe beziehen, zum Beispiel für Trauverse romantisch umgedeutet werden. Einer dieser beliebten Trauverse ist auch aktuell Jahreslosung. Also für alle, die nicht wissen, was die Jahreslosung ist, das ist halt ein Bibelvers, der sozusagen so ein bisschen, ich beschreibe es mal als Motto für das Jahr, rausgelost wird. Und das ist dieses Jahr, alles, was ihr tut, soll in Liebe geschehen. Das steht in 1. Korinther 16, Vers 14. Und ich finde das auch mega valid, das auch auf Romantik zu beziehen oder auch auf romantische Beziehungen. Aber manchmal ist es vielleicht auch ein bisschen nervig, wenn alles, was mit Liebe zu tun hat, dann gleich automatisch romantisch gedeutet wird. Wie geht es euch damit?
2: Ja, mir geht es da genau gleich wie dir. Ich finde es auch mega schwierig, wenn wir unsere Vorstellung von Romantik einfach auf das damalige Konzept drücken. Das ist ja dann auch sehr sozusagen anachronistisch. Also das ist, wenn man ein modernes Konzept oder ein modernes Wort oder eine moderne Theorie auf etwas, in diesem Fall jetzt Antikes, drückt. Und ich kann es nur vom Zweiten Testament jetzt mit Sicherheit sagen, also vom Neuen Testament, weil ich das Alte Testament noch nicht so genau durchgelesen habe. Aber da gibt es auf jeden Fall viele Begriffe für Liebe, aber auch keinen für den in unserem heutigen Verständnis romantisch.
0: Ich denke auch, dass es sehr viele verschiedene Arten von Liebe gibt. Aber wenn wir eben im Deutschen von Liebe sprechen, dann sprechen wir meistens oder die meisten Menschen meinen damit die romantische Liebe, die Menschen vielleicht empfinden, wenn sie romantische Anziehung zueinander haben. Und ich finde, das zeigt auch sehr gut, die Problematik von Übersetzungen, so wie du, Ash, das gerade angesprochen hast, dass es eben viele Begriffe für Liebe gibt, aber eben keinen für unseren im heutigen Verständnis von romantischer Liebe, weil eine Übersetzung ist auch immer eine Interpretation. Sprachen funktionieren eben ganz unterschiedlich, haben unterschiedliche Wörter, um unterschiedliche Konzepte zu beschreiben, drücken Dinge aus, die in einer anderen Sprache nicht ausgedrückt werden können und umgekehrt. Und deswegen ist jede Übersetzung, und die Bibel ist immer übersetzt ins Deutsche, wenn wir sie im Deutschen lesen, weil das Original eben nicht auf Deutsch geschrieben wurde, immer eine Interpretation. Und wenn wir die Bibel übersetzen, haben wir sehr, sehr viele Möglichkeiten, wie wir sie übersetzen können. Und mit jeder unserer Übersetzung kommt eben eine Interpretation von uns mit rein. Und ich finde, das ist eben da auch immer sehr wichtig zu beachten. Und das ist eben auch gerade das Problematische, wenn wir eine Bibelübersetzung als die einzig wahre ansehen.
2: Preach. Voll. Und durch diese nicht per se falsche Übersetzung, aber durch dieses sozusagen Auslassen davon, dass es dieses romantische Konzept in der Bibel nicht gibt, ergibt sich ja auch eine Leerstelle, die dann für Menschen, die eben romantische Gefühle empfinden und die das gerne auch in der Bibel fänden, die sie dann irgendwie füllen müssen. Und darum finde ich es schon, wie Samu vorher auch gesagt hat, valid, wenn man diese Verse so auslegt, dass sie eben auch auf das eigene Liebesverständnis, auf das eigene romantische Liebesverständnis zupassen. Meistens begegnet mir das ja dann auch auf Hochzeiten, wo diese Verse dann auf die Liebe zwischen den beiden Heiratenden bezogen werden. Auch wenn das eben meistens ein ganz anderer Kontext ist. Apropos Heirat gibt es in der Bibel einen sehr prominenten Vergleich oder eine sehr prominente Metapher, die sich durch beide Testamente zieht, dass im Alten Testament oder im Ersten Testament Jerusalem und im Zweiten Testament dann alle Gläubigen als Braut von Gott oder respektive im Zweiten Testament dann Jesus bezeichnet werden. Das wird dann oft so ausgelegt, dass Gott sich voller Fürsorge zu dem Menschen zuwendet und diese Liebe von Gott eben dann fast einer romantischen Liebe gleichgesetzt wird. Lustigerweise oder spannend daran ist auch, dass da nie auf eine sexuelle Liebe irgendwie Bezug genommen wird, obwohl das ja theoretisch auch nach christlichem Verständnis in die Ehe gehört. Aber das ist ja dann mega fest unsere moderne Vorstellung von Hochzeit. Also ich habe mich damit jetzt noch nicht mega befasst, aber ich kann mir gut vorstellen, dass es auch viel mehr um so dieses Besitzverhältnis ging, das ja in der Antike sehr prominent war. Ja, ganz allgemein gesehen habe ich kein Problem damit, wenn Verse romantisch umgedeutet werden. Also natürlich nicht. Ich lese ja auch gerne die Bibel queer, was dann auch nicht den ursprünglichen Sinn der Bibel ist. Gleichzeitig ist es mir mega wichtig, dass das den Beteiligten dann bewusst ist. Also wenn zum Beispiel gesagt wird, diese Stelle ist in diesem Kontext geschrieben, heute legen wir sie aber so und so aus. Und das ist bei mir aber ganz allgemein auch so und bezieht sich jetzt auch nicht nur auf romantische Umdeutungen von Versen.
1: Ja, auch gerade mit diesem Queer Reading, da gibt es ja ein paar Bibelstellen, zum Beispiel von Ruth und Naomi oder von David und Jonathan, die dann auch zum Beispiel romantisch gelesen werden. Und das, also ich mag diese Auslegung davon auch total gerne. Gleichzeitig habe ich halt überlegt, mir geben die Beziehungen auch zum Beispiel voll queer platonische Vibes. Also ja, da kann man dann auch unterschiedliche Auslegungen auch mal vielleicht nebeneinander stehen lassen, weil sie einfach alle gut sind. genau. Aber eine Stelle, die ich noch in Bezug auf die unterschiedlichen Arten von Liebe interessant finde, im Zweiten Testament ist 1. Korinther 13. Die Stelle geht folgendermaßen: Wenn ich mit Menschen und mit Engelszungen rede, aber keine Liebe habe, so bin ich ein tönendes Erz, eine lärmende Zimmel. Und wenn ich die Gabe prophetischer Rede habe und alle Geheimnisse kenne und alle Erkenntnis besitze und wenn ich allen Glauben habe, Berge zu versetzen, aber keine Liebe, so bin ich nichts. Und wenn ich all meine Habe verschenke und meinen Leib dahin gebe, dass ich verbrannt werde, aber keine Liebe habe, so nützt es mir nichts. Die Liebe hat den langen Atem, gütig ist die Liebe, sie eifert nicht. Die Liebe prahlt nicht, sie bläht sich nicht auf, etc., etc. Und da finde ich super spannend, dass oft ja dann gesagt wird, okay, wenn es vielleicht nicht um das Gefühl geht, dann geht es vielleicht um Taten. Und hier ist aber wieder die Taten auch nicht. Und dann habe ich halt überlegt, vielleicht gibt es ja noch sozusagen so eine weitere Komponente, also vielleicht eher sowas wie eine Lebenshaltung. Was meinst du, Ash? Was ist die so berühmt berichtigte Nächstenliebe? Oder welcher Natur ist die Nächstenliebe?
2: Zum Glück haben wir heute Abend noch lange Zeit für lange Diskussionen. Ja, also ich gebe da jetzt eine relativ kurze Antwort. Ja, genau, ja. Die Bibel selbst gibt ja da auch keine eindeutige Antwort darauf. Darum gibt es ja die Möglichkeit, dann lange darüber zu diskutieren und verschiedene Bibelstellen verschieden zu bewerten, was ja auch davon kommt, dass die Bibel aus sehr, sehr vielen theologischen Richtungen und Interpretationen zusammengestellt ist. Ich persönlich mag eben 1. Korinther 13 sehr, weil es meiner eigenen Interpretation von Nächstenliebe respektive auch Liebe generell entspricht. Also ich lese diese Stelle ähnlich wie du, dass es eben nicht um die Taten geht, sondern mehr um eine Lebenshaltung oder eine Grundhaltung von Liebe, in Anführungszeichen, die dann meine Taten beeinflusst. Spannend ist auch, dass hier im Altgriechischen an dieser Stelle und auch an vielen anderen Stellen ein Wort steht, das Agape heißt. Das ist, ja, übersetzt wird es halt als Liebe. Da es kein wirklich besseres Wort im Deutschen gibt. Also wir im Deutschen haben da unsere Bedeutungsvielfalt von Liebe sehr zurückgefahren, weil im Griechischen gibt es sehr, sehr viele Begriffe für Liebe. Und darunter eben diese Agape-Liebe. Dieses Wort wird in der Bibel dann meistens in solchen Kontexten gebraucht, die dann in den Übersetzungen die Konnotation bedingungslos dazu haben. Also meistens ist es dann auch in Zusammenhang mit Gott, der dann bedingungslos liebt und wird so als eine göttliche Idealliebe eigentlich dargestellt. Die neutestamentliche Gottheit, die kann auch nur Agapen, um es so richtig zu konjugieren, sie kann nur bedingungslos lieben. Und diese Liebe, die steht dann ganz klar im Gegensatz zu Philia, das ist mehr so eine freundschaftliche Liebe, die dann von Mensch zu Mensch ausgelebt werden kann. Also sozusagen Agape als göttliche Liebe und Philia als menschliche Liebe. Am Ende des Johannesevangeliums gibt es auch eine Stelle, die diese Gegeneinanderstellung sehr schön zeigt. Es ist so ein Gespräch zwischen Jesus und einem seiner Nachfolger, Petrus. Und Jesus fragt da Petrus, liebst du mich mit diesem Agape oder Agapao-Wort? Das wäre dann das Verb. Und Petrus antwortet dann, ja, ich habe dich gern. So wird es meistens übersetzt, weil da ist dann Phileo als Wort, also dieses freundschaftliche Lieben, dieses menschliche Lieben. Und das geht dann so ein paar Mal hin und her. Und es steht dann, dass Petrus richtig traurig wird, weil er merkt, er kann Jesus nicht mit dieser Agape-Liebe lieben. Und in den meisten Übersetzungen ist das halt sehr schwierig, so wiederzugeben, weil es halt diese Wörter nicht gibt im Deutschen. Neben diesen zwei Begriffen gibt es auch noch einige andere sogenannte Liebesbegriffe, zum Beispiel die familiäre Liebe oder für sexuelle Liebe, aber keine für Romantik. Und auch um nochmal auf 1. Korinther 13 zurückzukommen, an dieser Stelle ist nun eben diese göttlich konnotierte Liebe gemeint. Und ich finde, das stärkt meine Idee oder meine Annahme, dass es eben die Liebe als Grundeinstellung gemeint ist, die dann auch sozusagen nur von Gott gegeben werden kann oder die von Gott inspiriert sein kann.
0: Danke dir, Ash, fürs Erläutern dieser Passagen. Als Person, die vergleichende Sprachwissenschaft studiert und sich einfach sehr dafür interessiert, was in Sprachen wie ausgedrückt werden kann, kriege ich gerade so ein paar Flashbacks zu meinem Hebräischkurs, wenn wir die Bibel übersetzt haben und darüber diskutiert haben, wie wir welches Wort denn am besten übersetzen könnten und wie wir am nächsten an das Original drankommen könnten. Und das finde ich immer sehr, sehr spannend. Und deswegen fand ich das schön, dass du das so anschaulich erklärt hast. Tja, und jetzt brauchen wir eine gute Überleitung zu Paulus. Samu, das ist jetzt dein Job.
1: Ja, also die Texte oben, die waren ja aus dem Korintherbrief. Und das ist ja wiederum einer der Paulusbriefe. Was hat es denn mit diesen Paulusbriefen und mit der Figur Paulus auf sich?
2: Wow, krass gute Überleitung. Ich bin wirklich begeistert. Genau, ganz kleiner Disclaimer zum Anfang. Ich persönlich mag Paulus nicht wirklich oder vor allem halt seine Theologie, weil das ist alles, was von ihm erhalten ist. Und das wird sich sicher auch in meiner Sprache zeigen. Es gibt auch Menschen, die Paulus gerne mögen und Paulus hat sicher auch viele gute Seiten. Die werde ich jetzt nicht so erläutern, genau. In vielen christlichen Kreisen ist Paulus aber mega wichtig, zum Teil sogar fast wichtiger als Jesus. Und anders als Jesus hat Paulus viel und gerne über Beziehungen geschrieben und sich da geäußert, wie seiner Vorstellung nach das richtig ist. Natürlich dann immer mit der Begründung, ja, Gott hat es mir ja gesagt, wie es richtig ist. So. Und darum hat das einen sehr, sehr großen Einfluss auf die heutige christliche Sexual- und Beziehungsethik. Darum ist es auch wichtig, dass wir uns jetzt Paulus kurz anschauen. Zuerst ganz allgemein zu Paulus. Die ältesten Texte des Zweiten Testaments sind wahrscheinlich von Paulus. Das ist natürlich immer eine schwierige Sache zu sagen, wer denn wirklich nun die Briefe geschrieben hat oder die Texte. Und das ist eine sehr spannende Sache auch, aber auch etwas, was jetzt hier nicht das Thema ist. Er hat verschiedene Briefe an verschiedene Gemeinden geschrieben, die sehr weit voneinander auch entfernt waren. Und viele davon hat er zuvor auch selbst gegründet. Also er war eine Person, die umhergezogen ist und halt von Jesus erzählt hat und daraufhin viele Gemeinden gegründet hat. Und diesen Gemeinden hat er dann Briefe geschrieben, um sie im Glauben zu bestärken und zu ermutigen, weiter zu glauben und so das Zeugs. Etwas, das in der Bibelwissenschaft sehr viel besprochen wird, ist die Frage der Datierung. Ganz vereinfacht gesagt gibt es sozusagen zwei Enden eines Spektrums. Das eine Ende ist das Konservative und das andere das Liberale. Und konservative BibelwissenschaftlerInnen versuchen, die Texte so früh wie möglich zu datieren, um damit eine gewisse historische Glaubhaftigkeit für die Texte zu erzeugen. Vor allem die vier sogenannten Evangelien, also die Berichte, die von Jesus Leben erzählen, werden da möglichst früh datiert, obwohl das vermutlich mit die ältesten eben die jüngsten Texte des Neuen Testamentes sind. Genau, und die liberaleren BibelwissenschaftlerInnen hingegen tendieren dazu, die Texte dann später zu datieren und beziehen sich öfters auch auf außerbiblische Quellen. Ich habe hier Zahlen genommen, die im heutigen Forschungskonsens relativ gut angenommen sind. Also da würde niemand jetzt sagen, ja nee, da stimme ich überhaupt nicht zu, da gibt es gar keine Argumente dafür. Paulus zählt als der früheste zweitestamentliche Autor. Seine Briefe werden etwa auf frühestens 50 bis 70 nach Christus datiert. Zum Vergleich dazu, der historische Jesus hat vermutlich etwa so um 30 nach Christus gelebt und gewirkt. Das heißt, da ist schon eine ziemliche Zeit vergangen, wo Paulus dann schreibt. Und Paulus hat nach der Bibel auch gar nie Jesus getroffen, sondern war zu Jesus Zeit vermutlich in der Schule noch sozusagen und hat sich dort ausbilden lassen zu einem Rabbi oder einem Gesetzesgelehrten, also einer Person, die sich sehr gut auskennt mit der Bibel oder damals halt vor allem dem Ersten Testament der hebräischen Bibel. Und er war in Jerusalem. Jesus selbst war den Berichten nach, je nachdem, 1 bis 3 Mal in Jerusalem in seinem Leben. Und Paulus hat dort dann zu Beginn sehr viele ChristInnen verfolgt, da die jüdische Obrigkeit mit solchen sogenannten Sekten, was nicht als negativer Begriff damals gebraucht wurde, zu kämpfen hatte. Und die haben sie verfolgt und gefangen genommen und zum Teil auch getötet. Und da war Paulus ein großer Teil davon auch. Dann wird berichtet, dass er eine himmlische Erfahrung hatte und umgekehrt ist, also er ist Christ geworden und dann zu einem Missionar und Gemeindegründer. Dadurch hat er dann auch eine gewisse Stellung, weshalb er dann die Briefe geschrieben hat, weil er so ein Berater war sozusagen für die Gemeinden. In der Bibel werden 14 Briefe Paulus zugeschrieben, oder 14 Briefe behaupten von sich selbst, dass sie von Paulus sind. Der heutige Forschungskonsens ist, dass vermutlich maximal 7 wirklich von ihm sind und die anderen sind dann in seiner Tradition geschrieben worden. Das ist auch nichts, was jetzt wie in unseren Ohren vielleicht mega schlimm ist, sondern etwas, das ganz normal ist, weil damals viele Menschen Briefe in Tradition von anderen Personen geschrieben haben oder Texte allgemein. Wenn wir nun also die Briefe lesen und interpretieren, ist es mega wichtig, den historischen Kontext mit einzubeziehen. Da die Briefe an viele verschiedene Gemeinden geschrieben wurden, muss man für jeden Ort wieder ganz viel Wissen ansammeln. Zum Beispiel der 1. Korinther, von dem Samu vorher gesprochen hat, der wurde ja an ChristInnen in Korinth geschrieben. Das heißt, um zu verstehen, was Paulus schreibt, müssen wir verstehen, wie die Situation in Korinth war. Sonst macht es keinen Sinn, diese Briefe irgendwie auslegen zu wollen, wenn wir nicht wissen, wohin die geschrieben wurden. Was seine oben schon angesprochene Beziehungs- und Sexualethik angeht, ist Paulus ganz klar ein Kind seiner Zeit. Er ist sehr, sehr stark neoplatonisch geprägt. So, das Wichtigste, was wir über Neoplatonismus wissen müssen, ist, dass es den Geist gibt und es gibt den Körper als 2 getrennte Instanzen. Und der Geist ist viel cooler als der Körper, weil der Geist ist so rein und logisch und der Körper so lustbefallen und von seinen Trieben geleitet. Und oft wurde dann der Mann gleichgesetzt mit dem Geist und die Frau gleichgesetzt mit dem Körper. Das heißt, der Mann war dann halt mega cool und die Frau war dann von Lust geprägt oder ihren Sünden unterworfen, blöd gesagt. Das heißt, alles, was nicht in diese extrem patriarchale und sexistische Norm passte, war schlecht und dadurch sündig.
0: Dann kann ich kurz sagen, ich finde es mega spannend, dass dieses Neoplatonische eben beinhaltet, dass der Mann quasi der Geist ist und die Frau der Körper. Also ergibt aus patriarchaler Sicht, Perspektive, ergibt das wiederum Sinn, wenn etwas als höherwertig angesehen wird und dass der Mann ist, weil es halt einfach mega sexistisch und patriarchal ist und so. Und dann aber den Vergleich dazu, wie wir es heute haben, dass wir halt eher Frauen so desexualisieren und sagen, Frauen, also jetzt binär halt gesprochen, Frauen haben keine sexuellen Triebe oder sowas oder kein Lustempfinden oder so. Ja, aber ja, ich glaube, das ist einfach eine andere Form von Patriarchat und andere Form von Sexismus und anderen Dynamiken.
1: Ja, voll. Ich finde auch diesen Platon-Aspekt hier interessant, weil ich habe neulich gegoogelt, ob das Wort platonisch tatsächlich von Platon und seiner Lehre kommt. Und tatsächlich ja, aber es hat komplett was anderes bedeutet. Aber da ist halt auch dieser Aspekt mit den okay, das damalige Liebesverständnis mit irgendwie, ja, körperlich ist was Niederes sozusagen und nur so diese wirklich geistige Liebe ist so diese wahre Liebe oder so. Das fand ich super interessant in dem Zusammenhang, also dass es jetzt auch anscheinend, also auch Connections hierzu gibt. Ja, mega spannend. Das hat ja dementsprechend auch mega Auswirkungen auf Paulus und sein Verständnis von Liebe. Was sind mit der Person Paulus? Was war Paulus? War er hetero? War er vielleicht sogar auf dem A-Spektrum?
2: Gute Frage, Samu. Paulus lässt sich sehr, sehr gut als asexuell lesen. Aromantisch ist eben schwierig, weil, wie schon ein paar Mal gesagt, dieses Verständnis von Romantik, das gab es damals nicht. Eine Stelle, die da wirklich sich sehr gut eignet, Paulus asexuell zu lesen, finden wir in 1. Korinther 7, die Verse 7 bis 9. Die lese ich euch schnell vor. Ich wünschte freilich, alle Menschen wären wie ich. Doch hat jeder von Gott seine besondere Gabe, der eine so, der andere anders. Ich sage aber den Unverheirateten und den Witwen, es ist gut für sie, wenn sie so bleiben wie ich. Wenn sie aber nicht enthaltsam leben können, sollen sie halt heiraten. Denn es ist besser zu heiraten, als vom Begehren verzehrt zu werden. Das ist so seine Meinung. Genau, da zeigt sich Paulus Perspektive mega gut. Also er findet, dass wenn man keine sexuelle Empfindungen hat, dann ist das mega gut, dann ist das eine besondere Gabe von Gott. Und wenn Menschen dann halt nicht enthaltsam leben können, dann sollen sie halt heiraten, weil es ist ja besser, als wenn man dann noch der Sünde anheimfällt, mit mehreren Menschen sexuelle Beziehungen zu haben oder so. Das heißt, ich finde, Paulus lässt sich wirklich gut als asexuell lesen. Das wird zum Teil auch in gewissen konservativen Kreisen so akzeptiert. Also ich habe auch schon Predigten gehört, wo das so dann gesagt wurde. Meistens wird es dann aber wieder auf die Enthaltsamkeit gelegt. Also Paulus war so ein krasser Superchrist, dass er alle seine Zeit und Ressourcen für Jesus eingesetzt hat und gar nicht mehr von seiner fleischlichen Lust in Anführungszeichen beherrscht wurde. Und weil er eben wusste, dass es in den Gemeinden nicht so viele SuperchristInnen gibt wie ihn selbst, hat er dann gesagt, ja, also wenn ihr das nicht kennt, dann könnt ihr halt auch heiraten und dann nur mit dieser einen Person Sex haben. Wild.
0: Danke dir für diesen Input dazu. Super spannendes Thema. Generell danke euch beiden für eure Zeit. Ich habe sehr viel Neues dazu gelernt. Und ja, ich nehme auf jeden Fall mit, dass wir bestimmte Personen in der Bibel als Ace lesen können oder vielleicht sogar auch als Aro, aber dass wir eben, wenn wir die Bibel lesen und interpretieren, auch immer beachten müssen, wann die Bibel geschrieben wurde und dass wir nicht alles in alle, also in alles hinein interpretieren können, aber es vielleicht auch gar nicht müssen. Danke euch für eure Zeit nochmal und danke natürlich auch an unsere HörerInnen fürs Zuhören.
2: Ja, danke euch ganz vielmals für die Einladung. Es hat sehr Spaß gemacht, mit euch über dieses Thema nachzudenken.
0: Ich hoffe, unseren HörerInnen hat die Folge auch so gut gefallen wie mir. Bis zum nächsten Mal.
1: Tschüss.
2: Tschüss.
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Hallo ins Radarland, nice to meet you. Die Oktoberausgabe von Neighborhood Bullies und Shooting Stars bringt Live-Aufnahmen von dem Jazz-Gitarristen Thomas Lange ins Radio. Die Literaturagentur Dylan Related Books hat schon einige Konzerte mit Thomas Lange veranstaltet. Und am 25. Oktober ist es wieder soweit. Ab 18 Uhr in der Farbraum Art Galerie in der Sandbergstraße 8 von Gerd Ohlhauser. Dieses Mal wird die Setlist neben bekannten Blues- und Jazz-Nummern wieder etwas Dylan-lastig sein. Da es an diesem Abend auch eine Vorstellung der Neuerscheinung im Dylan-Kosmos zu dem Buch vom finnschwedischen Autor Sven-Erik Linkmann mit dem Titel Dylans Lügendetektor geben wird. Eine Sendung mit dem Format Dylan und Jazz kommt natürlich auch nicht an bekannten Labels wie etwa dem Blue Note Label vorbei. So werfen wir auch einen Blick in das Blue Note Coverbuch und spielen Stücke vom Leonard Cohen Tribute-Album auf dem Blue Note Label erschienen. Auch der heutige Chef vom Blue Note

Album Don West ist mit Bob Dylan gut befreundet. In den 80ern hat Don West ein Album für Dylan produziert und er hat Kontrabass auf dem Shadow Kingdom Film bzw. Album gespielt und wahrscheinlich auch den Gitarristen Julian Lage für Dylans Sommerkonzerte promoted. Alles in allem läuft natürlich Anfang Oktober alles unter dem Titel United We Swing. So bringt der Host heute Abend auch von den United We Swing Sessions ein paar Stücke und wir beschäftigen uns mit dem Song Murder Most Foul, in dem Dylan ca. 80 Jazz-Titel in die Lyrics eingearbeitet hat. Und so hatte sich Thomas Langer die passende Setlist zurechtgelegt von Michel Legrand. What Are You Doing the Rest of Your Life? Über Pat Metheny mit dem Song James. Nobody Knows You When You're Down and Out. Über Paul McCartney's Blackbird. Um nur einige zu nennen. Alles Stimmen für Gerechtigkeit und der Geist des Civil Rights Movement begegnen einem in der Lincoln-Siedlung und in Darmstadt auch an anderen Orten. In der Lincoln-Siedlung gibt es die Mahalia-Jackson-Straße, eine Chuck Berry-Statue, den Rosa-Parks-Saal. Wir haben das John F. Kennedy-Haus mit der Kennedy-Büste.

Hören wir Avalanche, eingespielt von Emmanuel Wilkins am Alto Sax, von Leonard Cohens Album Songs of Love and Hate aus dem Jahr 1971.

in Jazzkreisen gut bekannte Bill Frisell legt seine Version von Bird on the Wire auf.

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Ja, das Buch, was ich zu Beginn der Sendung erwähnt habe, The Cover Art of Blue Note Records, a Collection, herausgegeben von Graham Marsh und Glyn Callingham, vereint quasi alle Blue Note Plattenhüllen von den 40ern, 50ern, 60ern und 70ern über Art Blakey and the Jazz Messengers, Eric Dolphy, Coltrane, Herbie Hancock, das Who is Who der Jazz-Szene oder Jazz-Geschichte. Und sie wurden immer grafisch sehr schön gestaltet. Es gab auch eine Phase, wo Andy Warhol für Blue Note Records gearbeitet hat. Da sind ein paar Alben entstanden. Also ist für jeden Jazz-Fan bestimmt ein schönes Buch. Wayne Shorter, The Incredible Jimmy Smith, Horace Silver, Sonny Rollins, Grant Green. Very nice.

Da das Format Neighborhood Bullies den Verbindungen von Bob Dylan und All That Jazz nachspürt, hat Thomas noch ein akustisches Make You Feel My Love eingespielt.

0: Jazz, damals der Sound der Befreiung und Blueskonzerte, wurden den amerikanischen Soldaten sowie der jungen Nachkriegsgeneration geboten, in Darmstadt, in der Otto-Berndt-Halle, nahe der TU, im Stadtzentrum, kamen 66, 67 Größen wie Sonny Terry und Bobby McGee auf die Bühne. Im Jamport trat 1969 John Lee Hooker auf.
1: Da, machen Sie uns an.

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Und auch schon in Murder Mouse Foul hat Dylan circa 70 Songs des amerikanischen Songbooks verarbeitet, sei es durch Songtitel, aus denen er seine Texte zusammengeschweißt hat, oder Filmtitel, oder die Erinnerung an bekannte Persönlichkeiten.

Sven-Erik Klinkmann hat in seinem neuesten Buch Dylans Lügendetektor, ein Essay on Teen, einen Appendix, so hat er das genannt, angehängt mit dem Titel Wolfman Jacks Jukebox. Ja, und es geht los und er sagt, der älteste Song, den Dylan genommen hat, ist die Mondscheinsonate in F-Dur, dann Drumbarton's Drums, Marching Through Georgia von 1865, Freedom, oh Freedom, Freedom Over Me, ein Spiritual, den später auch Odetta oder Harry Belafonte gesungen hat, oder Joan Baez. The Bloodstained Banner, 1880. Soldiers of the Cross, Deep Ellum Blues, von den Georgia Crackers. Oder Love Me or Leave Me, von Bud Powell. Oder Cole Porter's Anything Goes. Robert Johnson's Crossroad Blues, von 1937. Deep in a Dream, von 1938. Oder von Frank Sinatra 1955. Scratch My Back, Coleman Hawkins. Woody Guthrie, Pretty Boy Floyd, von 1939. Oder den Birds von 68 oder Dylan von 88. Bob Wills und Texas Playboys, Take Me Back to Tulsa. Stella by Starlight, The Old Devil Moon, zum Beispiel von Sarah Vaughan 1954 oder Nat King Cole. Und Nat King Cole's Nature Boy von 1948. The Old Rugged Cross, 52. Junior Parker Mystery Train von 1953 oder Elvis 1955 oder The Band 1973. Memphis in June von 1954. Arigana Misty 1954. Cry Me a River von Arthur Hamilton, von Ella Fitzgerald oder Gitta Slim Eddie Jones. Going Down Slow von 1955. One Night of Sin 1956. Entweder von Elvis Presley 57 oder Joe Cocker 89. Little Richard Lucille 1957. Everly Brothers Wake Up Little Susie. Little Walter Key to the Highway. In der Version von Eric Clapton oder Freddie King von 71. Dizzy Miss Lizzy von Larry Williams 1958. Oder von den Beatles 1965. Ray Charles, What I'd Say, 1958. Warren Smith, Uranian Rock, von 1958. Oder in der Version von Bob Dylan, Tom Petty and the Heartbreakers live in Sydney, 1986. Win Stewart, Long Black Limousine, von 1958. Earl King, Come On, Let the Good Times Roll, von 1960. Oder Jimi Hendrix, 1968. There's a Party Going On, Wanda Jackson, 1961. Tragedy von den Fleetwoods und I Wanna Hold Your Hand von den Beatles. Gary and the Pacemakers, Ferry Cross the Mercy 1964. Burt Bacharach und Hal David, Walk On By 1963. Oder von Dionne Warwick 1964. House of the Rising Sun von Dylan selbst 1962. Oder den Animals 1964. Nina Simone, Don't Let Me Be Understood 1964. Oder von den Animals 1965. Slim Harpo, Baby, Scratch My Back 1965. Oder von den Fabulous Thunderbirds 1979. Leaving Home 2011. Otis Redding 66. Elvis Presley im selben Jahr. Ry Cooder 1980. Down in the Boondocks. Geschrieben von Joe South 1965. Eine Version von Kenny Loggins 1978 oder Ry Cooder 1980. Etta James, I'd Rather Go Blind, 1968. Tommy, Can You Hear Me, von 1969. Oder The Acid Queen, aus dem gleichen Jahr. Randy Newman, Lonely at the Top, von 1972. Eagles, Take It to the Limit, 1975. Warren Zevon, Desperados, Under the Eaves, 1976. Billy Joel, Only the Good Die Young. Bee Gees, Tragedy, 1979. Zitiert werden auch Louis Armstrong, Billie Holiday in You Go to My Head, Kai Kaiser, The Wise Old Owl, Hank Williams, Six More Miles to the Graveyard, John Lee Hooker, Marilyn Monroe, Happy Birthday, Mr. President von 62,
Kingston Trio, New Frontier, Patsy Cline, Crazy, Beatles, The Night Before, Jerry Lee Lewis, Lincoln Limousine von 1966, Dion, Abraham Martin und John von 1968. Revolution 9.

0: Joni Mitchell, Woodstock. Poco, Picking Up the Pieces. Paul and Linda McCartney, Backseat of My Car. Neben etlichen Bibelstellen wie Judgment Day, Exodus 32 oder The Age of the Antichrist und Weltliteratur von Shakespeare natürlich immer dabei, Merchant of Venice oder Julius Caesar oder Murder Most Foul, Hamlet, Lady Macbeth oder Ralph Ellison, Invisible Man von 1952. Oder sogar eine der letzten Filme von Martin Scorsese werden erwähnt mit It Is What It Is.
1: Und ich verabschiede mich mit Famous Blue Raincoat, eingespielt von Nathaniel Radcliffe, vom Album Here It Is, A Tribute to Leonard Cohen, erschienen auf Blue Note.

zu wissen, wir sind ein nicht kommerzielles Lokalradio, bei dem jeder sich bei der Programmgestaltung einbringen oder selbst Sendungen gestalten kann. In der heutigen Sendung greife ich mal ein ganz anderes Thema auf. Bei diesem geht es um eine andere Form der Unterstützung von Umwelt- und Naturschutzprojekten. Sehr bekannt und weit verbreitet ist ja die Mitgliedschaft in einem Umweltschutzverband bzw. Verein, wie zum Beispiel beim BUND, beim NABU, bei Greenpeace oder den vielleicht etwas weniger bekannten Verein Urgewalt, um einige der größeren zu nennen. Daneben gibt es die Möglichkeit, sich beispielsweise in Ortsverbänden bzw. Ortsgruppen von beispielsweise BUND, Greenpeace oder NABU ehrenamtlich zu engagieren. Die Aufgaben und Herausforderungen im Umwelt- und Naturschutz sind bekanntermaßen sehr umfangreich und ohne Geld geht es oft nicht. Hierzu gibt es auch regelmäßige Aufrufe für eine konkrete Kampagne oder ein Projekt, zum Beispiel für den Kauf von Waldflächen, zu denen man gezielt spenden kann. Das Geld wird dann zeitnah und in der Regel ausschließlich für das jeweilige Projekt verwendet. Es gibt jedoch noch eine andere Finanzierungsform von Projekten, die dem Umwelt- und Naturschutz dienen, und zwar über Stiftungen. Und diese werden das Thema der heutigen Sendung bilden, welche ich daher den Titel Umweltstiftungen gegeben habe. Die Anregung zu dem Thema kam mir, als mir mein Greenpeace-Kollege Bernhard aus Stuttgart sein Interview geschickt hat, das er mit Claudia Vogt von der Umweltstiftung Greenpeace geführt hat. Dieses fand im Rahmen seiner Radiosendung Regeneradio statt, die monatlich beim dortigen Bürgerradio FRS, Freies Radio für Stuttgart, auf Sendung geht und quasi das Pendant zu Ökotopia ist. Übrigens gibt es noch zahlreiche weitere Greenpeace-Ortsgruppen, die in lokalen Radios eigene Sendungen gestalten. Kommen wir zurück zum heutigen Thema der Sendung Umweltstiftungen und schauen wir uns einmal den Unterschied zwischen einem Umweltschutzverein und einer Umweltstiftung an, beziehungsweise den Unterschied zwischen einem Verein und einer Stiftung. Da gibt es ja einige rechtliche Anforderungen zu beachten, aus denen sich die Unterschiede ergeben. Danach hören Sie das bereits erwähnte Interview mit Claudia Vogt, bevor ich die Umweltstiftungen von drei weiteren Umweltschutzorganisationen vorstellen möchte, um die Bandbreite Aktivitäten aufzuzeigen. Aber beginnen wir damit, was Stiftungen sind. Eine Stiftung verfolgt mit dem Vermögen eines Stifters einen meist gemeinnützigen Zweck, der vorab vom Stifter festgelegt wurde. Üblich ist, dass der Zweck aus den Erträgen finanziert wird, während das eigentliche Vermögen unangetastet bleibt. Stiftungen haben im Übrigen keine Eigentümer, da der Stifter das Eigentum an seinem Vermögen mit der Übertragung auf die Stiftung aufgegeben hat. Daher kann eine Stiftung grundsätzlich auch nicht aufgelöst werden. Stiftungen können als privatrechtliche oder öffentlich-rechtliche Stiftung gegründet werden, und zwar zu jedem legalen Zweck. Da ist auch die Bandbreite der Stiftungszwecke groß und vielfältig. Die meisten Stiftungen gehören zur ersten, also der privatrechtlichen Gruppe, und dienen meist gemeinnützigen Zwecken. Genauer gesagt trifft das in Deutschland auf 95% aller Stiftungen zu. In Österreich hingegen beispielsweise ist das nur bei rund 7% aller Stiftungen der Fall. Des Weiteren unterscheidet man zwischen Förderstiftungen, welche die Aktivitäten von Dritten fördern, und operative Stiftungen, die selbst Projekte durchführen, um Ziel und Zweck der Stiftung zu erreichen. Oft werden Stiftungen auf ewig angelegt. Es gibt aber auch sogenannte Verbrauchsstiftungen, die eine begrenzte Zeit existieren und ihr Vermögen nach und nach aufbrauchen. Tatsächlich gibt es auch eine Kombination aus beidem, welche dann Hybridstiftungen genannt werden. Diese haben ein Grundstockvermögen, das unangetastet bleibt und nur deren Erträge verwendet werden. Und gleichzeitig haben sie ein Verbrauchsvermögen, um damit dem Stiftungszweck zu dienen. Wie ist eine Stiftung organisiert? Nun, wie bei einem Verein gibt es auch hier normalerweise eine Satzung. Darin kann der Stifter seinen langfristigen Willen festlegen, wie das Stiftungsvermögen verwendet werden soll. Eingriffe in diesen Willen sind weitestgehend nicht möglich. Nach außen wird die Stiftung durch einen Vorstand vertreten. Bei Bedarf können weitere Stiftungsorgane oder Gremien, wie zum Beispiel ein Kuratorium, eingerichtet werden. Eine rechtsfähige Stiftung hat im Gegensatz zu einem Verein keine Mitglieder und im Vergleich zu einer Gesellschaft, wie zum Beispiel einer GmbH, keine Gesellschafter oder Eigentümer. Stattdessen unterliegt die Stiftung der staatlichen Stiftungsaufsicht. Die dafür zuständige Behörde ist im Landesstiftungsgesetz festgelegt. Die

Stiftungsaufsicht muss zunächst die Stiftung anerkennen, wodurch diese rechtsfähig wird. Danach überwacht sie, dass die Stiftungssatzung und insbesondere der Stiftungszweck eingehalten wird. Der Stiftungsvorstand wiederum muss der Stiftungsaufsicht normalerweise einen Tätigkeitsbericht, eine Vermögensübersicht und eine Jahresabrechnung vorlegen. Wird die Satzung geändert, die Stiftung mit einer anderen Stiftung zusammengelegt oder die Stiftung aufgehoben, erfordert dies eine Genehmigung seitens der Stiftungsaufsicht. Übrigens gibt es ein öffentliches Verzeichnis, in dem die Stiftungen, welche der Stiftungsaufsicht unterliegen, eingetragen sind. Das geht auf Landesebene. In der Datenbank von Hessen kann man nach verschiedenen Kriterien suchen, wie zum Beispiel dem Sitz einer Stiftung. Allein wenn man Darmstadt eingibt, bekommt man 523 Ergebnisse. Natürlich haben davon nicht alle einen Sitz in Darmstadt, sondern auch im Gebiet des Regierungspräsidiums Darmstadt. Nicht selten sind darunter Familienstiftungen. Sie haben dann oft den folgenden Zweck, Zitat, Förderung des Stifters, der leiblichen und gesetzlichen Abkömmlinge des Stifters und des in gültiger Ehe lebenden Ehepartners des Stifters. Doch um diese Art von Stiftung soll es in dieser Sendung nicht gehen, sondern um Umweltstiftungen. Bevor ich einige näher vorstelle, möchte ich einen kleinen geschichtlichen Exkurs unternehmen. Hier hatte ich einige interessante Erkenntnisse, die ich gerne mit Ihnen teilen möchte. Denn tatsächlich reicht die Gründung der ersten Stiftung lange zurück, genauer gesagt bis in die griechische Antike. So gründete Platon eine Akademie, die von 347 vor Christus bis 529 nach Christus als fast 800 Jahre lang bestand und als Stiftung eingerichtet wurde. Auch das römische Recht kannte Stiftungen im Zusammenhang mit privaten Wohltätigkeiten für die Öffentlichkeit. Sie wurden unter anderem genutzt als Andenken an den Stifter über dessen Tod hinaus und als Zuwendung von privatem Vermögen an Gemeinden. Eine Stiftung war damals keine juristische Person, stattdessen war es ein sogenanntes Legat, ein mit Auflagen verbundenes Vermächtnisgeschäft, zum Beispiel mittels Testament. Im Mittelalter begegnen uns die Stiftung als sogenanntes Stift, das der Frömmigkeit des Stifters entsprang und dessen Seelenheil im Blick hatte. So gab es soziale Stiftungen wie Hospitäler oder Waisenhäuser. Aber es gab auch ein Stift, auch als Gründungsstadt oder Siedlung, wobei der Stifter der Lehnsherr war und auf eine angemessene Rendite hoffte. Aber oft dienten sie auch hier dazu, das Andenken an den Stifter zu bewahren. Sie nannte man daher auch Memorialstiftungen. Heutzutage begegnen uns diese zum Beispiel bei Kirchen, deren Bau durch eine Stiftung ermöglicht wurde. Auch viele Klöster wurden durch Stiftungen gegründet und einige überdauerten Jahrhunderte, wie das 936 von Otto I. gestiftete Damenstift Quedlinburg, das es bis 1802 gab. Die etwas früher, das heißt 930 gegründete Bürgerspitalstiftung in Wemding gibt es heute noch und ist damit mehr als 1000 Jahre alt. Was kann von damals bis heute eine solche Kontinuität vorzeigen, außer der Bestand alter Gemäuer? Übrigens, es gibt 250 Stiftungen in Deutschland, die älter als 500 Jahre sind und bis heute bestehen. Dabei wurde die Beobachtung gemacht, dass Stiftungen gerade in Zeiten von Umbrüchen entstehen. Grund ist, dass sie als eine Möglichkeit der gesellschaftlichen Integration angesehen wurden. Das gilt allerdings nicht für die Zeit nach dem Ersten und Zweiten Weltkrieg aufgrund der jeweils schwierigen Zeiten wie der Weltwirtschaftskrise und der Zeit des Wiederaufbaus. Ab den 50er Jahren des 20. Jahrhunderts wurden in der Bundesrepublik wieder zunehmenden Stiftungen gegründet. Auf dem Gebiet der ehemaligen DDR dann ab den 1990er Jahren. Besonders seit der Jahrtausendwende hat die Zahl der Stiftungen deutlich zugenommen. Jährlich wurden in den letzten rund 20 Jahren so viele Stiftungen gegründet, wie die Zeit davor innerhalb von 10 Jahren, also eine Verzehnfachung. Begünstigt wurde diese Entwicklung durch Änderungen des Gemeinnützigkeitsrechts und des Stiftungszivilrechts ab dem Jahr 2000. Damit einherging ein breiter öffentlicher Diskurs über den Sinn und auch den Wert von Stiftungen. Begünstigt wurde diese Entwicklung zudem, weil das Vermögen privater Hand immer weiter anwuchs, ebenso wie ein Wiederaufleben des Bürgerengagements. Stiftungen können ganz vielfältige Zwecke verfolgen, von der Jugendförderung über Kunst und Kultur bis eben hin zum Umweltschutz. Und um Letzteres soll es nun gehen. Im Rahmen dessen werde ich auch näher auf den Aspekt Kapitalerträge eingehen, von denen zumindest eine dauerhafte Stiftung lebt, beziehungsweise ihre Tätigkeiten zur Erreichung ihres Stiftungszweckes finanziell absichert. Bis dahin
dorthin hören wir die erste Musik der heutigen Sendung. Und diese kommt von Kai Arendt von der CD Mystic Tales. Und hier hören wir den Titel Majestic Mountains.

0: Sie hören die Sendung Ökotopia hier bei Radio Darmstadt, heute zum Thema Umweltstiftungen. Nachdem ich eben eine allgemeine Einführung in das Konstrukt Stiftungen gegeben habe, inklusive eines kleinen Geschichtsexkurses, komme ich nun zum eigentlichen Thema der Sendung, nämlich zu den Umweltstiftungen. Wie zu Beginn der Sendung bereits erwähnt, bekannte Umweltschutzorganisationen, die in Deutschland in der Regel ein eingetragener Verein sind, haben zusätzlich oft auch noch eine oder mehrere Stiftungen. Ja, auch Greenpeace hat eine Stiftung gegründet, und zwar die Umweltstiftung Greenpeace. Das war 1999 und sie besteht somit bereits seit über 25 Jahren. Ich selbst möchte gar nicht so viele Worte verlieren. Stattdessen hören Sie jetzt ein Interview, das mein Greenpeace-Kollege Bernhard von der Greenpeace-Ortsgruppe Stuttgart mit Claudia Vogt von der Umweltstiftung Greenpeace vor einigen Wochen geführt hat. Das Interview bietet einen umfassenden Einblick in die Anfänge und die Arbeit der Stiftung. Außerdem werden die zahlreichen Möglichkeiten aufgezeigt, wie man den Stiftungszweck unterstützen kann. Tatsächlich nämlich nicht nur mit Geld. Aber hören Sie selbst.
1: Ich spreche mit Claudia Vogt von der Umweltstiftung Greenpeace. Die Stiftung ist auch unser Thema. Und kannst du am Anfang uns erklären, was eine Stiftung überhaupt ist und was der Unterschied zum Greenpeace-Verein ist? Oder anders ausgedrückt, warum braucht Greenpeace überhaupt eine Stiftung?
2: Ja, vielen Dank, Bernhard, für deine Einladung hier ins Studio. Ich freue mich sehr, hier zu sein und euch die Umweltstiftung Greenpeace einmal vorzustellen. Du hast eben gerade genau die richtige Frage natürlich gestellt. Warum gibt es überhaupt parallel zum Verein eine Stiftung? Und begonnen hat das alles vor über 25 Jahren, im Dezember 99. Mit gerade mal zwei Stiftern und dem Greenpeace e.V. als Erststifter. Und gegründet wurde die Stiftung mit dem Ziel, weitere Möglichkeiten zu nutzen, die Greenpeace-Arbeit voranzubringen und auch neue Möglichkeiten zu schaffen, wie Menschen sich finanziell für Greenpeace engagieren können. Denn dafür bietet eine Stiftung ganz besonderes Potenzial. Und der Kapitalstock entstand damals aus dem Verkauf eines Hauses, das Greenpeace geerbt hat. Und von heute gesehen kann man sagen, dass diese Idee damals voll aufgegangen ist. Also seit 99 ist die Stiftung richtig gewachsen und zu einer Erfolgsgeschichte geworden. Und ja, die Frage, was sind die Unterschiede? Also ein zentraler Unterschied zum Verein liegt in der Finanzierungsstruktur. Also gemeinnützige Vereine müssen ihre Spendengelder ja zeitnah ausgeben. Und bei uns ist es so, dass jede Zustiftung ins Stiftungskapital fließt und dieses wiederum bleibt dauerhaft erhalten. Also es wird sicher und gewinnbringend angelegt und nur aus diesen Erträgen und aus zusätzlichen Spenden wird dann unsere Stiftungsarbeit finanziert. Und das Besondere ist, dass sogenannte Ewigkeitsstiftungen, wie auch die Umweltstiftung, im Grunde nicht aufgelöst werden können und also die Erträge langfristig dem Gemeinwohl zugutekommen. Und für Stifterinnen und Stifter ist das sehr schön, weil sie können sich zu Lebzeiten an den geförderten Projekten freuen und wissen aber auch, dass ihre Zuwendung noch über ihren Tod hinaus, also quasi über Generationen hinweg, Gutes für Umwelt und Natur bewirkt. Und ich komme jetzt noch kurz zu einem zweiten Unterschied. Der liegt nämlich darin, wie wir arbeiten. Und zwar ist es beim Greenpeace e.V. ja so, dass die politische Kampagnenarbeit im Vordergrund steht. Die ist ja auch ganz wesentlich und hat schon viele Missstände aufgedeckt und verändert. Und bei uns als Stiftung ist es so, dass wir vor allem fördernd aktiv sind und Projekte ermöglichen wollen, oft auch langfristige, die die Kampagnenarbeit von Greenpeace quasi sinnvoll ergänzen. Und dabei richten wir den Fokus auf lösungsorientierte Projekte, mit denen wir zeigen wollen, wie denn Wandel in eine grüne und gerechte Zukunft gelingen kann.
1: Okay, das leitet gleich in die nächste Frage über, was mit dem Geld eigentlich jetzt passiert. Also, dass es angelegt wird, wissen wir jetzt. Aber gibt es Kriterien, nach denen gearbeitet wird, so wie der Verein ja auch Kriterien hat.
2: Ja, also das ist uns tatsächlich sehr wichtig. Also wir sehen in dem Kapital eine große Verantwortung und es wird nach ethischen, sozialen und ökologischen Prinzipien angelegt. Die Umweltstiftung war tatsächlich eine der ersten Stiftungen, die Nachhaltigkeitsprinzipien fest in ihrer Satzung schon verankert haben. Und wir wollen mit dieser nachhaltigen Geldanlage einfach auch Impulse setzen und zeigen, wie Stiftungen schon mit der Anlage ihres Vermögens übernehmen können, weil wir eben der Meinung sind, Kapital sollte nicht einfach nur gebunden sein, sondern selbst schon Gutes bewirken. Und wir hoffen auch, dass andere diesem Beispiel folgen und insgesamt eben mehr Geld sinnvoll und nachhaltig investiert wird und zu positiven Veränderungen in unserer Gesellschaft beiträgt. Und ich gebe dir mal zwei Beispiele. Also wir investieren zum Beispiel in erneuerbare Energienanlagen von Green Planet Energy oder haben vor einigen Jahren auch Wald in Thüringen gekauft. Der soll zu einem Modell für naturnahe Waldbewirtschaftung werden. Und dazu kann ich gern später noch mehr sagen. Also das ist bisher wirklich unser größtes Investment und konkret mit dem Ziel verbunden, wirklich nachhaltig etwas für den Erhalt unserer Wälder zu tun.
1: Nochmal kurz zurück zu dem Thema, woher das Geld kommt, weil oder wer kann Stifter werden? Wenn ich jetzt wieder vergleiche mit dem Greenpeace-Verein, da werden die Spenden ja nur von Privatpersonen angenommen. Also da gibt es strenge Kriterien, dass da eine Unabhängigkeit bleibt. Wie ist es bei der Stiftung?
2: Das ist bei uns ganz genau so. Also wir folgen da absolut den gleichen Prinzipien. Also wir nehmen auch nur Geld an von Privatpersonen. Es ist möglich, eine Zustiftung ins Stiftungskapital zu machen ab 2.500 Euro. Also mit dieser Summe kann man Teil unserer Stiftungsgemeinschaft werden. Und möglich sind aber auch Spenden in jeglicher Höhe und diese fließen dann direkt in unsere Förderprojekte und manche Menschen geben uns auch ein sogenanntes Stifterdarlehen und inzwischen haben wir über 1.500 Stifterinnen und Stifter an unserer Seite und auch regelmäßige SpenderInnen. Ja, und das freut uns wirklich super, weil ohne die wäre natürlich unsere Arbeit überhaupt gar nicht möglich.
1: Darlehen klingt ja interessant. Wenn ich also Geld übrig habe, sozusagen, aber es eventuell wieder zurückhaben will, dann wäre das genau die Lösung.
2: Ja, absolut. Also ich muss dazu sagen, wir sprechen Menschen an, die eine größere Summe tatsächlich zur Verfügung haben. Ein Stifterdarlehen kann man ab 10.000 Euro abschließen, weil einfach auch sehr viel Verwaltungsaufwand damit verbunden ist. Und die Idee ist ziemlich genial. Also Menschen können uns ein Darlehen geben und verzichten quasi nur auf die Zinsen. Also wir als Stiftung dürfen dann dieses Geld anlegen. Das ist auch abgesichert. Und die Zinsen fließen dann in unsere Projektarbeit. Und die Darlehensgeber können aber jederzeit, wenn sie das Geld wieder benötigen, das Darlehen auch kündigen. Also wir haben dann natürlich so eine gewisse Frist. Das geht jetzt nicht von einem Tag auf den anderen. Aber so ist das Prinzip eigentlich.
1: Gut, kommen wir zu den Förderprojekten. Kannst du da ein paar Beispiele nennen?
2: Ja, super gern. Das ist ja quasi unser Herzstück. Also wie Greenpeace sind wir in den Bereichen Artenvielfalt, Meeresschutz, Wald- und Biotopschutz und auch in der Friedensarbeit und dem Klimaschutz aktiv. Also wir fördern zum Beispiel die Wiedervernässung von Mooren oder unterstützen in Kanada Projekte zum Schutz der Wale. Aktuell auch die Waldschutzarbeit von Greenpeace in den Karpaten. Wir sind auch in Afrika aktiv. Also da fördern wir beispielsweise die Nutzung einfacher Solartechnik. Die soll Entwicklungschancen für Menschen schaffen und gleichzeitig das Klima schützen. Und da ist es ganz spannend. Also wir haben oft Projektpartner, die so aus dem Greenpeace-Netzwerk stammen. Und hier ist es der Verein Soul Africa, der nämlich eigentlich eine Ausgründung von Greenpeace Schweiz ist und ja, sich ganz und gar dem Thema Solartechnik in Afrika verschrieben hat. Und ein besonderes Förderprojekt ist auch unser Engagement jetzt gerade in der Ukraine. Dort haben Greenpeace e.V. und Umweltstiftung den Bau von Solaranlagen auf Krankenhäusern und Schulen gefördert, damit diese eben in der jetzigen Situation zuverlässig mit sauberer Energie versorgt werden können. Und die Palette von Projekten ist eigentlich riesengroß, aber
1: Ja,
2: das ist jetzt nur mal so ein ganz kleiner Einblick.
1: genau, wollte ich gerade sagen, das ist eine große Bandbreite. Kommen wir zu dem zurück, was du am Anfang erwähnt hast. Das ist ein Waldprojekt in Thüringen. Kannst du da noch ein paar Sätze drüber erzählen?
2: Ja, total gern, weil das ist ja ein großes Herzensprojekt auch von uns. Ich hatte das ja am Anfang erwähnt. Wir haben Wald in Thüringen gekauft, ein wirklich großes Investment für die Stiftung und zusammen mit dem Bergwaldprojekt e.V., übrigens auch mal ursprünglich ein Greenpeace-Projekt, haben wir vor 6 Jahren eben ein großes Leuchtturmprojekt ins Leben gerufen, den Zukunftswald unter Schönau. Im Moment ist es so, dass die 280 Hektar, die wir da haben, vor allem aus intensiv genutztem Fichtenforst bestehen, wie leider ja viele Wälder in Deutschland. Und das Projekt besteht darin, diesem jetzt die Chance zu geben, sich wieder in einem gesunden und artigen Projekt einfach wunderbar zu einer Stiftung. Und ja, was wir wollen, ist, dass, und mit diesem Zukunftswald ein Beispiel zu schaffen, wie Wälder eben auch naturnah bewirtschaftet werden können und wollen anderen Waldbesitzenden damit auch Orientierung geben. Und für uns ist es halt gerade so wichtig, weil wir ja vielerorts mehr als deutlich jetzt sehen, dass bisherige Konzepte der Waldbewirtschaftung an ihre Grenzen stoßen. Wir sehen Dürre, Stürme, Brände und all das trifft auf übernutzte und geschwächte Wälder und deswegen braucht es eben dringend neue Wege im Umgang mit Wald. Und wir unterstützen da auch noch einen Studiengang, der genau in diese Richtung geht und haben uns auch einem Netzwerk angeschlossen, der Waldallianz. Insofern ist das gerade so ein Fokus, wo wir versuchen, auf verschiedenen Ebenen was zu bewegen.
1: Okay, dann bin ich schon gespannt auf die Möglichkeiten, den Wald nach ein paar Jahren zu besuchen, um zu sehen, wie das vorangeht.
2: Absolut, wir auch.
1: Ich möchte dann noch auf ein Projekt bei uns in der Nähe zu sprechen kommen. Ich habe von einem Stifterhain im Schwarzwald gehört, kannte ich bisher noch gar nicht. Kannst du da noch dazu was erzählen?
2: Ja, sehr, sehr gerne. Der Stifterhain, ja, das ist wirklich auch ein Projekt, das uns sehr am Herzen liegt. Es ist ein ganz schönes Projekt zum Erhalt von Streuobstwiesen in Forbach. Das ist im nördlichen Schwarzwald, im ja wirklich wunderschönen Murgtal gelegen. Also ein Besuch lohnt sich da auf jeden Fall. Ja, für alle, die jetzt aus Stuttgart zuhören, ist das ja auch gar nicht so weit. Das Projekt besteht darin, dass wir für jede neue Stifterin und jeden neuen Stifter zum Dank dort einen Obstbaum pflanzen, also vor allem alte heimische Sorten und ja, einfach dadurch auch zum Erhalt einer artenreichen Kulturlandschaft beitragen. Und ja, hier ist es, freuen wir uns quasi immer doppelt, wenn unsere Stiftungsgemeinschaft wächst, weil einmal natürlich über die Unterstützung selbst für uns, aber eben auch, weil unser Stifterhain dann wieder Zuwachs bekommt. Und inzwischen wachsen da schon über 800 Obstbäume auf mehr als 12 Hektar. Und jedes Jahr wächst es ein Stückchen mehr.
1: Okay, das bringt mich zur nächsten Frage, weil so eine Obstbaumwiese kann man ja nicht sich selbst überlassen. Das sind ja keine wilde Bäume. Das erfordert auch Arbeit, die Pflege der Wiese unten drunter und die Ernte der Äpfel oder der Birnen oder was da auch immer gepflanzt wird. Wie wird denn das geregelt?
2: Wir haben da einen ganz tollen Projektpartner vor Ort, den Gemeindeförster, der auch Vorsitzender eines Ziegenvereins ist zur Landschaftspflege, der vor Ort für uns die Maßnahmen koordiniert, weil, wie du schon gesagt hast, es muss ja jährlich auch gemäht werden, die Bäume müssen gepflegt werden. Und wir arbeiten da auch ganz eng mit dem Bergwaldprojekt zusammen. Das organisiert für uns nämlich ein- bis zweimal im Jahr einwöchige Freiwilligeneinsätze. Da steht dann meistens ein ganz spannender Mix an zur Pflege des Forbacher Gemeindewaldes zum Teil und eben auch zur Pflege unserer Streuobstwiesen. Und Anfang September gibt es neuerdings auch eine große Obsternteaktion. Und wir freuen uns da auch immer sehr über helfende Hände. Also als kleines Dankeschön können Helferinnen da auch wirklich sehr leckeren Bio-Apfelsaft mit nach Hause nehmen. Genau. Und
1: Okay.
2: vielleicht kann ich da auch noch mal Werbung machen, dass man sich auch in unserem Zukunftswald in Thüringen engagieren kann, weil da nämlich auch das Bergwaldprojekt sogar mehrmals im Jahr Einsatzwochen organisiert, was natürlich auch eine tolle Gelegenheit ist, diesen Wald hautnah zu erleben und auch mehr über naturnahe Waldbewirtschaftung zu erfahren. Und wer da Interesse hat, kann gerne Kontakt aufnehmen über unsere Homepage. Ich weiß gar nicht, ob die eingespielt wird oder ich kann
1: Das
2: sie auch
1: kann
2: einmal
1: ich
2: nennen.
1: nachträglich erwähnen, wo man
2: Super.
1: sich da melden kann. Genau, das ist gut zu wissen, dass man auch einfach mitmachen kann bei den Stiftungsprojekten. Man braucht kein Geld zu spenden oder vererben, sondern man kann mit seiner eigenen Arbeitskraft mitmachen. Finde ich eine sehr gute Sache.
2: Ja,
1: Und
2: das ist wirklich schön. Also, und das Bergwaldprojekt ist da wirklich ein ganz toller Projektpartner, weil die eben ja schon über 30 Jahre Erfahrung damit haben, solche freiwilligen Einsätze auch zu organisieren.
1: zum Schluss würde mich noch interessieren, wie die Projekte zustande kommen. Also ob ihr überschüttet werden mit Ideen oder ob ihr da selber aktiv werdet.
2: Ja, also wir treten als Förderinstitution gar nicht so prominent in die Öffentlichkeit. Also in der Regel erreichen uns die Projekte über Campaignerinnen und Campaigner, von Greenpeace, also direkt aus dem Haus, weil sie vielversprechende Kontakte oder Kontakte zu vielversprechenden Projekten haben. Und meistens sind das, was wir fördern, tatsächlich Vorhaben von internationalen Greenpeace-Büros, die zum Beispiel noch eine Teilfinanzierung brauchen. Wir unterstützen aber auch Projekte von Nicht-Greenpeace-Organisationen, wenn die die Ziele von Greenpeace voranbringen, ergänzen oder fortführen. Und auch diese erreichen uns oft über das quasi erweiterte Greenpeace-Netzwerk und manchmal gehen wir auch gezielt selbst auf die Suche. Und was dabei aber ganz wichtig ist, wir unterstützen nur oder können auch nur Projekte von gemeinnützigen Organisationen unterstützen.
1: okay, gut zu wissen. Danke, Claudia, für deine Zeit heute Morgen und viel Erfolg bei euren Projekten.
2: Ja, vielen, vielen Dank, Bernhard. Auch nochmal, dass du uns eingeladen hast. Das war mir wirklich eine Freude, dir und allen Zuhörenden hier die Stiftung in Kürze einmal vorzustellen. Und wenn ihr mehr wissen wollt, Fragen habt, mitmachen wollt, guckt gern mal auf unsere Kontaktdaten auf unserer Homepage. Das ist umweltstiftung-greenpeace.de.
1: Sehr gut.
2: Danke.
0: An dieser Stelle möchte ich Bernhard noch einmal Danke sagen für die Bereitstellung des Interviews. Nun, nach so vielen Informationen gibt es eine musikalische Pause. In dieser hören Sie noch einmal Musik von Kai Arendt und noch einmal von der CD Mystic Tales und hier den Titel Yesterday on the Clearance. Die CD habe ich ausgewählt, weil es ja so ein bisschen so die Stimmung von Wald aufgreift. Und das fand ich sehr passend, weil doch viele Umweltstiftungen, die ich heute vorstelle, unter anderem auch Projekte zum Naturschutz haben, die wiederum auch der Renaturierung von Wäldern dienen.

Sie hören die Sendung Ökotopia hier bei Radio Darmstadt, heute zum Thema Umweltstiftungen. Im vorangegangenen Beitrag habe ich bzw. Bernhard von der Greenpeace-Ortsgruppe Stuttgart und Claudia Vogt die Umweltstiftung Greenpeace vorgestellt. Nun möchte ich gerne weitere Umweltstiftungen vorstellen, und zwar die des NABU, des Naturschutzbundes Deutschland, des Weiteren vom BUND, vom Bund für Umwelt- und Naturschutz Deutschland und von Urgewalt. Bewusst werde ich die NABU-Stiftung als zweites Beispiel etwas ausführlicher vorstellen, auch weil sie ähnlich umfangreich ist wie die Umweltstiftung Greenpeace mit seinen verschiedenen Treuhandstiftungen Naturschutzfonds und zugleich weitere Beispiele mit Blick auf Projekte, wie zum Beispiel aus dem Bereich der Renaturierung, bietet. Wie gesagt, ich beginne mit dem NABU und der NABU-Stiftung Nationales Naturerbe. Diese wurde als selbstständige Stiftung im April 2002 vom NABU-Bundesverband gegründet, nachdem sie zuvor 4 Jahre als unselbstständige Treuhandstiftung bestand. Im Juni 2002 wurde der erste Naturschutzfonds unter dem Dach der NABU-Stiftung gegründet. Nach außen sichtbare Aktivitäten begannen im Februar 2003 mit der Übernahme der ersten naturschutzfachlich wertvollen Waldflächen, die der Bund an Naturschutzorganisationen und ostdeutsche Bundesländer überträgt. Darunter sind 550 Hektar am Stechlinsee in Brandenburg. Im August 2023 wurde die erste Treuhandstiftung unter dem Dach der NABU-Stiftung gegründet. Stand 2025 führte die NABU-Stiftung Nationales Naturerbe als Treuhänderin 24 unselbstständige Naturschutzstiftungen und 25 Stiftungsfonds. Das ist damit ein etwas anderes Konstrukt als bei der Umweltstiftung Greenpeace, wo es allerdings ja auch verschiedene Naturschutzfonds gibt. Diese Unterscheidungen bzw. Untergliederungen ermöglichen wiederum andere Möglichkeiten der Beteiligungen. So können Privatpersonen und NABU-Untergliederungen kostengünstig auf einen speziellen Zweck hin fördernd tätig sein, während die NABU-Stiftung die Verwaltung übernimmt. Formal nach Satzung sieht der Stiftungszweck der NABU-Stiftung Nationales Naturerbe unter § 2 Nummer 1 bis 3 wie folgt aus. Ich zitiere auszugsweise. Nummer 1, die Stiftung verfolgt ausschließlich und unmittelbar gemeinnützige Zwecke. Nummer 2, Zweck der Stiftung ist a. Förderung des Naturschutzes und der Landschaftspflege im Sinne des Bundesnaturschutzgesetzes und der Naturschutzgesetze der Länder sowie des Umweltschutzes. B. Die Förderung der Volksbildung, um ökologisches Verständnis zu erreichen. C. Die Förderung von Wissenschaft und Forschung auf den unter § 2 Nummer 2 Nummer A und B genannten Gebieten. Und drittens, der Stiftungszweck wird insbesondere auf von der Stiftung eigens hierfür erworbenen, gepachteten oder verwalteten Flächen verfolgt. Zitat Ende. Die Projekte und Aktivitäten der NABU-Stiftung sind äußerst vielfältig. Dabei steht der Flächenkauf an erster Stelle. Naturnahe Lebensräume werden dabei vollständig aus der wirtschaftlichen Nutzung genommen. Für den Überblick noch ein paar Zahlen aus 2025. In Niedersachsen wurde 49 Hektar Moor wiederhergestellt. In Mecklenburg-Vorpommern wurden 52 Meter des Ziemenbachs naturnah gestaltet. Im Südharz ist ein Buchenmischwald mit 1009 Hektar zur Stiftung gekommen. 23 Schreiadler wurden von Hand aufgezogen und wieder freigelassen. Insgesamt befinden sich jetzt, also Stand Ende 2025, 27.242 Hektar in Stiftungshand, über Deutschland verteilt und 455 Schutzgebieten. Die 8.500 Hektar Äcker, Wiesen und Weiden werden von 528 Betrieben in Abstimmung mit der NABU-Stiftung mit Rücksicht auf die Natur bewirtschaftet. Zur NABU-Stiftungsfamilie gehören verschiedene selbstständige NABU-Landesstiftungen, und zwar die NABU-Stiftungen von den Landesverbänden Baden-Württemberg, Hamburg, Nordrhein-Westfalen, Schleswig-Holstein, Sachsen sowie Hessen. Letztere heißt NABU-Stiftung Hessisches Naturerbe. Die Stiftung hier in Hessen wurde 2009 gegründet und verfolgt im Wesentlichen ähnliche Zwecke wie die NABU-Stiftung. Ihr Stiftungszweck wird, Zitat, verwirklicht insbesondere durch Erwerb, Pacht, Verwaltung und Pflege von für den Naturschutz bedeutsamen Flächen in Hessen, die im Eigentum des NABU-Landesverbandes, der Stiftung oder der NABU-Stiftung Nationales Naturerbe stehen bzw. überführt werden sollen, sowie der Wahrnehmung von Umweltbildungsaufgaben in Schutzgebieten.
Zitat Ende. Neben den Landesstiftungen gibt es die NABU Internationalen Naturschutzstiftung. Zusätzlich gibt es 5 Treuhandstiftungen, welche zum Beispiel von Privatpersonen und dem Dach der NABU-Stiftung gegründet wurden und die man unterstützen kann. Übrigens besteht im Rahmen der Treuhandstiftungen die Möglichkeit, selbst eine Stiftung zu gründen. Zum Beispiel, wenn einem der Schutz eines bestimmten Gebietes sehr am Herzen liegt, das dauerhaft geschützt werden soll. Bei der Dirk-Ehlert-Stiftung beispielsweise steht der Gülper See im Westhavelland im Mittelpunkt. Neben den Stiftungen gibt es noch zahlreiche Fonds, wie der Naturschutzfonds NABU-Wildnis, der Naturschutzfonds Lebendige Moore, der Wohlstein-Naturschutzfonds, der Stiftungsfonds Jugend will Natur, der NABU-Naturschutzfonds Vulkaneifel, der Naturschutzfonds Brandenburgische Oderhänge und der NABU-Waldschutzfonds. Diese Fonds wurden teilweise auch von Privatpersonen gegründet. Der NABU-Klimafonds hat dabei die Besonderheit, dass der Gründungspartner dieser Stiftung der Lebensmittelhändler Rewe ist, der auch auf zahlreichen Produkten seiner Eigenmarken darauf verweist. Vielleicht haben Sie das Label schon einmal gesehen. Ganz unkritisch werden solche Kooperationen nicht gesehen. Letztendlich kommt es aber auch auf die Ausgestaltung der Zusammenarbeit und die Art der Kommunikation an und auch dem Willen, der dahinter steht. Nun möchte ich kurz aufzeigen, wie man sich bei der NABU-Umweltstiftung einbringen kann. Zum einen kann man für die verschiedenen Projekte spenden, so wie man beispielsweise auch für Projekte des NABU e.V. spendet. Will man ein Projekt längerfristig unterstützen, kann sich eine Patenschaft anbieten. Des Weiteren kann man der NABU-Stiftung etwas zustiften. Wer das nur auf Zeit möchte, auch das ist möglich. Es ist dann vergleichbar dem Darlehen, von dem im Interview mit der Umweltstiftung Greenpeace die Rede war. Und wie bereits eben vorgestellt, kann man selbst eine Treuhandstiftung oder einen Naturschutzfonds ins Leben rufen. Auch im Testament kann man die Stiftung bedenken. Bei der Umweltstiftung Greenpeace kam auch das Gespräch auf die Anlage des Stiftungsgeldes. Das ist natürlich auch bei der NABU-Stiftung ein Thema. Sie investiert laut Jahresbericht ausschließlich in nachhaltige Anlageformen und Unternehmen, die festgelegten ethischen, sozialen und ökologischen Kriterien genügen. Der Aktienanteil ist auf 30% begrenzt. Des Weiteren wird in Wertpapiere von 3 Vermögensverwaltungen angelegt. Ein Teil des Stiftungskapitals ist zudem in Wohn- und Geschäftsimmobilien, in die 100%igen Beteiligung an der Biohof Neuhagen GmbH sowie in stiftungseigenen Landwirtschaftsflächen investiert. Neben Einnahmen aus Kapitalerträgen kann die Stiftung auch auf Erträge aus Verpachtungen und Vermietungen erzielen. Zum Abschluss des Porträts der NABU-Stiftung Nationales Naturerbe möchte ich ein paar Beispiele für deren Aktivitäten vorstellen. Ein Beispiel kommt aus Hessen mit dem Waldprojekt im Laubacher Wald im Vogelsberg. Dieser Wald zeichnet sich in großen Teilen vor allem durch naturnahe Buchenwälder aus. Über 80% der Bäume sind älter als 120 Jahre alt. Die Artenvielfalt dort ist hoch. Die NABU-Stiftung erwarb hier 2020 und 2023 die Nutzungsrechte für 224,5 Hektar Privatwald bei Laubach und 176 Hektar im Stadtwald Hungen, damit auch dort der Holzeinschlag eingestellt wird. Zusammen mit den 800 Hektar der Landesforsten, die zuvor bereits aus der Nutzung genommen worden sind, entstand Sto ein Gebiet von 1200 Hektar. Im Jahr 2025 konnten weitere 79 Hektar vom NABU erworben werden. In diesem sind rund 40% der Buchen älter als 140 Jahre alt. Im Übrigen zeichnet sich das gesamte Projektgebiet auch dadurch aus, dass es frei von technischer Infrastruktur und öffentlichen Verkehrswegen ist. Im zweiten Beispiel hat die Stiftung 2025-2026 1000 Hektar Buchenmischwald bei Stolberg im Südharz erworben, um dort eine Waldwildnis entstehen zu lassen. Wohin sich erworbene Flächen entwickeln können, zeigt das 2200 Hektar große Naturparadies Grünhaus in Brandenburg, einem ehemaligen Braunkohletagebau, das seit mehr als 20 Jahren in der Obhut der NABU-Stiftung sich befindet. So kommen dort mehr als 100 Brutvogelarten vor, seit 2025 zum Beispiel das Blaukehlchen. Auch seltene Orchideen wurden 2025 entdeckt. Und, auch sehr beachtlich, zu den bereits bekannten 500 Nachtfalterarten kamen 2025 70 Arten dazu. Darunter die seltene Malveneule, die sogar lange als in Deutschland ausgestorben galt, bis sie 2013 erstmals in Deutschland wieder entdeckt wurde.
Auch im Bereich der Moore ist die Stiftung aktiv, wie im Ahlen-Falkenberger Moor bei Cuxhaven. Dies soll im Laufe der nächsten Jahre mit Mitteln aus dem NABU-Klimafonds auf 200 Hektar renaturiert werden. Das ist sehr aufwendig, weil die Flächen ehemals landwirtschaftlich genutzt wurden. Seit hingegen bereits 15 Jahren wird das Sulinger Moor vernässt und das Badener Moor bei Bremen seit 8 Jahren. Finanziert werden diese Maßnahmen unter anderem aus dem NABU-Moorschutzfonds. Und dann gibt es unter anderem noch Renaturierungsprojekte an der Elbe und der Havel oder Beweidungsprojekte, um artenreiche Wiesen und Offenlandflächen entstehen zu lassen. Die Projekte zeigen, dass die Renaturierung von ehemals von Menschen genutzten Flächen oft im Mittelpunkt steht. Das ist wichtig in den Zeiten, wo die Artenvielfalt zurückgeht und der Klimawandel immer weiter voranschreitet. Damit beende ich das Porträt der NABU-Stiftung und komme zu meinem dritten Beispiel für eine Umweltstiftung, und zwar des BUND. Die BUND-Stiftung. Diese unterstützt vor allem Projekte des BUND e.V., wozu auch Flächenkäufe zählen, deren Eigentümerin die BUND-Stiftung ist. Von der Stiftung unterstützte Projekte sind unter anderem das Grüne Band, wo Flächen gekauft werden, um Lücken zu schließen. Auch die Erweiterung der Auenwaldflächen in BUND-Hand in der Hohen Garbe an der Elbe werden seit 2014 unterstützt. Wie auch das Projekt zur Rettung der Wildkatze oder das Projekt der Geutsche Wildnis bei Bitterfeld, einem ehemaligen Braunkohletagebaugebiet. Im Großen und Ganzen sind die Projekte ähnlich wie beim NABU, Stichwort Flächenkauf und Renaturierung. Die Möglichkeiten des Einbringens sind ähnlich wie bei der NABU-Stiftung, nämlich für Projekte spenden, über eine Zustiftung, einem Darlehen, dem Gründen einer eigenen Stiftung oder aber durch Bedenken der BUND-Stiftung im Testament. Die BUND-Stiftung hat auch entsprechende Anlagerichtlinien, die im Internet eingesehen werden können. Einen etwas anderen Schwerpunkt hat mein viertes Beispiel für eine Umweltstiftung, die von einer Umweltschutzorganisation ins Leben gerufen wurde. Und zwar die Urgewaldstiftung des Urgewald e.V. Die Idee zur Gründung einer Stiftung entstand zum 25-jährigen Jubiläum des Vereins 2017. Gegründet wurde sie schließlich 2019. Mit ihr soll die Arbeit von Urgewald e.V. sichergestellt werden. Sie unterstützt dabei verschiedene Projekte, welche in Summe darauf abzielen, fossilen Energien bzw. deren Unternehmen oder Vorhaben den Geldhahn zuzudrehen. Da vielleicht nicht jede oder jeder von Ihnen Urgewald e.V. kennt, möchte ich diese Umweltschutzorganisation noch ein bisschen genauer vorstellen und zitiere von ihrer Homepage. Zitat: Wir sind eine Organisation, die dort ansetzt, wo die wirklich großen Weichen gestellt werden, beim Geld. Wir decken auf, welche Konzerne, Banken, Versicherer oder Investoren zerstörerische Projekte unterstützen und setzen alles daran, diese Finanzströme trocken zu legen. Wenn große Geldgeber aus klimaschädlichen und menschenrechtsverletzenden Geschäften aussteigen, verändert das ganze Industrien. So schützen wir Umwelt- und Menschenrechte. Zitat Ende. Wie Urgewald dabei vorgeht? Rechercheteams, Zitat, durchforsten Geschäftsberichte, werten Datenbanken aus, nehmen Kontakt mit Communities und NGOs in betroffenen Regionen auf, sprechen mit Insiderinnen und Insidern. So zeigen wir, wer für fossile Projekte die Verantwortung trägt, seien es Kohlekraftwerke in Bangladesch, eine Megapipeline in Ostafrika oder LNG-Terminals in den Philippinen. Zitat Ende. Die Ergebnisse macht Urgewald öffentlich und zwar auf großer Bühne, nicht nur über Medien, sondern auch in Parlamenten, auf internationalen Konferenzen und Hauptversammlungen von Konzernen. Vor diesem Hintergrund bzw. diese Arbeit unterstützend förderte die Urgewaldstiftung 2023 die Erstellung der beiden Divestment-Listen, nämlich der Global Coal Exit List und der Global Oil and Gas Exit List. Des Weiteren förderten sie und finanzieren sie die Finance Campaigner School 2023 und die Transformationskampagne. 2024 wurde der Urgewaldfilm, die Finance Campaigner School 2024 und die Plattform Fairfonds unterstützt. Selbstredend unterliegt die Anlage des Stiftungskapitals auch bei Urgewald strengen Kriterien, zumal sie selbst Projekte mit der Zielgruppe Finanzmarkt- und Investmententscheidungen hat. Dazu ein Zitat von der Homepage. Urgewald investiert vorzugsweise in erneuerbare Energien, nachhaltige Mobilität, ökologische Landwirtschaft und Naturkost, Energieeffizienz, Umwelttechnik, Recycling sowie Bildung und Gesundheit.
Wir wollen mit unserer Geldanlage auf dringend notwendige politische, ökologische und soziale Veränderungen in unserer Gesellschaft hinwirken. Damit dient die Geldanlage direkt unseren Stiftungszwecken. Zitat Ende. Die Möglichkeiten der Unterstützung der Stiftung kennen wir bereits von Stiftungen des NABU und des BUND, und zwar als Zustiftungen in Form einer Stiftungsfonds mit individuellem Namen, einer Treuhandstiftung, die auch als Verbrauchsstiftung eingerichtet werden kann, in Form eines Stifterdarlehens, in Form einer Erbschaft oder mittels Spende. Damit möchte ich die ausführlicheren Porträts von ausgewählten Umweltstiftungen beenden. Natürlich gibt es noch viele weitere. Eine Übersicht bietet eine Publikation des Bundesverbands Deutscher Stiftungen, in denen sich Umweltstiftungen vorstellen. Den Link auf die PDF finden Sie in der Programmvorschau zur heutigen Sendung. Nicht alle, die es in Deutschland gibt, sind dort zu finden. Man kann sich auch nicht bei allen finanziell einbringen. Ein paar möchte ich dennoch gerne zum Abschluss hier kurz nennen, um das Bild noch etwas abzurunden. Darunter sind Stiftungen von Menschen, von denen Sie bestimmt schon einmal gehört haben. Die nachfolgenden Nennungen erfolgen in alphabetischer Reihenfolge. So gibt es zum Beispiel die Deutsche Umweltstiftung. Sie wurde 1982 in Mainz gegründet. Sie hat ein breites Projekt- und Förderspektrum und unterstützt unter anderem lokale und regionale Umweltschutzinitiativen und Initiativen zur Errichtung von Nationalparks. Die Heinz-Sielmann-Stiftung wurde 1994 von Heinz und Inge Sielmann und dem Leitsatz Naturschutz als positive Lebensphilosophie gegründet. Schwerpunkt ist unter anderem der Erhalt der Artenvielfalt und des nationalen Naturerbes. Die Loki-Schmidt-Stiftung, gegründet 1979-1980, hat wiederum ihren Schwerpunkt in der praktischen Pflege- und Entwicklungsmaßnahmen auf Grundstücken mit seltenen Tier- und Pflanzenarten. Und sie betreibt zwar Informationshäuser und leistet Bildungs- und Öffentlichkeitsarbeit im Sinne des Naturschutzes. Die Michael-Zukow-Stiftung zum Schutz der Natur hat Michael Zukow mit dem Preisgeld der Right Livelihood Awards 1997 gegründet. Die international tätige Stiftung hat ihren Schwerpunkt im Mond-Klimaschutz mit starkem Bezug zu Wissenschaft und Forschung auf diesen Gebieten. Des Weiteren gibt es beispielsweise auch eine Stiftung Feuchtgebiete und eine Stiftung Fledermäuse, die bereits anzeigt, was der Stiftungszweck ist. Nicht uninteressant sind beispielsweise auch die Stiftung Fräulein Brems Tierleben oder die Stiftung für Ökologie und Demokratie e.V., welche ein gemeinnütziger Träger der politischen Bildung ist. Das ist, wie gesagt, nur eine kleine Auswahl und zeigt die Vielfalt der Art der Stiftungen und ihrer Schwerpunkte. Und damit möchte ich auch das Thema der heutigen Sendung beschließen. Wir haben uns heute mit Umweltstiftungen beschäftigt. Wenn Sie die eine oder andere Information noch einmal nachlesen wollen, die wesentlichen Quellen der heutigen Sendung waren die Homepage des NABU sowie des BUND bzw. dann jeweils zu Informationen zu ihren Stiftungen. Informationen zur Umweltstiftung Greenpeace haben wir direkt von der Umweltstiftung Greenpeace erfahren durch das Interview von Bernhard mit Claudia Vogt. Weitere Informationen, die ich darum herum noch benannt habe, stammen von der Homepage direkt, das heißt von umweltstiftung-greenpeace.de. Informationen zur Urgewaltstiftung stammen von der Homepage urgewalt.org. Und die ganz allgemeinen Informationen über Stiftungen habe ich vor allem aus Wikipedia entnommen, wo das sehr schön zusammengefasst ist. Alle Links auf die direkten Quellen können Sie in der Programmvorschau zur Sendung nachlesen, entweder auf radiodarmstadt.de oder auf der Homepage der Greenpeace-Ortsgruppe Darmstadt unter greenwire.greenpeace.de/greenpeace-darmstadt. Redaktionsschluss dieser Sendung war der 19.09.2026. Abschließend habe ich noch einige Punkte in eigener Sache. Wenn Sie die Greenpeace-Ortsgruppe hier in Darmstadt persönlich kennenlernen bzw. bei uns aktiv werden wollen, nehmen Sie gerne mit uns Kontakt auf. Entweder telefonisch unter der 0157 845 48656 oder per E-Mail an info@darmstadt.greenpeace.de oder neue@darmstadt.greenpeace.de. Gerne können Sie auch zu unserer Schnupperstunde kommen. Diese findet in den Räumen von Radio Darmstadt am Stolpenplatz 12 statt. Der monatliche Termin ist in der Regel am dritten Dienstag des Monats und wird über unsere Homepage und unseren Instagram-Kanal bekannt gegeben. Uhrzeit ist von 17.30 Uhr bis 18 Uhr.
aktuelle Petition von Greenpeace finden Sie unter greenpeace.de/alle-petitionen. Vom Mikrofon verabschiedet sich Sandra von der Greenpeace-Gruppe Darmstadt. Ich danke Ihnen fürs Zuhören und Ihr Interesse und würde mich freuen, Sie auch das nächste Mal als Zuhörende begrüßen zu dürfen, wenn es wieder heißt Ökotopia, das Umweltmagazin für Darmstadt, hier bei Radio Darmstadt, immer am ersten Dienstag des Monats. Und zum Abschluss hören wir heute noch einmal Musik von Kai Arendt und hier den Titel Aurora Borealis.

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1: Herzlich willkommen zur Sendung hier bei Radio Darmstadt. Am Mikrofon begrüßt Sie Sandra Schilling von der Greenpeace-Gruppe Darmstadt. Sie hören uns über DAB Plus oder im Livestream auf radiodarmstadt.de. Beheimatet ist Radio Darmstadt am Stolpenplatz 12 hier in Darmstadt und telefonisch unter der 06151 87000 zu erreichen. Alternativ können Sie es auch unter der 06151 29 1111 versuchen. Das ist die Nummer für deinen Sendeplatz bei Radio Darmstadt und natürlich auch für Kritik und Anregungen. Wichtig zu wissen, wir sind ein nicht kommerzielles Lokalradio, bei dem jeder sich bei der Programmgestaltung einbringen oder selbst Sendungen gestalten kann. In der heutigen Sendung greife ich mal ein ganz anderes Thema auf. Bei diesem geht es um eine andere Form der Unterstützung von Umwelt- und Naturschutzprojekten. Sehr bekannt und

Projekt, zum Beispiel für den Kauf von Waldflächen, zu denen man gezielt spenden kann. Das Geld wird dann zeitnah und in der Regel ausschließlich für das jeweilige Projekt verwendet. Es gibt jedoch noch eine andere Finanzierungsform von Projekten, die dem Umwelt- und Naturschutz dienen, und zwar über Stiftungen. Und diese werden das Thema der heutigen Sendung bilden, welche ich daher den Titel Umweltstiftungen gegeben habe. Die Anregung zu dem Thema kam mir, als mir mein Greenpeace-Kollege Bernhard aus Stuttgart sein Interview geschickt hat, das er mit Claudia Vogt von der Umweltstiftung Greenpeace geführt hat. Dieses fand im Rahmen seiner Radiosendung Regeneradio statt, die monatlich beim dortigen Bürgerradio FRS, Freies Radio für Stuttgart, auf Sendung geht und quasi das Pendant zu Ökotopia ist. Übrigens gibt es noch zahlreiche weitere Greenpeace-Ortsgruppen, die in lokalen Radios eigene Sendungen gestalten. Kommen wir zurück zum heutigen Thema der Sendung Umweltstiftungen und schauen wir uns einmal den Unterschied zwischen einem Umweltschutzverein und einer Umweltstiftung an, beziehungsweise den Unterschied zwischen einem Verein und einer Stiftung. Da gibt es ja einige rechtliche Anforderungen zu beachten, aus denen sich die Unterschiede ergeben. Danach hören Sie das bereits erwähnte Interview mit Claudia Vogt, bevor ich die Umweltstiftungen von drei weiteren Umweltschutzorganisationen vorstellen möchte, um die Bandbreite Aktivitäten aufzuzeigen. Aber beginnen wir damit, was Stiftungen sind. Eine Stiftung verfolgt mit dem Vermögen eines Stifters einen meist gemeinnützigen Zweck, der vorab vom Stifter festgelegt wurde. Üblich ist, dass der Zweck aus den Erträgen finanziert wird, während das eigentliche Vermögen unangetastet bleibt. Stiftungen haben im Übrigen keine Eigentümer, da der Stifter das Eigentum an seinem Vermögen mit der Übertragung auf die Stiftung aufgegeben hat. Daher kann eine Stiftung grundsätzlich auch nicht aufgelöst werden. Stiftungen können als privatrechtliche oder öffentlich-rechtliche Stiftung gegründet werden, und zwar zu jedem legalen Zweck. Da ist auch die Bandbreite der Stiftungszwecke groß und vielfältig. Die meisten Stiftungen gehören zur ersten, also der privatrechtlichen Gruppe, und dienen meist gemeinnützigen Zwecken. Genauer gesagt trifft das in Deutschland auf 95% aller Stiftungen zu. In Österreich hingegen beispielsweise ist das nur bei rund 7% aller Stiftungen der Fall. Des Weiteren unterscheidet man zwischen Förderstiftungen, welche die Aktivitäten von Dritten fördern, und operative Stiftungen, die selbst Projekte durchführen, um Ziel und Zweck der Stiftung zu erreichen. Oft werden Stiftungen auf ewig angelegt. Es gibt aber auch sogenannte Verbrauchsstiftungen, die eine begrenzte Zeit existieren und ihr Vermögen nach und nach aufbrauchen. Tatsächlich gibt es auch eine Kombination aus beidem, welche dann Hybridstiftungen genannt werden. Diese haben ein Grundstockvermögen, das unangetastet bleibt und nur deren Erträge verwendet werden. Und gleichzeitig haben sie ein Verbrauchsvermögen, um damit dem Stiftungszweck zu dienen. Wie ist eine Stiftung organisiert? Nun, wie bei einem Verein gibt es auch hier normalerweise eine Satzung. Darin kann der Stifter seinen langfristigen Willen festlegen, wie das Stiftungsvermögen verwendet werden soll. Eingriffe in diesen Willen sind weitestgehend nicht möglich. Nach außen wird die Stiftung durch einen Vorstand vertreten. Bei Bedarf können weitere Stiftungsorgane oder Gremien, wie zum Beispiel ein Kuratorium, eingerichtet werden. Eine rechtsfähige Stiftung hat im Gegensatz zu einem Verein keine Mitglieder und im Vergleich zu einer Gesellschaft, wie zum Beispiel einer GmbH, keine Gesellschafter oder Eigentümer. Stattdessen unterliegt die Stiftung der staatlichen Stiftungsaufsicht. Die dafür zuständige Behörde ist im Landesstiftungsgesetz festgelegt. Die Stiftungsaufsicht muss zunächst die Stiftung anerkennen, wodurch diese rechtsfähig wird. Danach überwacht sie, dass die Stiftungssatzung und insbesondere der Stiftungszweck eingehalten wird. Der Stiftungsvorstand wiederum muss der Stiftungsaufsicht normalerweise einen Tätigkeitsbericht, eine Vermögensübersicht und eine Jahresabrechnung vorlegen. Wird die Satzung geändert, die Stiftung mit einer anderen Stiftung zusammengelegt oder die Stiftung aufgehoben, erfordert dies eine Genehmigung seitens der Stiftungsaufsicht. Übrigens gibt es ein öffentliches Verzeichnis, in dem die Stiftungen, welche der Stiftungsaufsicht unterliegen, eingetragen sind. Das geht auf Landesebene. In der Datenbank von Hessen kann man nach verschiedenen Kriterien suchen, wie zum Beispiel dem Sitz einer Stiftung. Allein wenn man Darmstadt eingibt, bekommt man 523 Ergebnisse.
Natürlich haben davon nicht alle einen Sitz in Darmstadt, sondern auch im Gebiet des Regierungspräsidenten.

Präsidiums Darmstadt. Nicht selten sind darunter Familienstiftungen. Sie haben dann oft den folgenden Zweck, Zitat, Förderung des Stifters, der leiblichen und gesetzlichen Abkömmlinge des Stifters und des in gültiger Ehe lebenden Ehepartners des Stifters. Doch um diese Art von Stiftung soll es in dieser Sendung nicht gehen, sondern um Umweltstiftungen. Bevor ich einige näher vorstelle, möchte ich einen kleinen geschichtlichen Exkurs unternehmen. Hier hatte ich einige interessante Erkenntnisse, die ich gerne mit Ihnen teilen möchte. Denn tatsächlich reicht die Gründung der ersten Stiftung lange zurück, genauer gesagt bis in die griechische Antike. So gründete Platon eine Akademie, die von 347 vor Christus bis 529 nach Christus als fast 800 Jahre lang bestand und als Stiftung eingerichtet wurde. Auch das römische Recht kannte Stiftungen im Zusammenhang mit privaten Wohltätigkeiten für die Öffentlichkeit. Sie wurden unter anderem genutzt als Andenken an einen Stifter über dessen Tod hinaus und als Zuwendung von privatem Vermögen an Gemeinden. Eine Stiftung war damals keine juristische Person, stattdessen war es ein sogenanntes Legat, ein mit Auflagen verbundenes Vermächtnisgeschäft, zum Beispiel mittels Testament. Im Mittelalter begegnen uns die Stiftungen als sogenanntes Stift, das der Frömmigkeit des Stifters entsprang und dessen Seelenheil im Blick hatte. So gab es soziale Stiftungen wie Hospitäler oder Waisenhäuser. Aber es gab auch ein Stift, auch als Gründungsstadt oder Siedlung, wobei der Stifter der Lehnsherr war und auf eine angemessene Rendite hoffte. Aber oft dienten sie auch hier dazu, das Andenken an den Stifter zu bewahren. Sie nannte man daher auch Memorialstiftungen. Heutzutage begegnen uns diese zum Beispiel bei Kirchen, deren Bau durch eine Stiftung ermöglicht wurde. Auch viele Klöster wurden durch Stiftungen gegründet und einige überdauerten Jahrhunderte, wie das 936 von Otto I. gestiftete Damenstift Quedlinburg, das es bis 1802 gab. Die etwas früher, das heißt 930 gegründete Bürgerspitalstiftung in Memding gibt es heute noch und ist damit mehr als 1000 Jahre alt. Was kann von damals bis heute eine solche Kontinuität vorzeigen, außer der Bestand alter Gemäuer? Übrigens, es gibt 250 Stiftungen in Deutschland, die älter als 500 Jahre sind und bis heute bestehen. Dabei wurde die Beobachtung gemacht, dass Stiftungen gerade in Zeiten von Umbrüchen entstehen. Grund ist, dass sie als eine Möglichkeit der gesellschaftlichen Integration angesehen wurden. Das gilt allerdings nicht für die Zeit nach dem Ersten und Zweiten Weltkrieg aufgrund der jeweils schwierigen Zeiten wie der Weltwirtschaftskrise und der Zeit des Wiederaufbaus. Ab den 50er Jahren des 20. Jahrhunderts wurden in der Bundesrepublik wieder zunehmende Stiftungen gegründet. Auf dem Gebiet der ehemaligen DDR dann ab den 1990er Jahren. Besonders seit der Jahrtausendwende hat die Zahl der Stiftungen deutlich zugenommen. Jährlich wurden in den letzten rund 20 Jahren so viele Stiftungen gegründet, wie die Zeit davor innerhalb von 10 Jahren, also eine Verzehnfachung. Begünstigt wurde diese Entwicklung durch Änderungen des Gemeinnützigkeitsrechts und des Stiftungszivilrechts ab dem Jahr 2000. Damit einherging ein breiter öffentlicher Diskurs über den Sinn und auch den Wert von Stiftungen. Begünstigt wurde diese Entwicklung zudem, weil das Vermögen privater Hand immer weiter anwuchs, ebenso wie ein Wiederaufleben des Bürgerengagements. Stiftungen können ganz vielfältige Zwecke verfolgen, von der Jugendförderung über Kunst und Kultur bis eben hin zum Umweltschutz. Und um Letzteres soll es nun gehen. Im Rahmen dessen werde ich auch näher auf den Aspekt Kapitalerträge eingehen, von denen zumindest eine dauerhafte Stiftung lebt, beziehungsweise ihre Tätigkeiten zur Erreichung ihres Stiftungszweckes finanziell absichert. Bis dahin hören wir die erste Musik der heutigen Sendung und diese kommt von Kai Arendt von der CD Mystic Tales und hier hören wir den Titel Majestic Mountains.

0: Sie hören die Sendung Ökotopia hier bei Radio Darmstadt, heute zum Thema Umweltstiftungen. Nachdem ich eben eine allgemeine Einführung in das Konstrukt Stiftungen gegeben habe, inklusive eines kleinen Geschichtsexkurses, komme ich nun zum eigentlichen Thema der Sendung, nämlich zu den Umweltstiftungen. Wie zu Beginn der Sendung bereits erwähnt, bekannte Umweltschutzorganisationen, die in Deutschland in der Regel ein eingetragener Verein sind, haben zusätzlich oft auch noch eine oder mehrere Stiftungen. Ja, auch Greenpeace hat eine Stiftung gegründet, und zwar die Umweltstiftung Greenpeace. Das war 1999 und sie besteht somit bereits seit über 25 Jahren. Ich selbst möchte gar nicht so viele Worte verlieren, stattdessen hören Sie jetzt ein Interview, das mein Greenpeace-Kollege Bernhard von der Greenpeace-Ortsgruppe Stuttgart mit Claudia Vogt von der Umweltstiftung Greenpeace vor einigen Wochen geführt hat. Das Interview bietet einen umfassenden Einblick in die Anfänge und die Arbeit der Stiftung. Außerdem werden die zahlreichen Möglichkeiten aufgezeigt, wie man den Stiftungszweck unterstützen kann. Tatsächlich nämlich nicht nur mit Geld. Aber hören Sie selbst.
1: Ich spreche mit Claudia Vogt von der Umweltstiftung Greenpeace. Die Stiftung ist auch unser Thema. Und kannst du am Anfang uns erklären, was eine Stiftung überhaupt ist und was der Unterschied zum Greenpeace-Verein ist? Oder anders ausgedrückt, warum braucht Greenpeace überhaupt eine Stiftung?
2: Ja, vielen Dank, Bernhard, für deine Einladung hier ins Studio. Ich freue mich sehr, hier zu sein und euch die Umweltstiftung Greenpeace einmal vorzustellen. Du hast eben gerade genau die richtige Frage natürlich gestellt. Warum gibt es überhaupt parallel zum Verein eine Stiftung? Und begonnen hat das alles vor über 25 Jahren, im Dezember 99. Mit gerade mal zwei Stiftern und dem Greenpeace e.V. als Erststifter. Und gegründet wurde die Stiftung mit dem Ziel, weitere Möglichkeiten zu nutzen, die Greenpeace-Arbeit voranzubringen und auch neue Möglichkeiten zu schaffen, wie Menschen sich finanziell für Greenpeace engagieren können. Denn dafür bietet eine Stiftung ganz besonderes Potenzial. Und der Kapitalstock entstand damals aus dem Verkauf eines Hauses, das Greenpeace geerbt hat. Und von heute gesehen kann man sagen, dass diese Idee damals voll aufgegangen ist. Also seit 99 ist die Stiftung richtig gewachsen und zu einer Erfolgsgeschichte geworden. Und ja, die Frage, was sind die Unterschiede? Also ein zentraler Unterschied zum Verein liegt in der Finanzierungsstruktur. Also gemeinnützige Vereine müssen ihre Spendengelder ja zeitnah ausgeben. Und bei uns ist es so, dass jede Zustiftung ins Stiftungskapital fließt und dieses wiederum bleibt dauerhaft erhalten. Also es wird sicher und gewinnbringend angelegt und nur aus diesen Erträgen und aus zusätzlichen Spenden wird dann unsere Stiftungsarbeit finanziert. Und das Besondere ist, dass sogenannte Ewigkeitsstiftungen, wie auch die Umweltstiftung, im Grunde nicht aufgelöst werden können und also die Erträge langfristig dem Gemeinwohl zugutekommen. Und für Stifterinnen und Stifter ist das sehr schön, weil sie können sich zu Lebzeiten an den geförderten Projekten freuen und wissen aber auch, dass ihre Zuwendung noch über ihren Tod hinaus, also quasi über Generationen hinweg, Gutes für Umwelt und Natur bewirkt. Und ich komme jetzt noch kurz zu einem zweiten Unterschied. Der liegt nämlich darin, wie wir arbeiten. Und zwar ist es beim Greenpeace e.V. ja so, dass die politische Kampagnenarbeit im Vordergrund steht. Die ist ja auch ganz wesentlich und hat schon viele Missstände aufgedeckt und verändert. Und bei uns als Stiftung ist es so, dass wir vor allem fördernd aktiv sind und Projekte ermöglichen wollen, oft auch langfristige, die die Kampagnenarbeit von Greenpeace quasi sinnvoll ergänzen. Und dabei richten wir den Fokus auf lösungsorientierte Projekte, mit denen wir zeigen wollen, wie denn Wandel in eine grüne und gerechte Zukunft gelingen kann.
1: Okay, das leitet gleich in die nächste Frage über, was mit dem Geld eigentlich jetzt passiert. Also, dass es angelegt wird, wissen wir jetzt. Aber gibt es Kriterien, nach denen gearbeitet wird, so wie der Verein ja auch Kriterien hat.
2: Ja, also das ist uns tatsächlich sehr wichtig. Also wir sehen in dem Kapital eine große Verantwortung und es wird nach ethischen, sozialen und ökologischen Prinzipien angelegt. Die Umweltstiftung war tatsächlich eine der ersten Stiftungen, die Nachhaltigkeitsprinzipien fest in ihrer Satzung schon verankert haben. Und wir wollen mit dieser nachhaltigen Geldanlage einfach auch Impulse setzen und zeigen, wie Stiftungen schon mit der Anlage ihres Vermögens übernehmen können, weil wir eben der Meinung sind, Kapital sollte nicht einfach nur gebunden sein, sondern selbst schon Gutes bewirken. Und wir hoffen auch, dass andere diesem Beispiel folgen und insgesamt eben mehr Geld sinnvoll und nachhaltig investiert wird und zu positiven Veränderungen in unserer Gesellschaft beiträgt. Und ich gebe dir mal zwei Beispiele. Also wir investieren zum Beispiel in erneuerbare Energienanlagen von Green Planet Energy oder haben vor einigen Jahren auch Wald in Thüringen gekauft. Der soll zu einem Modell für naturnahe Waldbewirtschaftung werden. Und dazu kann ich gern später noch mehr sagen. Also das ist bisher wirklich unser größtes Investment und konkret mit dem Ziel verbunden, wirklich nachhaltig etwas für den Erhalt unserer Wälder zu tun.
1: Nochmal kurz zurück zu dem Thema, woher das Geld kommt, weil oder wer kann ein Stifter werden? Wenn ich jetzt wieder vergleiche mit dem Greenpeace-Verein, da werden die Spenden ja nur von Privatpersonen angenommen. Also da gibt es strenge Kriterien, dass da eine Unabhängigkeit bleibt. Wie ist es bei der Stiftung?
2: Das ist bei uns ganz genau so. Also wir folgen da absolut den gleichen Prinzipien. Also wir nehmen auch nur Geld an von Privatpersonen. Es ist möglich, eine Zustiftung ins Stiftungskapital zu machen ab 2.500 Euro. Also mit dieser Summe kann man Teil unserer Stiftungsgemeinschaft werden und möglich sind aber auch Spenden in jeglicher Höhe und diese fließen dann direkt in unsere Förderprojekte und manche Menschen geben uns auch ein sogenanntes Stifterdarlehen und inzwischen haben wir über 1.500 Stifterinnen und Stifter an unserer Seite und auch regelmäßige SpenderInnen. Ja, und das freut uns wirklich super, weil ohne die wäre natürlich unsere Arbeit überhaupt gar nicht möglich.
1: Darlehen klingt ja interessant. Wenn ich also Geld übrig habe sozusagen, aber es eventuell wieder zurückhaben will, dann wäre das genau die Lösung.
2: Ja, absolut. Also ich muss dazu sagen, wir sprechen Menschen an, die eine größere Summe tatsächlich zur Verfügung haben. Ein Stifterdarlehen kann man ab 10.000 Euro abschließen, weil einfach auch sehr viel Verwaltungsaufwand damit verbunden ist. Und die Idee ist ziemlich genial. Also Menschen können uns ein Darlehen geben und verzichten quasi nur auf die Zinsen. Also wir als Stiftung dürfen dann dieses Geld anlegen. Das ist auch abgesichert. Und die Zinsen fließen dann in unsere Projektarbeit. Und die Darlehensgeber können aber jederzeit, wenn sie das Geld wieder benötigen, das Darlehen auch kündigen. Also wir haben dann natürlich so eine gewisse Frist. Das geht jetzt nicht von einem Tag auf den anderen. Aber so ist das Prinzip eigentlich.
1: Gut, kommen wir zu den Förderprojekten. Kannst du da ein paar Beispiele nennen?
2: Ja, super gern. Das ist ja quasi unser Herzstück. Also wie Greenpeace sind wir in den Bereichen Artenvielfalt, Meeresschutz, Wald- und Biotopschutz und auch in der Friedensarbeit und dem Klimaschutz aktiv. Also wir fördern zum Beispiel die Wiedervernässung von Mooren oder unterstützen in Kanada Projekte zum Schutz der Wale. Aktuell auch die Waldschutzarbeit von Greenpeace in den Karpaten. Wir sind auch in Afrika aktiv. Also da fördern wir beispielsweise die Nutzung einfacher Solartechnik. Die soll Entwicklungschancen für Menschen schaffen und gleichzeitig das Klima schützen. Und da ist es ganz spannend. Also wir haben oft Projektpartner, die so aus dem Greenpeace-Netzwerk stammen. Und hier ist es der Verein Soul Africa, der nämlich eigentlich eine Ausgründung von Greenpeace Schweiz ist und ja, sich ganz und gar dem Thema Solartechnik in Afrika verschrieben hat. Und ein besonderes Förderprojekt ist auch unser Engagement jetzt gerade in der Ukraine. Dort haben Greenpeace e.V. und Umweltstiftung den Bau von Solaranlagen auf Krankenhäusern und Schulen gefördert, damit diese eben in der jetzigen Situation zuverlässig mit sauberer Energie versorgt werden können. Und die Palette von Projekten ist eigentlich riesengroß,
1: Ja.
2: aber das ist jetzt nur mal so ein ganz kleiner Einblick.
1: Genau, wollte ich gerade sagen, das ist eine große Bandbreite. Kommen wir zu dem zurück, was du am Anfang erwähnt hast. Das ist ein Waldprojekt in Thüringen. Kannst du da noch ein paar Sätze drüber erzählen?
2: Ja, total gern, weil das ist ja ein großes Herzensprojekt auch von uns. Ich hatte das ja am Anfang erwähnt. Wir haben Wald in Thüringen gekauft, ein wirklich großes Investment für die Stiftung und zusammen mit dem Bergwaldprojekt e.V., übrigens auch mal ursprünglich ein Greenpeace-Projekt, haben wir vor 6 Jahren eben ein großes Leuchtturmprojekt ins Leben gerufen, den Zukunftswald unter Schönau. Im Moment ist es so, dass die 280 Hektar, die wir da haben, vor allem aus intensiv genutztem Fichtenforst bestehen, wie leider ja viele Wälder in Deutschland. Und das Projekt besteht darin, diesem jetzt die Chance zu geben, sich wieder in einen gesunden und artenreichen Mischwald zu verwandeln. Wobei, so wie der Wald jetzt ist, müssen wir dem auch erstmal kräftig unter die Arme greifen in seiner Entwicklung. Und ja, das wird natürlich auch viele Jahre oder Jahrzehnte dauern. Man kann sich ja vorstellen, wie lange das dauert, bis Bäume wachsen. Und gerade aber auch wegen dieser Langfristigkeit passt dieses Projekt einfach wunderbar zu einer Stiftung. Und ja, was wir wollen, ist, dass, und mit diesem Zukunftswald ein Beispiel zu schaffen, wie Wälder eben auch naturnah bewirtschaftet werden können und wollen anderen Waldbesitzenden damit auch Orientierung geben. Und für uns ist es halt gerade so wichtig, weil wir ja vielerorts mehr als deutlich jetzt sehen, dass bisherige Konzepte der Waldbewirtschaftung an ihre Grenzen stoßen. Wir sehen Dürre, Stürme, Brände und all das trifft auf übernutzte und geschwächte Wälder und deswegen braucht es eben dringend neue Wege im Umgang mit Wald. Und wir unterstützen da auch noch einen Studiengang, der genau in diese Richtung geht und haben uns auch einem Netzwerk angeschlossen, der Waldallianz. Insofern ist das gerade so ein Fokus, wo wir versuchen, auf verschiedenen Ebenen was zu bewegen.
1: Okay, dann bin ich schon gespannt auf die Möglichkeiten, den Wald nach ein paar Jahren zu besuchen, um zu sehen, wie das vorangeht.
2: Absolut, wir auch.
1: Ich möchte dann noch auf ein Projekt bei uns in der Nähe zu sprechen kommen. Ich habe von einem Stifterhain im Schwarzwald gehört, kannte ich bisher noch gar nicht. Kannst du da noch dazu was erzählen?
2: Ja, sehr, sehr gerne. Der Stifterhain, ja, das ist wirklich auch ein Projekt, das uns sehr am Herzen liegt. Es ist ein ganz schönes Projekt zum Erhalt von Streuobstwiesen in Forbach. Das ist im nördlichen Schwarzwald, im ja wirklich wunderschönen Murgtal gelegen. Also ein Besuch lohnt sich da auf jeden Fall. Ja, für alle, die jetzt aus Stuttgart zuhören, ist das ja auch gar nicht so weit. Das Projekt besteht darin, dass wir für jede neue Stifterin und jeden neuen Stifter zum Dank dort einen Obstbaum pflanzen, also vor allem alte heimische Sorten und ja, einfach dadurch auch zum Erhalt einer artenreichen Kulturlandschaft beitragen. Und ja, hier ist es, freuen wir uns quasi immer doppelt, wenn unsere Stiftungsgemeinschaft wächst, weil einmal natürlich über die Unterstützung selbst für uns, aber eben auch, weil unser Stifterhain dann wieder Zuwachs bekommt. Und inzwischen wachsen da schon über 800 Obstbäume auf mehr als 12 Hektar. Und jedes Jahr wächst es ein Stückchen mehr.
1: Okay, das bringt mich zur nächsten Frage, weil so eine Obstbaumwiese kann man ja nicht sich selbst überlassen. Das sind ja keine wilde Bäume. Das erfordert auch Arbeit, die Pflege der Wiese unten drunter und die Ernte der Äpfel oder der Birnen oder was da auch immer gepflanzt wird. Wie wird denn das geregelt?
2: Wir haben da einen ganz tollen Projektpartner vor Ort, den Gemeindeförster, der auch Vorsitzender eines Ziegenvereins ist zur Landschaftspflege, der vor Ort für uns die Maßnahmen koordiniert, weil, wie du schon gesagt hast, es muss ja jährlich auch gemäht werden, die Bäume müssen gepflegt werden. Und wir arbeiten da auch ganz eng mit dem Bergwaldprojekt zusammen. Das organisiert für uns nämlich ein- bis zweimal im Jahr einwöchige Freiwilligeneinsätze. Da steht dann meistens ein ganz spannender Mix an zur Pflege des Forbacher Gemeindewaldes zum Teil und eben auch zur Pflege unserer Streuobstwiesen. Und Anfang September gibt es neuerdings auch eine große Obsternteaktion. Und wir freuen uns da auch immer sehr über helfende Hände. Also als kleines Dankeschön können Helferinnen da auch wirklich sehr leckeren Bio-Apfelsaft mit nach Hause nehmen. Genau. Und
1: Okay.
2: vielleicht kann ich da auch noch mal Werbung machen, dass man sich auch in unserem Zukunftswald in Thüringen engagieren kann, weil da nämlich auch das Bergwaldprojekt sogar mehrmals im Jahr Einsatzwochen organisiert, was natürlich auch eine tolle Gelegenheit ist, diesen Wald hautnah zu erleben und auch mehr über naturnahe Waldbewirtschaftung zu erfahren. Und wer da Interesse hat, kann gerne Kontakt aufnehmen über unsere Homepage. Ich weiß gar nicht, ob die eingespielt wird oder ich kann
1: Das
2: sie auch
1: kann
2: einmal
1: ich
2: nennen.
1: dann nachträglich erwähnen, wo man
2: Super.
1: sich da melden kann. Genau, das ist gut zu wissen, dass man auch einfach mitmachen kann bei den Stiftungsprojekten. Man braucht kein Geld zu spenden oder vererben, sondern man kann mit seiner eigenen Arbeitskraft mitmachen. Finde ich eine sehr gute Sache.
2: Ja,
1: Und
2: das ist wirklich schön. Also, und das Bergwaldprojekt ist da wirklich ein ganz toller Projektpartner, weil die eben ja schon über 30 Jahre Erfahrung damit haben, solche Freiwilligeneinsätze auch zu organisieren.
1: zum Schluss würde mich noch interessieren, wie die Projekte zustande kommen. Also ob ihr überschüttet werden mit Ideen oder ob ihr da selber aktiv werdet.
2: Ja, also wir treten als Förderinstitution gar nicht so prominent in die Öffentlichkeit. Also in der Regel erreichen uns die Projekte über Campaignerinnen und Campaigner von Greenpeace, also direkt aus dem Haus, weil sie vielversprechende Kontakte oder Kontakte zu vielversprechenden Projekten haben. Und meistens sind das, was wir fördern, tatsächlich Vorhaben von internationalen Greenpeace-Büros, die zum Beispiel noch eine Teilfinanzierung brauchen. Wir unterstützen aber auch Projekte von Nicht-Greenpeace-Organisationen, wenn die die Ziele von Greenpeace voranbringen, ergänzen oder fortführen. Und auch diese erreichen uns oft über das quasi erweiterte Greenpeace-Netzwerk und manchmal gehen wir auch gezielt selbst auf die Suche. Und was dabei aber ganz wichtig ist, wir unterstützen nur oder können auch nur Projekte von gemeinnützigen Organisationen unterstützen.
1: okay, gut zu wissen. Danke, Claudia, für deine Zeit heute Morgen und viel Erfolg bei euren Projekten.
2: Ja, vielen, vielen Dank, Bernhard. Auch nochmal, dass du uns eingeladen hast. Das war mir wirklich eine Freude, dir und allen Zuhörenden hier die Stiftung in Kürze einmal vorzustellen. Und wenn ihr mehr wissen wollt, Fragen habt, mitmachen wollt, guckt gern mal auf unsere Kontaktdaten auf unserer Homepage. Das ist umweltstiftung-greenpeace.de.
1: Sehr gut.
2: Danke.
0: An dieser Stelle möchte ich Bernhard noch einmal Danke sagen für die Bereitstellung des Interviews. Nun, nach so vielen Informationen gibt es eine musikalische Pause. In dieser hören Sie noch einmal Musik von Kai Arendt und noch einmal von der CD Mystic Tales und hier den Titel Yesterday on the Clearance. Die CD habe ich ausgewählt, weil es ja so ein bisschen so die Stimmung von Wald aufgreift. Und das fand ich sehr passend, weil doch viele Umweltstiftungen, die ich heute vorstelle, unter anderem auch Projekte zum Naturschutz haben, die wiederum auch der Renaturierung von Wäldern dienen.

Sie hören die Sendung Ökotopia hier bei Radio Darmstadt, heute zum Thema Umweltstiftungen. Im vorangegangenen Beitrag habe ich bzw. Bernhard von der Greenpeace-Ortsgruppe Stuttgart und Claudia Vogt die Umweltstiftung Greenpeace vorgestellt. Nun möchte ich gerne weitere Umweltstiftungen vorstellen, und zwar die des NABU, des Naturschutzbundes Deutschland, des Weiteren vom BUND, vom Bund für Umwelt- und Naturschutz Deutschland und von Urgewalt. Bewusst werde ich die NABU-Stiftung als zweites Beispiel etwas ausführlicher vorstellen, auch weil sie ähnlich umfangreich ist wie die Umweltstiftung Greenpeace mit seinen verschiedenen Treuhandstiftungen Naturschutzfonds und zugleich weitere Beispiele mit Blick auf Projekte, wie zum Beispiel aus dem Bereich der Renaturierung, bietet. Wie gesagt, ich beginne mit dem NABU und der NABU-Stiftung Nationales Naturerbe. Diese Worte als selbstständige Stiftung im April 2002 vom NABU-Bundesverband gegründet, nachdem sie zuvor 4 Jahre als unselbstständige Treuhandstiftung bestand. Im Juni 2002 wurde der erste Naturschutzfonds unter dem Dach der NABU-Stiftung gegründet. Nach außen sichtbare Aktivitäten begannen im Februar 2003 mit der Übernahme der ersten naturschutzfachlich wertvollen Waldflächen, die der Bund an Naturschutzorganisationen und ostdeutsche Bundesländer überträgt. Darunter sind 550 Hektar am Stechlinsee in Brandenburg. Im August 2023 wurde die erste Treuhandstiftung unter dem Dach der NABU-Stiftung gegründet. Stand 2025 führte die NABU-Stiftung Nationales Naturerbe als Treuhänderin 24 unselbstständige Naturschutzstiftungen und 25 Stiftungsfonds. Das ist damit ein etwas anderes Konstrukt als bei der Umweltstiftung Greenpeace, wo es allerdings ja auch verschiedene Naturschutzfonds gibt. Diese Unterscheidungen bzw. Untergliederungen ermöglichen wiederum andere Möglichkeiten der Beteiligungen. So können Privatpersonen und NABU-Untergliederungen kostengünstig auf einen speziellen Zweck hin fördernd tätig sein, während die NABU-Stiftung die Verwaltung übernimmt. Formal nach Satzung sieht der Stiftungszweck der NABU-Stiftung Nationales Naturerbe unter § 2 Nummer 1 bis 3 wie folgt aus. Ich zitiere auszugsweise. Nummer 1, die Stiftung verfolgt ausschließlich und unmittelbar gemeinnützige Zwecke. Nummer 2, Zweck der Stiftung ist a. Förderung des Naturschutzes und der Landschaftspflege im Sinne des Bundesnaturschutzgesetzes und der Naturschutzgesetze der Länder sowie des Umweltschutzes. B. Die Förderung der Volksbildung, um ökologisches Verständnis zu erreichen. C. Die Förderung von Wissenschaft und Forschung auf den unter § 2 Nummer 2 Nummer A und B genannten Gebieten. Und drittens, der Stiftungszweck wird insbesondere auch von der Stiftung eigens hierfür erworbenen, gepachteten oder verwalteten Flächen verfolgt. Zitat Ende. Die Projekt- und Aktivitäten der NABU-Stiftung sind äußerst vielfältig. Dabei steht der Flächenkauf an erster Stelle. Naturnahe Lebensräume werden dabei vollständig aus der wirtschaftlichen Nutzung genommen. Für den Überblick noch ein paar Zahlen aus 2025. In Niedersachsen wurde 49 Hektar Moor wiederhergestellt. In Mecklenburg-Vorpommern wurden 52 Meter des Ziemenbachs naturnah gestaltet. Im Südharz ist ein Buchenmischwald mit 1009 Hektar zur Stiftung gekommen. 23 Schreiadler wurden von Hand aufgezogen und wieder freigelassen. Insgesamt befinden sich jetzt, also Stand Ende 2025, 27.242 Hektar in Stiftungshand, über Deutschland verteilt und 455 Schutzgebieten. Die 8.500 Hektar Äcker, Wiesen und Weiden werden von 528 Betrieben in Abstimmung mit der NABU-Stiftung mit Rücksicht auf die Natur bewirtschaftet. Zur NABU-Stiftungsfamilie gehören verschiedene selbstständige NABU-Landesstiftungen, und zwar die NABU-Stiftungen von den Landesverbänden Baden-Württemberg, Hamburg, Nordrhein-Westfalen, Schleswig-Holstein, Sachsen sowie Hessen. Letztere heißt NABU-Stiftung Hessisches Naturerbe. Die Stiftung hier in Hessen wurde 2009 gegründet und verfolgt im Wesentlichen ähnliche Zwecke wie die NABU-Stiftung. Ihr Stiftungszweck wird, Zitat, verwirklicht insbesondere durch Erwerb, Pacht, Verwaltung und Pflege von für den Naturschutz bedeutsamen Flächen in Hessen, die im Eigentum des NABU-Landesverbandes, der Stiftung oder der NABU-Stiftung Nationales Naturerbe stehen bzw. überführt werden sollen, sowie der Wahrnehmung von Umweltbildungsaufgaben in Schutzgebieten.
Zitat Ende. Neben den Landesstiftungen gibt es die NABU Internationalen Naturschutzstiftung. Zusätzlich gibt es 5 Treuhandstiftungen, welche zum Beispiel von Privatpersonen und dem Dach der NABU-Stiftung gegründet wurden und die man unterstützen kann. Übrigens besteht im Rahmen der Treuhandstiftungen die Möglichkeit, selbst eine Stiftung zu gründen. Zum Beispiel, wenn einem der Schutz eines bestimmten Gebietes sehr am Herzen liegt, das dauerhaft geschützt werden soll. Bei der Dirk-Ehlert-Stiftung beispielsweise steht der Gülpersee im Westhavelland im Mittelpunkt. Neben den Stiftungen gibt es noch zahlreiche Fonds, wie der Naturschutzfonds NABU Wildnis, der Naturschutzfonds Lebendige Moore, der Wohlstein Naturschutzfonds, der Stiftungsfonds Jugend will Natur, der NABU Naturschutzfonds Vulkaneifel, der Naturschutzfonds Brandenburgische Oderhänge und der NABU Waldschutzfonds. Diese Fonds wurden teilweise auch von Privatpersonen gegründet. Der NABU Klimafonds hat dabei die Besonderheit, dass der Gründungspartner dieser Stiftung der Lebensmittelhändler Rewe ist, der auch auf zahlreichen Produkten seiner Eigenmarken darauf verweist. Vielleicht haben Sie das Label schon einmal gesehen. Ganz unkritisch werden solche Kooperationen nicht gesehen. Letztendlich kommt es aber auch auf die Ausgestaltung der Zusammenarbeit und die Art der Kommunikation an und auch dem Willen, der dahinter steht. Nun möchte ich kurz aufzeigen, wie man sich bei der NABU Umweltstiftung einbringen kann. Zum einen kann man für die verschiedenen Projekte spenden, so wie man beispielsweise auch für Projekte des NABU e.V. spendet. Will man ein Projekt längerfristig unterstützen, kann sich eine Patenschaft anbieten. Des Weiteren kann man der NABU-Stiftung etwas zustiften. Wer das nur auf Zeit möchte, auch das ist möglich. Es ist dann vergleichbar dem Darlehen, von dem im Interview mit der Umweltstiftung Greenpeace die Rede war. Und wie bereits eben vorgestellt, kann man selbst eine Treuhandstiftung oder einen Naturschutzfonds ins Leben rufen. Auch im Testament kann man die Stiftung bedenken. Bei der Umweltstiftung Greenpeace kam auch das Gespräch auf die Anlage des Stiftungsgeldes. Das ist natürlich auch bei der NABU-Stiftung ein Thema. Sie investiert laut Jahresbericht ausschließlich in nachhaltige Anlageformen und Unternehmen, die festgelegten ethischen, sozialen und ökologischen Kriterien genügen. Der Aktienanteil ist auf 30% begrenzt. Des Weiteren wird in Wertpapiere von 3 Vermögensverwaltungen angelegt. Ein Teil des Stiftungskapitals ist zudem in Wohn- und Geschäftsimmobilien, in die 100%igen Beteiligung an der Biohof Neuhagen GmbH sowie in stiftungseigenen Landwirtschaftsflächen investiert. Neben Einnahmen aus Kapitalerträgen kann die Stiftung auch auf Erträge aus Verpachtungen und Vermietungen erzielen. Zum Abschluss des Porträts der NABU-Stiftung Nationales Naturerbe möchte ich ein paar Beispiele für deren Aktivitäten vorstellen. Ein Beispiel kommt aus Hessen mit dem Waldprojekt im Laubacher Wald im Vogelsberg. Dieser Wald zeichnet sich in großen Teilen vor allem durch naturnahe Buchenwälder aus. Über 80% der Bäume sind älter als 120 Jahre alt. Die Artenvielfalt dort ist hoch. Die NABU-Stiftung erwarb hier 2020 und 2023 die Nutzungsrechte für 224,5 Hektar Privatwald bei Laubach und 176 Hektar im Stadtwald Hungen, damit auch dort der Holzeinschlag eingestellt wird. Zusammen mit den 800 Hektar der Landesforsten, die zuvor bereits aus der Nutzung genommen worden sind, entstand Sto ein Gebiet von 1200 Hektar. Im Jahr 2025 konnten weitere 79 Hektar vom NABU erworben werden. In diesem sind rund 40% der Buchen älter als 140 Jahre alt. Im Übrigen zeichnet sich das gesamte Projektgebiet auch dadurch aus, dass es frei von technischer Infrastruktur und öffentlichen Verkehrswegen ist. Im zweiten Beispiel hat die Stiftung 2025-2026 1000 Hektar Buchenmischwald bei Stolberg im Südharz erworben, um dort eine Waldwildnis entstehen zu lassen. Wohin sich erworbene Flächen entwickeln können, zeigt das 2200 Hektar große Naturparadies Grünhaus in Brandenburg, einem ehemaligen Braunkohletagebau, das seit mehr als 20 Jahren in der Obhut der NABU-Stiftung sich befindet. So kommen dort mehr als 100 Brutvogelarten vor, seit 2025 zum Beispiel das Blaukehlchen. Auch seltene Orchideen wurden 2025 entdeckt. Und, auch sehr beachtlich, zu den bereits bekannten 500 Nachtfalterarten kamen 2025 70 Arten dazu. Darunter die seltene Malveneule, die sogar lange als in Deutschland ausgestorben galt, bis sie 2013 erstmals in Deutschland wieder entdeckt wurde.
Auch im Bereich der Moore ist die Stiftung aktiv, wie im Ahlen-Falkenberger Moor bei Cuxhaven. Dies soll im Laufe der nächsten Jahre mit Mitteln aus dem NABU-Klimafonds auf 200 Hektar renaturiert werden. Das ist sehr aufwendig, weil die Flächen ehemals landwirtschaftlich genutzt wurden. Seit hingegen bereits 15 Jahren wird das Sulinger Moor vernässt und das Badener Moor bei Bremen seit 8 Jahren. Finanziert werden diese Maßnahmen unter anderem aus dem NABU-Moorschutzfonds. Und dann gibt es unter anderem noch Renaturierungsprojekte an der Elbe und der Havel oder Beweidungsprojekte, um artenreiche Wiesen und Offenlandflächen entstehen zu lassen. Die Projekte zeigen, dass die Renaturierung von ehemals von Menschen genutzten Flächen oft im Mittelpunkt steht. Das ist wichtig in den Zeiten, wo die Artenvielfalt zurückgeht und der Klimawandel immer weiter voranschreitet. Damit beende ich das Porträt der NABU-Stiftung und komme zu meinem dritten Beispiel für eine Umweltstiftung, und zwar des BUND. Die BUND-Stiftung. Diese unterstützt vor allem Projekte des BUND e.V., wozu auch Flächenkäufe zählen, deren Eigentümerin die BUND-Stiftung ist. Von der Stiftung unterstützte Projekte sind unter anderem das Grüne Band, wo Flächen gekauft werden, um Lücken zu schließen. Auch die Erweiterung der Auenwaldflächen in BUND-Hand in der Hohen Garbe an der Elbe werden seit 2014 unterstützt. Wie auch das Projekt zur Rettung der Wildkatze oder das Projekt der Geutsche Wildnis bei Bitterfeld, einem ehemaligen Braunkohletagebaugebiet. Im Großen und Ganzen sind die Projekte ähnlich wie beim NABU, Stichwort Flächenkauf und Renaturierung. Die Möglichkeiten des Einbringens sind ähnlich wie bei der NABU-Stiftung, nämlich für Projekte spenden, über eine Zustiftung, einem Darlehen, dem Gründen einer eigenen Stiftung oder aber durch Bedenken der BUND-Stiftung im Testament. Die BUND-Stiftung hat auch entsprechende Anlagerichtlinien, die im Internet eingesehen werden können. Einen etwas anderen Schwerpunkt hat mein viertes Beispiel für eine Umweltstiftung, die von einer Umweltschutzorganisation ins Leben gerufen wurde. Und zwar die Urgewaldstiftung des Urgewald e.V. Die Idee zur Gründung einer Stiftung entstand zum 25-jährigen Jubiläum des Vereins 2017. Gegründet wurde sie schließlich 2019. Mit ihr soll die Arbeit von Urgewald e.V. sichergestellt werden. Sie unterstützt dabei verschiedene Projekte, welche in Summe darauf abzielen, fossilen Energien bzw. deren Unternehmen oder Vorhaben den Geldhahn zuzudrehen. Da vielleicht nicht jede oder jeder von Ihnen Urgewald e.V. kennt, möchte ich diese Umweltschutzorganisation noch ein bisschen genauer vorstellen und zitiere von ihrer Homepage. Zitat: Wir sind eine Organisation, die dort ansetzt, wo die wirklich großen Weichen gestellt werden, beim Geld. Wir decken auf, welche Konzerne, Banken, Versicherer oder Investoren zerstörerische Projekte unterstützen und setzen alles daran, diese Finanzströme trocken zu legen. Wenn große Geldgeber aus klimaschädlichen und menschenrechtsverletzenden Geschäften aussteigen, verändert das ganze Industrien. So schützen wir Umwelt- und Menschenrechte. Zitat Ende. Wie Urgewald dabei vorgeht? Rechercheteams, Zitat, durchforsten Geschäftsberichte, werten Datenbanken aus, nehmen Kontakt mit Communities und NGOs in betroffenen Regionen auf, sprechen mit Insiderinnen und Insidern. So zeigen wir, wer für fossile Projekte die Verantwortung trägt, seien es Kohlekraftwerke in Bangladesch, eine Megapipeline in Ostafrika oder LNG-Terminals in den Philippinen. Zitat Ende. Die Ergebnisse macht Urgewald öffentlich und zwar auf großer Bühne, nicht nur über Medien, sondern auch in Parlamenten, auf internationalen Konferenzen und Hauptversammlungen von Konzernen. Vor diesem Hintergrund bzw. diese Arbeit unterstützend förderte die Urgewaldstiftung 2023 die Erstellung der beiden Divestment-Listen, nämlich der Global Coal Exit List und der Global Oil and Gas Exit List. Des Weiteren förderten sie und finanzieren sie die Finance Campaigner School 2023 und die Transformationskampagne. 2024 wurde der Urgewaldfilm, die Finance Campaigner School 2024 und die Plattform Fairfonds unterstützt. Selbstredend unterliegt die Anlage des Stiftungskapitals auch bei Urgewald strengen Kriterien, zumal sie selbst Projekte mit der Zielgruppe Finanzmarkt- und Investmententscheidungen hat. Dazu ein Zitat von der Homepage. Urgewald investiert vorzugsweise in erneuerbare Energien, nachhaltige Mobilität, ökologische Landwirtschaft und Naturkost, Energieeffizienz, Umwelttechnik, Recycling sowie Bildung und Gesundheit.
Wir wollen mit unserer Geldanlage auf dringend notwendige politische, ökologische und soziale Veränderungen in unserer Gesellschaft hinwirken. Damit dient die Geldanlage direkt unseren Stiftungszwecken. Zitat Ende. Die Möglichkeiten der Unterstützung der Stiftung kennen wir bereits von Stiftungen des NABU und des BUND, und zwar als Zustiftungen in Form einer Stiftungsfonds mit individuellem Namen, einer Treuhandstiftung, die auch als Verbrauchsstiftung eingerichtet werden kann, in Form eines Stifterdarlehens, in Form einer Erbschaft oder mittels Spende. Damit möchte ich die ausführlicheren Porträts von ausgewählten Umweltstiftungen beenden. Natürlich gibt es noch viele weitere. Eine Übersicht bietet eine Publikation des Bundesverbands Deutscher Stiftungen, in denen sich Umweltstiftungen vorstellen. Den Link auf die PDF finden Sie in der Programmvorschau zur heutigen Sendung. Nicht alle, die es in Deutschland gibt, sind dort zu finden. Man kann sich auch nicht bei allen finanziell einbringen. Ein paar möchte ich dennoch gerne zum Abschluss hier kurz nennen, um das Bild noch etwas abzurunden. Darunter sind Stiftungen von Menschen, von denen Sie bestimmt schon einmal gehört haben. Die nachfolgende Nennung erfolgt in alphabetischer Reihenfolge. So gibt es zum Beispiel die Deutsche Umweltstiftung. Sie wurde 1982 in Mainz gegründet. Sie hat ein breites Projekt- und Förderspektrum und unterstützt unter anderem lokale und regionale Umweltschutzinitiativen und Initiativen zur Errichtung von Nationalparks. Die Heinz-Sielmann-Stiftung wurde 1994 von Heinz und Inge Sielmann und dem Leitsatz Naturschutz als positive Lebensphilosophie gegründet. Schwerpunkt ist unter anderem der Erhalt der Artenvielfalt und des nationalen Naturerbes. Die Loki-Schmidt-Stiftung, gegründet 1979-1980, hat wiederum ihren Schwerpunkt in der praktischen Pflege- und Entwicklungsmaßnahmen auf Grundstücken mit seltenen Tier- und Pflanzenarten. Und sie betreibt zwar Informationshäuser und leistet Bildungs- und Öffentlichkeitsarbeit im Sinne des Naturschutzes. Die Michael-Zukow-Stiftung zum Schutz der Natur hat Michael Zukow mit dem Preisgeld der Right Livelihood Awards 1997 gegründet. Die international tätige Stiftung hat ihren Schwerpunkt im Mond-Klimaschutz mit starkem Bezug zu Wissenschaft und Forschung auf diesen Gebieten. Des Weiteren gibt es beispielsweise auch eine Stiftung Feuchtgebiete und eine Stiftung Fledermäuse, die bereits anzeigt, was der Stiftungszweck ist. Nicht uninteressant sind beispielsweise auch die Stiftung Fräulein Brems Tierleben oder die Stiftung für Ökologie und Demokratie e.V., welche ein gemeinnütziger Träger der politischen Bildung ist. Das ist, wie gesagt, nur eine kleine Auswahl und zeigt die Vielfalt der Art der Stiftungen und ihrer Schwerpunkte. Und damit möchte ich auch das Thema der heutigen Sendung beschließen. Wir haben uns heute mit Umweltstiftungen beschäftigt. Wenn Sie die eine oder andere Information noch einmal nachlesen wollen, die wesentlichen Quellen der heutigen Sendung waren die Homepage des NABU sowie des BUND bzw. dann jeweils zu Informationen zu ihren Stiftungen. Informationen zur Umweltstiftung Greenpeace haben wir direkt von der Umweltstiftung Greenpeace erfahren durch das Interview von Bernhard mit Claudia Vogt. Weitere Informationen, die ich darum herum noch benannt habe, stammen von der Homepage direkt, das heißt von umweltstiftung-greenpeace.de. Informationen zur Urgewaltstiftung stammen von der Homepage urgewalt.org. Und die ganz allgemeinen Informationen über Stiftungen habe ich vor allem aus Wikipedia entnommen, wo das sehr schön zusammengefasst ist. Alle Links auf die direkten Quellen können Sie in der Programmvorschau zur Sendung nachlesen, entweder auf radiodarmstadt.de oder auf der Homepage der Greenpeace-Ortsgruppe Darmstadt unter greenwire.greenpeace.de/greenpeace-darmstadt. Redaktionsschluss dieser Sendung war der 19.09.2026. Abschließend habe ich noch einige Punkte in eigener Sache. Wenn Sie die Greenpeace-Ortsgruppe hier in Darmstadt persönlich kennenlernen bzw. bei uns aktiv werden wollen, nehmen Sie gerne mit uns Kontakt auf. Entweder telefonisch unter der 0157 845 48656 oder per E-Mail an info@darmstadt.greenpeace.de oder neue@darmstadt.greenpeace.de. Gerne können Sie auch zu unserer Schnupperstunde kommen. Diese findet in den Räumen von Radio Darmstadt am Stolpenplatz 12 statt. Der monatliche Termin ist in der Regel am dritten Dienstag des Monats und wird über unsere Homepage und unseren Instagram-Kanal bekannt gegeben. Uhrzeit ist von 17.30 Uhr bis 18 Uhr.
aktuelle Petition von Greenpeace finden Sie unter greenpeace.de/alle-petitionen. Vom Mikrofon verabschiedet sich Sandra von der Greenpeace-Gruppe Darmstadt. Ich danke Ihnen fürs Zuhören und Ihr Interesse und würde mich freuen, Sie auch das nächste Mal als Zuhörende begrüßen zu dürfen, wenn es wieder heißt Ökotopia, das Umweltmagazin für Darmstadt, hier bei Radio Darmstadt, immer am ersten Dienstag des Monats. Und zum Abschluss hören wir heute noch einmal Musik von Kai Arendt und hier den Titel Aurora Borealis.

0: dass ihr euch die Zeit einmal nahmt. Hat sich gelohnt. Kommt gut nach Hause. Nach dieser.
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3: Sehr geehrte Hörerinnen und Hörer, wir begrüßen Sie ganz herzlich zur Sendung Langsamfahrt, das Magazin rund um die Eisenbahn. Durch die Sendung führt Sie Gregor Börner.
4: Herzlich willkommen zu Langsamfahrt. Heute blicken wir in den Harz, das höchste Gebirge in Norddeutschland. Es streckt sich über gleich drei Bundesländer und hat einen der höchsten Berge, nämlich den Brocken, um den sich diverse Mythen ranken von Hexentreffen und Walpurgisnacht. Zu DDR-Zeiten gehörte der Brocken zum Sperrgebiet und die meisten Bürger konnten den Berg nur aus der Ferne betrachten. Aber auch aus Eisenbahnsicht ist der Harz ein äußerst interessantes Gebirge. Im Harz gibt es nämlich ein Netz aus Schmalspurbahnen, auf denen täglich Dampfzüge verkehren. Und das sogar bis heute. Unser heutiger Gast, der war zu DDR-Zeiten Heizer auf der Dampflok im Harz und kann auch so eine ganze Menge über den Harz und seine Schmalspurbahnen erzählen. Er hat auch einige Bücher geschrieben, die auch explizit die Schmalspurbahnen im Harz thematisieren. Noch ein kleiner Hinweis, ihr hört die Radiovariante von Langsamfahrt. Langsamfahrt erscheint eigentlich als Eisenbahn-Podcast auf langsamfahrt.de und in den üblichen Podcast-Portalen. Etwa alle zwei Wochen erscheint eine neue Folge und die geht dann auch gerne mal länger als eine Stunde. Fürs Radio muss ich die Interviews zum Teil deutlich zusammenkürzen. Wenn ich das Beispiel von heute mal nehme, der Podcast geht 2,5 Stunden, die Radiovariante 1 Stunde. Also wenn ihr die Sendung mal in voller Länge hören möchtet oder euch generell für die Welt der Eisenbahn interessiert, dann verweise ich euch auf den Podcast von Langsamfahrt. Und es gibt auch jedes Mal eine ganze Menge Folgen, die es gar nicht

0: als, wie nannte man das so schön, als Aushilfsheizer, also im Rahmen der sozialistischen Hilfe, musste ich dann den Personalengpass überbrücken und war die meiste Zeit in der Einsatzstelle Germrode auf der Säcketalbahn tätig.
1: Ja.
0: War eine bewegte Zeit.
1: Das ist ja auch heute noch eine Einsatzstelle und ein Dampflok-BW. Ja, das kann ich mir vorstellen, bewegte Zeit. Das werden wir heute alles ja mal geschichtlich so ein bisschen aufarbeiten, denn nach der Wende wusste ja eigentlich keiner, was passiert denn da mit den Dampfloks im Harz. Aber wir können ja erstmal noch vor der DDR-Zeit anfangen, denn Eisenbahn gab es im Harz ja schon vor der DDR-Zeit. Was waren denn so die Ursprünge im Harz?
0: Also die Ursprünge im Harz, los ging es eigentlich 1843 mit der Magdeburg-Halberstädter Eisenbahn. Das war sozusagen im Ostharz oder im östlichen Harzvorland die Muttergesellschaft aller Eisenbahngesellschaften. Die haben 1843 die eisenbahntechnische Erschließung begonnen, waren dann auch weiterhin für die eisenbahntechnische Erschließung da zuständig bis 1880. Und das, der Harz war ja mit seiner Topografie für die Eisenbahningenieure eine Herausforderung. Und die erste richtige Eisenbahn in den Harz, das begann ja im Westharz mit der Innerste Talbahn in den 1870er Jahren. Und dann ging es ja schrittweise weiter. Dann kam die heutige Rübelandbahn, also die Harz-Zahnradbahn 1885. Und die Erschließung des Ostharzes begann dann 1887 mit der ersten Strecke der späteren Germrode-Harzgeroder Eisenbahn, also von Germrode nach Mägdesprung. Und die GHE hat ja dann ihr Streckennetz systematisch weiter ausgebaut. Erst ging es dann im Anhaltischen weiter bis Güntersberge, dann schließlich bis Hasselfelde. Und später gab es ja dann noch die Querverbindung zwischen Stiege und Alsfelder Talmühle zur Harzquer- und Brockenbahn. Die ist ja auch in Etappen eröffnet worden als Privateisenbahn, Privatnebenbahn. Da war ja dann die durchgehende Betriebsaufnahme 1899. Also 1899 war das Streckennetz der Nordhausen-Wernigerode Eisenbahn komplett befahrbar von Nordhausen nach Wernigerode, die Harzquerbahn, und von Drei an Hohne über Schürke zum Brocken, die Brockenbahn. Und dann 1899 ja ebenfalls, was ja heute fast schon vergessen ist, weil sie die erste meterspurige Schmalspurbahn war, die eingestellt wurde, die Südharzeisenbahn von Walkenried über Braunlage mit einer Güterzugstrichstrecke zum Wurmberg und dann von Brunnenbastmühle über Sorge nach Tanne. Und in Sorge war ja dann die Übergangsmöglichkeit zu den Zügen der Harzquerbahn, und in Tanne hatte ja die Südharz-Eisenbahn Anschluss an die Halberstadt-Blankenburger Eisenbahn. Und so hat sich ja das Eisenbahnnetz dann so bis 1905, 1906 herauskristallisiert im Ostharz.
1: Wie sah das Eisenbahnnetz im Harz denn während der deutschen Teilung aus?
0: Die deutsche Teilung dann 1945 riss ja große Lücken in das Eisenbahnnetz, weil ja die Demarkationslinie zwischen der sowjetischen Besatzungszone und der späteren britischen Besatzungszone ja die Strecken mehrfach unterbrach. Die Südharz-Eisenbahn hat ja komplett ihr Hinterland verloren, blieb ja eine Privatbahn und ist ja dann 1962 komplett eingestellt worden. Und die Harz-Quer- und Brockenbahn lagen ja dann im Grenzgebiet, und die Säcketalbahn hat es ja nach dem Zweiten Weltkrieg am meisten gebeutelt, kann man ja sagen. Sie ist ja dann als Reparationsleistung 1946 komplett demontiert worden, mit Ausnahme des Abschnitts von Eisfelder Talmühle über Stiege nach Hasselfelde. Da hat der Bürgermeister aus Hasselfelde die Demontage verhindert, weil im Sägewerk in Hasselfelde wurden Holzkisten für Reparationsgüter gebaut. Und da hat der Bürgermeister sehr geschickt gegenüber der sowjetischen Besatzungsmacht argumentiert: Ja, wie wollt ihr, wie sollen wir das abtransportieren, wenn ihr uns hier die Bahn nehmt? Für die Säcketalbahn, für den anderen Teil der Säcketalbahn hat diese Argumentation leider nicht gefruchtet. Da ist ja fast alles demontiert worden, bis auf das kleine Streckenstück von der Flussspatgrube oberhalb von Strassberg bis zum damaligen Bahnhof Lindenberg. Die Strecke blieb erhalten, damit man den Flussspat, den man oben auf dem sogenannten Herzogschacht gewonnen hat, abfahren konnte und dort dann im Bahnhof, späteren Bahnhof, im heutigen Bahnhof Strassberg, auf LKWs zu

0: Dann kommt immer die Frage, warum blieb ausgerechnet dieses kleine Streckenstück für Flussspat erhalten? Gibt es eine ganz einfache Antwort drauf, wenn man es denn weiß. Flussspat benötigten die Sowjets für ihr Atomprogramm. Man kann mit Flussspat das Spaltbare vom nicht spaltbaren Uran trennen. Brauchten sie für den Atombombenbau. Und die Straße muss so verheerend schlecht gewesen sein, das war sie auch zu DDR-Zeiten, dass man sich also selbst mit den sowjetischen LKWs sich das nicht getraut hat, den Flussspat darunter zu fahren. Und deshalb blieb dieses Streckenstück bestehen. Und nach der Demontage haben die Sowjets relativ schnell festgestellt, dass es ein Fehler war, die Sägetalbahn zu demontieren. Und damals gab es noch den Kreis Beilenstedt und der Landrat des Kreises Beilenstedt konnte es eigentlich durchsetzen, dass er die Wiederaufbaugenehmigung bekam. Und das Problem war, man musste dazu Schienen und Weichen organisieren und die hat man dann von ehemaligen Rüstungsanschlussbahnen, anderen Anschlussbahnen mit militärischem Hintergrund, hat man die dann demontiert und dann hat man mühselig die Sägetalbahn auf dem Abschnitt von Germrode bis Strassberg und von Alexisbad nach Harzgerode wieder aufgebaut. Das war dann 1949 im Wesentlichen beendet. Und zu dieser Zeit hatten sich aber schon die wirtschaftlichen Rahmenbedingungen für die beiden Privatbahnen Nordhausen, Wernigeroder Eisenbahn und Germeroder, Harzgeroder Eisenbahn grundlegend geändert, weil ja die sowjetische Besatzungsmacht in ihrer Zone die sowjetischen Strukturen einführen wollte, was dann dazu führte, dass die beiden Bahnunternehmen enteignet wurden und 1949 dann von der Deutschen Reichsbahn übernommen wurden. Und als die Deutsche Reichsbahn das 1949 übernommen haben, hat mir ein damaliger Zeitzeuge erstmal später dann mal berichtet, Anfang der 90er Jahre, als man dann die Strecken besichtigt hatte, hat man erstmal Bauklötze gestaunt, was da für ein überalterter Fahrzeugpark vorhanden war. Und man hat dann relativ schnell neue Dampflokomotiven beschafft. 1956 gab es ja dann schon, oder 1955, 56 gab es ja dann schon die ersten Neubaudampfloks. Also die neuen Baureihen 99, 23 bis 24, die ja heute noch im Harz vertreten ist mit 17 Exemplaren. Und man hat dann erstmal erhebliche Mittel in die Sanierung und Modernisierung der Harzquer- und Brockenbahn investiert, also neue Dampfloks beschafft, den Oberbau verstärkt. Was heute ja auch kaum noch jemand weiß, ist, zum damaligen Zeitpunkt wurde der Güterverkehr auf den beiden Schmalspurbahnen im Harz komplett mit Schmalspurfahrzeugen abgewickelt. Das heißt, in den Bahnhöfen Nordhausen, Wernigerode und Germrode mussten die Güter komplett umgeladen werden zwischen Regel und Schmalspur. Und das hat man natürlich erstmal auf der Harzquer- und Brockenbahn 1963, 64 beseitigt. Da hat man dann den Rollwagenverkehr eingeführt. Da waren erhebliche Vorarbeiten für notwendig. Auf der Sägetalbahn hat man diese Arbeiten nicht durchgeführt, weil das war einfach zu aufwendig. Also da ist wirklich bis zum Schluss Schmalspurgüterverkehr geblieben. Und in den 60er Jahren nahmen die beiden Strecken jetzt eine unterschiedliche Entwicklung. Für die Sägetalbahn hat man dann beschlossen, die bis Anfang der 70er Jahre stillzulegen und mit dem Busverkehr abzuwickeln, beziehungsweise den Güterverkehr mit LKWs. Die Harzquer- und Brockenbahn war die Strecke bei der Deutschen Reichsbahn oder die Schmalspurbahn bei der Deutschen Reichsbahn mit dem höchsten Fracht- und Personenaufkommen. Da hat man immer gesagt, okay, das Netz betreiben wir weiter. Da stand eine Stilllegung nie zur Diskussion in den 60er Jahren. Und Ende der 60er Jahre stellte sich aber raus, dass das ambitionierte Vorhaben, da die Straßen im Selketal auszubauen, nicht umsetzbar war und auch die LKWs dazu fehlten und die Busse. Und dann hat man das Anfang der 70er Jahre, diese Einstellungsentscheidung, wieder kassiert. Hat dann gesagt, okay, wir modernisieren, soweit es geht, in die Sägetalbahn, die inzwischen auch einen touristischen Aspekt hatte. Also bis Mitte der 70er Jahre spielte der Tourismusverkehr im Sägetal eigentlich keine so große Rolle. Da war in erster Linie Berufsverkehr und Güterverkehr das alles Entscheidende. Sieht man auch sehr schön an den Fahrplänen, wenn man sich die alten Fahrpläne anguckt, was da für aus heutiger Sicht schräge Zugverbindungen existierten, also von Harzgerode nach Strassberg, klar, Silberhütte war die Pyrotechnik, war der größte industrielle Arbeitgeber dort im Selketal. Da mussten ja irgendwie die Arbeitskräfte hin und her kommen. Und Ende der 70er Jahre stellte sich dann raus, naja, wir müssten eigentlich die beiden Streckennetze wieder miteinander verbinden. Das hat man aber in der DDR oder das hat die RBD Magdeburg als zuständige Direktion nie so richtig ernsthaft verfolgt, weil es fehlte ganz einfach die personellen Ressourcen und auch die materiellen Ressourcen, um das wieder aufzubauen. Und da kam dann die Energiekrise 1981, 82 ins Spiel. Die Sowjetunion hatte der DDR die Erdöllieferungen gekürzt und daraufhin musste man natürlich energietechnisch komplett umdenken und der neue Energieträger Nummer 1 wurde Braunkohle. War ja schon immer Energieträger Nummer 1, aber nun auch noch forciert. Und in diesem Zusammenhang musste das moderne Heizkraftwerk, was man in Silberhütte errichtet hatte, für den VEB Pyrotechnik, musste auf Braunkohle umgestellt werden. Und man schätzte einen mittleren jährlichen Bedarf für dieses Heizkraftwerk von 30.000 Tonnen. Und diese 30.000 Tonnen konnte man unmöglich in Gernrode umschlagen. Also man war so schon in Gernrode mit der Umschlagkapazität am Limit. Da gab es nur eine Portalkrananlage, mit der die Güter da umgeschlagen werden konnte. Und so wurde dann der Beschluss gefasst, dass die nicht wieder aufgebaute Strecke zwischen Strassberg und Stiege wieder aufzubauen. Das ging dann hurtig für damalige Verhältnisse. Und ab 1984 waren die beiden Streckennetze wieder miteinander verbunden und so hatte das Streckennetz dann seine letzte Größe erreicht.
1: Interessant fand ich jetzt, die Strecken waren ja eigentlich unterbrochen, aber das war jetzt ja auch gar nicht so die große Lücke zwischen Strassberg und Stiege, was da noch fehlte.
0: Das mag heute nicht als die große Lücke angesehen werden, aber schon während der Weltwirtschaftskrise war der Personenverkehr auf der hinteren Strecke zwischen Strassberg und Stiege äußerst schwach. Dafür hatte man ja auch den Triebwagen beschafft, den T1, den heute noch jeder kennt. Und es gab ja dann auch Bestrebungen in den Ende der 20er Jahre, als es der Gernroder, Harzgeroder Eisenbahngesellschaft wirtschaftlich sehr schlecht ging, diese Strecke da an die Nordhausen-Wernigeroder Eisenbahn zu verkaufen, was diese allerdings auch ablehnte. Die stand zwar wirtschaftlich durch ihre Brockenbahn deutlich besser da, aber die mussten auch auf jede Mark achten und haben dann natürlich sich dann auch nicht dazu hinreißen lassen, das zu machen. Ne? Also, und im Selketal dominierte eigentlich immer der Güterverkehr. Da waren die wichtigsten Kunden die Pyrotechnik, die Gießereibetriebe in Harzgerode und natürlich die holzverarbeitenden Betriebe in Silberhütte. Das waren also die wichtigsten Güterversender.
1: Wir haben uns jetzt eben mal angeschaut, wie zu DDR-Zeiten das Netz außer die Selketalbahn recht wichtig für den Gütertransport. Was war auf der Harz-Querbahn während der DDR-Zeit?
0: Harz-Querbahn war auch Güterverkehr, also von Wernigerode aus nach Bennekenstein und vom Nordhausen aus nach Ilfeld, Niedersachs-Werfen und dann hoch nach Stiege und nach Hasselfelde. Und zu DDR-Zeiten Berufsverkehr, gab ja sogar den Plan, Anfang der 70er Jahre in Wernigerode so eine Art Vorortverkehr einzurichten mit Triebwagen, die man von den stillgelegten Franzburger Kreisbahnen übernehmen wollte. Das hat sich aber zerschlagen, weil die Triebwagen gar nicht die Leistungsparameter hatten und es dann auch einen modernen Busverkehr in Wernigerode gab. Und ab Mitte der 60er Jahre mit dem Ausbau des FDGB-Feriendienstes, also der Freie Deutsche Gewerkschaftsbund, die Einheitsgewerkschaft in der DDR, betrieb ja mehrere Ferienheime im Harz oder zahllose Ferienheime im Harz. Und damit begann auch der Tourismus oder die touristische Erschließung. Man hatte so dann ab Mitte der 60er Jahre 3 bis 4 Zugpaare zwischen Nordhausen und Wernigerode. Also man konnte gemütlich in knapp drei Stunden von Wernigerode nach Nordhausen und dann wieder zurückfahren. Und das waren dann eigentlich so der Tourismusverkehr. Den Brockenverkehr gab es ab 1961 nicht mehr. Und so verlagerte sich das auf die Harz-Querbahn, denn der touristische Verkehr, der dann existierte.
1: Hm. Wenn wir uns mal anschauen, was währenddessen in Westdeutschland passierte. Also es gab ja die Südharz-Strecken, die über die ehemalige Grenze gingen. Das lief noch eine Weile weiter, bis es dann letztendlich stillgelegt und abgebaut wurde.
0: Richtig, die Südharz-Eisenbahn blieb ja eine Privatbahn, auch nach 1945. War ja eine sogenannte Bachsteinbahn, betrieben von der Zentralverwaltung für Sekundärbahnen Hermann Bachstein GmbH. Und die haben auch noch mal ein bisschen was investiert, haben aber die Südharz-Eisenbahn war eigentlich die finanziell am schlechtest gestellteste von den drei Privatbahngesellschaften im Harz. Und Anfang der 60er Jahre war das Defizit so groß und der Investitionsstau so hoch, dass gar keine andere Alternative blieb, als die Strecke stillzulegen. Waldenried-Braunlage. Und das ist ja dann, die Südharz-Eisenbahn hat ja ihr komplettes Hinterland verloren gehabt. Und die Südharz-Eisenbahn war auch relativ früh, ist in den Busbetrieb eingestiegen, schon Anfang der 20er Jahre. Die haben dann ihr Busnetz dann ausgeweitet. Und bis Mitte der 80er Jahre hat ja das ursprüngliche Unternehmen Südharz-Eisenbahn AG zwar unter anderem Namen, aber noch bestanden, aber eben als reiner Busbetrieb. Ne?
1: Fehlte da so ein bisschen die Netzwirkung? Also
0: ja, da fehlte, die Strecke hat halt ihr komplettes Hinterland verloren. Ne? Mhm. Also es gab ja Kurswagen von Braunlage zum Brocken und von Braunlage nach Wernigerode. Das gab es ja alles in den 20er Jahren. Das hat man ja, also die drei Eisenbahnunternehmen waren in den 1910er, 20er und 1930er Jahren waren sich nicht wirklich grün. Also jeder Bahnbetreiber argwöhnte, der andere wolle ihm Tonnage und Personen wegnehmen. Also es dauerte ja mehrere Jahre, bis es eine Gleisverbindung gab zwischen Südharz-Eisenbahn und Harz-Quer- und Brockenbahn im Bahnhof Sorge. Also da gab es ja wirklich erstmal nur einen Haltepunkt bei der Südharz-Eisenbahn und unten drunter lag der Bahnhof Sorge, der Nordhausen-Wernigeroder Eisenbahn. Da gab es nur einen Lastenaufzug fürs Gepäck. Also es dauerte wirklich mehrere Jahre, bis die sich darauf verständigen konnten, da eine Gleisverbindung zu bauen. Und Strecken, man hat zwar einheitliche Bremsen gehabt, also alle Strecken hatten Saugluftbremsen, sie hatten auch alle dieselbe Zug- und Stoßvorrichtung, sodass also die Wagen zwischen den Netzen getauscht werden konnten, was aber in der Praxis nur relativ selten geschah.
1: Ja, ohne Gleisverbindung ja schon schwer machbar.
0: Ja gut, und nach der Gleisverbindung haben sich alle drei Gesellschaften da argwöhnisch beäugt. Also es gibt da mitunter teilweise sehr skurrile Schriftwechsel, als man sich dann darüber beschwert, warum der Wagen die Fracht darum umgeleitet wurde. Also ja, richtig grün waren die drei Eisenbahngesellschaften sich da nicht untereinander. Sie haben zwar immer geguckt, was der andere macht. Und da, also so in Sachen Technik, da haben sie geguckt, wenn das bei dem einen funktioniert, okay, können wir das übernehmen. Die Südharz-Eisenbahn war ja der Pionier bei Triebwagen. Dann hat die Nordhausen-Wernigerode Eisenbahn geguckt, oh, Schlepptriebwagen, funktioniert. Ja, das Konzept übernehmen wir auch. Ne? Oder Luttermüller-Loks, ne, hatte auch zuerst die, für den besseren Bogenlauf, hatte auch zuerst die Südharz-Eisenbahn, hat die Gamroder, Harzgeroder Eisenbahn, oh ja, beschaffen wir uns auch zwei so eine Luttermüller-Lokomotiven. Dann die sechs, also das letzte war dann die heutige 6000, 99 6001 oder damals NWE 21, na, diese Krupp-Lok, die ja viele Jahre im Selketal fuhr, als die anderen beiden Bahngesellschaften gemerkt haben, dass die Nordhausen-Wernigerode Eisenbahn damit Erfolg feiert, wollten dann Südharz-Eisenbahn und Germerode-Harzgerode Eisenbahn auch so eine baugleiche Lok bei Krupp in Auftrag geben. Aber da kam dann der Zweite Weltkrieg und damit war eine Nachbeschaffung dieser Fahrzeugtype nicht möglich. Also so haben die schon ein bisschen geguckt, was der andere treibt. Aber so mit einer Zusammenarbeit hatten sie es nicht so sehr. Also das war nicht so ausgeprägt.
1: Also man hat auch nicht mal überlegt, ob man sich nicht zusammenschließt aus drei kleinen Gesellschaften, eine größere, die ja immerhin den kompletten Harz abdeckt.
0: Ja, das war auch nicht möglich, weil die Eigentümerstrukturen waren höchst unterschiedlich. Mhm. Also die Südharz-Eisenbahn war ein reines Privatunternehmen. Da war überhaupt keine kommunale Hand mehr dabei oder nicht in ausschlaggebender Art und Weise. Die Germerode-Harzgeroder Eisenbahn war im Prinzip die Staatsbahn des Herzogtums Anhalt, weil da war das Herzogtum Anhalt der größte Anteilseigner, beziehungsweise nachher ab 1918, 19 der Freistaat Anhalt. Und bei der Nordhausen-Wernigeroder Eisenbahn waren auch die Kommunen wichtigste Anteilseigner, aber die Eigentümerstruktur war schon viel zu unterschiedlich und die Interessenslagen waren auch viel zu unterschiedlich, sodass man das nie groß gemacht hat. Also nee.
1: Wenn wir jetzt nochmal in die DDR schauen zur selben Zeit, dann hat man ja schon überlegt, ob man den Harz nicht auch auf Dieselloks umstellen kann.
0: Ab 1980, 81 nahm der Güterverkehr auf den Schmalspurbahnen im Harz exorbitant zu, vor allen Dingen nach Silberhütte, Pyrotechnik, Holz. Und da hat man dann von der Einsatzstelle Nordhausen aus vor allen Dingen den ganzen Güterverkehr da abgewickelt. Und mit der Zunahme des Güterverkehrs stellte sich natürlich auch die Frage, wie wollen wir den Verkehr da langfristig abwickeln? Und da wurde dann 1983 ein sogenannter Aufgaben- und Kontrollplan in Auftrag gegeben, bei der RBD Magdeburg, wo man sich einen Kopf machen sollte, wie will man da langfristig einen effizienten Verkehr abwickeln, weil in der DDR war immer Personalmangel, vor allen Dingen bei der Eisenbahn, und der war bei den Schmalspurbahnen im Harz extrem. Im BW Wernigerode fehlten zum Beispiel im Schnitt 30 Leute im Fahrdienst, und die Loks waren, die Neubau-Loks hatten damals schon fast 30 Jahre schweren Gebirgsdienst auf dem Buckel oder auf den Rahmen. Und die Instandhaltungskosten stiegen exorbitant an. Und sogar entstand dann die glorreiche Idee, den Traktionswechsel im Harz einzuführen. Und das mündete dann in der Entwicklung der heutigen Harzkamele, wie sie von Eisenbahnfreunden genannt wurden. Bei uns Personalen hießen die Dieselloks eigentlich nur Kannen. Und warum Kannen? Ganz einfach, wenn man da als Beimann eingeteilt war, war die wichtigste Arbeit oder die schwerste Arbeit das Schleppen der Ölkannen für Strömungs- und Motorengetriebeöl. Deshalb hießen die Dinger eigentlich nur Kannen, heißt es eigentlich heute immer noch bei den Kollegen da in Wernigerode. Und da war dann 1987 die erste Kanne da, und die Erprobung der beiden Baumuster zog sich dann bis 1989 hin, bis zum Herbst. Und dann sollte ab 1990 der Serienumbau dieser Diesellokomotiven beginnen. Das waren ja Regelspurfahrzeuge, die neue Schmalspurdrehgestelle bekommen haben. Und bis zum Januar 92 sollte dieses Programm abgeschlossen werden. Da sollten knapp 30 Maschinen umgebaut werden. Und der komplette Dampflokbestand sollte, bis auf wenige Ausnahmen, verschrottet werden. Also von den Mallet-Lokomotiven sollten zwei erhalten bleiben. Die 6001 sollte erhalten bleiben. Und von den Neubau-Loks war der Erhalt von 3 bis 4 Lokomotiven für einen sogenannten Traditionsbetrieb vorgesehen. Also da sollte dann noch eine von Wernigerode und eine von Germerode aus täglich ein Dampfzugpaar fahren. Und da muss man sagen, kam für die Dampflokomotiven im Harz die Wende zur rechten Zeit. Also wenn das 2 Jahre später gekommen wäre, wäre da nichts mehr gewesen mit der Dampflokherrlichkeit. Und also die Montagsdemonstration, oder was man so als Demonstration bezeichnet, Montagsdemonstration in Leipzig, also in Wernigerode, hat sich die Bevölkerung auch massiv gegen diesen Traktionswechsel da ausgesprochen, weil sie alle wussten, was das für den Tourismus da bedeuten könnte.
1: Wenn wir jetzt geschichtlich weitergehen, wie sah das Ganze dann so nach der Wiedervereinigung aus?
0: Aufgrund der hohen Kostenstruktur war eigentlich 1990 schon klar, dass die Deutsche Reichsbahn sich von den Schmalspurbahnen im Harz trennen will. Und das passte natürlich auch, oder da war eine Duplizität der Ereignisse. Seitens des Kreises wusste man auch um die Bedeutung oder der Landkreise. Damals gab es ja noch 2 Landkreise, den Landkreis Wernigerode und den Landkreis Harz, Landkreis Wernigerode, was ja heute der Landkreis Harz ist, und in den Anliegergemeinden. Und der damalige Landrat des Kreises Wernigerode, Herr Ermrich, Dr. Ermrich, war da die treibende Kraft, die da die Privatisierung vorangetrieben hat. Dann hat man 1991 ja die kommunale Harzer Schmalspurbahn GmbH gegründet, die eigentlich in ihrer Struktur, wie sie damals gegründet wurde, heute noch besteht, mit dem Unterschied, dass eben die Anzahl der Anteilseigner durch Gemeindegebietsreform deutlich weniger wurden. Und dann 1993 war dann der Übergang am 1. Februar von der Deutschen Reichsbahn auf die HSB. Und die Deutsche Reichsbahn hat natürlich auch noch eine Anschubfinanzierung geleistet für die HSB, weil sie natürlich froh waren, über 300 Beschäftigte und das komplette Streckennetz da loszuwerden. Und das war dann eben 1994 die Startstunde oder 1993 die Startstunde der HSB, wie man sie heute kennt in der heutigen Struktur. Und schon damals bei der Übernahme der HSB war klar, dass der Personen- und Güterverkehr, so wie er damals strukturiert war, nicht möglich mehr war. Der Güterverkehr war komplett bedeutungslos, betrug 1990 nur noch knapp 120.000 Tonnen und war 1991 mit 49.000 Tonnen, also völlig bedeutungslos, ist dann auch nicht formal eingestellt worden, aber man hat die Bedienung der Gütertarifpunkte aufgegeben. Und der Personenverkehr, der nahm eine ziemlich stabile Entwicklung. Zu Ende der DDR-Zeit hat oft also richtige belastbare Zahlen gibt es nicht. Es gibt dann nur diese Schätzungen von der RWD Magdeburg. Und da hat man damals schon gesagt, das Fahrgastaufkommen auf den Schmalspurbahnen im Harz war rund 1 Million. Das setzte sich aus Urlauber und Berufsverkehr und Schülerverkehr zusammen, der nach der Wende komplett zusammenbrach. Und diese rund 1 Million Fahrgäste sind ja bis heute konstant erhalten geblieben, wobei es da natürlich eine Veränderung gab.
1: Na, ich könnte mir vorstellen, die größte Veränderung war, dass man wieder auf den Brocken fahren konnte.
0: Die Brockenbahn war ja ab 1961, ging ja nur bis Schörke und wer nach Schörke wollte, brauchte ja einen Passierschein, weil das ja im Grenzgebiet lag. Und schon 1989 war klar, wir müssen wieder auf den Brocken rauf. Die Brockenbahn muss wieder komplett in Betrieb genommen werden, weil sie das wirtschaftliche Rückgrat des Unternehmens HSB sein wird und es auch bis heute ist. Und das ging ja für damalige Verhältnisse ziemlich schnell. Schon im September 1991 hat man ja den Verkehr formal wieder aufgenommen und oder die Strecke wieder eröffnet, wobei die Strecke ja nie stillgelegt war, also sie war immer gewidmet, was ja dann später mal immer wieder für Streit sorgte da mit Umweltschutzverbänden und so. Und dann im Sommer 1992 ist ja der planmäßige Verkehr wieder aufgenommen worden. Und im Unterschied zu den früheren Zeiten, zu den Privatbahnzeiten, gibt es heute einen Verkehr 365 Tage im Jahr auf dem Brocken. Das war zu Privatbahnzeiten und bis 1961 nicht der Fall. Da ruhte immer der Verkehr auf dem Abschnitt zum Brocken hoch aufgrund des Aufwandes für Schneeräumtechnik. Also moderne Schneeräumtechnik gab es ja Anfang des 20. Jahrhunderts nicht. Das hat ja erst die Deutsche Reichsbahn beschafft, eine Schneeschleuder bzw. eine Schneefräse. Und das hat ja die HSB auch heute, leistungsfähige Schneeräumtechnik. Deshalb kann die Brockenbahn bis heute befahren werden.
1: Wie war denn während der DDR-Zeit mit der Brockenbahn die Bedeutung? Also Sie sagten, die Gleise lagen, die Strecke war hoch eigentlich nie stillgelegt. Man durfte bis Schierke fahren, wenn man die Erlaubnis hatte. Aber auf den Brocken selber, da fuhren dann gar keine Züge mehr.
0: Da fuhren nur Güterzüge. Ab 1961 sogenannte Versorgungszüge. Also der Brocken war dann ein militärisches Sondersperrgebiet ab 1962, 63, weil da oben mehrere Einrichtungen waren. Also da waren zum ersten Mal eine Abhörstelle der Gruppe der sowjetischen Streitkräfte in Deutschland und dann hatte sich die Staatssicherheit dort oben eingenistet und hatte auch eine Abhörstation. Die sogenannte Brockenmoschee, da wo heute das Museum drin ist, das Gebäude, das war ein Neubau der Staatssicherheit aus den 70er, 80er Jahren. Und da fuhren noch Versorgungszüge hoch, also mit Baumaterial, zum Beispiel für den Bau der Brockenmauer, dann Kohle für die zum Beheizen da der Kaserne oder ja der kasernenähnlichen Gebäude für die sowjetischen Soldaten. Und als die dann eine Elektroheizung bekommen haben, 1988, hat man den Güterverkehr zwischen Schörke und Brocken nicht eingestellt, aber erfuhren keine Güterzüge mehr. Die letzten Probefahrten, die da Richtung Brocken stattfanden, das waren dann die Erprobungsfahrten für die Diesellokomotiven. Weil der Oberbau, der dort oben lag, zum größten Teil wirklich noch aus Privatbahnzeiten stand. Also wenn man 1989, 90 die Strecke abgewandert ist, waren da noch Balzzeichen aus den Jahren 1898 und 1899 zu finden. Und der Oberbau war wirklich abgewirtschaftet. Selbst die erste Messfahrt, man hätte dann 1990 eine Messfahrt gemacht mit der kleinen Diesellok, der 199-301, die hat man dann am Goetheweg beendet, weil man dann Angst hatte zu entgleisen.
1: Das sagt schon also viel über den Zustand der Strecke aus.
0: Ja, genau, der Oberbau war so ausgelutscht. Also und ich weiß, also als wir da wir mussten ja dann auch Bauzüge dann da hochfahren, Arbeitszüge und die ersten Arbeitszüge, als da noch der alte Oberbau war, also da haben wir uns nur ganz langsam und vorsichtig da hochgetastet. Also
1: ja, besser war's.
0: Also, der Oberbau war also wirklich, oha, also das war nichts für zarte Gemüter. Also ja, war spannend. Also ich bin 2-3 Mal da einen Bauzug mit hochgefahren. Der Kollege war ganz piano, war ein alter Erfahrener, der kannte die Strecke noch. Er sagt, ja, fahren wir ganz langsam, fahren wir da ruf, hat er dann gesagt. Ja, das war schon lustig.
1: Jetzt war ja auf dem Brocken auch so von der Stasi so eine Abhöreinrichtung.
0: Genau, die Moschee, was heute noch steht.
1: Genau. Wie kamen denn da die Personale hoch?
0: Na, die sind mit dem Auto hochgefahren. Und das Interessante war, wer da oben hin wollte, brauchte also wirklich besondere Passierscheine. Und die haben dann sind dann wirklich in Berlin im Ministerium für Staatssicherheit oder vom Oberkommando der Grenztruppen ausgefüllt worden. Also da gab es extra Passierscheine, da durfte dann auch nicht jeder hoch. Und jede Zugfahrt vorher wurde erst 24 Stunden vorher angekündigt. Also das war alles komplett abgeriegelt da oben. Ja. Also da kam keiner hoch.
1: Also man konnte sagen, die Strecke wurde mehr oder weniger regelmäßig befahren. Die Strecke war allerdings dann sehr schlecht, weil wenn wenig fährt, muss man nicht so viel machen.
0: Richtig, genau.
1: Und das Nötigste hat man mit dem Auto hochtransportiert. Und heute sieht man noch Autos auf dem Brocken? Können dann noch welche hoch?
0: Ja, die Brockenstraße existiert ja noch. Das war ja das Kuriosum. Der Brocken war ja Eigentum der Fürsten von Stolberg-Wernigerode und die hatten ja auch die Brockenstraße auf eigene Kosten da hochgemacht. Und als die Fürsten oder die fürstliche Verwaltung in den 20er Jahren erwog, die Brockenstraße für den Busverkehr freizugeben, da schrillten bei der NWE die Alarmglocken, weil die Brockenbahn war damals schon die wichtigste Einnahmequelle im Personenverkehr für die NWE. Also wenn das mal gekommen wäre, dass der Brocken für den Autoverkehr freigegeben worden wäre, dann wäre es für den Personenverkehr bei der NWE schlecht bestellt gewesen. Also da gab es heftige Schriftwechsel zwischen der Direktion der NWE und der herzoglichen Kammer, die das da verwaltet hat, dass man da also wirklich dieses Agreement keine Busse auf dem Brocken beibehält. Also das wäre für die NWE damals verheerend geworden.
1: Jetzt hat man ja nach der Wende die Strecke zum Brocken wieder eröffnet, mit dem restlichen Streckennetz überlegt, was man macht. Güterverkehr ging zurück, Personenverkehr war stabil und man hat ja die Deutsche Reichsbahn und die Bundesbahn in Westdeutschland zur Deutschen Bahn AG zusammengeschlossen. Aber ja, das Streckennetz im Harz hat man auf eine eigene Gesellschaft übertragen.
0: Ja, das war ja schon, also die Privatisierung oder die Kommunalisierung müsste man ja eigentlich sagen. Es ist ja kein privates Unternehmen im Sinne davon, dass private Investoren da Geld angelegt hätten. Also die Kommunalisierung der HSB war ja schon weit vor der Gründung der Deutschen Bahn AG und ich glaube, in der Rückschau war es gut, das so schnell durchzuziehen, weil niemand hätte wissen können, wie das mit der Deutschen Bahn AG und das sich dann mal verhält. Und man muss ja sagen, da ging es ja ziemlich schnell. Schon am 19. November 1991 wurde ja die Harzer Schmalspurbahn GmbH gegründet und am 1. Februar 1993 hat sie ja dann schon die Betriebsführung auf dem damals 130 Kilometer langen Streckennetz übernommen und auch das Personal dazu übernommen. Und das war natürlich das war damals eine Revolution, war die erste Schmalspurbahn im Gebiet der ehemaligen Deutschen Reichsbahn, die an einen kommunalen Betrieb übergeben wurde. Ne? Mhm. Also privatisiert wurde, wenn man das so will. Ne?
1: Gerade Schmalspurbahnen gab es ja auch in der ehemaligen DDR noch einige, gerade wenn man mal so Richtung Sachsen blickt. Wie ging es denn denen damals?
0: Na, alle Schmalspurbahnen hatten die gleichen Probleme. Also überalterter Fahrzeugpark. Der Zustand der Infrastruktur war meist nur durchwachsen. Also viel investiert hatte man nicht. Die Schmalspurbahnen waren immer das fünfte Rad am Wagen der Reichsbahndirektionen. So, und die, und es hing auch immer sehr viel davon ab, wie standen die zuständigen Verwaltungen da zu ihren Bimmelbahnen, wenn man es mal salopp ausdrückt. Und überall war klar, das hat die Deutsche Reichsbahn, die Deutsche Bahn AG ja auch sehr früh klar gemacht, die Strecken müssen privatisiert werden oder müssen an andere Betreibergesellschaften abgegeben werden, sonst legen wir das hier still. Und die erste Schmalspurbahn außerhalb des Harzes, die privatisiert wurde, war ja dann der heutige Wilde Robert, also die Strecke Oschatz-Mügeln-Chemnitz, die ja eine Sonderstellung einnahm, weil sie ja die einzige Schmalspurbahn war bei der Deutschen Reichsbahn, die ausschließlich im Güterzugbetrieb verkehrte. Und da war ja der Niedergang der Beförderungsleistungen noch dramatischer als im Harz. Also da ist ja dann die Döllnitzbahn GmbH gegründet worden, die das dann übernommen hat, Ende 1993, kurz vor der Gründung der Deutschen Bahn AG. Und die anderen Strecken an der Ostseeküste und in Sachsen sind ja dann sukzessive an andere Betreiber abgegeben worden. Ne? Und auch da ist immer die öffentliche Hand, sprich der Landkreis, die Kommunen, immer der wichtigste Anteilseigner der Betreiber, also der Gesellschaft, die die Strecke übernommen hat. Wobei die Finanzierungs- und Betriebs Modelle bei den anderen Schmalspurbahnen sich erheblich von dem unterscheiden, was im Harz passiert ist. Hm. Das muss man sagen.
1: Aber wahrscheinlich hätte keine Schmalspurbahn eine Integration in die Deutsche Bahn langfristig überlebt.
0: Ja, die letzten sind ja dann nach der Gründung der Deutschen Bahn AG gegründet worden. Und wenn man die Geschichte dann der sächsischen Schmalspurbahn ab 1995, 96 rekapituliert, war das ja immer eine Hängepartie mit den letzten dreien. Das dauerte ja ewig, bis dann da die sächsische Dampfbahngesellschaft, die heutige sächsische Dampfbahngesellschaft gegründet wurde und das dann übernommen hat. Also das war ja eine ewige Hängepartie.
1: Man muss an der Stelle auch mal sagen, die Bundesbahn in Westdeutschland, die hat sich nach und nach auch von allen Schmalspurbahnen irgendwie getrennt. Da hat ja auch keine überlebt.
0: Ja, mit außen, was ja so nicht stimmt, ne? Inselbahn Wangerooge hat ja überlebt.
1: Ja, okay.
0: Die wird ja dann immer vergessen. Ne? Das ist ja die letzte Schmalspurbahn, die de facto von der Deutschen Bahn AG betrieben wird. Ne?
1: Auch ja, wenn das stimmt natürlich.
0: Über DB Touristik und Fernverkehr und also da gibt es ja auch die Wüste, aber das ist ja noch die letzte Schmalspurbahn unter DB-Regie. Ne?
1: Also, ja, sie hat allerdings keinen richtigen Anschluss ans restliche Netz. Auf den anderen gab es das natürlich. Gut, Insellösungen in dem Fall konnten dann doch irgendwie überleben.
0: Ja. Ja, das ist erstaunlich, dass die bis heute so überdauert hat, ne?
1: Ja, für auch relativ wenig Strecke, aber auf der Insel ist halt auch kein Auto.
0: Ja, genau, da ist kein Auto, also da braucht es schon, um die Koffer vom Anleger da zum Bahnhof zu bringen.
1: Und das sieht auch interessant aus, recht moderne Bahnsteige, das sieht aus wie im restlichen DB-Netz und dann kommt da so ein Schmalspurzügelchen.
0: Ja, genau, so eine Schirmer-Diesel kommt dann da angeknattert.
1: Ja, das gibt's tatsächlich. Ja, jetzt gab es die Wende, die Gründung der HSB und alles Strecke, Fahrzeuge und Personal wurden übernommen durch die Harzer Schmalspurbahn, die aber wahrscheinlich auch erstmal vor einem großen Sanierungsstau standen und sich erstmal ein Konzept überlegen mussten, wie könnte das hier weitergehen? Man braucht ja irgendwie auch Einnahmen.
0: Ja, man muss natürlich auch sagen, es gab dann natürlich auch noch es gab ja dann noch das verheerende Hochwasser 1994, wo ja ein Großteil der Selketalbahn zerstört wurde im mittleren Teil. Also das kam ja dann auch noch dazwischen. Und dann musste man sich ein neues Betriebskonzept erstmal ausarbeiten. Und wenn man sich überlegt, dass damals 1991, 92 rund 130.000 Fahrgäste nur in Nordhausen gezählt wurden und knapp damals 120.000 Reisende in Gernrode, war klar, dass man in Gernrode drei Dampflokomotiven nicht weiter betreiben konnte. Und das Problem war natürlich, Triebwagen waren auf die Schnelle so ja nicht verfügbar. Und dann muss man ja auch sehen, damals kostete ein Dampfzugkilometer, weiß ich noch, ich kenne noch die damaligen Zahlen, kostete das Dreifache von einem Triebwagenkilometer. Also war klar, dass man da relativ schnell was machen muss. Und da war natürlich erstmal schnell Beschaffung von Triebwagen. Da hat man ja dann die drei gebrauchten Triebwagen von der Inselbahn Wangerooge sich beschafft. Und die hat man ja dann 1996 hat man die ja dann in Betrieb genommen, im Frühjahr 1996. Und damit konnte man ja dann schon mal was bewerkstelligen, also erstmal schon mal den Betrieb rationalisieren. Den Dampfbetrieb in Gernrode hat man damals eingeschränkt auf eine Dampflokomotive. Nordhausen hat auch eine Dampflokomotive behalten, die ja dann den Zug zum Brocken fuhr, den Brockenpendel, wie ja das heute noch der Fall ist. Und die Beschaffung weiterer neuer Triebwagen war ja sehr kompliziert. Gab ja keinen Anbieter, wo man jetzt hätte hingehen können und sagen können, hast du jetzt hier mal einen Triebwagen, von dem du mal ein paar Exemplare bauen kannst. Da musste man ja erstmal dann mühselig sich einen Anbieter suchen. Die Deutsche Bahn AG hatte damals ja einen entwickelt, den man ja dann mit der besonderen Lackierung dann im Harz hatte, das Himbeerbonbon, das blieb ja aber ein Einzelstück. Und dann hat man 1999 ja noch die vier Halberstädter Triebwagen beschafft, die ja heute noch im Einsatz sind. Und natürlich musste man auch, die Verkehrsströme hatten sich ja auch geändert. In Nordhausen entstand ja sowas wie ein Nahverkehr nach Ihlfeld, der ja dann durch dieses Nordhäuser Modell, also mit den Duo-Combino S-Triebwagen, die ja dann von der Straßenbahn auf die Harz-Querbahn übergehen, weiterentwickelt wurde. Und im Selketal, ja, das Selketal verlor leider immer weiter an Fahrgästen und es blieb ja dann bei diesen knapp 100.000 so in den 90ern, frühen 2000er Jahren. Und die Brockenbahn war mit damals knapp 850.000 Reisenden im Jahr, ja, das Wirtschaft, oder ist es ja bis heute das wirtschaftliche Rückgrat. Und zum Brockenhoch ging es damals ausschließlich mit Dampf. Ne? Also die Leute wollten da auf den Brockenhoch. Und inzwischen hat sich ja der Brocken so ein bisschen gewandelt. Seine Bedeutung hat sich ja gewandelt, wenn man so sich mit den Leuten unterhält. Warum geht man da? Warum gehen Sie auf den Brocken? Warum besuchen Sie den Brocken? Ich bin ja nun mehrfach im Jahr oben auf dem Brocken, ist ja, wie sage ich immer so schön, mein Hausberg. Den habe ich früher schon immer als Schüler gesehen, wenn ich zur Schule gefahren bin mit dem Fahrrad. Für mich ist der Brocken sowas Mystisches, so, also ist ja auch ein sehr launischer Berg, hat ja auch relativ wenig Sonntage, aber wenn man so die Wetterprognosen kennt und ich sag mal, wie sage ich immer, wenn man ein Eingeborener ist und die Wetterkapriolen des Hauses kennt, wenn man wirklich da oben steht und mehrere hundert Kilometer weit ins Land gucken kann, also dann das ehemalige Atomkraftwerk in Grohnde sieht, die Kirchturmspitzen von Magdeburg, das Chemiedreieck da hinten in Schkeuditz, über den Thüringer Wald gucken kann, ist schon einmalig, aber gibt's halt nicht so oft im Jahr. Oder die Sonnenaufgänge und Sonnenuntergänge auf dem Brocken sind ja auch mal wieder faszinierend. Und wenn man so die anderen fragt, ja, warum sind sie oben? Ja, weil das ist der Berg der deutschen Teilung und der deutschen Wiedervereinigung. Und also da gibt's so, ja, so eine Wandlung der Bedeutung des Brockens so für den, ich sag jetzt mal, für Otto Normalverbraucher. Und wenn man so die Tourismusleute da so fragt, die bestätigen einem das auch immer, die sagen alle, ja, der Brocken hat heute eine ganz andere Bedeutung, ich sage auch immer, der Brocken ist der deutscheste aller Berge. Also da waren alle Leute oben, von Heine über Hermann Löns, Zar Peter der Große, also fast alle Listigen waren da oben, und Goethe natürlich. Und also ja, ich sage immer, es ist der deutscheste aller Berge und ja.
1: Ja, dabei gibt's da oben gar nicht so viel. Ich war vor knapp 2 Jahren mal oben, natürlich auch mit dem Dampfzug. Und dann waren wir oben und dachten so, ja, Aussicht ist geil, aber sonst ist nicht viel da oben. Da ist noch ein Museum, ein Imbiss, aber da soll jetzt auch mehr entstehen, habe ich irgendwo gelesen.
0: Ja, also der Brocken ist schon, wenn man, ich bin ein Bergfreak, also ich fahre gerne in die Berge und ich war auch nur auf allen anderen, ich war auch schon auf anderen Bergen in den Alpen. Und wenn man da oben ist und dann in die Landschaft guckt und da sagt man sich immer, was finden die Leute an dem Brocken so, so genial. Also ich war, für mich war es immer so, es war der, für mich war der Berg immer so nah und doch so unerreichbar. Also als ich Schüler war, wäre ich nie auf den Gedanken gekommen, dass ich da mal hochkomme.
1: Ja, man durfte ja nicht hoch, klar.
0: Genau, man konnte ja nicht mal in die Nähe dieses Berges, ohne verhaftet zu werden. Und ja, und ich hatte dann das Glück, meine letzten Armeetage da in der Nähe des Brockens zu vollbringen. Und da war das Erste, was ich gemacht habe. Haben die anderen sich alle an Kopf gefasst und haben gesagt, was machst du jetzt? Ich sage, ich mache heute eine Nachtwanderung zum Brocken hoch. Ich sage, ich will sehen, wie da oben die Sonne aufgeht. Und also das war schon imposant. Und die anderen Grenzposten, die da oben noch rum liefen, weil sie aufpassen mussten, dass da keiner die Mauer klaut, sozusagen. Jemand sagt, bist du bekloppt? Was machst du hier oben? Ich sage, ja, ich wollte mal gucken. Ich sage, ich habe da unten in Halberstadt gewohnt, habe immer diesen Berg gesehen. Ich sage, das war das Erste, was ich da hochgemacht habe. Also ja, der Brocken ist schon faszinierend. Und der Brocken ist auch ein geschundener Berg. Also man darf ja, wenn man sich die alten Bilder anguckt, wie der in den frühen 90er Jahren aussah mit dieser Mauer, dann hat man da unendlich Tonnen an Kalkschotter da aufgefahren, hat ja die Natur da auch großflächig zerstört. Also es dauerte ja auch wirklich Jahre, bis das wieder halbwegs renaturiert war, bis es so heute wieder, so wie es heute wieder aussieht. Ja, und ich sag mal so, touristisch ist der Berg natürlich, wenn man das mit Gipfeln in den Alpen vergleicht, ist er natürlich kaum erschlossen. Und das will man jetzt ändern. Da gibt es jetzt verschiedene Konzepte mit neuer Gastronomie und so. Ja, da muss man sehen, wie das fruchtet. Und ich weiß von meinen Gesprächen mit vielen Einheimischen und Freunden, also die Meinungen, ob das, was man da oben macht, richtig ist oder falsch, gehen auseinander. Aber ich sag mal, wichtig ist, dass man überhaupt mal was unternimmt, um mal zu gucken, wohin sich das entwickelt.
1: Wenn wir uns jetzt mal so den Fahrplan angucken, so der tägliche Betrieb im Harz, wie viele Züge fahren denn da so? Also erstmal muss man unterscheiden, es gibt Saisonbetrieb, im Sommer fährt mehr als im Winter.
0: Genau, im Sommer fährt mehr als im Winter. Dieses Jahr ist der Fahrplan ja nun aufgrund diverser Baustellen zwischen Ihlfeld und Eisleder Talmühle verkehren ja zurzeit keine Züge, weil ja da das Viadukt modernisiert werden muss. Die meisten Züge gibt es auf dem Brocken. Da haben wir in diesem Fahrplan, was haben wir da diesmal? 1, 2, 3, 4, 5, 6, 7, also 8 Zugpaare auf dem Brocken rauf, wobei nicht alle in Wernigerode beginnen, weil einige enden ja dann auch in Drei Anhone und machen dann als Pendeltour. Also die Brockenbahn ist immer die am meisten befahrenste. Im Winter sind es meistens so um die 6 Zugpaare, die da durchgehen. Das Harz-Querbahn ist eigentlich nur ein durchgehendes Zugpaar, oder war bis dato immer ein durchgehendes Zugpaar. Da haben wir in diesem Fahrplanabschnitt 3 Zugpaare von Wernigerode nach Eisleder Talmühle oder ich sag mal, dass es eine Umstiegsmöglichkeiten gibt. Der eine ist ja der Brockenpendel, der mittags, der mit Dampflok fährt. Also, was dies ja interessant ist auf der Harz-Querbahn, man hat bis Eisleder Talmühle alle drei wichtigen Baureihen. Der morgendliche Umlauf ist mit Diesellok, also mit Baureihe 199, Harz-Kamel oder Kanne, wie jeder möchte. Der Mittagsumlauf 890304 ist mit Dampflok und der am späten Nachmittag hier 8929 ist mit Triebwagen dieses Jahr. Also da hat man ja dieses Jahr alle drei, in diesem Fahrplanabschnitt, alle drei wichtigen Lokomotivbaureihen für den Harz oder Fahrzeugtypen, wie immer man das möchte. Und in Selketal hat man derzeit eine Dampflok, einen Dampfzug mit der Besonderheit, dass die Dampfzüge jetzt alle oder fast alle in Strassberg enden. Nur sonntags geht der Dampfzug noch bis Eisfelder Talmühle durch. Und ansonsten ist derzeit ein Triebwagen im Selketal im Einsatz, weil es gerade Fahrzeugmangel ist an Triebwagen. Das ist der diesjährige Fahrplan.
1: Und wie macht man das mit Werkstattzuführung? Ich meine, in Gernrode
0: dafür ist ein BW. Also seit 1984, seit der Wiederaufnahme, also dem Wiederaufbau der Strecke, gibt es ja in Gernrode keine keine Instandhaltung mehr, keine planmäßige. Das heißt, die Dampflok wird dann an dem Sonntag, wenn sie nach Eisler Talmühle fährt, werden dann Lok und Zug ausgetauscht, wenn dann Fristarbeiten anstehen.
1: Also der fährt deshalb dann nach Wernigerode, damit er zur Werkstatt kommt?
0: Genau, dann werden die Züge ausgetauscht und die Lok und dann geht's weiter.
1: Und dann geht ein anderer Zug wieder zurück Richtung Gernrode.
0: Das war bis zum jetzigen Fahrplanwechsel auch so. Da gab es ja auch mal einen Umlauf, der bis Eisfelder Talmühle ging. Und das wurde dann immer benutzt, dieser Umlauf, um Lok und Zug durchzutauschen. Lok und oder Zug durchzutauschen.
1: Jetzt hast du im Fahrplan da eben mal ein bisschen rumstudiert. Das kann man jetzt ja nicht als einen direkten öffentlichen Personennahverkehr betrachten. Also für die Einheimischen ist das wohl jetzt weniger attraktiv, denke ich mir.
0: Also jetzt müssen wir mal den südlichen Teil rausnehmen, ne, den Nordhäuser-Teil. Aber den Anspruch, ÖPNV zu machen, das war eigentlich auf dem anderen Streckennetz nie der Ansatz. Es war immer klar, dass es touristischer Verkehr ist. Oder in erster Linie touristischer Verkehr. Das hat ja auch was mit der Streckenführung und den erschlossenen Orten zu tun. Wobei man allerdings sagen muss, das Landesnahverkehrsgesetz in Sachsen-Anhalt lässt also aber auch diesen touristischen Verkehr jetzt inzwischen zur Finanzierung über die ÖPNV-Mittel zu. Ne?
1: Ansonsten gibt es aber auch normale Fahrkarten, wer jetzt kein Deutschland-Ticket hat und nur mal ein Teilstück fahren möchte. Also es gibt so reguläre Einzelfahrkarten.
0: Genau, die kriegt man entweder in den Fahrkartenausgaben, also in Wernigerode, in Nordhausen oder in Gernrode. Oder bei den Zugführern dann eben wie früher oder bei ja dann eben sich melden. Und wobei, wenn man jetzt Fahrkarten sammelt in den, ist ja auch eine Besonderheit bei der HSB, da gibt es noch die guten alten Pappfahrkarten, die kriegt man in den Fahrkartenausgaben.
1: Genau. Ja, da gibt es noch richtige Schalter. Also
0: richtig, genau. Das.
1: Wenn man in den großen Bahnhöfen zusteigen will, dann sollte man mal an den Schalter gehen.
0: Genau, das mache ich immer so, wenn ich ins Säcketal fahre, dann gehe ich da in die Fahrkartenausgabe, dann kaufe ich mir meine Fahrkarte und dann fahre ich los, dann geht's los.
1: Und sonst von überall im Zug. Es gibt aber auch so Art Sparpreise.
0: Genau, es gibt ja da dann diese Mehrtagestickets da, die man sich buchen kann, diese Kleingruppentickets. Da sollte man sich dann informieren, wenn man da vor Ort Urlaub macht, was einem für einen da das günstigste ist.
1: Ja, also gerade wenn man mehrere Tage da ist oder mit mehreren Leuten.
0: Da ist ja dann auch immer eine Fahrt zum Brocken ist ja dann meistens auch immer mit, wie heißt das so schön in Österreich, inkludiert.
1: Ja, gut, da wollen ja viele hin, dann kann man den Leuten was anbieten.
0: Genau.
1: Wie sieht's denn signaltechnisch und mit Fahrdienstleitern auf dem Streckennetz der HSB aus?
0: Heute gibt's noch zwei Zugleiter. Der eine Zugleiter sitzt wenn man im Bahnhof Wernigerode ist und da guckt, wo die Dampflokomotiven sind, da ist ja so ein kleines Hochhaus, sage ich jetzt mal. Mhm. Wo Wernigerode draufsteht, da war früher die Lokdienstleitung drin. Also ist halt immer noch die Lokdienstleitung drin. Da residierte die Abteilung Triebfahrzeugbetrieb. Und ganz oben, da sitzt der Zugleiter drin, der den Verkehr für die Brockenbahn und einen Teil der Harz-Querbahn leitet. Und der zweite Zugleiter sitzt in Nordhausen mit dem schönen Funknamen Kuno Nordhausen. Und der leitet dann das Selketalbahnnetz und die Harz-Querbahn. Und da gibt es noch zwei Fahrdienstleiter. Früher gab es drei. Da gab es noch das Selketalleiter, noch einen eigenen Zugleitbereich. Den hat man dann aber aufgelöst. Und das wird heute von Nordhausen mit erledigt. Und gibt Signale. Also die Brockenbahn ist mit Signalen ausgerüstet. Und auf der Selketalbahn sind keine Signale. Da wird nach vereinfachtem Nebenbahndienst, da sind die Bahnhöfe eben nur mit Trapeztafeln gesichert. Dann gibt es auf den meisten Bahnhöfen Rückfallweichen, die Kreuzungen erleichtern. Die einzige Station, die noch keine Rückfallweichen hat, das ist Sternhaus Amberg. Also wenn Sonderzüge sind, da müssen dann noch klassisch die Handweichen betätigt werden, die Gleissperren geöffnet werden. Da muss sich dann der Zug noch einschließen. Aber auf den anderen Kreuzungsbahnhöfen, selbst in Gernrode, da gibt es dann Rückfallweichen, die dann den Betriebsablauf vereinfachen. Und da war die Metrobahn im Harz Anfang der 80er Jahre auch die ersten Strecken, die in der DDR mit Rückfallweichen ausgerüstet wurden. Das hat man da erprobt.
1: Ja, Zugleitbetrieb nennt sich sowas. Ist ein Verfahren für Strecken, auf denen wenig fährt, aber es vergleichsweise auch viele Kreuzungsmöglichkeiten gibt. Das haben wir ja hier im Harz auf der Selketalbahn. Das ist ja doch auch Fahrplanangebot ist ja übersichtlich. Der Zugleiter, der muss da ja da auch noch mitkommen. Auf der Harz-Querbahn, Ja, die Fotofreunde stört es vielleicht ein bisschen. Da stehen KS-Signale, ganz modern, neben einer Dampflok. Okay.
0: Ist so. Also das ist jetzt seit über 20 Jahren so.
1: Ja.
0: Also, wir haben Dampfbetrieb im Jahr 2026. Man soll froh sein, dass es das überhaupt noch gibt. Das ist im Bahnbetrieb im Jahr 2026 und nicht 1990.
1: Aber es gibt noch eine Besonderheit in Nordhausen Nord. Da stehen noch Formsignale.
0: Genau,
1: also da kann man eine Dampflok dann auch mit einem schönen Formsignal fotografieren.
0: Genau, bei der Ausfahrt aus dem Bahnhof Nordhausen Nord. Genau.
1: Dirk, ich sag mal danke für diesen großen Überblick über die Harzer Schmalspurbahn mit dem Drumherum, was drauf fährt, wie es mal war. Du hast ja auch den historischen Einblick. Danke, dass du dir Zeit genommen hast.
0: Ja, immer wieder gerne. Und dann, ja, viele Grüße aus der Altmark und vielleicht trifft man sich mal im Harz wieder.
1: Ich glaube, ich kann es heute mal so richtig betonen, dass ich euch den Podcast von Langsamfahrt ans Herz legen muss. 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Mein Name ist Gregor Börner. Ich verabschiede mich von euch. Bis zum nächsten Mal. Tschüss!